Da freut sich einer heute ganz besonders, heute Abend auf Fußball-Weltmeisterschaft. Hallöchen Frank, ich bin die Petra aus München und habe natürlich auch gestern bis zum bitteren Ende mitgefiebert. Sehr schade, schreibt Petra weiter. Vor lauter Frust über das miese deutsche Spiel habe ich mich jetzt fest dazu entschlossen, ab sofort den Senegal zu supporten. Der ist nämlich noch mit dabei, schreibt sie, und hat außerdem eine sehr schöne Flagge. So eine werde ich mir besorgen und aus dem Fenster hängen. So, das haben sie jetzt davon, schreibt Petra aus München. Und dann hat sie mir auch gleich noch die Fahne vom Senegal nochmal mit hinzugepackt. Ja, und dann sag ich mal, Petra, einschalten, ne? Heute Abend 22 Uhr, Senegal trifft auf Belgien und das erste überträgt live. 22 Uhr ist Anpfiff.

0: Hope, Joanna. In knapp einer Minute ist es 2:30. Hier ist der Verkehrsservice in der ARD-Hitnacht. Zunächst mit einer Unwetterwarnung, herausgegeben vom Deutschen Wetterdienst, betrifft Süddeutschland. Es kommt momentan zu heftigen Gewittern mit starken Regen von bis zu 60 Litern pro Quadratmeter und Windgeschwindigkeiten von bis zu 80 km/h. Es gibt einige Sperrungen auf den Straßen. Fangen wir an mit der A1 Osnabrück Richtung Bremen. Die ist gesperrt zwischen Wildeshausen West und Nord nach einem Unfall. Die A14 Magdeburg Richtung Schwerin zwischen Kreuz Magdeburg und Dahlen-Warsleben. Die A17 Dresden Richtung Prag zwischen Baretal und Bad Gottleuber. Grund ein Brand. Die A20 Kreuz Uckermark Richtung Lübeck zwischen Dummersdorf und dem Kreuz Rostock. Die A30 Rheine Amsterdam zwischen Salzbergen und Schüttorf Nord in beiden Richtungen bis um 5. Hier gibt's eine Umleitung und die ist auch eingerichtet. Dann ist gesperrt die A71 Erfurt Richtung Schweinfurt zwischen Suhlzeller Mehlis und dem Dreieck Suhl wegen Tunnelwartungsarbeiten noch bis um 6. Die A281 Bremen Airport Stadt Richtung Neustädter Hafen zwischen Neustädter Hafen und Bremen Seehausen. Es staut sich allerdings immer noch. Und B10 Stuttgart-Ulm. Der Prag-Satteltunnel ist wegen Tunnelwartungsarbeiten in beiden Richtungen noch bis um 5 gesperrt. Das war's. Kommen Sie dennoch gut und sicher an.
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0: Schön, dass Sie mit dabei sind. Aus Erfurt, aus Thüringen, mit Ihrem Mann im Ohr. Ich bin Frank Beeken. Einen schönen guten Morgen.

Er wird heute Abend wahrscheinlich seinen Belgiern die Daumen drücken bei der Fußball-Weltmeisterschaft. Milo, You and Me gehört in der ARD-Nacht um 3:09. Und in genau 21 Minuten sollte es eigentlich losgehen im 16. Finalspiel zwischen Mexiko und Ecuador. Aber das Spiel fällt noch nicht ganz ins Wasser. Aber über dem Aztekenstadion in Mexiko-Stadt regnet es ordentlich. Heftiges Gewitter und kübelweise Regen fällt da von oben runter. Das heißt, der Anpfiff wird sich verschieben auf unbestimmte Zeit. Es muss erstmal trocken sein. Also da warten wir auf den Pfiff. In Thüringen gibt's vom Deutschen Wetterdienst herausgegeben ebenfalls Gebiete, wo der Wetterdienst vor starken Regen warnt. Momentan in den Kreisen Sonneberg, Saalfeld-Rudolstadt, Saale-Orla-Kreis, Hildburghausen, Schmalkalden-Meiningen, dem Ilm-Kreis und auch für die Stadt Suhl sind starke Gewitter angekündigt.

0: Der darf natürlich nicht fehlen in einer ARD-Hitnacht. Sir Cliff Richard, The Only Way Out, 3:11. Wann wird Deutschland mal wieder Fußball-Weltmeister? Haben Sie sich das gestern und vielleicht auch heute mal wieder gefragt? Die Antwort hat Hans-Joachim gestern geliefert, hier in der ARD-Nacht. Vielleicht haben Sie es bei mir gehört. Er hat das ja mal ausgerechnet und sagt, alle 20 Jahre. Also wir müssen warten bis 2034. Das hat er mir heute auch noch mal gemailt. ard-hitnacht@mdr.de. Aber Hans-Joachim hat sich heute mal festgelegt, wer es denn werden wird. Sein Tipp für diese Fußball-Weltmeisterschaft: England, Schweiz, Norwegen, Österreich. Das sind seine Tipps. Er schreibt, einer davon schafft es.
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1: Um 3 Uhr mit Wolfgang Berger. Zum heutigen 1. Juli treten viele Änderungen in Deutschland in Kraft. Unter anderem wird die Rente an die Lohnentwicklung angepasst, in diesem Jahr um 4,24%. Und auch beim Bürgergeld gibt es Änderungen. Aus Berlin, Kim Nadine Schröder.
2: Das Bürgergeld heißt ab Juli Grundsicherungsgeld. Und da sind schärfere Regeln vorgesehen, sogar Totalsanktionen. Und Leistungsbezieher müssen ihr eigenes Vermögen früher einsetzen, bevor es Grundsicherungsgeld gibt. Was sich aber nicht ändert, die Höhe der Sozialleistung. Was auch strenger wird, der Punktehandel bei Verkehrsverstößen. Zu schnell oder bei Rot gefahren und das Punktekonto ist fast voll, die Punkte in Flensburg auf andere abzuwälzen, das klappt ab Juli nicht mehr. Beim Versuch drohen Bußgelder von bis zu 30.000 Euro.
1: Irland hat turnusgemäß den EU-Ratsvorsitz von Zypern übernommen. Damit leitet das Land bis zum Ende des Jahres zahlreiche Ministertreffen und vermittelt bei Meinungsverschiedenheiten zwischen den EU-Staaten. Nach eigenen Angaben legt Irland den Schwerpunkt seiner Ratspräsidentschaft darauf, die Geschlossenheit der Europäischen Union zu stärken und vor allem in Wettbewerbswerte und Sicherheitsfragen Fortschritte zu verzeichnen. Im Fall der tödlichen Schüsse in Stade sitzt der Verdächtige jetzt in Untersuchungshaft. Das Amtsgericht Stade hat Haftbefehl gegen den 45-Jährigen erlassen. Der Mann soll die Schüsse am Montag in einem Mutter-Kind-Heim abgegeben haben. 6 Menschen wurden getötet. Alle Opfer arbeiteten im Jugendamt oder der Einrichtung. Hintergrund soll ein Sorgerechtsstreit sein. Am Abend hat es einen Gedenkgottesdienst in einer Kirche in Stade gegeben. Hunderte Menschen nahmen teil, darunter Niedersachsens Ministerpräsident Lies. Bei der Fußball-WM verzögert sich der Start des 16-Finales zwischen Mexiko und Ecuador. Grund sind Gewitter und heftiger Regen in Mexiko-Stadt. Frankreich hat unterdessen durch ein 3:0 gegen Schweden das Achtelfinale erreicht. Aus dem ARD-WM-Team Hendrik Lückhoff.
3: Es war ein Gala-Auftritt der Franzosen. Das Team war hoch überlegen und hätte noch höher gewinnen können. 2-mal traf Mbappé für Le Bleu, 1-mal Barcola. Im Achtelfinale trifft Frankreich jetzt auf Deutschland-Bezwinger Paraguay. Auch Norwegen ist im Achtelfinale nach einem späten 2:1-Sieg gegen die Elfenbeinküste. Erling Haaland erzielte das entscheidende Tor. Die deutsche Mannschaft ist nach ihrem Aus abgereist. Die Zukunft von Bundestrainer Julian Nagelsmann ist offen. Bei den Niederländern hat Trainer Ronald Koeman dagegen schnell entschieden, zurückzutreten, nach dem Aus im 16-Finale gegen Marokko.
1: Das waren die Nachrichten. Das Wetter in Deutschland: tagsüber teils kräftiger Schauer und Gewitter, teilweise besteht erhöhte Unwettergefahr, Richtung Westen häufiger trocken, Höchstwerte 20 bis 28 Grad. Am Donnerstag im Südosten heiter, im Nordwesten später Schauer 20 bis 30 Grad, am Freitag oft heiter, an den Alpen Gewitter, im Nordosten einzelne Schauer. Es ist 3:03 Uhr.
4: Hier ist der Verkehrsservice in der ARD-Hitnacht. Einige Autobahnen sind gesperrt. Wir fangen an mit der A14 Magdeburg Richtung Schwerin zwischen Kreuz Magdeburg und Dahlen-Warsleben wegen Fahrbahnschäden. Die A17 Dresden Richtung Prag zwischen Baretal und Bad Gottleuba wegen eines Brandes. Die A20 Kreuz Uckermark Richtung Lübeck zwischen Dummersdorf und Kreuz Rostock wegen Bauarbeiten. Die A30 Rheine-Amsterdam zwischen Salzbergen und Schüttorf-Nord in beiden Richtungen, und zwar bis um 5. Hier ist eine Umleitung eingerichtet. Die A71 Erfurt Richtung Schweinfurt zwischen Suhl-Zellermelis und dem Dreieck Suhl wegen Tunnelwartungsarbeiten noch bis um 6. Die 281, auch eine Autobahn, also A281, Bremen Airport Stadt Richtung Neustädter Hafen zwischen Neustädter Hafen und Bremen-Seehausen wegen Bauarbeiten, und es staut sich dort immer noch. Und B10 Stuttgart-Ulm, der Prag-Satteltunnel ist wegen Tunnelwartungsarbeiten in beiden Richtungen gesperrt, wird dauern bis um 5. Das war's, eine gute Fahrt wünsche ich.
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4: Mit Frank Beken einen schönen guten Morgen.
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Art Garfunkel, Bright Eyes. In der ARD-Hitnacht um 3:12. Schönen guten Morgen. Wir blicken schon mal nach vorne auf das nächste Jahr. Da ist Herbert Grönemeyer ja unterwegs auf Tour. Über 300.000 Tickets sind bereits verkauft worden. Und ja, weil viele Konzerte unter anderem in München, Hamburg, Dortmund und auch Köln ausverkauft sind, gibt es jetzt tatsächlich zwei Zusatzshows von Herbert Grönemeyer. Eine davon steigt am 21. Juni nächstes Jahr in Köln. Und es gibt noch Restkarten für seine Konzerte in Leipzig am 12. Juni und in Frankfurt am 13. Juni nächstes Jahr, wohlgemerkt. Und dann wird er wahrscheinlich auch diesen Hit hier zum Besten geben. Hier ist er, Herbie und

David Bowie, This is not America. In der ARD-Hitnacht um 3.23 Uhr. Amerika, die USA. Morgen früh, 2 Uhr, greifen sie im 16. Finale an. Wollen natürlich auch eine Runde weiterkommen. Ihr Gegner Bosnien-Herzegowina. Und eigentlich sollte ja Mexiko und Ecuador schon seit 3 Uhr spielen. Aber in Mexiko-Stadt regnet es ordentlich, kräftige Gewitter. Und jetzt hat die FIFA den neuen Termin bekannt gegeben. Anpfiff ist demnach um 4 Uhr unserer Zeit. Also wenn ich richtig gerechnet habe, in 37 Minuten.

0: Ja, die Jungs von Boston konnten auch mal ein bisschen langsamer. Amanda, um genau 3:30. Hier ist der Verkehrsservice in der ARD-Hitnacht. Einige Autobahnen sind gesperrt. Und zwar die A14 Magdeburg Richtung Schwerin zwischen dem Kreuz Magdeburg und Dahlen-Warsleben wegen Fahrbahnschäden. Die A17 Dresden Richtung Prag zwischen Baretal und Bad Gottleuba wegen eines Brandes. Die A20 Kreuz Uckermark Richtung Lübeck zwischen Dummersdorf und dem Kreuz Rostock wegen Bauarbeiten. Die A30 Rheine-Amsterdam zwischen Salzbergen und Schüttdorf-Nord in beiden Richtungen bis um 5. Eine Umleitung ist hier aber eingerichtet. Die A71 Erfurt Richtung Schweinfurt zwischen Suhl-Zellermelis und dem Dreieck Suhl wegen Tunnelwartungsarbeiten noch bis um 6. Die A281 Bremen Airport Stadt Richtung Neustädter Hafen zwischen Neustädter Hafen und Bremen-Seehausen wegen Bauarbeiten. Und B10 Stuttgart-Ulm, der Prag-Satteltunnel, ist wegen Tunnelwartungsarbeiten in beiden Richtungen noch bis um 5 gesperrt. Na dann, überall wo es geht, kommen Sie gut und sicher weiter.
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0: Mit Frank Beken, einen schönen guten Morgen.

Kelly Clarkson, Because of You. Ich habe mal jetzt was umgedichtet. Wer A sagt, muss auch dreimal C sagen. Ja, das mache ich jetzt. Lust auf einen flotten Dreier hier in der ARD-Hitnacht um 4:12. Das heißt, drei Hits nonstop. Ohne Unterbrechung, es sei denn, und das will ich nicht hoffen, im Verkehrsservice passiert etwas. Also die drei Cs, Childs, Chip und Cock. Tony Childs, Chip Nautic und Cock Robin machen den Anfang. The Promise You Made.

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1: Um 4 Uhr mit Wolfgang Berger. Zum heutigen 1. Juli treten viele Änderungen in Deutschland in Kraft. Unter anderem wird die Rente an die Lohnentwicklung angepasst, in diesem Jahr um 4,24%. Und auch beim Bürgergeld gibt es Änderungen. Aus Berlin, Kim Nadine Schröder.
2: Das Bürgergeld heißt ab Juli Grundsicherungsgeld. Und da sind schärfere Regeln vorgesehen, sogar Totalsanktionen. Und Leistungsbezieher müssen ihr eigenes Vermögen früher einsetzen, bevor es Grundsicherungsgeld gibt. Was sich aber nicht ändert, die Höhe der Sozialleistung. Was auch strenger wird, der Punktehandel bei Verkehrsverstößen. Zu schnell oder bei Rot gefahren und das Punktekonto ist fast voll, die Punkte in Flensburg auf andere abzuwälzen, das klappt ab Juli nicht mehr. Beim Versuch drohen Bußgelder von bis zu 30.000 Euro.
1: Im Fall der tödlichen Schüsse in Stade sitzt der Verdächtige jetzt in Untersuchungshaft. Das Amtsgericht Stade hat Haftbefehl gegen den 45-Jährigen erlassen. Der Mann soll die Schüsse am Montag in einem Mutter-Kind-Heim abgegeben haben. 6 Menschen wurden getötet. Alle Opfer arbeiteten im Jugendamt oder der Einrichtung. Hintergrund soll ein Sorgerechtsstreit sein. Am Abend hat es einen Gedenkgottesdienst in einer Kirche in Stade gegeben. Hunderte Menschen nahmen teil, darunter Niedersachsens Ministerpräsident Lies. In Venezuela ist ein 3-Jähriger aus den Erdbebentrümmern gerettet worden, 6 Tage nach dem Unglück. Der Junge wurde in ein Krankenhaus gebracht. In dem Erdbebengebiet in Venezuela sind Rettungsteams aus aller Welt im Einsatz. Bislang sind von den Behörden mehr als 1.900 Tote bestätigt worden. Zehntausende Menschen gelten noch als vermisst. Bei der Fußball-WM hat sich das 16. Finale zwischen Mexiko und Ecuador in Mexiko-Stadt wegen Gewitter um eine Stunde verzögert. Frankreich steht nach einem 3:0 gegen Schweden bereits im Achtelfinale. Aus dem ARD-WM-Team Hendrik Lückhoff.
3: Es war ein Gala-Auftritt der Franzosen. Das Team war hoch überlegen und hätte noch höher gewinnen können. 2-mal traf Mbappé für Le Bleu, 1-mal Barcola. Im Achtelfinale trifft Frankreich jetzt auf Deutschland-Bezwinger Paraguay. Auch Norwegen ist im Achtelfinale nach einem späten 2:1-Sieg gegen die Elfenbeinküste. Erling Haaland erzielte das entscheidende Tor. Die deutsche Mannschaft ist nach ihrem Aus abgereist. Die Zukunft von Bundestrainer Julian Nagelsmann ist offen. Bei den Niederländern hat Trainer Ronald Koeman dagegen schnell entschieden, zurückzutreten, nach dem Aus im 16. Finale gegen Marokko.
1: Das waren die Nachrichten. Das Wetter in Deutschland. Tagsüber teils kräftige Schauer und Gewitter, teilweise besteht erhöhte Unwettergefahr. Richtung Westen häufiger trocken. Höchstwerte 20 bis 28 Grad. Am Donnerstag im Südosten heiter, im Nordwesten später Schauer 20 bis 30 Grad. Am Freitag oft heiter, an den Alpen Gewitter. Im Nordosten einzelne Schauer 19 bis 28 Grad. Es ist 4:03 Uhr.
4: Hier ist der Verkehrsservice in der ARD-Hitnacht. Bevor es auf die Autobahnen geht, gibt es eine Unwetterwarnung, herausgegeben vom Deutschen Wetterdienst. Er warnt vor schweren Gewittern in Sachsen. Denken Sie dran, also wenn Sie da vor die Tür müssen, aufpassen, Blitzschlag, Hagel und auch Aquaplaning-Gefahr. Jetzt geht's auf die Autobahnen und so sieht's aus. Es gibt Sperrungen. Die A14 Magdeburg Richtung Schwerin ist dicht. Zwischen Kreuz Magdeburg und Dahlen-Warsleben wegen Fahrbahnschäden. Die A17 Dresden Richtung Prag zwischen Baretal und Bad Gottleuber wegen eines Brandes. Die A20 Kreuz Uckermark Richtung Lübeck zwischen Dummersdorf und dem Kreuz Rostock wegen Bauarbeiten. Die A30 Rheine-Amsterdam zwischen Salzbergen und Schüttorf Nord in beiden Richtungen. Die ist noch gesperrt bis um 5. Eine Umleitung ist hier eingerichtet. Die A71 Erfurt Richtung Schweinfurt zwischen Suhl-Zellamelis und dem Dreieck Suhl wegen Tunnelwartungsarbeiten noch gute 2 Stunden. Die A281 Bremen Airport Stadt Richtung Neustädter Hafen zwischen Neustädter Hafen und Bremen-Seehausen wegen Bauarbeiten. Und B10 Stuttgart-Ulm, der Prag-Satteltunnel ist wegen Tunnelwartungsarbeiten in beiden Richtungen noch eine gute Stunde gesperrt. Das war's, ich wünsche Ihnen allen unterwegs dennoch eine gute und vor allen Dingen sichere Fahrt.
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4: Mit Frank Beken, guten Morgen.

Supertramp in der ARD-Nacht. Give a little bit. Für einige von uns wird's ab heute sogar ein bisschen mehr als nur a little bit. Heute Mittwoch, der 1. Juli. Groß und klein werden sich da heute freuen, da bin ich mir ziemlich sicher. Rund 21 Millionen Rentnerinnen und Rentner bekommen nämlich ab heute mehr Geld. Um 4,24% steigt ihre Rente. Und die Schülerinnen und Schüler in Bremen und in Niedersachsen haben heute ihren letzten Schultag vor den Sommerferien. Na dann, einen schönen guten Morgen wünsche ich. Und für alle Fußballfans, späterer Anpfiff. Zwischen Mexiko und Ecuador im Sechzehntelfinale steht es noch torlos 0:0.

0: in Leipzig. Cool and the Gang und Cherish hier in der ARD-Hitnacht um 5:07. Lieber Frank Beken, schreibt Annette aus Leipzig, ich bin jetzt munter geworden und kann nicht mehr schlafen. Zum Glück ist bei uns noch kein Unwetter, kommt vielleicht noch, mal sehen, was Petrus so sagt. Ich habe da immer ein bisschen Angst. Lieber Annette, ich habe mal nachgeschaut, also es wird regnen in Leipzig, das auf jeden Fall. Aber so wie es momentan aussieht, Unwetter, nee, haben wir derzeit nicht die Gefahr. Und das freut mich sehr, liebe Annette, dass Sie geschrieben haben. Freue mich über die ARD-Nacht, werde von Ihnen gut informiert und es kommt schöne, abwechslungsreiche Musik. Bitte weiter so. Wir geben uns große Mühe.
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sind am Start und spielen. Erste Halbzeit läuft noch. Mexiko führt mit 2:0. Aber Mexiko wird nicht Weltmeister. Sag nicht ich. Auf jeden Fall hat Martin aus dem Elsass sich festgelegt. Frage, wer wird Fußball-Weltmeister? Wir Franzosen werden Weltmeister, schreibt er. Liebe Grüße an alle, die jetzt um diese Zeit schon arbeiten müssen.

auch schon wieder so eine Ewigkeit her, als sie das zum ersten Mal eingesungen haben. Vaya con Dios, what's a woman? 5:10. Ich hoffe, Sie werden mir vielleicht zustimmen. Manchmal brauchen wir Menschen, finde ich, im Leben so einen Moment, so einen großen. Und dann passiert's. Ein langer Traum wird wahr. Zum Beispiel, Sie sind auf Wohnungssuche und dann lesen Sie die Anzeige, die Ihr Leben verändern wird. Ja, Sie bekommen am Ende Ihre neue Bleibe. Bei den Jungs von der Band Hooters war es nicht die Wohnung, sondern ja die Bühne, die ganz große Bühne. Erinnern uns, 13. Juli 1985, Philadelphia, 100.000 Menschen vor ihnen beim legendären Live Aid Konzert. Es sollte ihr weltweiter Durchbruch sein, hat geklappt damals. All Your Zombies kannte danach die ganze Welt. Mit diesem Hit geht's jetzt in Richtung 5 Uhr Nachrichten. Ich bin Frank Beeken, wünsche Ihnen für heute genau so einen tollen Moment. Gleich für einige von Ihnen Ihre Frühteams, die übernehmen werden. Für den Rest bleibe ich noch eine Stunde lang Ihr Mann im Ohr, wenn Sie mögen. Ich mag. Einen schönen guten Morgen. 9:05 haben wir's.

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1: Um 5 Uhr mit Wolfgang Berger. Mit dem Start in den Juli entfällt unter anderem der Tankrabatt und die Zollfreiheit für Waren im Wert von unter 150 Euro aus dem EU-Ausland. Außerdem wird das Bürgergeld in Grundsicherung umbenannt, was strengere Regeln und schnellere Sanktionsmöglichkeiten mit sich bringt. Frank Eichmann aus Berlin erklärt, worum es genau geht.
2: Wer keine Bewerbungen schreibt, wer Förderkurse ablehnt, dem wird die Grundsicherung um 30% gekürzt für 3 Monate. Unentschuldigtes Nichterscheinen im Jobcenter bringt ebenfalls eine vorübergehende Kürzung. Und wer dreimal nicht auftaucht, der muss mit einer Streichung der Zahlung rechnen. Ebenfalls neu, Vermittlung in Arbeit geht vor Qualifizierung und Fortbildung. Eltern kleiner Kinder müssen weit früher als bisher Kurse oder einen Job annehmen. Und wirklich heftig gesenkt werden die Freibeträge. Also wie viel vom eigenen Vermögen ausgegeben werden muss, bis die staatliche Grundsicherung dann einspringt.
1: Die Spitzen von Union und SPD kommen heute zu den möglicherweise entscheidenden Beratungen über ihr Reformpaket zusammen. Dabei geht es unter anderem um Steuerentlastungen für kleine und mittlere Einkommen, Arbeitsmarktreformen sowie die Bereiche Rente, Gesundheit und Pflege. Die Entscheidungen über die Reformen könnten sich allerdings bis in die Nacht zu Donnerstag ziehen. Bei einem Außeneinsatz haben 2 Besatzungsmitglieder der internationalen Raumstation ISS einen Roboterarm repariert. Dafür waren die NASA-Astronautin Jessica Meir und ihr Kollege Chris Williams rund 7 Stunden lang außerhalb der Raumstation im All unterwegs. Wie die NASA mitteilte, musste ein etwa 90 Kilogramm schweres Gelenk an dem Roboterarm ausgetauscht werden. Die Geräte werden etwa benötigt, um Raumschiffe an der ISS anzudocken. Bei der Fußball-Weltmeisterschaft konnte das 16. Finale zwischen Mexiko und Ecuador in Mexiko-Stadt erst mit 1 Stunde Verspätung angepfiffen werden. Zuvor hatte es gewittert und heftig geregnet. Topfavorit Frankreich hat mit einem 3:0 gegen Schweden bereits das Achtelfinale erreicht. Aus dem ARD-WM-Team Hendrik Lückhoff.
3: Frankreich zeigte eine wahre Offensivshow und hat seine Favoritenrolle eindrucksvoll bestätigt. 2 Treffer erzielte Mbappé, außerdem traf Barcola. Im Achtelfinale wartet Paraguay. Auch Norwegen ist eine Runde weiter nach einem späten 2:1-Sieg gegen die Elfenbeinküste. Unterdessen ist Ronald Koeman als Trainer der Niederlande zurückgetreten, nach dem Aus seines Teams im 16. Finale.
1: Das waren die Nachrichten. Das Wetter in Deutschland. Tagsüber teils kräftige Schauer und Gewitter, teilweise besteht erhöhte Unwettergefahr. Richtung Westen häufiger trocken, Höchstwerte 20 bis 28 Grad. Am Donnerstag im Südosten heiter, im Nordwesten später Schauer, 20 bis 30 Grad. Am Freitag oft heiter, an den Alpen Gewitter, im Nordosten einzelne Schauer. Es ist 5.03 Uhr.
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4: Guten Morgen zusammen. Unterwegs auf der A31, dann bitte vorsichtig fahren. Gronau Richtung Oberhausen zwischen Rastplatz Bürener Esch und Gescher Coesfeld liegen Gegenstände. Stau oder stockender Verkehr heute Morgen noch nicht, aber es gibt immer noch Probleme auf der A2. Hannover Richtung Berlin zwischen Irxleben und Kreuz Magdeburg Hitzeschäden. Die Umleitung führt über die U63. Wird sich wahrscheinlich auch heute im Laufe des Morgens wieder stauen, wenn der Berufsverkehr erstmal so richtig losgeht, genau wie in den vergangenen Tagen. Und Bremen, die A281, Bremen Airport statt Richtung Neustädter Hafen, zwischen Neustädter Hafen und Bremen-Seehausen gesperrt bis zum 12. Juli wegen Bauarbeiten. Das war's, gute Fahrt.
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5: Guten Morgen. Wie schön, dass wir gemeinsam in den Mittwoch starten. Heute letzter Schultag, also so in eine bummelig einer Stunde klingelt bei uns heute das letzte Mal der Wecker und ich bin ein bisschen froh, dass jetzt 6 Wochen Ruhe ist.
4: Aber dann musst du auch 6 Wochen jetzt erstmal ein bisschen Programm liefern, oder?
5: Ja, das kriege ich hin.
4: Irgendwas ist immer. Ja, dann mache ich mir bei dir auch keine Sorgen.
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0: Die Turtles, Happy Together und 10 nach 5 hier bei NDR 1 Niedersachsen. Schön, dass Sie auch schon wach sind.
1: Auf ganzer Linie versagt gestern. Ich darf nicht mehr unken über die deutsche Fußballnationalmannschaft, die es nicht schafft, Tore zu schießen.
0: Oh Gott, was ist passiert?
1: Nee, ich schaffe es noch nicht mal, vernünftig zu tanken. Also nachdem wir ja nun gestern über das Ende dieses Tankrabatts gesprochen haben und es ja von allen irgendwie hieß, bevor es dann um 12 Uhr nochmal erhöht werden darf, ne, unbedingt nochmal tanken am Vormittag, am besten bis 12, bin ich dann gestern nach Feierabend, hat ein bisschen länger gedauert, bis ich losgekommen bin und so. Ich musste unbedingt noch zur Tankstelle und es war kurz vor 12 und da war natürlich eine Schlange. Also jetzt auch nicht so ein irgendwie so ein großer Rasthof oder so.
0: Jetzt sag nicht, du warst der Depp, der genau da stand.
1: Das ist tatsächlich
0: nicht
1: so.
0: Mehr dran gekommen.
1: Also, ich bin in Großburg-Wedel, Freunde, von der A7 gefahren und dachte, nee, du musst jetzt tanken irgendwie, sonst ist es ja, musst ja auch nach Hause. Und dann war es 11.57 Uhr, dass ich da stand, als die Nummer 3 in der Reihe. Und ich stand direkt neben der Anzeigentafel und dachte, Mama, gucken, was passiert. Und dann ging es von 1,71 rauf auf 2,03 Euro.
0: Oh nein.
1: Kannst du das vorstellen?
0: Oh nein.
1: 32 Cent. Und ich stand da wie so ein Depp. Aber der Tank ist wieder voll. Und ich bin arm. Guten Morgen.

0: aber angekommen in ihrer Disco-Phase. Lay all your love on me. Es ist 19 nach 5. Idealer Zeitpunkt zum Wachwerden, zum Aufstehen, würde ich mal sagen. Willkommen am 1. Juli. Hier ist hellwach bei NDR1 Niedersachsen. 1. Juli heißt in diesem Jahr auch, es gibt Jammerlappen, wie meine Oma immer so schön sagte.
1: Was? Jammerlappen?
0: Ja, das hat man früher gesagt zu den Zeugnissen.
1: Wirklich?
0: Mhm. Das Jammerlappen, doch.
1: Habe ich wieder was gelernt. Ja, die gibt es heute bei für alle Schülerinnen und Schüler.
0: Bei euch zu Hause zum allerersten Mal,
1: ja.
0: Ne? Das erste Schuljahr rum bei deiner Tochter.
1: Das ist wirklich auch ein kleines bisschen aufregend und das werden wir auch ein kleines bisschen zelebrieren. Sie ist heute bei einer Freundin nach der Schule und die kommt dann mit dem Lastenrad, holt die Kinder ab und es gibt ein bisschen Luftschlangen und Naschis. Also da wird dann dieser Sitz ein bisschen geschminkt. Ja, ich habe da vorher gar nicht drüber nachgedacht, habe irgendwie gedacht, ja, holen wir sie halt ab, ist halt Zeugnis und so. Aber die feiert das richtig und ich finde es im Nachhinein richtig gut. Und jetzt hat mein Mann gesagt, kleine Überraschung, er kommt dann auch noch zur Schule und will dann einmal kurz sagen, geschafft, erste Klasse.
0: Nicht schlecht. Ich glaube, sowas hat es bei mir nicht gegeben.
1: Nee, bei
0: also
1: mir auch nicht.
0: Also Luftschlangen, es gab noch gar keine Lastenfahrräder, als wir Kinder waren. Genau. Wir waren froh, wenn wir mal eine Banane mit in den Tornister kriegten. Nein, aber Luftschlangen zum Zeugnis, das hat es nicht gegeben.
1: Ja, und dann müsste man ja auch erstmal nochmal gucken, wie das ist, das Zeugnis, ne?
0: Wie ist denn bei deiner Tochter gelaufen?
1: Das weiß ich nicht. Das ist dann die große Überraschung.
0: Ach so. Oha. Na, das wird ja ein Tag.
1: Erste Klasse, ganz ehrlich. Wer guckt da später drauf?
0: Soll wohl laufen.

0: Ich mag den Sound von Billy Ocean, in der Karibik geboren. Und ich finde, das hört man auch irgendwie in seiner Musik immer noch. Love really hurts without you.
1: Richtig, Starthilfe für den Tag. Heute ist Mittwoch. Schönen guten Morgen. In 4 Minuten 5:30. Hier ist NDR 1 Niedersachsen.

0: Guten Morgen. Sie genießen vielleicht den ersten Kaffee und wir sind gern an Ihrer Seite und blicken mal auf das Wetter für Niedersachsen am Leuchtturm auf Norderney. Im Moment 18 Grad. An der Schlacht in Bremen, da ist es stark bewölkt bei 14. Am Stint in Lüneburg 16 Grad. Am Rathaus in Oldenburg, da ist es sonnig bei 14. In Osnabrück bedeckt bei 13 Grad. Am EGI in Hannover nach Regen im Moment 17. Die haben wir auch in Braunschweig und Göttingen, hier bei leichtem Regen. Und am Eisstadion in Braunlage, da sind wir im Moment bei 15 Grad. Es geht noch rauf auf eine Tagestop-Temperatur von 25 Grad. Dazu ein Mix aus Sonne und Wolken. Ab und zu sind aber auch Schauer und Gewitter unterwegs. Bis zu 4 Stunden Sonne heute insgesamt im Wendland. Nicht ganz so viel. Bis zu 11 Stunden aber immerhin auf den ostfriesischen Inseln.
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2: Früh unterwegs heute. Schön, dass Sie uns mitnehmen. Guten Morgen. Vorsichtig fahren bitte A31. Gronau Richtung Oberhausen zwischen Rastplatz Bürener Esch und Gescher Coesfeld liegen Gegenstände. Die A2 immer noch kaputt von der Hitze. A2 Hannover Richtung Berlin zwischen Irxleben und Kreuz Magdeburg gesperrt. Dadurch kann es sich im Frühverkehr wieder stauen. Umleitung über die U63 und ab heute Bauarbeiten in Bremen. A281 Richtung Bremen Airport Stadt. Zwischen Neustädter Hafen und Bremen Seehausen bis zum 12. Juli Bauarbeiten. Ansonsten gute Fahrt.
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0: Wie schön, dass Sie schon wach sind und wir gemeinsam in diesen Mittwoch starten.
2: Wunderbare Musik gleich von Coldplay. Viva la vida. Und Albert Hammond schmeißt sich jetzt aus dem Bett. It never rains in Southern California. Schönen guten Morgen.

0: Die würde ich auch irgendwann gerne nochmal live sehen. Coldplay, Viva la Vida. Bei NDR 1 Niedersachsen.
1: Ob das nochmal funktioniert, nachdem die gesagt haben, sie wollen ja eigentlich nicht mehr live spielen und
0: Touren?
1: Ja,
0: das haben ja viele schon gesagt.
1: Das haben viele schon gesagt. Ja, Peter Maffay ist auch zurückgekommen nach seiner großen Abschiedstournee. Aber das ist ein anderes Thema. Jetzt spulen wir mal schlappe 40 Jahre zurück.
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0: Zeitmaschine.
1: 1. Juli.
2: Die Tabakabhängigkeit ist eine schwere Suchterkrankung, weil sie eine enge Kombination zwischen der körperlichen Abhängigkeit nach Nikotin und der psychischen Abhängigkeit ist. Sie können nicht an der Bushaltestelle warten, ohne sich eine Zigarette anzustecken, wenn Sie Raucher sind, weil das in Ihr Gehirn programmiert ist.
3: Das sagt Dr. Tobias Rüther. Der Suchtmediziner kennt sich aus mit Zigaretten und mit Methoden, wie Raucher von der Fluppe wegkommen können. Eine davon ist das Nikotinpflaster, das auf die Haut geklebt wird und helfen soll, die Sucht zu besiegen. Heute, vor 40 Jahren, wird das Nikotinpflaster patentiert. Körperliche und psychische Abhängigkeit gleichzeitig, das ist für die meisten Raucher zu viel. Der US-amerikanische Forscher Frank Adzcorn will den Nikotinentzug leichter machen. Er entwickelt ein Pflaster, das flüssiges Nikotin durch die Haut direkt in den Körper leitet. Weil Nikotin die Hautschichten so mühelos durchdringen kann, verzichtet das Pflaster komplett auf chemische Lösungsmittel. Und wirkt es?
2: Also die Silvestermethode, morgen höre ich auf, der einfache Willensentscheid hat 5% Aufhörwahrscheinlichkeit. Nach einem Jahr. Wenn Sie Nikotinpflaster verwenden, haben Sie bis zu 15-20%, wenn Sie nichts dazu machen. Es ist einfach erwiesen, mit Nikotinpräparaten kann man aufhören zu rauchen.
3: Das Nikotinpflaster, das heute vor 40 Jahren patentiert wird, ist also keine Wunderpille. Aber es gibt Millionen Menschen weltweit ein völlig neues medizinisches Werkzeug in die Hand. Der Rest ist Geschichte.

0: Hot Chocolate. So you win again. Bei NDR 1 Niedersachsen um 5.49 Uhr. Wie schön, dass Sie schon wach sind. Wie schön, dass wir gemeinsam in den Mittwoch starten. Und heute, einen Tag später, haben wir uns vielleicht ein kleines bisschen an diesen Gedanken gewöhnt, dass es jetzt für uns vorbei ist. Fußball-Weltmeisterschaft, Deutschland, nee, wird nichts mehr. Wir sind raus.
1: Ja, wobei einer hat es noch nicht so richtig eingeschätzt, haben wir das Gefühl. Bundeskanzler Friedrich Merz von der CDU hat mit einem Post im Netz beinahe für mehr Verwunderung gesorgt als die Mannschaft mit dem Spiel selbst. Jim Bob Nikschas aus unserem ARD-Hauptstadtstudio in Berlin. Was hat Merz denn da genau gepostet?
2: Ja, es ging um einen Post auf den Accounts des Bundeskanzlers. Da steht: Auch wenn das Ausscheiden schmerzt, liebes DFB-Team, mit eurem Einsatz und Teamgeist habt ihr unser Land begeistert. Wir sind stolz auf euch. Da haben sich zuerst viele User im Netz gefragt, welches Spiel der deutschen Mannschaft Merz und sein Team denn da letzte Nacht gesehen haben. Inzwischen hat das Kanzleramt aber nochmal nachgelegt und ruft jetzt dazu auf, sich lieber nicht über das DFB-Team lustig zu machen. Da heißt es: Erfolge feiern wir gemeinsam und in der Niederlage stehen wir zusammen. Und wer den Adler auf der Brust trägt, hat unseren Rückhalt verdient und nicht unseren Spott.
1: Vielleicht ist nicht gerade ein Fußballexperte am Bundeskanzler verloren gegangen, der ja sonst eher nur so bedingt empathisch auch ist mit Menschen, die nicht so richtig viel Leistung bringen und eher so ein bisschen faul liegen. Joshua Kimmich, der Kapitän der Mannschaft, hat gepostet: Wir Spieler haben das verbockt.
0: Und die Europaabgeordnete Strack-Zimmermann hat ebenfalls gepostet und schreibt: Was war schlimmer, das Spiel oder diese Analyse?
1: Nimmt sich nicht viel, würde ich sagen. 10 vor 6.

0: kann dann ein ganzes Rudel erlegt werden. Innerhalb der Jagdzeit, die am 1. Juli startet, also heute, und dann Ende Februar endet. Es gibt eine Obergrenze, die jedes Jahr neu festgelegt wird. Da werden aber nur erwachsene Wölfe mit eigenem Rudel gezählt. Heißt, Jungwölfe werden nicht mit reingerechnet.
1: Bei einem Verkehrsunfall im Kreis Hildesheim sind 4 Menschen verletzt worden. Laut Polizei war ein 60-jähriger Autofahrer in Alfeld von seiner Fahrspur nach links abgedriftet und dann gegen ein entgegenkommendes Auto geprallt. Er und eine 3-köpfige Familie in dem anderen Auto kamen verletzt in Krankenhäuser. An beiden Fahrzeugen entstand Totalschaden. Laut Polizei hatte der Verursacher vor der Fahrt Alkohol getrunken. Bei der Fußball-Weltmeisterschaft hat Frankreich nach einem 3:0-Sieg gegen Schweden das Achtelfinale erreicht. Und dort treffen dann die Franzosen auf Paraguay. Ebenfalls eine Runde weiter ist Norwegen nach einem 2:1 gegen die Elfenbeinküste. Und auch Co-Gastgeber Mexiko steht nach einem 2:0 gegen Ecuador im Achtelfinale. Tennisprofi Alexander Zverev hat beim Grand-Slam-Turnier von Wimbledon die 2. Runde erreicht. Der Hamburger gewann gegen Alexander Bloks aus Belgien in 4 Sätzen. Und der nächste Gegner ist dann der Franzose Valentin Royer. Die Zeit jetzt 6.05 Uhr.
2: Und das ist das Wetter für Niedersachsen. Heute gibt es ja Zeugnisse für alle Schülerinnen und Schüler. Und dem Wetter für Niedersachsen können wir auch ein ganz gutes Zeugnis ausstellen. Also die Temperaturen kriegen eine glatte 1. Tagestoptemperatur angenehme 25 Grad. Im Moment sind es 17 in Norden, in Holzminden und in Dannenberg. Auch beim Sozialverhalten besteht kein Förderbedarf. Sonne und Wolken harmonieren heute gut miteinander, wechseln sich ab. Ab und zu sind aber auch Schauer und Gewitter unterwegs. Und auch die Sonne, die arbeitet gut mit, meldet sich rege bis 4 Stunden heute im Wendland drin, bis zu 11 Stunden auf den ostfriesischen Inseln.
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2: Guten Morgen. Wir freuen uns, dass Sie mit uns gemeinsam in diesen Mittwoch starten.
4: Vielleicht haben Sie es gerade gehört bei uns in Aktuell. Gestern Abend haben viele, viele Menschen der Opfer in Stade gedacht, die Montag ja ums Leben gekommen sind, getötet worden sind bei diesem Termin in der Mutter-Kind-Einrichtung. Unter anderem hat Stadtrat Carsten Brokelmann aus Stade das hier gesagt.
5: Wir werden irgendwann die Brücke schlagen müssen, zurück in die Normalität und dabei nicht vergessen dürfen, was dieser 29. Juni für uns alle bedeutet hat.
2: Ja, was die Menschen in Stade jetzt bewegt, das hören Sie in 7 Minuten.
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0: Guten Morgen am Mittwoch. Sie hören NDR 1 Niedersachsen um 6:12.
1: In Stade sind die Menschen natürlich immer noch betäubt. Beinahe wie gelähmt von der Gewalttat am Montag. Bei dem Akt sind ja 6 Menschen umgebracht worden.
0: Gestern hat die Staatsanwaltschaft Haftbefehl gegen den mutmaßlichen Täter, einen 45-jährigen Vater aus Hannover, erlassen. Er soll am Montag bei einem Termin in einem Mutter-Kind-Zentrum in Stade 6 Mitarbeitende erschossen haben. Mittlerweile ist zu den Hintergründen der Tat ein bisschen mehr bekannt. Offenbar ging es bei diesem Termin um das Sorgerecht für die 3 Monate alte Tochter des Hannoveraners. Im Raum steht der Vorwurf, dass das Neugeborene geschüttelt wurde.
1: Nun haben sich gestern viele in Stade zu einem Trauergottesdienst zusammengefunden. Mit dabei auch Stadtrat Carsten Brokelmann.
2: Im Moment ist, glaube ich, noch weitgehend Schockstarre. Man kann es immer noch nicht ganz begreifen, dass sowas in Stade passiert. Aber man merkt schon, dass bei vielen eben auch Sorgen da sind. Man sich fragt, wie kann sowas passieren? Die Frage nach Sicherheit und natürlich im Raum steht. Und das Mitgefühl natürlich mit den Opfern, die ja mitten aus unserer Gemeinschaft gerissen worden sind.
1: Viele Menschen da gestern zur Andacht, großer Andrang in der Wilhadi-Kirche in Stade, auch Regionalbischöfin Sabine Preuschhoff entsprechend gerührt.
3: Wir haben gedacht, nachdem das gestern passiert ist und wir alle das mit Schrecken und Entsetzen aufgenommen haben und wahrgenommen haben, wie viel Trauer, wie viel Verzweiflung hier auch in der Stadt ist und dass Stade wirklich jetzt im Augenblick wie so eine verwundete Stadt ist, dass wir gesagt haben, es braucht einen Ort, wo Menschen hinkommen können, die nicht allein sein wollen mit all diesen Gefühlen, ob das nun Wut ist oder Ärger oder Trauer, dass sie das mit anderen teilen können.
0: Da wünschen wir natürlich allen dort viel Kraft. 6 Menschen wurden am Montag in Stade ermordet. Mehr zu den Hintergründen der Tat hören Sie in gut einer Stunde hier bei uns.
1: Und alles auch nochmal zum Nachlesen für Sie in der NDR Niedersachsen App.

0: Fleetwood Mac, Go Your Own Way. Die Musik meines Lebens um 6.22 Uhr hier bei NDR 1 Niedersachsen.
1: Unterwegs zur Arbeit, bitte vorsichtig fahren, wenn Osnabrück Ihr Ziel ist oder Ihr Start, weiß man ja nicht. A1 Osnabrück Richtung Bremen, zwischen Osnabrück-Hafen und Osnabrück-Nord steht ein LKW auf Liger. Und Vorsicht in Bremen, A27 Richtung Bremerhaven, in Höhe Dreieck, Industriehäfen, nicht Höfen natürlich, Industriehäfen. Und Bremen-Nord an der Lesumbrücke liegen Metallteile. Ansonsten gute Fahrt.
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0: Cochran und sein Summertime Blues hier bei NDR Niedersachsen am Mittwochmorgen.
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0: Folgendermaßen ist die Lage im Berufsverkehr. Ein LKW-Auflieger steht auf der A1 Osnabrück Richtung Bremen zwischen Osnabrück-Hafen und Osnabrück-Nord. Bitte aufpassen und nochmal vorsichtig fahren. A27 Bremen Richtung Bremerhaven zwischen Dreieck Bremen-Industriehäfen und Bremen-Nord. In Höhe Lesumbrücke liegen Metallteile. A2 Berlin Richtung Hannover zwischen Braunschweig-Wartenbüttel und Peine-Ost. 4 Kilometer Stau wegen Bergungsarbeiten. Reparaturarbeiten, da werden die Hitzeschäden beseitigt. Auf der A2 Hannover Richtung Berlin zwischen Irxleben und Kreuz Magdeburg. Autobahn gesperrt, Umleitung über die U63, aber es staut sich. Und nochmal Bremen, ab heute nämlich Bauarbeiten für 1,5 Wochen auf der A281 Bremen Airport Stadt Richtung Neustädter Hafen zwischen Neustädter Hafen und Bremen Seehausen. Bauarbeiten bis 12. Juli. Ansonsten gute Fahrt.
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2: Mit Philipp Kaute. Guten Morgen. Nach den tödlichen Schüssen in Stade haben hunderte Menschen bei einer Trauerfeier der 6 Opfer gedacht. Gegen den tatverdächtigen 45-Jährigen erging inzwischen Haftbefehl. Mit Beginn des Juli ändern sich einige Dinge im Alltag. Für Senioren steigen die Rentenbezüge, das Bürgergeld heißt jetzt Grundsicherung und auf Online-Käufe in Nicht-EU-Ländern werden höhere Zölle fällig. Und bei der Fußball-Weltmeisterschaft stehen Frankreich, Norwegen und Mexiko im Achtelfinale. Frankreich siegte 3:0 gegen Schweden, Norwegen schlug die Elfenbeinküste 2:1 und Co-Gastgeber Mexiko gewann mit 2:0 gegen Ecuador. Die Zeit 6.31 Uhr.
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3: Aus dem Studio Osnabrück mit Erhard Kassens. Guten Morgen. Die Fusion der katholischen Nils-Stehensen-Kliniken und dem Klinikum Osnabrück rückt einen großen Schritt näher. Der Stadtrat hat einer gemeinsamen Eckpunktevereinbarung am Abend zugestimmt. Anita Westrup, was bedeutet das für die Osnabrücker Krankenhauslandschaft?
4: Sie wird sich in den nächsten Jahren ganz grundlegend ändern. Weg von Konkurrenzdenken und Doppelstrukturen hin zu mehr Kooperation auf Augenhöhe. Und dafür wollen sich das Osnabrücker Marienhospital, das Klinikum und das Franziskushospital Harderberg in Georgsmarienhütte zusammentun. Betriebswirtschaftlich, medizinisch, aber auch beim Personal. Ein Stellenabbau ist nicht geplant. Vielmehr sollen sich die Häuser auf ihre Spezialgebiete konzentrieren und so gezielt Fachkräfte anlocken. Anfang nächsten Jahres soll dafür eine gemeinsame Krankenhausholding gegründet werden.
3: Deutschland und die Niederlande wollen in der Grenzregion intensiver gegen organisierte Kriminalität und Terrorismus vorgehen. Künftig sollen bei schweren Fällen auch grenzüberschreitende Einsätze von Spezialeinheiten möglich werden. Das berichtet das Nachrichtenportal Politico. Demnach sollen Polizei und Behörden Informationen künftig einfacher austauschen können. Außerdem sollen die Regeln für gemeinsame Einsätze über die Grenze hinweg angepasst werden. Der Flughafen Münster-Osnabrück baut sein Winterangebot aus. Wie der FMO mitteilt, stationiert die deutsche Fluggesellschaft Condor ab November einen Airbus 320 in Greven und fliegt dann jeweils 2-mal pro Woche nach Gran Canaria, Teneriffa und ins ägyptische Hurghada. Der Flughafen spricht von einem wichtigen Ausbau des touristischen Angebots. Der Blick aufs Wetter, zunächst sonnig und meist trocken. In der zweiten Tageshälfte kann es dann Schauer und Gewitter geben, bei bis zu 24 Grad in Meppen und 25 in Melle. Wir in Niedersachsen aus dem Studio Osnabrück hören Sie wieder um 7.30 Uhr.
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0: Guten Morgen, der Mann großen Schluck Bohnenkaffee und rein in den 1. Juli.
5: Julian Nagelsmann ist trotz der Pleite der DFB-Elf weiterhin im Fußballamt. Aber die Diskussionen um seine mögliche Nachfolge, ja, die sind schon voll entfacht.
0: Ja, was meinen Sie? Sollte Nagelsmann bleiben oder wer sollte es jetzt richten? Schicken Sie doch gern mal eine Sprachnachricht. Wir steigen jetzt einfach mal ein in die Bundestrainerdiskussion in der NDR Niedersachsen-App und die Einschätzung von unserem WM-Reporter aus Winston-Salem, wo die Mannschaft jetzt gerade abreist, so Stück für Stück, gleich in etwas mehr als 8 Minuten.

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1: Guten Morgen um 6.43 Uhr. Schön, dass Sie mit dabei sind. Wir sind leider nicht mehr.
2: Nein, der erste Schock verdaut nach dem Aus im 16. Finale gegen Paraguay. Ja, heute geht es mir zumindest schon wieder ein bisschen besser. Die große Frage ist natürlich, wie geht's unserer Mannschaft? Dirk Walsdorf in unserem ARD-WM-Team in Winston-Salem. Guten Morgen.
3: Ja, guten Morgen.
1: Viele der Jungs sind ja mittlerweile abgereist. Hat da eigentlich irgendjemand noch etwas gesagt oder haben sie sich einfach still und heimlich aus dem Staub gemacht?
3: Nee, gesagt hat keiner mehr was. Ein paar haben bei Instagram noch was gepostet. Das waren dann so Sätze wie, es tut uns leid, wir haben euch enttäuscht oder dass sie selbst kaum in der Lage sind, irgendwas zu artikulieren, außer sich bei den Fans für den Support zu bedanken. Das ist auch alles normal und sonst mit uns wollte jetzt keiner mehr sprechen. Das war nach dem Spiel bei manchen noch der Fall. Da haben sie sich auch zum Teil echt Mühe gegeben, gut zu antworten. Ich habe selbst mit mehreren noch Interviews gemacht und sie haben alle Verantwortung übernommen für sich, wollten das auch nicht alles auf den Trainer abwälzen, aber klar ist, die stehen am meisten unter Schock. Die hatten sich was ganz anderes ausgerechnet, die Spieler. Jetzt sind sie alle weg. Die meisten sitzen gerade in irgendwelchen Flugzeugen. Übrigens auch Julian Nagelsmann gemeinsam mit Pavlovic und Musiala fliegt er gerade nach München und kommt da so in 3 Stunden an und wird dann erstmal ganz doll durchatmen.
2: Solange die deutsche Nationalmannschaft in einem Turnier spielt, gibt es 84 Millionen Bundestrainer. Jetzt gibt es ja 84 Millionen DFB-Sportdirektoren, die alle um die Frage streiten, Nagelsmann, ist er noch der richtige Bundestrainer oder braucht es jetzt einen Nachfolger? Wie ist da im Moment der Stand der Diskussion?
3: Die, die es wirklich entscheiden, waren ja verdächtig ruhig. Die wollten auch nicht mit uns sprechen. Dass die Spieler abhauen, kann man ja verstehen.
2: Das vielleicht liegt es an euch, glaube ich, inzwischen.
3: Wir sind eigentlich ganz nett. Also, nee, dass sich kein Verantwortlicher stellt, sondern es nur eine Videobotschaft vom DFB-Präsidenten gibt, das ist schon ungewöhnlich. Er hat gesagt, sie wollen gemeinsam und in Ruhe die Gründe erörtern, weshalb die Mannschaft ihr vorhandenes Potenzial nicht hat abrufen können. Okay, gut. Also, es gibt einen Gesprächskreis. Wir wissen, im DFB gibt es unterschiedliche Ansichten darüber, ob Nagelsmann weitermachen sollte oder nicht. Rudi Völler hat ihn immer sehr geschützt und ihm den Rücken gestärkt. Aber wir wissen natürlich auch, ein gewisser Jürgen Klopp wollte immer schon mal Bundestrainer werden. Und natürlich gibt es auch viele, die wissen, was der sportlich alles vorzuweisen und geleistet hat und welche Energie und Kraft der mitbringt. Und das wird jetzt super spannend. Klar ist, der DFB darf sich nicht ewig Zeit lassen mit der Diskussion, dann nehmen alle Schaden. Also es wird jetzt gesprochen und erörtert, vielleicht kriegt Nagelsmann eine Chance, wenn er sich gut erklären kann, aber vielleicht gibt es auch noch einen großen Knall.
1: Okay, also die Diskussionen laufen und unabhängig davon wird ja aber bei der Weltmeisterschaft auch noch Fußball gespielt von anderen Mannschaften.
2: Ach so, wirklich?
1: Und zwar weltmeisterlich, vor allem von Le Bleu, haben wir uns sagen lassen.
3: Absolut. Nein, das ist wirklich eine Freude, denen zuzugucken. Übrigens, Deutschland hätte ja als nächstes gegen Frankreich gespielt. Und ich sage euch, das wäre dann also eine Klippe gewesen, an der man auch spektakulär zerschellt wäre. Aber ich glaube, das wird fast allen hier so gehen. Wie die Franzosen jetzt die Schweden zerlegt haben, war spektakulär. Mbappé wieder 2 Tore. Der Michael Olisse von Bayern München spielt Bälle, die Messi kaum spielen kann. Also Frankreich ist ein Traum. Brasilien war am Tag davor auch ziemlich stark. Jetzt bin ich gespannt, was heute Abend England macht gegen Kongo. Also wir haben ja noch ein paar deutsche Komponenten dabei. Ne? 2 deutsche Trainer. Thomas Tuchel mit England, schlauer Typ, hat mit ihnen Elfmeterschießen geübt, nachdem er gesehen hat, was die Deutschen gemacht haben. Und dann morgen noch der Ralf Rangnick mit Österreich. Auch das ist interessant. Also es gibt hier schon noch gute Partien. Übrigens vorhin mega emotional. Jetzt heute Nacht, als ihr alle geschlafen habt, hat Mexiko auch gewonnen. Und da ist ja also Wahnsinn was los. Die haben gegen Ecuador gewonnen, sind jetzt auch im Achtelfinale. 2 von 3 Gastgebern sind schon weiter. Die Amis sollen heute Nacht dann noch nachziehen. Also hier auf der anderen Seite des Atlantiks ist schon noch ordentlich WM am Start.
2: Guck mal an, und wir können jetzt ganz entspannt und in Ruhe guten Fußball gucken, ohne dass wir uns Sorgen um unsere eigene Mannschaft machen müssen. Das ist auch viel besser fürs Herz. Dirk Walsdorf, schönen Dank nach Winston-Salem.
3: Liebe Grüße.
1: Danke. Ihnen allen einen schönen guten Morgen. Und wir haben noch ganz kurz was von den Straßen.
2: Wenn Sie mit uns unterwegs sind zur Arbeit, bitte vorsichtig fahren. A2 Hannover Richtung Berlin zwischen Kreuz Wolfsburg, Königslutter und Königslutter. Ein kaputtes Auto. Und A7 noch Kassel Richtung Hannover zwischen Laatzen und Raststätte Hannover. Wülferode Ost, eine ungesicherte Unfallstelle. In 13 Minuten 7.

0: Guten Morgen mit den Pointer Sisters Jump um 6.51 Uhr hier bei NDR 1 Niedersachsen. Heute ja der letzte Schultag und damit geht es für alle Schülerinnen und Schüler morgen ab in die Ferien, beziehungsweise nachher ja eigentlich schon.
1: 6 Wochen freie Tage vor der Nase und was man damit alles machen kann, das ist völlig unglaublich. Man könnte zum Beispiel auch einfach arbeiten. Sowas gefällt ja auch dem Bundeskanzler, nicht auf der faulen Haut liegen, sondern einfach Leistung bringen. Und deswegen machen wir jetzt eine kleine Schnellraterunde, stimmen uns mit Ihnen zusammen ein auf die Ferien und zwar inspiriert von der guten alten Sendung. Sie kennen sie alle. Inspiriert von Dalli Dalli. Gleich kommt Hänschen Rosenthal rein und der wird uns einen Oberbegriff sagen. Und wir müssen dann sozusagen innerhalb von 15, na geben wir mal 20 Sekunden, Begriffe sagen, die uns dazu einfallen.
0: Ich bin
1: einfach
0: sehr
1: abwechselnd.
0: Gespannt. Und der Oberbegriff, wir hatten hier von der Redaktion verschiedene Vorschläge.
1: Genau, wir sind sozusagen Rosenthal und Kandidaten in einem, nur dass Sie das verstehen. Und Sie raten natürlich im Auto oder am Frühstückstisch auch alle mit gleich.
0: Was nehmen wir denn jetzt? Nehmen wir Ferienjobs?
1: Genau, okay, dann nehmen wir Ferienjobs.
0: Zeit startet ab, warte mal, wir machen eine gerade Uhrzeit hier, 45 jetzt.
1: Ferienjobs, die man machen kann, immer Eiskaffee bedienen.
0: Beim Reitturnier den Parkwächter spielen.
1: Brötchen verkaufen.
0: Supermarktregale auffüllen.
1: Rasenmähen auf dem Fußballfeld.
0: Babysitten.
1: Blumen gießen.
0: Kaninchen und Gassi gehen mit Hunden und so. Alles versorgen von Tieren.
1: Kochen für die Nachbarn.
0: Und damit sind die 20 Sekunden auch leider rum.
1: Okay, wir können alles gelten lassen. Das heißt also...
2: Wir sind der Meinung, das war's!
1: 7 vor 7.

0: Morgen am Mittwoch.
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2: Ganz gut was los natürlich im Berufsverkehr. Wir hoffen, dass Sie nirgendwo feststecken und pünktlich bei der Arbeit ankommen oder beim Termin, den Sie vielleicht heute früh haben. Fahren Sie in jedem Fall bitte vorsichtig auf der A7 Hannover Richtung Hamburg. Zwischen Hausbruch und Waltershof ist eine ungesicherte Unfallstelle. Nochmal A7, aber ganz andere Ecke. Kassel Richtung Hannover zwischen Laatzen und Raststätte Hannover-Wilferode Ost. Auch eine ungesicherte Unfallstelle. Und dann zieht es uns auf die A2 Hannover Richtung Berlin zwischen Kreuz, Wolfsburg, Königslutter und Königslutter, ein kaputtes Auto. Andere Richtung, A2 Berlin Richtung Hannover, zwischen Braunschweig-Watenbüttel und Peine Ost, 4 Kilometer Stau wegen Bergungsarbeiten. Dann nochmal nach Berlin, die Probleme nach der Hitze am Wochenende zwischen Irxleben und Kreuz Magdeburg wird die Autobahn jetzt repariert, ist deshalb gesperrt, es staut sich im Berufsverkehr und Sie werden umgeleitet über die U63. Na, da sieht man nochmal was von der Gegend. Und Bremen A281, Bremen Airport Stadt Richtung Neustädter Hafen. Bauarbeiten ab heute bis zum 12. Juli. Die Autobahn zwischen Neustädter Hafen und Bremen-Seehausen deshalb gesperrt. Das war's. Wir wünschen Ihnen eine gute Fahrt hinein in den Mittwoch.
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3: Mit Philipp Kaute. Guten Morgen. Die Schlagzeilen. Amtsgericht Stade erlässt nach tödlichen Schüssen Haftbefehl. Senioren erhalten ab sofort höhere Rentenbezüge. Und neue Regeln zur Jagd auf Wölfe treten in Niedersachsen in Kraft. Das Wetter. Wechselhaft, später auch Gewitter möglich. Maximal 25 Grad. In Niedersachsen wird an die Opfer der tödlichen Schüsse von Stade erinnert. Allein gestern haben sich etwa 700 Menschen zu einem Gottesdienst in der St. Wilhadi-Kirche versammelt. Alicia Sprey, wie ist dieser Gottesdienst abgelaufen?
4: Viele brachten weiße Rosen mit, auch Ministerpräsident Olaf Lies war vor Ort. Er zeigte sich tief erschüttert und rief in einer Ansprache dazu auf, in dieser schweren Zeit zusammenzuhalten. Landesbischof Ralf Meister mahnte, dem Hass keinen Hass entgegenzusetzen. Während des Gottesdienstes wurden Kerzen angezündet. Für die 6 Getöteten, die Einsatzkräfte sowie für das Kind des mutmaßlichen Täters und die Kindsmutter, die beide unverletzt blieben. Gegen den mutmaßlichen Täter hat das Amtsgericht Stade inzwischen Haftbefehl erlassen. Die Staatsanwaltschaft wertet die Tat als 6-fachen Mord. Als Mordmerkmale nennt sie Heimtücke und niedrige Beweggründe. Heute ist in der Marktkirche in Hannover eine weitere Andacht geplant. Dabei soll der 3 getöteten Mitarbeiter des Jugendamts der Region Hannover gedacht werden.
3: Bei einem Außeneinsatz haben 2 Besatzungsmitglieder der internationalen Raumstation ISS einen Roboterarm repariert. Dafür waren eine NASA-Astronautin und ihr Kollege rund 7 Stunden lang im All. Wie die NASA mitteilte, musste ein etwa 90 Kilogramm schweres Gelenk an dem Roboterarm ausgetauscht werden. Die Geräte werden zum Beispiel benötigt, um Raumschiffe an der ISS anzudocken. Mit Beginn des Juli ändern sich einige Dinge in unserem Alltag. Zum Beispiel steigen die Renten, das Bürgergeld heißt ab sofort Grundsicherung und Online-Käufe im Ausland werden teurer. Kim Schröder berichtet.
5: Zu den positiven Änderungen ab dem 1. Juli zählen unter anderem die höheren Rentenbezüge. Heißt für dieses Jahr 4,24% mehr. Bei 1.000 Euro sind das 42,40 Euro pro Monat. Das Bürgergeld bekommt einen neuen Namen, Grundsicherungsgeld. Und es gelten schärfere Regeln, zum Beispiel dann, wenn jemand unentschuldigt nicht zu Terminen erscheint. In diesem Fall kann die Grundsicherung um 30% gekürzt werden. Was sich aber nicht ändert, ist die Höhe der Sozialleistung. Was online nicht mehr so attraktiv sein wird, das Shoppen in Nicht-EU-Ländern. Für Käufe unter 150 Euro wird zollfällig zusätzlich zur Einfuhrumsatzsteuer. Dazu kommen Servicepauschalen von Versanddienstleistern. Eine Handyhülle für 7 Euro könnte dann rund 20 Euro kosten.
3: Und in Niedersachsen gelten seit heute neue Regeln für die Jagd von Wölfen. Grundsätzlich können gefährliche Wölfe leichter bejagt werden als bisher. Und es sind auch bestimmte Zeiträume für die Jagd festgelegt. Helmut Eickhoff, wie wirken sich die Regeln im Einzelnen aus?
6: Also vom Grundsatz her ist der Wolf weiter geschützt, darf also jetzt nicht einfach so geschossen werden. Wenn Wölfe aber trotz Herdenschutz Schafe, Rinder oder Pferde töten, dann dürfen sie bejagt werden. Beim ersten Vorfall gibt es ein Schnellabschussverfahren für einen einzelnen Wolf. Ab dem 3. Vorfall kann dann ein sogenanntes Interventionsgebiet eingerichtet werden. Da kann dann ein ganzes Rudel erlegt werden. Innerhalb der Jagdzeit

0: Gut gelaunt geht's durch den Mittwochmorgen mit NDR 1 Niedersachsen. Schön, dass Sie mit dabei sind um 13 Minuten nach 7.
1: Der NDR 1 Niedersachsen Verkehrsservice ist bei Ihnen mit dabei auf dem Weg zur Arbeit. Vorsichtig fahren bitte auf der A1 Lübeck Richtung Hamburg in Höhe Hamburg-Morfleet ist ein Auto liegen geblieben.
2: So, was ist das für ein Geräusch?
0: Kirschkern-Weitsprung?
1: Natürlich. Es gibt ja nur zwei Dinge, die man mit Kirschkern machen kann. Entweder sammeln und ein Kissen oder wegspucken.
0: Ja, und die Kirschbäume, die sind ja im Moment, vielleicht ist Ihnen das auch aufgefallen, richtig voll bei uns in Niedersachsen. Große Frage ist, wie läuft es denn eigentlich mit der Ernte?
1: Wir haben im alten Land angerufen bei Obstbauer Niklas Palm aus Königreich in York. Guten Morgen.
3: Moin.
0: Wird denn das eine königliche Kirschente dieses Jahr?
3: Also es sieht so aus, als wenn das ganz gut werden wird. Der Behang ist gut. Das Wetter war jetzt am Wochenende ein bisschen anstrengend für die Kirschen, weil die ja quasi unter einem kleinen Dach oftmals im alten Land angebaut werden und die Sonne dann darauf strahlt und dann natürlich eine besondere Hitze sich entwickelt. Das war ein bisschen schwierig dieses Wochenende, aber ansonsten sieht das mit der Fruchtqualität sehr gut aus.
1: Für die Unkundigen wie uns, warum bauen Sie die Kirschen unter einem Dach an?
3: Ganz oft ist es natürlich so, dass unser Sommer jetzt nicht so ist wie dieser, sondern eher von Regen geprägt oder von Regenereignissen. Und die Kirsche platzt ja gerne auf, wenn es zu viel regnet. Und man versucht natürlich seinen Ertrag somit so zu sichern, ne? Dass man eben auch eine Top-Qualität abliefern kann.
0: Sichern ist ein schönes Stichwort. Was machen Sie sonst noch so das ganze Jahr über, dass sich die Kirsche wohlfühlt?
3: Ja, wir ziehen eben diese Dächer schon in der Blüte auf, dass eben da die Kirsche vor Frost geschützt ist. Müssen dann eben ein bisschen auf die Bestäubung achten. Das funktioniert dann eben mit Hummeln, weil die sich unter so einem Dach deutlich besser zurechtfinden als die Bienen. Und ansonsten macht man nachher die kleinen Netze an der Seite nochmal runter, dass die Vögel nicht reinkommen und eben auch die Kirschessigfliege, die dann eben die Maden in den Kirschen produzieren kann. Die wird eben durch so eine kleine engmaschige Folie ferngehalten.
1: Mhm. Welche ist Ihre Lieblingskirschsorte?
3: Also meine Lieblingskirschsorte ist tatsächlich Regina.
0: Warum?
3: Die sind nachher schön fest, schön groß, schön süß. Alles, was man sich von so einer Kirsche eigentlich wünscht.
1: Wie weit schaffen Sie es im Kirschkern spucken?
3: Ach, gute Frage. Keine Ahnung, habe ich länger nicht mehr gemessen. Das letzte Mal gefühlt vor 30 Jahren in der Kindheit gewesen.
1: Aber dann wird es doch jetzt mal wieder Zeit. Also ja. Niklas Palm aus York im Alten Land. Wir wünschen eine erfolgreiche Kirschernte.
3: Ja, vielen Dank.
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0: muss einfach laut gedreht werden. So schön. Die Münchner Freiheit. Ohne dich um 7.22 Uhr hier bei NDR 1 Niedersachsen. Wir spielen Ihnen aber nicht nur richtig tolle Musik. Bei uns hören Sie natürlich auch immer, was bei uns in Niedersachsen los ist und was uns bewegt. Und da geht der Blick heute Morgen natürlich auch noch einmal nach Stade.
1: Gestern hat die Staatsanwaltschaft Haftbefehl erlassen gegen den mutmaßlichen Täter. Ein 45-jähriger Mann, Vater aus Hannover. Er soll Montag bei einem Termin in diesem Mutter-Kind-Zentrum 6 Mitarbeitende erschossen haben. Gestern Abend haben sich dann viele Menschen in Stade zu einem Trauergottesdienst versammelt.
0: NDR 1 Niedersachsen-Reporterin Alicia Sprey. Wie groß war da die Anteilnahme?
2: Die Stadt Stade, die ist immer noch betäubt. Die Kirche war voll. Eigentlich bietet sie ja nur Platz für 600 Menschen. Gestern sind aber rund 700 Menschen zu dem Gedenkgottesdienst gekommen. Viele haben Blumen mitgebracht, insbesondere weiße Rosen. Während des Gottesdienstes wurden Kerzen angezündet für die 6 Getöteten, die Einsatzkräfte, sowie für das Kind des mutmaßlichen Täters und die Kindsmutter, die bei der Tat ja unverletzt geblieben sind. Die Kerze für das Kind, die war grün, die Farbe der Hoffnung. Auch Ministerpräsident Olaf Lies war vor Ort. Er zeigte sich tief erschüttert und rief in einer Ansprache dazu auf, in dieser schweren Zeit zusammenzuhalten. Landesbischof Ralf Meister hielt die Predigt und er mahnte dazu, dem Hass nicht mit Hass zu begegnen.
1: Okay. Wie ist der aktuelle Stand der Ermittlungen? Also was gibt's Neues zu den Hintergründen?
2: Ja, zu den Hintergründen der Tat ist jetzt etwas mehr bekannt. Offenbar ging es bei dem Termin am Montag um das Sorgerecht für die 3 Monate alte Tochter des mutmaßlichen Täters. Im Raum steht da der Vorwurf, dass das Neugeborene geschüttelt wurde. Ein Arzt hat entsprechende Verletzungen bei dem Baby festgestellt. Der 45-Jährige aus Garbsen in der Region Hannover und die Kidsmutter, die waren getrennt. Die Mutter in der Mutter-Kind-Einrichtung in Stade untergebracht. Und die Patentante, die bei dem Mord das Fluchtfahrzeug gefahren haben soll, die hat wohl eine ganz andere Sichtweise zu dem Ganzen. Die hat sich gegenüber dem NDR mit einem Brief gemeldet und das schon vor der Tat. Demnach sollen die Verletzungen des Kindes nicht durchschütteln, sondern durch einen unbeabsichtigten Zusammenstoß entstanden sein. Im Halbschlaf soll der Vater mit seinem Kopf gegen den Kopf des Kindes gestoßen sein. Also viele Widersprüche, viele Ungereimtheiten. Die Staatsanwaltschaft hat sich da bisher noch nicht geäußert.
0: Okay, wir bleiben dann natürlich für Sie dran und wünschen allen ganz viel Kraft. Dankeschön für den Moment, Alicia Sprey. Sie können das auch gern nochmal alles nachlesen bei uns in der NDR Niedersachsen App. 7.24 Uhr.

0: einen Song wie ein richtig leckeres, üppiges Frühstück. I Feel Fine, The Beatles. Kurz vor 7:30 ist es. Wir gucken mal auf den Berufsverkehr.
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0: Bitte vorsichtig fahren auf der A1 Lübeck Richtung Hamburg. In Höhe Morfleet ist ein Auto liegen geblieben. A1 Osnabrück Richtung Bremen zwischen Dreilstur und Bremen-Hemmeling 4 Kilometer Stau. Und dann die A2 Berlin Richtung Hannover zwischen Braunschweig-Watenbüttel und Peine-Ost 6 Kilometer Stau wegen Bergungsarbeiten. Andere Richtung auf der A2, also Hannover nach Berlin zwischen Irxleben und Kreuz Magdeburg. Reparaturarbeiten, da werden also die Hitzeschäden beseitigt. Es staut sich, die Umleitung führt über die U63. Und wichtig für Bremen heute, A281 Airportstadt Richtung Neustädter Hafen. Zwischen Neustädter Hafen und Bremen-Seehausen ab heute die Autobahn gesperrt wegen Bauarbeiten bis 12. Juli. Das war's, gute Fahrt.
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2: Mit Philipp Kaute. Guten Morgen. Nach den tödlichen Schüssen in Stade haben hunderte Menschen bei einer Trauerfeier der 6 Opfer gedacht. Gegen den tatverdächtigen 45-Jährigen erging inzwischen Haftbefehl. Mit Beginn des Juli ändern sich einige Dinge im Alltag. Für Senioren steigen die Rentenbezüge. Das Bürgergeld heißt jetzt Grundsicherung. Und auf Online-Käufe in Nicht-EU-Ländern werden höhere Zölle fällig. Und bei der Fußball-Weltmeisterschaft stehen Frankreich, Norwegen und Mexiko im Achtelfinale. Frankreich siegte 3:0 gegen Schweden, Norwegen schlug die Elfenbeinküste 2:1 und Co-Gastgeber Mexiko gewann mit 2:0 gegen Ecuador. Die Zeit 7:31 Uhr.
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3: Aus dem Studio Osnabrück mit Erhard Kassens. Guten Morgen. Unter dem Eindruck der Gewalttat in Stade weisen Jugendhilfeeinrichtungen auch in unserer Region darauf hin, dass die Arbeit im Bereich Kinder- und Jugendhilfe immer herausfordernder werde. Konfliktsituationen gebe es immer wieder, sagt Bereichsleiterin Julia Rode vom Caritas Sozialwerk mit Sitz in Lohne im Kreis Vechta.
4: Wir haben wie ganz viele andere Träger auch Notfallpläne. Unsere Mitarbeiterinnen sind in Deeskalation geschult. Wir nehmen bei schwierigen Elterngesprächen auch die Leitungskräfte mit herein. Und dennoch kann man nie darauf vorbereitet sein, wenn jemand eine solche Gewalttat ausübt. Also das Schlimmste, was wir machen könnten, wäre jetzt mit Bedenken in unsere Arbeit hineinzugehen und unseren Eltern, mit denen wir eng zusammenarbeiten, anders zu begegnen.
3: Sagt Caritas-Bereichsleiterin Rode. Die Fusion der katholischen Nils-Stehensen-Klinik mit dem Klinikum Osnabrück rückt einen großen Schritt näher. Der Stadtrat hat einer gemeinsamen Eckpunktevereinbarung gestern zugestimmt. Anita Westrup, was bedeutet das für die Osnabrücker Krankenhauslandschaft?
5: Sie wird sich in den nächsten Jahren ganz grundlegend ändern. Weg von Konkurrenzdenken und Doppelstrukturen hin zu mehr Kooperation auf Augenhöhe. Und dafür wollen sich das Osnabrücker Marienhospital, das Klinikum und das Franziskushospital Harderberg in Georgsmarienhütte zusammentun. Betriebswirtschaftlich, medizinisch, aber auch beim Personal. Ein Stellenabbau ist nicht geplant. Vielmehr sollen sich die Häuser auf ihre Spezialgebiete konzentrieren und so gezielt Fachkräfte anlocken.
3: Der Flughafen Münster-Osnabrück baut sein Winterangebot aus. Die Fluggesellschaft Condor stationiert dort ab November einen Airbus 320 und fliegt dann zweimal pro Woche nach Gran Canaria, Teneriffa und ins ägyptische Hurghada, so der FMO. Das Wetter bei uns zunächst sonnig und meist trocken. Später sind dann Schauer und Gewitter möglich bis 25 Grad.
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0: Willkommen am Mittwoch. Die erste Hälfte dieses Jahres ist schon rum. Heute ist der 1. Juli 2026. So schnell geht das.
6: Bei uns geht es gleich um 100 Euro bei Mut zur Lücke. Wir haben 3 Songs mit jeweils einer Textlücke. Und Ihr Job wird es sein, diese Lücken mit dem richtigen Wort zu füllen. Testen Sie doch gerne mal zu Hause oder auch bei der Arbeit mit den Kollegen, wie gut Ihnen das so gelingt. Wir spielen in 7 Minuten.

0: Auch so ein toller, gute Laune-Song. Jason Donovan, Too Many Broken Hearts um 7.41 Uhr. Guten Morgen.
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0: Unsere Kandidatin ist heute Morgen Anja Gaußmann aus Osnabrück. Moin.
3: Moin.
4: Das wird ja ein voller Tag heute. Erst jetzt um 100 Euro spielen mit uns, die maximal möglich sind. Und heute Abend treffen mit der Clique. Was haben Sie Schönes vor?
3: Ja, eben, treffen mit der Clique. Und da freue ich mich drauf. Wir sind so eine Frauengruppe und wir haben uns immer ganz viel zu erzählen. Leider ist eine von 9 ist an Krebs gestorben vor 3 Jahren. Aber ja.
4: Aber Sie sind immer noch zusammen. Und was machen Sie dann heute Abend zusammen?
3: Wir treffen uns in der Pizzeria. Wir machen das so einmal im Monat ungefähr.
0: Oh, wie schön. Wunderbar. Ich finde, solche Mädelsabende sind das Allerbeste überhaupt. Da kann man sich so richtig schön mal austauschen und irgendwie die wirklich wichtigen Dinge im Leben besprechen.
4: Ich wäre auch gern mal dabei bei so einem Mädelsabend. Aber man lädt mich immer nicht ein.
0: Woher das wohl kommt. So, liebe Anja, wir haben jetzt 3 Songs. Und in jedem dieser Songs ist eine kleine Lücke. Und Ihnen gelingt es hoffentlich, die mit dem richtigen Wort zu füllen.
3: Mhm.
0: Wollen wir mal loslegen?
3: Wir legen los.
0: Dann kommt hier der erste Song, Schnipsel.
3: California.
0: Natürlich. Das ging sehr schnell. Sie sagen California. Ja. Jawohl, die Eagles, das ist richtig. 25 Euro. Dann kommt hier schon der nächste Song.
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0: Super schnell, Sie sagen und wir sagen, das ist richtig. 50 Euro.
3: Ja, prima.
4: Also jetzt geht's darum, nochmal zu verdoppeln auf 100. Schnipsel Nummer 3.
5: So darling, darling, by me, oh.
3: Stand by me.
0: Stand war das fehlende
3: Stand,
0: Wort.
3: Genau.
0: Und das ist
4: Anja.
0: Willkommen richtig.
4: Meine Güte, ich glaube, Ihre Mädels erwarten jetzt, dass Sie sie einladen heute Abend. 100 Euro, herzlichen Glückwunsch.
3: Ja, danke schön.
4: Dann machen Sie sich's nett heute, grüßen Sie die Runde.
3: Ja, das mache ich natürlich.
4: Und wenn,
3: die werden sich freuen.
4: Das denke ich auch,
0: super.
4: Das denke ich auch.
0: Ja. Und lassen Sie sich die Pizza gut schmecken.
3: Ja, das werde ich.
4: Und wenn Sie anderen sagen, ich möchte auch wohl mal Mut zur Lücke spielen und meine Mädels dann auf eine Pizza einladen, dann melden Sie sich bei uns. Entweder mitmachen, klicken über die NDR Niedersachsen App oder einfach unsere Homepage. Das geht natürlich auch ndr.de/NDR1 Niedersachsen.
0: Nächste Runde dann heute Vormittag gegen 10 vor 11.
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0: 12:08. Guten Morgen.
1: Hier ist der NDR1 Niedersachsen Verkehrsservice. Vorsichtig fahren bitte in beiden Richtungen auf der A1 Münster-Osnabrück. Zwischen Lattbergen und Kreuz Lotte-Osnabrück läuft ein Hund.
0: Morgen.

0: Das waren noch Zeiten, wo man sich gefragt hat, hänge ich mir jetzt Nick, Howie oder Brian als Poster über mein Bett von den Backstreet Boys?
1: Ich dachte, du meinst Howie Howard Carpendale.
0: Nein.
1: Die Backstreet Boys.
0: I Want It That Way, die Musik meines Lebens um 7.51 Uhr. Schön, dass Sie mit dabei sind.
1: Tja, hängt man sich jetzt Harvard, Wirtz oder doch lieber Woltemade übers Bett? Auf alle Fälle ja wohl kein Poster von Friedrich Merz. Was war das denn? Der Bundeskanzler hat mit einem Kommentar auf seinen Social-Media-Kanälen für, sagen wir mal, Verwunderung gesorgt und nicht gerade von fußballerischem Sachverstand gezeugt, was er da reingepostet hat.
0: Jim Bob Nixers in Berlin. Warum? Was hat Merz genau gesagt?
2: Ja, es ging um einen Post auf den Accounts des Bundeskanzlers. Da steht, auch wenn das Ausscheiden schmerzt, liebes DFB-Team, mit eurem Einsatz und Teamgeist habt ihr unser Land begeistert. Wir sind stolz auf euch. Da haben sich zuerst viele User im Netz gefragt, welches Spiel der deutschen Mannschaft Merz und sein Team denn gesehen haben. Inzwischen hat das Kanzleramt aber nochmal nachgelegt und ruft jetzt dazu auf, sich lieber nicht über das DFB-Team lustig zu machen. Da heißt es, Erfolge feiern wir gemeinsam und in der Niederlage stehen wir zusammen. Und wer den Adler auf der Brust trägt, hat unseren Rückhalt verdient und nicht unseren Spott.
0: Ja, guck mal, jetzt macht sich keiner mehr über die Mannschaft lustig, jetzt machen sich alle über Merz lustig.
1: So ist es in Deutschland, wir brauchen einfach irgendjemanden, auf den wir draufhauen können. Mal ist es die Mannschaft, mal ist es der Kanzler, mal ist es das Wetter, wir werden schon was finden.

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1: Vorsichtig fahren bitte in beiden Richtungen auf der A1 Münster-Osnabrück zwischen Lattbergen und Kreuz Lotte-Osnabrück läuft ein Hund. Und dann haben wir Stau auf der A1 Osnabrück Richtung Bremen zwischen Dreieck Stur und Bremen-Hemelingen. 6 Kilometer Stau aktuell. A2 Berlin Richtung Hannover zwischen Braunschweig, Watenbüttel und Peine-Ost. 3 Kilometer Stau, wird also langsam ein bisschen weniger. Bergungsarbeiten. Die A2 wird repariert. Hannover Richtung Berlin zwischen Irxleben und Kreuz Magdeburg. Ja, Hitzeschäden. Heute gesperrt, also wegen Reparaturarbeiten. Stau und Umleitung über die U63. Und in Bremen ab heute Bauarbeiten auf der A2. 281 Airportstadt Richtung Neustädter Hafen. Die Autobahn deshalb gesperrt zwischen Neustädter Hafen und Seehausen. Gute Fahrt!
2: Es ist 8 Uhr.
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2: Mit Constanze Beisert. Einen schönen guten Morgen. Die Schlagzeilen. Menschen gedenken der Opfer nach tödlichen Schüssen in Stade. Schärfere Regeln für Langzeitarbeitslose treten in Kraft. Jagd auf Wölfe in Niedersachsen wird ab heute neu geregelt. Und das Wetter, Sonne und Wolken, später auch Regen, bis 25 Grad. 6 Tote, viele Trauernde und die große Frage nach dem Warum. Nach den tödlichen Schüssen in einer Mutter-Kind-Einrichtung in Stade haben die Menschen am Abend in der Stadt der Opfer gedacht. Der Andrang in der St. Wilhadi-Kirche, der war riesig. Den Menschen einen Ort zum Trauern geben, das war das Ziel, sagte die Stader Regionalbischöfin Sabine Preuschow.
3: Dass Stade wirklich jetzt im Augenblick wie so eine verwundete Stadt ist, dass wir gesagt haben, es braucht einen Ort, wo Menschen hinkommen können, die nicht allein sein wollen mit all diesen Gefühlen, ob das nun Wut ist oder Ärger oder Trauer, dass sie das mit anderen teilen können.
2: Und damit zu Alicia Sprey im Studio Lüneburg. Wie ist die Andacht am Abend abgelaufen?
4: Viele brachten weiße Rosen mit, auch Ministerpräsident Olaf Lies war vor Ort. Er zeigte sich tief erschüttert und rief in einer Ansprache dazu auf, in dieser schweren Zeit zusammenzuhalten. Landesbischof Ralf Meister mahnte, dem Hass keinen Hass entgegenzusetzen. Während des Gottesdienstes wurden Kerzen angezündet. Für die 6 Getöteten, die Einsatzkräfte sowie für das Kind des mutmaßlichen Täters und die Kindsmutter, die beide unverletzt blieben. Heute ist in der Marktkirche in Hannover eine weitere Andacht geplant. Dabei soll der 3 getöteten Mitarbeiter des Jugendamts der Region Hannover gedacht werden.
2: Der mutmaßliche Täter, ein 45 Jahre alter Mann, sitzt inzwischen in Untersuchungshaft. Welche neuen Informationen gibt es zu den Hintergründen der Tat?
4: Zu den Hintergründen, da kristallisiert sich raus, dass der mutmaßliche Täter sein Kind geschüttelt haben könnte. Ein Arzt hat entsprechende Verletzungen bei dem Baby festgestellt. Im Zuge der mehrwöchigen Behandlung des Kindes soll es unterschiedliche Auffassungen zwischen Eltern und Ärzten gegeben haben. Am Ende wurde die Mutter nach einem Urteil des Familiengerichts in der Mutter-Kind-Einrichtung in Stade untergebracht. Der 45-Jährige aus Garbsen, der Region Hannover, und die Kindsmutter waren getrennt. Die Patentante des Kindes, die bei der Tat das Fluchtfahrzeug gefahren haben soll, hat eine ganz andere Sichtweise. Die hat sie gegenüber verschiedenen Medien in einem Brief geäußert, der auch dem NDR vorliegt. Und das schon vor der Tat. Demnach sollen die Verletzungen des Kindes nicht durch Schütteln, sondern durch einen unbeabsichtigten Zusammenstoß entstanden sein. Im Halbschlaf soll der Vater mit seinem Kopf gegen den Kopf des Kindes gestoßen sein. Die Staatsanwaltschaft hat sich dazu bisher nicht geäußert.
2: Bei den Opfern in Stade handelt es sich ja um Mitarbeiterinnen und Mitarbeiter der Mutter-Kind-Einrichtung und des Jugendamtes der Region Hannover. Der Niedersächsische Beamtenbund hat bestürzt auf die Tat reagiert. Der Landesvorsitzende Alexander Zimbel forderte im NDR mehr Schutz für Beschäftigte im öffentlichen Dienst.
5: Wir haben tagtäglich mit körperlichen Übergriffen auf unsere Kolleginnen und Kollegen zu tun, bis hin eben zu solchen Gräueltaten, wie sie in Stade passiert sind. Hier muss jetzt dringend etwas passieren und es muss sowohl in der Gesellschaft als auch in der Politik endlich wahrgenommen werden, dass wir hier dringende Konzepte brauchen.
2: Und alle Infos zu den tödlichen Schüssen in Stade finden Sie auch in der NDR Niedersachsen-App. Neuer Monat, neue Regeln. Der Juli bringt einige Änderungen für viele Menschen. Ein Beispiel betrifft Autofahrer. Zu schnell oder bei Rot gefahren? Bei Verkehrsverstößen füllt sich schnell das Punktekonto in Flensburg. Aber die Punkte auf jemand anderen abzuwälzen, klappt jetzt nicht mehr. Für diesen sogenannten Punktehandel drohen nun Strafen von bis zu 30.000 Euro. Kim Schröder. Was ändert sich im Juli noch?
6: Der Tankrabatt läuft aus, der Sprit wird also wieder teurer. Die Preise für die Flugtickets könnten dagegen sinken. Denn bei Flügen aus Deutschland wird weniger Ticketsteuer fällig. Je nach Strecke sind es 2,50 Euro bis 11 Euro, das hängt vom Zielort ab. Aber ob das die Kunden wirklich spüren, das bleibt bei den stark gestiegenen Kerosinpreisen zweifelhaft. Was aber spürbar wird, das sind die höheren Rentenbezüge. Ab Juli wird die Rente an die Lohnentwicklung angepasst. Heißt für dieses Jahr 4,24% mehr. Bei 1.000 Euro sind das 42,40 Euro pro Monat. Und dann gibt es da noch das Bürgergeld. Es bekommt einen neuen Namen, Grundsicherungsgeld. Und da sind schärfere Regeln vorgesehen, zum Beispiel dann, wenn jemand unentschuldigt nicht zu Terminen erscheint. In diesem Fall kann die Grundsicherung um 30% gekürzt werden. Was sich aber nicht ändert, ist die Höhe der Sozialleistung. Ob T-Shirt, Ladekabel oder Modeschmuck, was online nicht mehr so attraktiv sein wird, das Shoppen in Nicht-EU-Ländern. Für Käufe unter 150 Euro wird zollfällig zusätzlich zur Einfuhrumsatzsteuer. Dazu kommen Servicepauschalen von Versanddienstleistern. Eine Handyhülle für 7 Euro könnte dann rund 20 Euro kosten.
2: Nach 5 Tagen Einsatz im Erdbebengebiet in Venezuela ist ein deutsches Helferteam am Fliegerhorst Wunstorf bei Hannover gelandet. Die Ehrenamtlichen der Organisation Adfire suchten tagelang unter Trümmern nach Überlebenden. Mehr dazu in den Meldungen mit Philipp Kaute.
7: Trotz 12-Stunden-Schichten und Spürhunden konnten die Adfire-Helfer keine Überlebenden unter den Häusertrümmern finden. Jede einzelne Suche sei dennoch wichtig gewesen, um Gewissheit zu schaffen, teilte die Organisation mit. Inzwischen ist die Zahl der Toten auf knapp 2000 gestiegen. In der besonders schwer betroffenen Region La Guaira werden rund 10.000 Menschen weiterhin vermisst. Es gibt aber die gute Nachricht, dass 6 Tage nach dem Doppelerdbeben in Venezuela ein 3 Jahre alter Junge lebend aus den Trümmern geborgen werden konnte. Studierende der Hochschule und der Uni Osnabrück sind erneut Weltmeister in der Feldrobotik. Das Team hat sich beim internationalen Feldroboter-Event in Sachsen-Anhalt gegen 15 andere Teams durchgesetzt und damit den Titel aus dem Vorjahr verteidigt. Das hat die Hochschule so mitgeteilt. Demnach können die selbstentwickelten Roboter unter anderem kranke Pflanzen erkennen, im Maisfeld navigieren und Böden gezielt bearbeiten. Insgesamt gewann das Osnabrücker Team 4 von 5 Wettbewerbsdisziplinen. In Braunschweig wird mit einem neuen Angebot an Fritz Bauer erinnert. Der jüdische Jurist musste in der NS-Zeit das Land verlassen und hatte sich nach dem Krieg dafür eingesetzt, NS-Verbrechen aufzuarbeiten. Seit heute gibt es in Braunschweig einen Hörspaziergang. Übers Handy bekommt man Informationen auf die Ohren und wird dann durch einen sogenannten Audiowalk geleitet. Schon länger erinnert der Fritz Bauer Platz an den Juristen, der vor fast 6 Jahrzehnten starb.
2: Wir haben gerade darüber berichtet, im Juli sind einige neue Regeln in Kraft getreten. Und noch etwas ändert sich. Da geht's um das seit Jahren heiß diskutierte Thema, der Wolf und den Umgang mit dem Tier. In Niedersachsen gelten künftig andere Jagdregeln. Problemwölfe können, sollen leichter bejagt werden können. Und ab heute gilt eine Jagdzeit. Helmut Eickhoff, wie sehen die Regeln konkret aus?
8: Also vom Grundsatz her ist der Wolf weiter geschützt, darf also jetzt nicht einfach so geschossen werden. Wenn Wölfe aber trotz Herdenschutz Schafe, Rinder oder Pferde töten, dann dürfen sie bejagt werden. Beim ersten Vorfall gibt es ein Schnellabschussverfahren für einen einzelnen Wolf. Ab dem dritten Vorfall kann dann ein sogenanntes Interventionsgebiet eingerichtet werden. Da kann dann ein ganzes Rudel erlegt werden. Innerhalb der Jagdzeit, die am 1. Juli startet, also heute, und dann Ende Februar endet. Es gibt eine Obergrenze, die jedes Jahr neu festgelegt wird. Da werden aber nur erwachsene Wölfe mit eigenem Rudel gezählt. Heißt, Jungwölfe werden nicht mit reingerechnet. Das Landvolk begrüßt die neuen Regeln des Landes. Es sei wichtig für Tierhalter, dass nach Wolfrissen jetzt schnell, pragmatisch und rechtssicher gehandelt werden könne.
2: Das Problem wird immer größer. Es fehlen Wohnungen. Vor allem bezahlbare Wohnungen. Die niedersächsische Landesregierung will das Bauen beschleunigen. Zweimal hat Rot-Grün deshalb die Bauordnung angefasst, Vorschriften gestrichen oder vereinfacht. Das war 2024 und 2025. Die Bilanz nach den ersten 2 Jahren fällt gemischt aus. Torben Hildebrandt aus der Redaktion Landespolitik. Was hat sich denn beim Thema Bauen verbessert?
9: Zum Beispiel sind Parkplätze bei Neubauten nicht mehr vorgeschrieben. Dazu heißt es aus der Wohnungs- und Immobilienwirtschaft, das macht das Bauen wirklich günstiger, weil in den engen Städten oft Tiefgaragen gebaut werden mussten. Und das ist teuer. 40.000 Euro kostet ein Tiefgaragenparkplatz im Schnitt. Das ist weggefallen. Auch der Ausbau von Dachgeschosswohnungen ist beschleunigt worden, weil Investoren für bestimmte Projekte keine Baugenehmigung mehr brauchen. Allein in Hannover sind im Moment hunderte solcher Vorhaben in der Planung, sagt Susanne Schmidt, die Präsidentin des Wohnungsverbandes VDW. Aber dass durch die geänderten Vorschriften wirklich mehr gebaut wird, das lässt sich in der Statistik nicht erkennen. Im vergangenen Jahr sind in Niedersachsen nur etwa 15.400 Wohnungen gebaut worden. Das sind nochmal 20% weniger als im Vorjahr. Das Problem, die gestiegenen Zinsen und das teure Baumaterial. Da können ein paar geänderte Vorschriften nicht die große Wende bringen.
2: Wir schauen noch auf die Fußball-Weltmeisterschaft. Frankreich hat nach einem 3:0-Sieg gegen Schweden das Achtelfinale erreicht. Dort treffen die Franzosen auf Paraguay. Ebenfalls eine Runde weiter ist Norwegen nach einem 2:1 gegen die Elfenbeinküste. Und auch Co-Gastgeber Mexiko steht im Achtelfinale. Das Team besiegte Ecuador mit 2:0. Und Tennisprofi Alexander Zverev hat beim Grand Slam Turnier von Wimbledon die zweite Runde erreicht. Der Hamburger gewann gegen Alexander Bloks aus Belgien in 4 Sätzen. Zverevs nächster Gegner ist der Franzose Valentin Royer. Und die Zeit 8:10. Das war aktuell mit Constanze Beiseit.
10: Ihr habt aber auch manchmal Namen auszusprechen.
11: Constance, möchte ich sagen.
10: Chapeau. Wir schauen auf das Wetter für Niedersachsen. Heute gibt es ja Zeugnisse für die Schülerinnen und Schüler. Also wir würden gerade schon für die Aussprache an dich, Constanze, eine 1 verteilen. Und auch das Wetter für Niedersachsen kriegt ein ganz gutes Zeugnis. Die Temperaturen, würde ich sagen, eine glatte 1. 25 Grad Tagestop-Temperatur, super angenehm. Im Moment 17 in Soltau und Goslar, 19 in Wilhelmshaven. Auch beim Sozialverhalten kein Förderbedarf. Sonne und Wolken harmonieren gut miteinander, wechseln sich ab. Ab und zu sind aber auch Schauer und Gewitter unterwegs. Die Sonne arbeitet gut mit, meldet sich immer wieder. Bis zu 4 Stunden sind heute im Wendland drin, bis zu 11 Stunden heute auf den ostfriesischen Inseln.
0: 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Guten
10: Morgen. Wie schön, dass wir gemeinsam in diesen Mittwoch starten.
8: Der feine Unterschied, das ist, wenn man einen Birnenkern wegspuckt. Ich habe gerade eine Birne.

0: Das ist so ein Text, der mich irgendwie immer wieder nachdenklich macht. Richtig toll. Wenn sie tanzt. Max Giesinger, die Musik meines Lebens um 8.22 Uhr hier bei NDR 1 Niedersachsen.
1: Die ganzen Torhüter bei der WM sind doch eigentlich wie gemacht dafür, auch als Erntehelfer zu arbeiten. Gerade jetzt die Obsternte läuft ja bei uns in Niedersachsen. Kirschernte zum Beispiel haben wir heute Morgen schon drüber gesprochen. Die können ja gut von oben zum Beispiel so Bälle aus der Luft pflücken. Dann werden die doch auch ein paar Kirschen pflücken können, oder?
0: Die Bälle und die Kirschen sind ja auch fast gleich groß.
1: Beides rund.
0: Kein Unterschied.
1: Beides rund. Wo ist das Problem? Aber Kirschen sind ja längst nicht alles, was im Moment geerntet wird, ne? Darüber sprechen wir mit Maja Mokwitz aus unserem Podcast 63 Hektar. Die ist ja selbst Landwirtin und muss also wissen, wie es gerade so aussieht.
0: Ja, Maja, Erntezeit klingt ja total idyllisch, bedeutet aber harte Arbeit. Wie stressig ist denn diese Phase für euch?
2: Also die Erntezeit klingt auch für uns idyllisch, weil das so eine ganz besondere Aufbruchsstimmung ist und man natürlich auch mit viel Vorfreude in die Saison startet. Das ist ja so die Zeit, wo man ein Jahr lang drauf hingearbeitet hat. Von daher ist das irgendwie ja schön, dass es so für alle gleichzeitig in der Region beginnt. Stressig ist es natürlich, weil die Tage lang sind. Aber ich glaube, es wird immer einfacher, je eingespielter das Team ist. Wir haben teilweise Mitarbeiter, die dieses Jahr 35-jähriges Jubiläum feiern oder 25-jähriges. Und die wissen natürlich genau die Abläufe und wissen gut zu kommunizieren, wenn man mal eine Pause braucht. Wir wissen auch schon die ganzen Vorlieben bei den Erntebroten. Wer mag besonders Dickbutter, wer will gar keine Butter, wer will Kaffee mit Zucker. Und das sind dann so die Kleinigkeiten, die, glaube ich, den Alltag dann ein bisschen erleichtern.
0: Und hast du auch einen ganz persönlichen Lieblingsmoment während der Erntezeit? Also etwas, was dich dann vielleicht auch jedes Jahr neu motiviert für diese anstrengende Zeit?
2: Also mein Lieblingsmoment während der Ernte ist, glaube ich, die allerletzte Spur, die man runterfährt und dann weiß, man hat wieder eine Ernte geschafft. Alle Mitarbeiter haben sich nicht verletzt und wir sind alle gesund und die Ernte ist im Trocknen. Ich glaube, das ist einfach ein sehr beruhigendes Gefühl und auch so ein bisschen einmal das Durchschnaufen, bevor es dann wieder weitergeht.
1: Dann wünschen wir weiterhin alles Gute, viel Erfolg für die Erntezeit bei uns in Niedersachsen. 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
0: In 6 Minuten ist es 8:30 Uhr. Guten Morgen.

0: Fats Domino, I'm Walking, ist also zu Fuß unterwegs, aber Sie vielleicht ja mit dem Auto.
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0: Ah, komm. Also A1 Osnabrück Richtung Bremen zwischen Dreistur und Bremen-Himmeling im Moment 6 Kilometer Stau. Wegen der Hitze ist ja auf der A2 ordentlich was aufgeplatzt, möchte ich sagen. Hannover Richtung Berlin wird jetzt repariert zwischen Irxleben und Kreuz Magdeburg. Deshalb ist die Autobahn da gesperrt. Es staut sich jetzt im Frühverkehr Umleitung über die U63 und die A281 noch Bremen Airportstadt Richtung Neustädter Hafen. Zwischen Neustädter Hafen und Bremen-Seehausen bis zum 12. Juli die Sperrung wegen Bauarbeiten. Das war's. Gute Fahrt.
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2: Mit Philipp Kaute. Guten Morgen. Nach den tödlichen Schüssen in Stade haben hunderte Menschen bei einer Trauerfeier der 6 Opfer gedacht. Gegen den tatverdächtigen 45-Jährigen erging inzwischen Haftbefehl. Die Spitzen von Union und SPD wollen sich heute im Koalitionsausschuss treffen und über große Themen wie Arbeit, Steuerreform und Pflege sprechen. So sollen Menschen mittlerer und kleinerer Einkommen steuerlich entlastet werden. Außerdem ist geplant, Bürokratie weiter abzubauen und die Ausgaben im Gesundheitswesen zu verringern. Und bei der Fußball-WM stehen Frankreich, Norwegen und Mexiko im Achtelfinale. Frankreich siegte 3:0 gegen Schweden, Norwegen schlug die Elfenbeinküste 2:1 und Co-Gastgeber Mexiko gewann 2:0 gegen Ecuador. Die Zeit 8:31 Uhr.
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3: Aus dem Studio Osnabrück mit Erhard Kressens. Die Grafschaft Bentheim muss kürzer treten und deshalb hat der Kreistag am Abend ein erstes Sparpaket beschlossen. Es geht um fast 12 Millionen Euro. Anke Hoffmann, wo muss der Landkreis denn künftig sparen?
4: Kurz gesagt, überall. Also bei Kultur, Jugend, Sport, Soziales, Infrastruktur, Wirtschaftsförderung und Personal. Insgesamt sind es 77 Sparmaßnahmen. Größere Posten sind zum Beispiel neue Gewerbegebiete, die nicht mehr gefördert werden, und Gelder für den Sport, die gedeckelt werden. Diese Sparmaßnahmen findet keiner ideal, aber sie müssten sein. Da waren sich alle Fraktionen einig.
3: Unter dem Eindruck der Gewalttat in Stade weisen Jugendhilfeeinrichtungen auch in unserer Region darauf hin, dass die Arbeit im Bereich Kinder- und Jugendhilfe immer herausfordernder werde. Konfliktsituationen gäbe es immer wieder, sagt Bereichsleiterin Julia Rode vom Caritas-Sozialwerk mit Sitz in Lohne im Kreis Vechta.
5: Wir haben wie ganz viele andere Träger auch Notfallpläne. Unsere Mitarbeiterinnen sind in Deeskalation geschult. Wir nehmen bei schwierigen Elterngespräche auch die Leitungskräfte mit herein. Und dennoch kann man nie darauf vorbereitet sein, wenn jemand eine solche Gewalttat ausübt. Also das Schlimmste, was wir machen könnten, wäre jetzt mit Bedenken in unsere Arbeit hineinzugehen und unseren Eltern, mit denen wir eng zusammenarbeiten, anders zu begegnen.
3: Sagt Caritas-Bereichsleiterin Rode. Studierende der Hochschule und der Universität Osnabrück sind erneut Weltmeister in der Feldrobotik. Das Team setzte sich beim internationalen Feldroboter-Event in Sachsen-Anhalt gegen 15 andere Teams aus 10 Ländern durch, so die Hochschule. Die selbstentwickelten Roboter können unter anderem kranke Pflanzen erkennen, im Maisfeld navigieren und Böden gezielt bearbeiten. Das Wetter zunächst sonnig und meist trocken, später kann es auch Schauer und Gewitter geben, bis 25 Grad.
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0: Guten Morgen am Mittwoch. Und wenn Sie unterwegs sind mit uns, bitte vorsichtig fahren auf der A2 Berlin Richtung Hannover zwischen Rennau und Königslutter. Ein kaputtes Auto.
6: Kommen Sie gut und sicher an Ihr Ziel und gleich können Sie im Auto oder auch mit den Kolleginnen und Kollegen im Büro vielleicht gerne mitraten. Wir spielen die Entenjagd. 3 Meldungen und Sie müssen entscheiden, sind die echt oder eine Ente. Geht los in 7 Minuten.

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1: Unsere Kandidatin heute Morgen ist Edith Teschner. Guten Morgen.
2: Guten Morgen.
3: Edith, wie sieht's aus bei Ihnen im Garten? Was macht die Ernte?
2: Das fängt jetzt an, alles richtig zu wachsen und dann wird geerntet. Heute die Sauerkirschen und dann wird Marmelade gekocht davon.
3: Okay, dann haben Sie aber Schönes vor heute.
2: Ja, freue ich mich auch drauf.
1: Und wie viele Anwärterinnen und Anwärter haben Sie? Bei uns ist es immer so, wenn meine Mama die Erdbeermarmelade gekocht hat, dann streiten wir uns um die Marmeladengläser, wer dann eins abbekommen darf.
2: Die werden nachher, wenn das fertig ist, auch verschenkt an Freunde und Familie.
3: Okay, toll. Jetzt haben Sie noch zwei Anwärter mehr. Isabelle und Keno freuen sich auch über ein Gläschen.
2: Mache ich gerne, komme vorbei beim NDR.
1: Und jetzt geht es aber erstmal um unsere drei Meldungen in der Entenjagd. Sie müssen entscheiden, sind die echt oder eine Ente? Keno wird sie vorlesen. Sind Sie soweit?
2: Ja.
3: Hier kommt Ihre erste Meldung. Edith, braucht Deutschland einen neuen Bundestrainer? Diese Frage beschäftigt natürlich allen voran den Deutschen Fußballbund. Jetzt ist im Netz ein interner Chatverlauf aufgetaucht, der eine Konversation der DFB-Spitze zeigt. Teil der Unterhaltung ist ein Dokument mit potenziellen Nachfolgern für Nagelsmann. Auf der Liste stehen interessanterweise allerdings nur Namen von Frauen.
2: Ente.
1: Jawohl, tatsächlich ausgedacht. Dann kommt hier schon die zweite Meldung.
3: Um Wasser zu sparen, setzt die Feuerwehr in Heningsen in der Region Hannover jetzt auf Wasserspenden. Also tatsächlich sind Familien mit kleineren und größeren Planschbecken aufgerufen, das benutzte Wasser zu spenden. Interessierte können sich einfach per Telefon bei der Feuerwehr melden. Die kommt dann vorbei und pumpt auch Kleinstmengen, also selbst aus so einer Babybadewanne, würde sie abpumpen und dann einfach weiter benutzen.
2: Ente.
1: Auch das haben wir uns ausgedacht. Dann kommt hier schon die dritte Meldung.
3: Wo stecken die Halsabschneider in Europas Haarsalons? Das zeigt eine Analyse eines großen Herstellers für Haarpflegeprodukte. Der hat Friseurpreise in ganz Europa miteinander verglichen. Demnach kosten Haarschnitte für Männer rund 75 Euro in Kopenhagen und nur 16 Euro in Budapest. Na, das lohnt ja schon fast die Anreise. Deutschland schneidet schlecht ab. Auch hier liegen die Preise für Männerfrisuren im Schnitt bei über 60 Euro.
2: Das ist auch eine Ente.
1: Das war leider eine echte Meldung. Oh, wie schade. Frau Teschner.
2: Ja, gut.
1: Aber wir haben uns trotzdem sehr gefreut, Sie kennenzulernen. Und wir schicken Ihnen natürlich Entchen zu.
2: Schön, da freue ich mich auch. Dabei sein ist alles.
3: So ist es. Und Sie haben das schöne Marmeladekochen vor sich. Dabei wünschen wir Ihnen viel Freude. Und falls Sie anderen jetzt sagen, oh, ich würde auch gerne mal das versuchen mit der Entenjagd, dann melden Sie sich bei uns einfach mitmachen, klicken in der NDR Niedersachsen App oder das Ganze über unsere Homepage anleiern. ndr.de/NDR1 Niedersachsen.
1: Und die nächste Runde spielen wir dann heute Nachmittag gegen 20 vor 4.
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0: Elvis Presley ist dieser Song noch eine richtig gemütliche Ballade gewesen und die Pet Shop Boys haben so eine Disco-Nummer draus gemacht. Always on my mind, die Musik meines Lebens hier bei NDR1 Niedersachsen. Guten Morgen, hellwach, es ist in 9:09.
1: Die Fußball-Weltmeisterschaft läuft weiter ohne Deutschland, wir sind raus. Und hier bei uns wird ja schon viel diskutiert im Land, wie es jetzt weitergehen soll. Also Stichwort, soll Nagelsmann bleiben oder nicht und wer könnte Nachfolger werden und so weiter und so fort. Aber von offizieller Seite ja irgendwie noch nicht so viel gekommen bisher.
0: Dirk Walsdorf in unserem ARD-WM-Team nach so einem Spiel wie gegen Paraguay, komisch, oder?
2: Nee, dass sich kein Verantwortlicher stellt, sondern es nur eine Videobotschaft vom DFB-Präsidenten gibt, das ist schon ungewöhnlich. Er hat gesagt, sie wollen gemeinsam und in Ruhe die Gründe erörtern, weshalb die Mannschaft ihr vorhandenes Potenzial nicht hat abrufen können. Okay, gut, also es gibt einen Gesprächskreis. Wir wissen, im DFB gibt es unterschiedliche Ansichten darüber, ob Nagelsmann weitermachen sollte oder nicht. Rudi Völler hat ihn immer sehr geschützt und ihm den Rücken gestärkt. Aber wir wissen natürlich auch, ein gewisser Jürgen Klopp wollte immer schon mal Bundestrainer werden. Und natürlich gibt's auch viele, die wissen, was der sportlich alles vorzuweisen und geleistet hat und welche Energie und Kraft der mitbringt. Und das wird jetzt super spannend. Klar ist, der DFB darf sich nicht ewig Zeit lassen mit der Diskussion. Dann nehmen alle Schaden. Also es wird jetzt gesprochen und erörtert. Vielleicht kriegt Nagelsmann eine Chance, wenn er sich gut erklären kann. Aber vielleicht gibt's auch noch einen großen Knall.
1: Na, nur so viel. Der niederländische Trainer, der ist ja nach der letzten Pleite im WM-Spiel jetzt direkt zurückgetreten.
0: Dann können wir den auch nehmen. Oder was sagen Sie? Bessere Idee? Oder ist jetzt nur noch Klopp auf dem Tablett? Was ist denn mit Lothar Matthäus?
1: Ja, oder sagen Sie vielleicht auch, nee, Nagelsmann soll bleiben.
0: Schicken Sie uns doch auch gerne mal eine Sprachnachricht an die NDR Niedersachsen App.

0: Dazu durch die Lüneburger Heidedüsen. Racy, Some Girls.
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0: Vorsichtig fahren bitte auf der A2 Berlin Richtung Hannover zwischen Rennau und Königslutter. Ein kaputtes Auto. Dann Probleme wie üblich. Sonst würde es uns auch wundern, auf der A1 Osnabrück Richtung Bremen zwischen Dreieck Stur und Hemelingen 6 Kilometer Stau vor der Baustelle. Jetzt werden die Hitzeschäden repariert auf der A2 Hannover Richtung Berlin zwischen Irxleben und Kreuze Magdeburg. Deshalb die Autobahn gesperrt. Es staut sich, sie werden aber umgeleitet über die U63. Und Bremen, auch Bauarbeiten auf der A281 Bremen Airport Stadt Richtung Neustädter Hafen. Zwischen Neustädter Hafen und Bremen-Seehausen ab jetzt gesperrt bis 12. Juli. Und die A2 nochmal Berlin Richtung Hannover zwischen Peine und Hemeler Wald. 5 Kilometer stockender Verkehr. Das war's. Gute Fahrt.
2: Es ist 9 Uhr.
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2: Mit Philipp Kaute. Guten Morgen. Die Schlagzeilen. Amtsgericht Stade erlässt nach tödlichen Schüssen Haftbefehl. Senioren erhalten ab sofort höhere Rentenbezüge. Neue Regeln zur Jagd auf Wölfe treten in Niedersachsen in Kraft. Das Wetter wechselhaft, später auch Gewitter möglich, maximal 25 Grad. In Niedersachsen wird an die Opfer der tödlichen Schüsse von Stade erinnert. Allein gestern haben sich etwa 700 Menschen zu einem Gottesdienst in der St. Wilhadi-Kirche versammelt. Alicia Sprey, wie ist dieser Gottesdienst abgelaufen?
3: Viele brachten weiße Rosen mit, auch Ministerpräsident Olaf Lies war vor Ort. Er zeigte sich tief erschüttert und rief in einer Ansprache dazu auf, in dieser schweren Zeit zusammenzuhalten. Landesbischof Ralf Meister mahnte, dem Hass keinen Hass entgegenzusetzen. Während des Gottesdienstes wurden Kerzen angezündet. Für die 6 Getöteten, die Einsatzkräfte sowie für das Kind des mutmaßlichen Täters und die Kindsmutter, die beide unverletzt blieben. Gegen den mutmaßlichen Täter hat das Amtsgericht Stade inzwischen Haftbefehl erlassen. Die Staatsanwaltschaft wertet die Tat als 6-fachen Mord. Als Mordmerkmale nennt sie Heimtücke und niedrige Beweggründe. Heute ist in der Marktkirche in Hannover eine weitere Andacht geplant. Dabei soll der 3 getöteten Mitarbeiter des Jugendamts der Region Hannover gedacht werden.
2: Sachsen-Anhalt führt heute als erstes Bundesland verpflichtende Bürgerarbeit ein. Ziel ist es, Menschen in Grundsicherung und Asylbewerber in Arbeit zu bringen. Wer nicht mitmacht, riskiert Sanktionen. Zunächst gibt es 2 Modellregionen, in denen dieses Projekt gestartet wird. Dort soll auch Personen Arbeit zugewiesen werden, die bisher nicht bereit dazu waren. Die Grundsicherung gilt ab heute bundesweit. Sie ersetzt das Bürgergeld. Aber mit Beginn des Monats Juli ändern sich noch weitere Dinge im Alltag. Zum Beispiel steigen die Renten. Kim Schröder berichtet.
4: Zu den positiven Änderungen ab dem 1. Juli zählen unter anderem die höheren Rentenbezüge. Heißt für dieses Jahr 4,24% mehr. Bei 1.000 Euro sind das 42,40 Euro pro Monat. Das Bürgergeld bekommt einen neuen Namen, Grundsicherungsgeld. Und es gelten schärfere Regeln, zum Beispiel dann, wenn jemand unentschuldigt nicht zu Terminen erscheint. In diesem Fall kann die Grundsicherung um 30% gekürzt werden. Was sich aber nicht ändert, ist die Höhe der Sozialleistung. Was online nicht mehr so attraktiv sein wird, das Shoppen in Nicht-EU-Ländern. Für Käufe unter 150 Euro wird zollfällig zusätzlich zur Einfuhrumsatzsteuer. Dazu kommen Servicepauschalen von Versanddienstleistern. Eine Handyhülle für 7 Euro könnte dann rund 20 Euro kosten.
2: Und neue Regeln gibt es auch hier bei uns in Niedersachsen, nämlich für die Jagd von Wölfen. Grundsätzlich können gefährliche Wölfe leichter bejagt werden als bisher. Und es sind auch bestimmte Zeiträume für die Jagd festgelegt. Helmut Eickhoff, wie wirken sich die Regeln im Einzelnen aus?
5: Also vom Grundsatz her ist der Wolf weiter geschützt, darf also jetzt nicht einfach so geschossen werden. Wenn Wölfe aber trotz Herdenschutz Schafe, Rinder oder Pferde töten, dann dürfen sie bejagt werden. Beim ersten Vorfall gibt es ein Schnellabschussverfahren für einen einzelnen Wolf. Ab dem 3. Vorfall kann dann ein sogenanntes Interventionsgebiet eingerichtet werden. Da kann dann ein ganzes Rudel erlegt werden. Innerhalb der Jagdzeit, die am 1. Juli startet, also heute, und dann Ende Februar endet. Es gibt eine Obergrenze, die jedes Jahr neu festgelegt wird. Da werden aber nur erwachsene Wölfe mit eigenem Rudel gezählt. Heißt, Jungwölfe werden nicht mit reingerechnet.
2: Im Groß- und Außenhandel spitzt sich der Tarifkonflikt zu. auch hier in Niedersachsen. Die Gewerkschaft Verdi hat für heute hunderte Beschäftigte zum Streik aufgerufen. Laut Gewerkschaft sollen Pharma-Großhändler betroffen sein, etwa in Delmenhorst, Oldenburg, Bremen und Harsum. Außerdem ist eine Demo in Delmenhorst geplant. Verdi fordert für die Beschäftigten im Groß- und Außenhandel 7% mehr Geld, mindestens aber 250 Euro mehr. Für die Arbeitgeberseite ist das zu viel. Mit dem Start der Schulferien in Niedersachsen nimmt der Reiseverkehr zu und aus diesem Anlass rufen mehrere Organisationen zur Rücksicht im Straßenverkehr auf. Nach Angaben von ADAC und Johannitern sind die Verkehrsteilnehmer aggressiver als noch vor ein paar Jahren. Einige fahren schneller und halten weniger Abstand. Deshalb mahnen ADAC und Johanniter Gelassenheit an. Außerdem fordern sie im Notfall möglichst rasch eine Rettungsgasse zu bilden, bei der sich alle auf der linken Spur äußerst links halten, alle anderen drehen nach rechts ab. Und eine Gefahrenlage gibt es im Moment auf der A2 Hannover-Dortmund zwischen Hannover-Lahr und Bodfeld, eine ungesicherte Unfallstelle. Die Zeit jetzt, 9.05 Uhr.
3: Und wir schauen auf das Wetter für Niedersachsen. Ja, es geht nicht nur ab in die Ferien. Heute gibt es ja auch erstmal Zeugnisse für die Schülerinnen und Schüler. Und bei dem Wetter können wir auch ein ganz gutes Zeugnis ausstellen. Also ist nicht versetzungsgefährdet, kriegt die Note 2. 17 Grad im Moment in Helmstedt und Duderstadt, 19 in Aurich. Die Tagestop-Temperatur liegt bei angenehmen 25 Grad. Dazu wechseln sich Sonne und Wolken ab. Ab und zu ist aber auch mal ein Schauer oder Gewitter unterwegs. Also die Sonne doch durchaus stets bemüht. Zeigt sich bis zu 4 Stunden lang heute im Wendland. Bis zu 11 Sonnenstunden sind auf den ostfriesischen Inseln drin.
1: 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Guten
3: Morgen. Wie schön, dass wir diesen Mittwoch gemeinsam verbringen.
5: Wir hoffen, dass bei Ihnen alles entspannt vonstatten gegangen ist und wünschen jetzt alles Gute für den Tag, musikalisch untermalt von Barry White, Can't Get Enough of Your Love, Babe.
3: Schaffst du nicht.
5: Klang
3: so tief
5: wie
3: er kommst du nicht.
5: Klang schon fast wie Barry White. Fahr mich morgen früh nochmal nach dem Aufstehen. Und Murray Head, hier ist One Night in Bangkok. Guten Morgen.
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0: 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Guten Morgen, hier ist NR1 Niedersachsen hellwach um 10 nach 9. Falls Sie sich gefragt haben, was ist gerade in Hamburg-Bahrenfeld los, kann ich Ihnen sagen, ein Blick auf den NR1 Niedersachsen Verkehrsservice verrät es. A7 Hamburg Richtung Flensburg, in der Einfahrt Hamburg-Bahrenfeld steht ein kaputtes Auto. Mehr ist es auch gar nicht. Gute Fahrt.
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0: ist der unverwechselbare Barry White.
1: Wir werden ja auch verwechselt, stimmlich.
0: Das, davon träumst du. 14 Minuten nach 9. Herzlich willkommen bei NDR 1 Niedersachsen. Heute am letzten Schultag, dann geht es auf in die langen Sommerferien.
1: Ja, 6 Wochen, das ist eine wahnsinnig lange Zeit. Aber erstmal muss man sich ja eventuell ein bisschen rechtfertigen für seine mittelmäßigen bis schlechten Noten. Wir spielen eine kleine Schnellraterunde, inspiriert von der guten alten Show. Dalli Dalli natürlich. Hans Rosenthal marschiert gleich rein und wir haben einen Oberbegriff. Wir hauen abwechselnd dann Dinge raus, die dazu passen. Sie wissen, wie Dalli Dalli funktioniert, solange bis einem von uns nichts mehr einfällt oder bis die Zeit rum ist.
0: Sie können herzlich gerne natürlich auch im Auto oder zu Hause oder auch im Büro mitspielen und mitraten. Wenn Sie mehr Begriffe finden, dann sind Sie unser Ferienprofi oder Zeugnisüberlebenskünstler.
1: Okay, also unser Oberbegriff lautet Ausrede für schlechte Noten. Dalli Dalli. Du fängst an.
0: Die KI hat nicht funktioniert.
1: Die Lehrerin war unfähig.
0: Der Stuhl war unbequem.
1: Der Tisch hat gewackelt.
0: Der Stift, der Anspitzer war weg.
1: Der Drucker war kaputt.
0: Das Blatt war weg.
1: Der Füller hatte keine Tinte mehr.
0: Verschlafen.
1: Unterzuckert.
0: Mutti hatte die Hefte nicht mit aus der Schule gebracht.
1: Pausenbrot hat nicht geschmeckt. War doch gar nicht so schlecht. Hans Rosenthal, was sagen Sie dazu?
2: Sie sind der Meinung, das war... Juhu!

0: Nachdem wir gerade bei Dalli Dalli gewesen sind, wir rätseln, wer hat nochmal die 100.000-Mark-Show moderiert? War es Ulla Kock am Brink oder Jürgen von der Lippe? Wir sind uns im Moment nicht mehr sicher.
1: Wir brauchen Hilfe.
0: Schicken Sie mal eine kurze Nachricht eben bitte, damit wir das klären können. Nicht, wenn Sie mit dem Auto fahren. Einstweilen ganz kurz, der NR in Niedersachsen Verkehrsservice. Bitte vorsichtig fahren, A2 Dortmund Richtung Hannover. In der Einfahrt Hannover-Bodfeld steht ein kaputter Lastwagen. Gute Fahrt wünschen wir Ihnen.
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1: Dass der immer dazwischen reden muss.

0: 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Es ist 9.22 Uhr.
1: Die Menschen in Stade immer noch betäubt von der Gewalttat, die da am Montag passiert ist. 6 Menschen sind ums Leben gekommen.
0: Gestern hat die Staatsanwaltschaft Haftbefehl gegen den mutmaßlichen Täter, einen 45-jährigen Vater aus Hannover, erlassen. Er soll am Montag bei einem Termin in einem Mutter-Kind-Zentrum in Stade 6 Mitarbeitende erschossen haben. Zu den Hintergründen der Tat ist jetzt etwas mehr bekannt mittlerweile. Offenbar ging es bei diesem Termin um das Sorgerecht für die 3 Monate alte Tochter des Hannoveraners. Im Raum steht der Vorwurf, dass das Neugeborene geschüttelt wurde.
1: Tja, wohin mit den ganzen Gefühlen, mit der Trauer, vielleicht auch mit der Wut, alles, was man da so in sich trägt, für das man gar nicht so richtig Worte finden kann. Gestern haben sich viele Menschen zu einem Trauergottesdienst zusammengefunden, unter anderem auch Stadtrat Carsten Brokelmann.
2: Im Moment ist, glaube ich, noch weitgehend Schockstarre. Man kann es immer noch nicht ganz begreifen, dass sowas in Stade passiert. Aber man merkt schon, dass bei vielen eben auch Sorgen da sind. Man sich fragt, wie kann sowas passieren? Die Frage nach Sicherheit und natürlich im Raum steht und das Mitgefühl natürlich mit den Opfern, die ja mitten aus unserer Gemeinschaft gerissen worden sind.
1: Regionalbischöfin Sabine Preuschhoff war von dem Andrang in der Stader Wilhadikirche ganz gerührt.
3: Wir haben gedacht, nachdem das gestern passiert ist und wir alle das mit Schrecken und Entsetzen aufgenommen haben und wahrgenommen haben, wie viel Trauer, wie viel Verzweiflung hier auch in der Stadt ist und dass Stade wirklich jetzt im Augenblick wie so eine verwundete Stadt ist, dass wir gesagt haben, es braucht einen Ort, wo Menschen hinkommen können, die nicht allein sein wollen mit all diesen Gefühlen, ob das nun Wut ist oder Ärger oder Trauer, dass sie das mit anderen teilen können.
0: 6 Menschen wurden am Montag in Stade ermordet. Zu den Hintergründen lesen Sie auch alles bei uns in der NDR Niedersachsen App.

0: Supertramp zum Start in den Mittwoch. 1. Juli ist es und Sie sind noch unterwegs.
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0: Berufsverkehr lichtet sich ein bisschen. A1 Osnabrück Richtung Bremen. Zwischen Dreieckstur und Bremen-Hemeling allerdings immer noch 6 Kilometer Stau. Reparaturarbeiten nach den Hitzeschäden auf der A2 Hannover Richtung Berlin. Zwischen Irxleben und Kreuz Magdeburg ist die Autobahn deshalb gesperrt. Es staut sich. Sie werden umgeleitet über die U63. Dann sind wir in Bremen. A281 Airport Stadt Richtung Neustädter Hafen. Zwischen Neustädter Hafen und Bremen-Seehausen Sperrung wegen Bauarbeiten ab heute bis zum 12. Juli. Und Oldenburg, A293, Oldenburg West Richtung Nord. Im Kreuz Oldenburg Nord ist die Überleitung zur A29 Richtung Wilhelmshaven gesperrt. Bis heute Mittag 13 Uhr ungefähr wegen Bauarbeiten. Das war's. Gute Fahrt jetzt um 9.31 Uhr.
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2: Aus dem Studio Osnabrück mit Erhard Kassens. Die Grafschaft Bentheim muss kürzer treten und deshalb hat der Kreistag gestern ein erstes Sparpaket beschlossen. Es geht um fast 12 Millionen Euro, Anke Hoffmann. Wo muss der Landkreis denn künftig sparen?
3: Kurz gesagt, überall. Also bei Kultur, Jugend, Sport, Soziales, Infrastruktur, Wirtschaftsförderung und Personal. Insgesamt sind es 77 Sparmaßnahmen. Größere Posten sind zum Beispiel neue Gewerbegebiete, die nicht mehr gefördert werden, und Gelder für den Sport, die gedeckelt werden. Auch verschiedene Hilfs- und Beratungsangebote müssen etwas von ihrem Budget abgeben. Diese Sparmaßnahmen findet keiner ideal, aber sie müssten sein. Da waren sich alle Fraktionen einig. Deswegen haben sie auch einstimmig für dieses erste Maßnahmenpaket gestimmt.
2: Ein Such- und Rettungsteam von Edfire ist heute Morgen aus dem Erdbebengebiet in Venezuela nach Deutschland zurückgekehrt. Die Organisation hat ihren Sitz in Wallenhorst. Die ehrenamtlichen Helfer waren vor einer Woche mit 26 Einsatzkräften und 3 Rettungshunden in das Katastrophengebiet geflogen. Trotz intensiver Suche seien jedoch keine verschütteten Überlebenden gefunden worden, heißt es von Edfire. Die Herz-Jesu-Kirche in Osnabrück soll entwidmet und künftig als Probenraum für das Theater Osnabrück genutzt werden. Das hat der Stadtrat gestern einstimmig beschlossen. Damit kann die geplante Sanierung des Theatergebäudes am Domhof weiter vorangetrieben werden. Die Kosten für den Umbau werden derzeit auf rund 40 Millionen Euro geschätzt. Zunächst wurde nun die Entwurfsplanung beauftragt, für die Kosten in Höhe von etwa 2 Millionen Euro veranschlagt wurden. Und jetzt kommen wir noch zum Schluss zum Wetter. Zunächst sonnig und meist trocken. In der zweiten Tageshälfte kann es dann Schauer und Gewitter geben, bei bis zu 24 Grad in Meppen und 25 in Melle.
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4: Einen zauberhaften Start in diesen Mittwochmorgen. Und was würden wir ohne Sie tun?
0: Wir haben vorhin eine kleine Schnellraterunde gespielt im Stile von Dalli Dalli. Und das brachte uns so hier im Studio auf alte Fernsehsendungen. Und dann waren wir uns nicht mehr ganz sicher, wer hat nochmal die 100.000-Mark-Show moderiert.
4: Ja, zum Glück haben wir über die NDR Niedersachsen-App von Bärbel, von Kai, Regina, Adele, Christina, Renate, Frank und Maike bekommen. Es war
0: Ola Kock am Brink, natürlich. Ich wusste es, ich wollte es nur nicht sagen.
4: Und Jürgen von der Lippe war Geld oder Liebe. Richtig. Nicht, dass wir das durcheinander bringen. Also ich würde sagen, wir brauchen keine KI mehr. Einfach die niedersächsische Schwarmintelligenz.
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0: noch ein Hammersong, Westerland bei NDR 1 Niedersachsen.
1: Nächstes Jahr gehen sie nochmal auf Tour. Ab April sind sie unterwegs, kommen immerhin nach Hamburg, nach Bremen, nach Hannover. Also da kann man sie nochmal live erleben. In 18 Minuten ist es 10. Vor 40 Jahren, am 1. Juli, war es um diese Zeit auch 18 Minuten vor 10. Und warum dieser Tag in die Geschichtsbücher eingegangen ist, das sagt Ihnen Carsten Thiele jetzt.
0: Gerade noch die Kurve gekriegt.
1: Na, knapp.
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2: 1. Juli.
4: Die Tabakabhängigkeit ist eine schwere Suchterkrankung, weil sie eine enge Kombination zwischen der körperlichen Abhängigkeit nach Nikotin und der psychischen Abhängigkeit ist. Sie können nicht an der Bushaltestelle warten, ohne sich eine Zigarette anzustecken, wenn Sie Raucher sind, weil das in Ihr Gehirn programmiert ist.
5: Das sagt Dr. Tobias Rüther. Der Suchtmediziner kennt sich aus mit Zigaretten und mit Methoden, wie Raucher von der Fluppe wegkommen können. Eine davon ist das Nikotinpflaster, das auf die Haut geklebt wird und helfen soll, die Sucht zu besiegen. Heute, vor 40 Jahren, wird das Nikotinpflaster patentiert. Körperliche und psychische Abhängigkeit gleichzeitig, das ist für die meisten Raucher zu viel. Der US-amerikanische Forscher Frank Adzcorn will den Nikotinentzug leichter machen. Er entwickelt ein Pflaster, das flüssiges Nikotin durch die Haut direkt in den Körper leitet. Weil Nikotin die Hautschichten so mühelos durchdringen kann, verzichtet das Pflaster komplett auf chemische Lösungsmittel. Und wirkt es?
4: Also die Silvestermethode, morgen höre ich auf, der einfache Willensentscheid hat 5% Aufwahrscheinlichkeit. Nach einem Jahr. Wenn Sie Nikotinpflaster verwenden, haben Sie bis zu 15-20%, wenn Sie nichts dazu machen. Es ist einfach erwiesen, mit Nikotinpräparaten kann man aufhören zu rauchen.
5: Das Nikotinpflaster, das heute vor 40 Jahren patentiert wird, ist also keine Wunderpille. Aber es gibt Millionen Menschen weltweit ein völlig neues medizinisches Werkzeug in die Hand. Der Rest ist Geschichte.

0: Maggie Reilly und Every Time We Touch. 9:10.
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2: Heute mit Damaris Grimsmann. Sie ist Pastorin in Hemmingen bei Hannover.
3: Schau mal, was ich dir mitgebracht habe. Sabine hebt die neue Fußmatte hoch und zeigt sie ihrer Mutter Hilde. Deine alte ist doch schon lange nicht mehr schön. Hilde schaut sich ihr Geschenk an. In großen pinken Buchstaben steht darauf zu Hause. Dann schaut sie zu ihrer Tochter. Danke, sagt sie ein wenig nachdenklich. Niemals hätte Hilde gedacht, dass sie einmal eine Wohnung in der Stadt ihr Zuhause nennen würde. Denn geboren wurde sie ganz woanders, in Schlesien. Die Eltern hatten einen großen Hof mit der größten und schönsten Magnolie im Garten, die man sich nur vorstellen kann. Als sie 5 war, musste sie von dort weg. Nur einen kleinen Koffer durfte sie packen. Den Hof und die Magnolie hat sie nie wieder gesehen. Heute wohnt sie also in der Stadt. Und ja, das ist ihr Zuhause. Hier sind die Kinder groß geworden und heute besuchen sie ihre Enkel hier. Und im Vorgarten hat vergangenes Jahr tatsächlich jemand eine Magnolie gepflanzt. Mama, freust du dich denn gar nicht? Fragt Sabine ein bisschen enttäuscht. Hilde schüttelt den Kopf und sagt, doch, ich freue mich sehr. Wie gut, dass mir mein Herrgott dieses Zuhause geschenkt hat. Mit Mann, Kindern, Enkeln und Gesundheit. Zuhause ist ein Platz zum Leben. Vor allem aber machen die Menschen, die wir lieben, unser Zuhause aus.
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0: Schönen Mittwoch mit NDR 1 Niedersachsen.
1: In 5 Minuten ist es 10 Uhr, dann ist Martina Gilitzer gleich für Sie da. Aber keine Sorge, die gucken nur noch einen Film mit Ihnen. Heute ist ja letzter Schultag.
0: Ja, und gemütlich frühstücken.
1: Ja, oder wird noch Unterricht gemacht, Frau Gilitzer?
2: Nein, wir machen einen kleinen Ausflug.
1: Ja, genau.
0: In den Zoo.
2: Einfach mal raus. Schwimmbad.
0: Schöne Ferien an alle Kinder und Schülerinnen und Schüler, genau, die jetzt gerade rausgekommen sind.
1: Cool, wir haben ab morgen frei. Morgen beginnt das Programm eh erst ab 10.
2: Ein Schulkind.

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1: A1 Osnabrück nach Bremen, 4 Kilometer Stau zwischen Bremen-Brinkum und Hemelingen. Die A2 Hannover nach Berlin ist zwischen Irxleben und dem Kreuz Magdeburg gesperrt. Dadurch Stau, fahren Sie über die U63. A7 Hannover nach Kassel, die Ausfahrt Lutherberg ist bis ca. 16 Uhr gesperrt. Auch hier werden Sie umgeleitet. Die A281 Bremen Airport Stadt Richtung Neustädter Hafen ist zwischen Neustädter Hafen und Bremen-Seehausen gesperrt. A293 Oldenburg West nach Oldenburg Nord im Kreuz Oldenburg Nord ist die Überleitung zur A29 Richtung Wilhelmshaven bis ca. 13 Uhr gesperrt. Hier wird gebaut. Und Hannover, die Straße im Heidkampe ist zwischen Adolf-Emmelmann-Straße und Laher Kirchweg wegen eines Feuerwehreinsatzes auf beiden Seiten gesperrt. Kommen Sie gut mit uns durch.
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2: Mit Philipp Kaute. Guten Tag. Die Schlagzeilen. Weitere Hintergründe nach tödlichen Schüssen in Stade. Preisanstieg bei Diesel und Benzin nach Ende des Tankrabatts. Wachsender Bestand von Kegelrobben in der Nordsee. Das Wetter wechselhaft, später auch Gewitter möglich, maximal 25 Grad. In Niedersachsen wird auch heute an die Opfer der tödlichen Schüsse von Stade erinnert. In der Marktkirche in Hannover ist für den Nachmittag ein Gedenken geplant. Und schon gestern kamen rund 700 Menschen zu einer Trauerfeier in Stade. Der mutmaßliche Täter, ein 45 Jahre alter Mann, sitzt inzwischen in Urhaft. Alicia Sprey, welche neuen Informationen gibt es zu den Hintergründen der Tat?
3: Zu den Hintergründen, da kristallisiert sich raus, dass der mutmaßliche Täter sein Kind geschüttelt haben könnte. Ein Arzt hat entsprechende Verletzungen bei dem Baby festgestellt. Im Zuge der mehrwöchigen Behandlung des Kindes soll es unterschiedliche Auffassungen zwischen Eltern und Ärzten gegeben haben. Am Ende wurde die Mutter nach einem Urteil des Familiengerichts in der Mutter-Kind-Einrichtung in Stade untergebracht. Der 45-Jährige aus Garbsen, der Region Hannover, und die Kindsmutter waren getrennt. Die Patentante des Kindes, die bei der Tat das Fluchtfahrzeug gefahren haben soll, hat eine ganz andere Sichtweise. Die hat sie gegenüber verschiedenen Medien in einem Brief geäußert, der auch dem NDR vorliegt. Und das schon vor der Tat. Demnach sollen die Verletzungen des Kindes nicht durch Schütteln, sondern durch einen unbeabsichtigten Zusammenstoß entstanden sein. Im Halbschlaf soll der Vater mit seinem Kopf gegen den Kopf des Kindes gestoßen sein. Die Staatsanwaltschaft hat sich dazu bisher nicht geäußert.
2: Das Bundeskabinett befasst sich heute mit einem Gesetz, das die Zahl der Reservistinnen und Reservisten in der Bundeswehr erhöhen soll. Bis 2035 soll die Armee auf 460.000 Personen wachsen, darunter eben 200.000 Reservisten. Momentan sind nur etwa 60.000 Menschen als Reserve eingeplant. Zentraler Punkt im Gesetzentwurf ist die Verbindlichkeit. Wenn die Bundeswehr zu einer Übung einlädt, dann sollen Reservisten künftig daran teilnehmen müssen. Bisher konnten sie oder ihre Arbeitgeber die Einladung ablehnen. Mit Beginn des Juli ist der Tankrabatt der Bundesregierung Geschichte. Ohne die 17 Cent Steuerentlastung dürfte der Preis für Diesel und Benzin weiter steigen und einen weiteren Rabatt wird es laut Bundesregierung auch nicht mehr geben. Aus Berlin, Oliver Neuroth.
4: Heute Mittag wird es für Autofahrer spannend. Um 12 Uhr dürfen die Tankstellen die Preise anheben. Die Frage wird sein, wie hoch fällt der Anstieg aus, wenn die Steuervergünstigung auf Kraftstoff nicht mehr greift. In den vergangenen 2 Monaten hatte die Bundesregierung die Steuern auf den Liter Benzin und Diesel für die Mineralölkonzerne um 17 Cent abgesenkt. Die Konzerne haben den Rabatt größtenteils an die Kunden weitergegeben. Das zeigen Untersuchungen. Der Tankrabatt sollte die gestiegenen Ölpreise durch den Iran-Krieg abmildern, konkret durch die Sperrung der Straße von Hormus, eine der wichtigsten Schifffahrtsrouten für den Transport von Öl. Allerdings sind die Ölpreise inzwischen wieder gesunken. Der ADAC meint deshalb, eigentlich müsste der Spritpreis auch ohne Tankrabatt unter 2 Euro bleiben. Die Bundesregierung hat schon klar gemacht, den Tankrabatt wird es in dieser Form nicht noch einmal geben, selbst wenn sich die Lage im Nahen Osten wieder zuspitzen sollte und der Ölpreis steigt. Der Bund hat in den beiden Monaten des Rabatts 1,6 Milliarden Euro weniger Steuern eingenommen.
2: Am Woldsee, einem Badesee bei Oldenburg, ist heute früh eine Leiche gefunden worden. Der Körper wurde aus dem Wasser geborgen. Über Geschlecht und Alter machte die Polizei bisher keine Angaben. Bisher ist auch unbekannt, ob der Tod durch einen medizinischen Notfall, einen Unfall oder ein anderes Geschehen verursacht wurde. In Wunsdorf bei Hannover ist ein Team von Rettungskräften aus Venezuela gelandet. Die 26 niedersächsischen Helfer waren mit 3 Hunden im Erdbebengebiet im Einsatz, um nach Überlebenden zu suchen. Sie berichten von außergewöhnlichen Schäden, selbst für erfahrene Kräfte. Viele Gebäude in Venezuela seien vollständig eingestürzt oder schwer beschädigt, heißt es von Add Fire, das ist eine Hilfsorganisation mit Sitz in Wallenhorst bei Osnabrück. Heute sollen 2 weitere A400M mit Personal und Hilfsgütern ins Katastrophengebiet abheben. Im Wattenmeer und bei Helgoland ist der Bestand an Kegelrobben erneut gewachsen. Bei Zählungen in Gewässern vor den Niederlanden, vor Deutschland und Dänemark wurden weit über 12.000 Kegelrobben gesichtet, außerdem mehr als 3.000 Jungtiere. Die Gesamtzahl stieg damit um 3,6% und bei den Jungtieren gab es sogar ein Plus von 11%, ähnlich wie in den Vorjahren. Die Zeit, 10.05 Uhr.
1: Ich danke dir, Philipp.
2: Gerne.
1: Und ich habe das Wetter aus Niedersachsen. Heute viele Wolken am Himmel im Laufe des Tages, teilweise kräftige Schauer und auch Gewitter. Es gibt aber auch längere, trockene und sonnige Abschnitte. Die suchen wir uns einfach raus und setzen uns dann ein bisschen hin. Die Temperaturen sind nämlich super angenehm. Höchstwerte 21 Grad auf Langeoog bis 25 Grad in Bad Iburg und im Oberharz 19 bis 20 Grad.
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1: Einen schönen guten Morgen. Es hat sich wirklich herrlich abgekühlt. Ich bin heute Morgen mit dem Rad losgedüst. Die Luft war super. Und die Linden, die duften aber sowas von. Und die Schulkinder, die mir entgegengekommen sind, die hatten dieses "Wir haben jetzt 6 Wochen Sommerferien"-Grinsen im Gesicht. Heute in Niedersachsen und Bremen, ja, letzter Schultag. Es gibt Zeugnisse. Für die 4. Klassen sind es Abschlusszeugnisse. Und da mischen sich natürlich Wehmut und auch Vorfreude bei den Schülern, bei den Eltern und natürlich auch Lehrern mit dazu. Und wir waren mal in der Grundschule Blanke in Nordhorn beim großen Abschied dabei. Einen schönen guten Morgen. Ich freue mich auf den Vormittag mit Ihnen.
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0: Schön, dass Sie hier sind. Gemeinsam geht es durch den Mittwochvormittag und ich bin ja Steinbock und mein Horoskop sagt, ich habe schon mal so ein bisschen geguckt, dass ich mich von belastenden Aufgaben trennen soll, da sie eh nichts bringen. Und falls mein Mann jetzt gerade zuhören sollte, Schatz, ich werde ab heute den Müll nicht mehr rausbringen.
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2: So stehen Ihre Sterne. Widder. Widder.
0: An Ideen mangelt es Ihnen ganz gewiss nicht. Doch wird es nicht langsam Zeit zu handeln?
2: Stier. Stier.
0: Wenn ein lang erwartetes Ergebnis endlich in greifbare Nähe rückt, was gibt es da noch zu zögern?
2: Zwilling. Zwilling.
0: Nicht jedes kleine Problemchen muss sofort gelöst werden. So viel Zeit haben Sie auch gar nicht.
2: Krebs. Krebs.
0: Kaum glauben Sie, Sie müssten Ihre Vorhaben verschieben, kehren Ihre Kräfte auch schon zurück.
2: Löwe. Löwe.
0: Nicht alles klappt auf Anhieb. Zum Glück lassen Sie sich durch kleine Zwischenfälle nicht aufhalten.
2: Jungfrau, Jungfrau.
0: Achten Sie auf die kleinen Zeichen Ihres Körpers, bevor diese deutlicher werden müssen.
2: Waage, Waage.
0: Ihr Einsatz ist mehr wert als ein Dankeschön. Teilen Sie offen mit, was Sie erwarten.
2: Skorpion, Skorpion.
0: Ihre Motivation wird sich bezahlt machen. Es gibt aber keinen Grund, etwas zu beschleunigen.
2: Schütze. Schütze.
0: Auch wenn Sie der Ehrgeiz packt, jetzt geht es erst einmal darum, aktuelle Tagesfragen zu klären.
2: Steinbock, Steinbock.
0: Trennen Sie sich langsam von belastenden Aufgaben, die Ihnen ohnehin nichts bringen.
2: Wassermann, Wassermann.
0: Jetzt gilt es, rein Tisch zu machen, damit man Ihnen die Laune nicht noch mehr verdirbt.
2: Fische, Fische.
0: Man kommt auch ohne Sie gut klar. Lassen Sie sich also gar nicht erst um den Finger wickeln.

0: Van McCoy, The Hustle, die Musik meines Lebens hier bei NDR 1 Niedersachsen, kurz mit dem Verkehrsservice. Fahren Sie vorsichtig in Hannover auf der B6, das ist der Messeschnellweg. Statt einwärts zwischen Mittelfeld und Seelhorster Kreuz liegt ein Leitkegel. Also ich kann mich noch wirklich richtig gut an den letzten Schultag immer erinnern, vor den Sommerferien. Vielleicht geht Ihnen das genauso, das war doch immer das absolut Größte. 6 Wochen Ferien, keine Schule, sofort ging's zu Oma und ins Schwimmbad. Ja, und heute gibt's also Zeugnisse in Bremen und Niedersachsen. Und für Grundschüler sind es natürlich nicht irgendwelche Zeugnisse, sondern die Abschlusszeugnisse der 4. Klasse. Und dann geht's natürlich zu der weiterführenden Schule. Und für diese Kinder geht heute ein Abschnitt ihres Lebens zu Ende. Aber auch die Lehrer und Lehrerinnen, die blicken so ein bisschen wehmütig zurück. Die meisten haben die Kinder ja wirklich 4 Jahre lang begleitet, von der Einschulung bis zum heutigen Tag. Wie Esther Schiefel von der Grundschule Blanke in Nordhorn.
1: Wie groß sie geworden sind und was ich alles mit den Kindern in den 4 Jahren erlebt habe. Und ich habe kleine Kinder bekommen und gebe ja nicht Erwachsene, aber große, fertige Kinder quasi weiter ab. Dann kriegt man halt wirklich auch ganz viel mit, weil Kinder erzählen ja wirklich alles. Und in meiner Klasse waren halt auch wirklich einige schwere Fälle, auch ja, dass es zu Hause nicht lief. Und dass man aber diese Kinder, die wirklich besonders schwierig war, die wollte man gar nicht gehen lassen. Also da ist es mir besonders schwer gefallen, weil die sind einem so ans Herz gewachsen.
0: Und ähnlich geht es auch Shura Lahmann. Sie gibt heute ihre 4. Klasse an Osnabrücks größter Grundschule, der Schule in der Dodesheide, ab.
2: Für diese Kinder ist es so wichtig, die Menschen in ihrem Leben zu mögen, ihnen zu vertrauen. Erst dann öffnen sie sich, um zu lernen. Und ich habe immer wieder beobachtet, dass Kinder sich verschließen, wenn sie die Lehrkraft nicht mögen oder Angst haben. Ja, und es ist so schön und rührend zu sehen, jetzt am Ende von Klasse 4, dass man das erreicht hat, dass das eine tolle Gemeinschaft geworden ist, dass jeder sich mag in der Klasse. Wenn Kinder so etwas äußern, dann geht mein Herz auf und mehr kann man sich als Lehrerin nicht wünschen.
0: Oh, schön. Und die Lehrerinnen hören sich auch so unglaublich sympathisch an. Da wäre ich, glaube ich, auch gerne zur Schule gegangen. Und wie geht's den Schülerinnen und Schülern? Die gehen natürlich mit einem lachenden und einem weinenden Auge, so wie 4. Klässler Tamme.
3: Also es ist ein Grund zum Feiern, aber auch ein Grund zum Weinen. Es ist traurig, aber schön.
0: Ja, und die Eltern, die heulen natürlich auch. Ich kann mich erinnern, als meine Töchter dann von der Grundschule weg sind. Also ich habe ganz schön geheult. Also allen da draußen jetzt einfach mal bitte genießen die Zeugnisse, die Ferien. Eine ganz, ganz schöne Zeit wünsche ich euch.

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1: Fahren Sie bitte vorsichtig in Hannover auf der B6. Der Messeschnellweg stadteinwärts zwischen Mittelfeld und dem Seelhorster Kreuz liegt immer noch ein Leitkegel. A1 Osnabrück nach Bremen zwischen Bremen-Brinkum und Hemelingen. 4 Kilometer stockt der Verkehr. Die A2 Hannover nach Berlin ist zwischen Irxleben und dem Kreuz Magdeburg wegen Reparaturarbeiten gesperrt, dadurch Stau. Umgeleitet werden Sie über die U63. A7 Hannover nach Kassel. Die Ausfahrt Lutherberg ist wegen Bauarbeiten noch bis heute Nachmittag gesperrt. Folgen Sie da bitte der Umleitungsbeschilderung. A27, Bremen nach Bremerhaven zwischen Bremen, Sebaldsbrück und Hornlehe, 5 Kilometer stockend. Die A281, Bremen Airport Stadt Richtung Neustädter Hafen ist zwischen Neustädter Hafen und Bremen Seehausen wegen Bauarbeiten gesperrt. Und die A293, Oldenburg West Richtung Oldenburg Nord. Im Kreuz Oldenburg Nord ist die Überleitung zu A29 Richtung Wilhelmshaven wegen Bauarbeiten noch bis heute Mittag ca. 13 Uhr gesperrt.
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1: Und ich freue mich, dass Sie mit dabei sind. 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

0: Einen schönen Mittwoch wünsche ich Ihnen, NDR 1 Niedersachsen, kurz der Verkehrsservice. Fahren Sie bitte vorsichtig auf der A7 Hamburg nach Hannover. Zwischen Berghof und Mellendorf ist eine Unfallstelle nicht abgesichert. Die Kirschernte hat ja begonnen bei uns in Niedersachsen und überall leuchten die roten Früchte an den Bäumen. Und das heißt natürlich für viele Kirschbauern Hochsaison, also ganz viel Arbeit. Ich habe auch schon welche gekauft und ich muss sagen, die schmecken sowas von lecker. Ganz süß sind die, ganz saftig und knackig. Aber die Kirschen sind natürlich längst nicht alles. Maja Muckwitz aus unserem Podcast 63 Hektar. Maja, wie gut war das Wetter dieses Jahr für die Landwirtschaft?
1: Also das Wetter war bis jetzt zufriedenstellend. Unsere Bestände konnten sich gut entwickeln. Aber wir schauen jetzt natürlich nach vorne und machen uns darüber Gedanken, wie wird das Wetter jetzt während der Ernte. Denn wenn wir so auf die Wetterberichte schauen und auch auf die letzten Tage, dann gab es ja hier und da schon größere Hagelschäden bzw. Unwetter und auch Starkregen und so weiter. Und da wir jetzt ja noch gar nichts geerntet haben und quasi unsere ganze Ernte noch auf dem Feld steht und damit unser ganzes Warengut, wenn wir so wollen, ist es natürlich für uns total wichtig, wie jetzt die nächsten Tage werden. Und da wünschen wir uns natürlich solche Bedingungen, dass wir aufs Feld kommen und dass wir unsere Ernte wirklich auch gut vom Feld holen können.
0: Oh Mensch, ich drücke euch ganz feste die Daumen. Viele Betriebe suchen in der Erntezeit ja auch zusätzliche Helfer. Ist das bei euch auch so? Und wer arbeitet dann alles so mit?
1: Auch wir haben während der Erntezeit Erntehelfer, die wir zusätzlich in der Saison anstellen. Das ist bei uns ein Mähdrescher Fahrer, der also einen Mähdrescher fährt. Das ist eine Aufgabe, die sehr, sehr wichtig ist. Und ein Mitarbeiter von uns, der das jahrelang gemacht hat, der kriegt neuerdings immer einen Ausschlag und kann diesen ganzen Staub nicht mehr ab. Da haben wir natürlich jetzt darauf reagiert und haben da einen Erntehelfer, der das total gerne macht. So muss man das irgendwie auch lösen. Jemanden finden, der das gerne macht. Und dann haben wir noch einen Ernteabfahrer, der fährt also das Erntegut vom Feld zum Lagerhaus. Und da es bei uns besonders lange Strecken sind und auch viel Stadtverkehr, ist uns das auch immer ganz wichtig, dass die erfahren sind und die Ruhe behalten und den Überblick bewahren. Und genau, deswegen haben wir immer zwei Erntehelfer, die während der Erntezeit uns aushelfen.
0: Das ist schon eine ganze Menge Arbeit, wenn man das so hört, für die ganzen Landwirte. Also wir drücken die Daumen, dass das Wetter mitspielt. Und ich danke dir, Maja, aus unserem Landwirtschaftspodcast 63 Hektar.

0: 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Mut zur Lücke.
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0: Das Hitquiz. Und heute Vormittag spiele ich mit Daniel Niemeyer. Er kommt aus Sögel, sitzt gemütlich auf seiner Terrasse, weil er heute einen Tag Urlaub hat und trinkt Kaffee. Guten Morgen, Herr Niemeyer.
2: Guten Morgen, Frau Gielitzer.
0: Das hört sich aber richtig schön an. Meine ganzen Kandidaten haben so tolle Tage, sitzen draußen bei dem Wetter auf der Terrasse und spielen.
2: Ja, man muss auch mal Glück haben.
0: Das hört sich richtig gut an. Also Sie genießen den Tag. Was haben Sie noch Schönes vor heute?
2: Heute ist ja der letzte Schultag und je nachdem, wie groß eventuell der Gewinn ausfällt, müssen wir gleich mal gucken, ob wir die Eisdiele fahren oder heute Abend mit den Kindern was Schönes essen gehen oder sowas.
0: Ach, wie toll. Das ist auch bei uns immer Tradition gewesen, die Zeugnisse und dann geht's ab zur Eisdiele. Da waren die Plätze sofort immer alle weg, weil alle Kinder dahin gegangen sind.
2: Ich habe gerade schon geguckt, es wird schon so ein bisschen voll da.
0: Dann drücke ich natürlich umso fester die Daumen, dass es 100 Euro werden. Es sind ja 3 Titel, die wir haben und da fehlt immer ein einziges kleines Wort. Und mit 25 Euro fangen wir an und dann verdoppelt sich das Ganze. 100 können es werden. Wollen wir loslegen?
2: Dann fangen wir an.
0: Gut, Herr Niemeyer, hier ist Titel Nummer 1.

0: Twist and Shout.
1: Das hört sich
0: also Twist.
1: Gut. Ja, 25 Euro. Also für ein Eis reicht's auf jeden Fall schon mal.
0: Das erste Eis ist gesichert.
1: Das erste Eis ist gesichert. Wir gucken, ob noch eine weitere Kugel dazukommen kann. Hier ist Titel Nummer 2.

0: So Loud, glaube ich. So.
1: Nein, das tut mir leid. Baker Man is Baking Bread. Das wäre es gewesen.
0: Ja, ja.
1: Macht aber nichts. 50 Euro können es ja noch werden. Wir kommen zu Titel Nummer 3. It's cold out, but hold out and do
0: like I do when I need you.
1: Ja, das singen sie wahrscheinlich auch immer, ne?
0: Für richtig, natürlich.
1: Genau, weil sie so ein romantischer Typ sind. Großartig.
0: Das wird meine Frau was anderes sagen. Vielen Dank.
1: Also 50 Euro sind es und der Besuch zur Eisdiele oder dann zur Pizzeria ist auf jeden Fall gesichert.
0: Da gehe ich von aus.
1: Sehr schön. Dann wünsche ich Ihnen einen schönen Urlaubstag, ganz viel Spaß. Und ja, wer mal mitspielen möchte, kann das natürlich herzlich gerne tun. Hier bei Mut zur Lücke. Wir spielen ja zweimal, 7.40 Uhr und 10 vor 11. Und Sie können sich einfach bewerben über die NDR Niedersachsen-App. Und Daniel Niemeyer aus Sögel, der kann sich jetzt freuen über ein richtig dickes Eis.
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1: Fahren Sie bitte vorsichtig im Kreis Verden auf der Straße in der Marsch. Zwischen Hiddesdorf und Farste ist eine Unfallstelle nicht abgesichert. Stau oder stockend A1 Osnabrück nach Bremen zwischen Bremen-Brinkum und Hemelingen. 4 Kilometer stockend. A2 Hannover nach Dortmund zwischen Hannover-Langenhagen und Herrenhausen. 5 Kilometer Stau. Die A2 Hannover nach Berlin ist zwischen Irxleben und dem Kreuz Magdeburg gesperrt. Dadurch Stau. Fahren Sie über die U63. A7 Hamburg nach Hannover zwischen Berghof und Mellendorf. 4 Kilometer stockt der Verkehr. Der Grund sind Bergungsarbeiten. A7 Hannover nach Kassel. Die Ausfahrt Lutherberg ist bis ca. 16 Uhr gesperrt. Die A281 Bremen Airport Stadt Richtung Neustädter Hafen ist zwischen Neustädter Hafen und Bremen-Seehausen gesperrt. Hier wird gebaut. A293 Oldenburg West Richtung Oldenburg Nord. Im Kreuz Oldenburg Nord ist die Überleitung zu A29 Richtung Wilhelmshaven bis ca. 13 Uhr gesperrt. Und an der Elbfähre Glückstadt-Wischhafen beträgt die Wartezeit in beiden Richtungen bis zu einer Stunde. Kommen Sie gut mit uns an.
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2: Mit Philipp Kaute. Guten Tag. Die Schlagzeilen. Weitere Hintergründe nach tödlichen Schüssen in Stade. Preisanstieg bei Diesel und Benzin nach Ende des Tankrabatts. Geplanter Ausbau von kostenlosem Schwimmkursprojekt aus Lüneburg. Das Wetter. Wechselhaft, später auch Gewitter möglich. Maximal 25 Grad. In Niedersachsen wird auch heute an die Opfer der tödlichen Schüsse von Stade erinnert. In der Marktkirche in Hannover ist für den Nachmittag ein Gedenken geplant. Schon gestern kamen rund 700 Menschen zu einer Trauerfeier in Stade. Der mutmaßliche Täter, ein 45 Jahre alter Mann, sitzt inzwischen in U-Haft. Alicia Sprey, welche neuen Informationen gibt es da zu den Hintergründen?
3: Zu den Hintergründen, da kristallisiert sich raus, dass der mutmaßliche Täter sein Kind geschüttelt haben könnte. Ein Arzt hat entsprechende Verletzungen bei dem Baby festgestellt. Im Zuge der mehrwöchigen Behandlung des Kindes soll es unterschiedliche Auffassungen zwischen Eltern und Ärzten gegeben haben. Am Ende wurde die Mutter nach einem Urteil des Familiengerichts in der Mutter-Kind-Einrichtung in Stade untergebracht. Der 45-Jährige aus Garbsen, der Region Hannover, und die Kindsmutter waren getrennt. Die Patentante des Kindes, die bei der Tat das Fluchtfahrzeug gefahren haben soll, hat eine ganz andere Sichtweise. Die hat sie gegenüber verschiedenen Medien in einem Brief geäußert, der auch dem NDR vorliegt. Und das schon vor der Tat. Demnach sollen die Verletzungen des Kindes nicht durch Schütteln, sondern durch einen unbeabsichtigten Zusammenstoß entstanden sein. Im Halbschlaf soll der Vater mit seinem Kopf gegen den Kopf des Kindes gestoßen sein. Die Staatsanwaltschaft hat sich dazu bisher nicht geäußert.
2: Mit Beginn des Juli ist der Tankrabatt der Bundesregierung Geschichte. Ohne die 17 Cent Steuerentlastung dürfte der Preis für Diesel und Benzin weiter steigen. Schon gestern war dieser Trend absehbar und heute um 12 Uhr können Tankstellbetreiber den Literpreis noch einmal erhöhen. Durch den Tankrabatt hat der Bund 1,6 Milliarden Euro weniger Steuern eingenommen, das schätzt das Finanzministerium. Laut einer Untersuchung der Rheinisch-Westfälischen Technischen Hochschule Aachen hat das bei Autofahrern zu Entlastungen von 10 bis 15 Euro pro Monat geführt. Die Forscher sprechen beim Tankrabatt von einer relativ zielgenauen Maßnahme. Wegen Korruptionsverdachts bei der Fußball-Europameisterschaft 2024 in Deutschland haben Ermittler bundesweit Stadtverwaltungen und die Zentrale des Deutschen Fußballbundes durchsucht. Das hat das LKA in Nordrhein-Westfalen bestätigt. Demnach werde wegen des Verdachts der Vorteilsnahme und Vorteilsgewährung ermittelt. Was genau soll geschehen sein? Angestellte von Stadtverwaltungen sollen tausende EM-Tickets zu Vorzugspreisen erhalten haben. Die Organisation Roundtable in Lüneburg will dafür sorgen, dass mehr Kinder schwimmen lernen können und das mit dem Projekt Badelotsen. Es handelt sich da um kostenlose Kurse, die bald auch bundesweit angeboten werden sollen. Diane Batani in Lüneburg, ja, die Organisation Roundtable, was hat es mit diesen Initiatoren auf sich?
4: Roundtable ist ja eine Organisation, die bundesweit tätig ist und eigene Ortsgruppen hat. Die Lüneburger haben das Projekt Badelotsen gestartet. Hier laufen schon seit 2021 Kurse. Anlass war ein Badeunfall damals, wie Vizepräsident Eduard Schmal sagt. Ein 8-jähriger Junge war im Inselsee bei Scharnebeck im Landkreis Lüneburg ertrunken. In den kommenden 12 Monaten soll das Projekt bundesweit wachsen. Die Organisation rechnet mit Kosten von mehr als 50.000 Euro, die unter anderem über Spenden finanziert werden sollen. Roundtable will Kinder im Grundschulalter erreichen, die nicht oder nicht sicher schwimmen können. Und dabei geht es vor allem um Familien mit wenig Geld. Schmal betont, dass es niedrigschwellig laufen soll, also dass bei der Anmeldung keine sensiblen Details geprüft werden.
2: In Braunschweig wird mit einem neuen Angebot an Fritz Bauer erinnert. Der jüdische Jurist musste in der NS-Zeit das Land verlassen und hatte sich nach dem Krieg dafür eingesetzt, NS-Verbrechen aufzuarbeiten. Seit heute gibt es in Braunschweig einen Hörspaziergang. Also übers Handy bekommt man Informationen auf die Ohren und wird dann durch einen sogenannten Audio-Walk geleitet. Schon länger erinnert der Fritz Bauer Platz an den Juristen, der vor fast 6 Jahrzehnten starb. Studierende der Hochschule und der Uni Osnabrück sind erneut Weltmeister in der Feldrobotik. Das Team hat sich beim internationalen Feldroboter-Event in Sachsen-Anhalt gegen 15 andere Teams durchgesetzt und damit den Titel aus dem Vorjahr verteidigt. Das hat die Hochschule so mitgeteilt. Demnach können die selbstentwickelten Roboter zum Beispiel kranke Pflanzen erkennen, im Maisfeld navigieren und Böden gezielt bearbeiten. Insgesamt gewann das Osnabrücker Team 4 von 5 Wettbewerbsdisziplinen. Die Zeit jetzt, 11.05 Uhr.
1: Mit dem Wetter aus Niedersachsen. Viele Wolken sind heute unterwegs und im Laufe des Tages kommen auch immer mal wieder kräftige Schauer und Gewitter runter. Es gibt aber auch längere, trockene und sonnige Abschnitte. Direkt ausnutzen und zur nächsten Eisdiele gehen. 21 Grad heute auf Norderney bis 25 Grad in Wunstorf und Osnabrück. Im Oberharz kühle 19, kann man schon sagen, oder? Kühle 19 bis 20 Grad.
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1: Schön, dass Sie hier sind an diesem Mittwochvormittag. Ja, endlich sind Sie da, oder? Die Sommerferien. 6 Wochen lang keine Schule, nicht früh aufstehen müssen, vielleicht in den Urlaub fahren, Oma, Opa besuchen, ins Freibad gehen, einfach mal Zeit haben und die Seele baumeln lassen. Und wenn vielleicht auch nicht alle Zeugnisse so richtig toll sind, also liebe Eltern, bitte nicht motzen. Mal ganz ehrlich, unsere Zeugnisse waren auch nicht immer berauschend, oder? Also Grüße gehen raus an meine ehemalige Mathelehrerin und meinen Physiklehrer aus der Goetheschule Hannover. Sie haben mich so gemocht, dass ich die 8. Klasse gleich 2-mal gemacht habe.
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0: Sie ist immer noch betäubt. Die Kirche war voll. Eigentlich bietet sie ja nur Platz für 600 Menschen. Gestern sind aber rund 700 Menschen zu dem Gottesdienst gekommen. Viele haben Blumen mitgebracht, insbesondere weiße Rosen. Während des Gottesdienstes wurden Kerzen angezündet für die 6 Getöteten, die Einsatzkräfte, sowie für das Kind des mutmaßlichen Täters und die Kindsmutter, die bei der Tat ja unverletzt geblieben sind. Die Kerze für das Kind, die war grün, die Farbe der Hoffnung. Auch Ministerpräsident Olaf Lies war vor Ort. Er zeigte sich tief erschüttert und rief in einer Ansprache dazu auf, in dieser schweren Zeit zusammenzuhalten. Landesbischof Ralf Meister hielt die Predigt und er mahnte dazu, dem Hass nicht mit Hass zu begegnen.
1: Eine ganz furchtbare Tat und natürlich immer wieder die Frage, warum? Was gibt es denn Neues zu den Hintergründen?
0: Ja, zu den Hintergründen der Tat ist jetzt etwas mehr bekannt. Offenbar ging es bei dem Termin am Montag um das Sorgerecht für die 3 Monate alte Tochter des mutmaßlichen Täters. Im Raum steht da der Vorwurf, dass das Neugeborene geschüttelt wurde. Ein Arzt hat entsprechende Verletzungen bei dem Baby festgestellt. Der 45-Jährige aus Garbsen in der Region Hannover und die Kidsmutter, die waren getrennt. Die Mutter in der Mutter-Kind-Einrichtung in Stade untergebracht. Und die Patentante, die bei dem Mord das Fluchtfahrzeug gefahren haben soll, die hat wohl eine ganz andere Sichtweise zu dem Ganzen. Die hat sich gegenüber dem NDR mit einem Brief gemeldet und das schon vor der Tat. Demnach sollen die Verletzungen des Kindes nicht durch Schütteln, sondern durch einen unbeabsichtigten Zusammenstoß entstanden sein. Im Halbschlaf soll der Vater mit seinem Kopf gegen den Kopf des Kindes gestoßen sein. Also viele Widersprüche, viele Ungereimtheiten. Die Staatsanwaltschaft hat sich da bisher noch nicht geäußert.
1: Dankeschön, Alicia Sprey. Und wir sind natürlich die ganze Zeit dran. 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

0: Einen schönen Mittwoch. Hier ist der Verkehrsservice von NDR 1 Niedersachsen. Fahren Sie bitte vorsichtig auf der A2 Hannover nach Berlin. Zwischen Himmelerwald und Peine steht ein defektes Fahrzeug. Heute Morgen war hier im Studio schon wieder richtig gute Laune. Und wenn Keno eines kann, dann ist es Kirschkern weitspucken. Lieber Keno, wenn du jetzt zuhörst, morgen bringe ich welche mit. Mal sehen, wer von uns beiden weiter spucken kann.
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2: Wir hoffen, dass bei Ihnen alles entspannt vonstatten gegangen ist und wünschen jetzt alles Gute für den Tag. Musikalisch untermalt von Barry White, Can't Get Enough of Your Love, Babe. Wir werden ja oft verwechselt, stimmt nicht?
3: Davon träumst du.
2: Der feine Unterschied, das ist, wenn man einen Birnenkern wegspuckt. Ich habe gerade eine Birne gegessen. Und Kirschkern spucken ist... Ist ein bisschen tiefer.
3: Ach so, natürlich. So, kann mal jemand staubsaugen hier?
2: Nee, vor allem ist es etwas feuchter gewesen, als ich dachte.
3: Anja Gaussmann aus Osnabrück, moin.
4: Moin.
2: Heute Abend Treffen mit der Clique, was haben Sie Schönes vor?
4: Wir sind so eine Frauengruppe und wir haben uns immer ganz viel zu erzählen. Wir machen das so einmal im Monat ungefähr.
3: Oh, wie schön. Wunderbar. Ich finde, solche Mädelsabende sind das Allerbeste überhaupt. Da kann man sich schön mal austauschen.
2: Ich wäre auch gern mal dabei bei so einem Mädelsabend, aber man lädt mich immer nicht ein.
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1: Fahren Sie bitte vorsichtig. Auf der A27 Bremerhaven nach Cuxhaven zwischen Deppstedt und Neuenwalde liegen Holzteile. Dann haben wir die A1 Hamburg nach Osnabrück zwischen Bremerkreuz und Arsten, 3 Kilometer stockt's. A1 Osnabrück nach Bremen zwischen Bremen-Brinkum und Hemelingen, 4 Kilometer stockender Verkehr. A2 Hannover nach Dortmund zwischen Hannover-Langenhagen und Hannover-Herrenhausen, 4 Kilometer Stau vor der Baustelle. Die A2 Hannover nach Berlin ist zwischen Irxleben und dem Kreuz Magdeburg gesperrt. Hier wird die Strecke repariert, dadurch Stau. Sie werden umgeleitet über die U63. A7 Hamburg nach Hannover zwischen Berghof und Mellendorf, 5 Kilometer Stau. A7 Hannover nach Kassel, die Ausfahrt Lutherberg, ist noch bis ca. 16 Uhr gesperrt. Folgen Sie da bitte der Umleitungsbeschilderung. Die A27 Cuxhaven nach Bremerhaven ist zwischen Deppstedt und Bremerhaven-Überseehäfen nach einem Unfall gesperrt. Die A281 Bremen Airport Stadt Richtung Neustädter Hafen ist zwischen Neustädter Hafen und Bremen-Seehausen wegen Bauarbeiten gesperrt. A293 Oldenburg West nach Oldenburg Nord im Kreuz Oldenburg Nord. Das ist die Überleitung zur A29 Richtung Wilhelmshaven wegen Bauarbeiten bis heute Mittag gesperrt. Und an der Elbfähre Glückstadt-Wischhafen beträgt die Wartezeit in beiden Richtungen momentan bis zu einer Stunde.
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1: Ich freue mich, dass Sie hier sind an diesem Mittwochvormittag. Ja, Zeugnisse gab es heute in Niedersachsen und in Bremen. Und viele Kinder bekommen dann ja fürs Zeugnis so eine kleine Belohnung von den Eltern oder Großeltern. Ich kann mich gut erinnern, ich habe mal eine Barbie-Puppe bekommen. Das weiß ich noch ganz genau. Da bin ich mit meiner Oma nach der Zeugnisausgabe in so einen kleinen Kiosk gegangen. Und dann durfte ich mir eine Barbie-Puppe aussuchen. Die hat ein ganz, ganz tolles Kleid an. Und ein paar Ideen für kleine Überraschungen zum Zeugnis, die gibt es gleich hier bei uns.

0: Marquez. Tu Sanisa, das macht Lust auf den Sommer hier bei NDR 1 Niedersachsen am Mittwochmittag. Und heute ist ein toller Tag für viele Schülerinnen und Schüler bei uns in Niedersachsen und in Bremen, denn es ist heute ja der letzte Schultag gewesen vor den Sommerferien. Und das heißt nicht nur 6 Wochen lang ausschlafen, das Wetter genießen, sondern eben auch Zeugnisse. Und für ganz viele Familien ist das immer so ein kleiner Moment der Spannung. Die einen, die sind stolz, die anderen vielleicht ein bisschen erleichtert. Die anderen sagen, das muss nächstes Jahr unbedingt besser werden. Und ganz, ganz oft stellt sich natürlich auch die Frage, gibt es denn eigentlich so eine kleine Belohnung fürs Zeugnis? Ich habe ja eben gerade schon erzählt, ich habe meine Barbiepuppe bekommen von meiner Oma und meinem Opa. Und zum Beispiel, ich habe so einen Ferienpass, vielleicht kennen Sie den auch noch, den konnte man immer kaufen, kostete glaube ich irgendwie 5 Mark und dann konnte man Ausflüge machen, hatte immer so Gutscheine da drin und konnte auch umsonst ins Freibad gehen und das ganze 6 Wochen lang. Und wir haben noch mal so ein paar Ideen für Sie.
1: Geld. Natürlich wird die Belohnung nach Noten gestaffelt. Für eine 1 gibt's 5 Euro, für jede 2 gibt es 1 Euro, für jede 3 gibt es 50 Cent. Das ist doch eine faire Zeugnisvergütung.
2: Ich glaube, es ist besser, wenn du mir einfach 10 Euro gibst.
3: Ein Eis essen gehen.
1: So als Familienerlebnis. Ihr Kind darf sich aussuchen, was es möchte. Bananasplit, Spaghetti-Eis, Krokantbecher oder den Schwarzwaldbecher mit Kirschwasser.
2: Super, die nehme ich. Und zwar alle.
1: Funktioniert natürlich eher mit kleineren Kindern. Mit den größeren gehen sie
3: zu McDonald's.
1: Hamburger, Cheeseburger, Hähnchenkrossis und eine große Portion Pommes dazu. Das mag doch jedes Kind.
2: Das hat doch viel zu viel Kalorien. Also ich kann mir das leisten, aber du?
3: In den Zoo.
1: Das wird ein unvergesslicher Tag. Als Belohnung schauen sie sich die Affen und Löwen und die Pinguine an.
2: Da kannst du alleine hingehen.
1: Und wenn das alles nichts ist für ihr Kind, dann gehen sie doch in die
3: Zeugnisverhandlungsrunde.
1: Ja, machen sie es wie die Metaller, wie SPD und Union. Verhandeln Sie mit Ihrem Kind.
4: Also, für einmal Vokabeln lernen, gibt's ein Tütchen Fußballsammelbilder für dein WM-Album.
2: Ein Tütchen? Willst du mich
1: Tja, verhandeln will gelernt sein.
0: Vielleicht ist es bei Ihnen heute ähnlich. Ich würde übrigens nicht die Leistung belohnen, sondern einfach, dass das Schuljahr geschafft ist. Nochmal kurz der Verkehrsservice hier bei NDR 1 Niedersachsen. Fahren Sie vorsichtig in Braunschweig, in der Kastanienallee zwischen Alte Wiekring und Helmstedter Straße. Behindert Rauch. Ihre Sicht.

0: The Bee Gees, Spicks and Specks hier bei NDR 1 Niedersachsen, die Musik meines Lebens. Und ich kann mich erinnern, dass ich in den 80er Jahren oder so, da bin ich beim Konzert gewesen von den Bee Gees. Da war sogar der Vater nochmal zur Überraschung auf der Bühne. Das war ein Wahnsinnskonzert, eine großartige Band, die Bee Gees. Und wir gucken kurz, NDR 1 Niedersachsen mit dem Verkehrsservice ist gerade reingekommen. Vorsicht auf der A27, Bremen nach Bremerhaven. Zwischen Bremerhaven-Wulsdorf und Bremerhaven-Geestemünde ist eine Unfallstelle nicht abgesichert. Ja, es ist wieder soweit. Plattdeutsch, Ihre Dosis heute für den Mittwochmittag bei Lawrence Lorenzen. Da wird eine E-Bike-Tour im Odenwald eigentlich so ein bisschen zu einem Stresstest. Also Akkusorge, dann auch noch die Steigung und dann geht's auch noch um Freundschaft. Hör mal in Betentau.
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1: Fahren Sie bitte vorsichtig auf der A7 Kassel nach Hannover. Zwischen Lutherberg und dem Dreieck Drammetal liegt ein Reifen. Vorsicht auch auf der A28 Oldenburg nach Leer. Zwischen Oldenburg-Harentor und dem Dreieck Oldenburg-West eine Unfallstelle, die nicht abgesichert ist. Vorsicht bitte im Kreis Verden in der Marsch. Zwischen Hiddesdorf und Fahrste ist eine Unfallstelle nicht abgesichert. A1 Hamburg nach Osnabrück zwischen dem Bremer Kreuz und Arsten 3 Kilometer stockend. A1 Osnabrück nach Bremen zwischen Bremen-Brinkum und Hemelingen 4 Kilometer stockend. A2 Hannover nach Dortmund zwischen Hannover-Langenhagen und Hannover-Herrenhausen 4 Kilometer Stau vor der Baustelle. Die A2 Hannover nach Berlin ist zwischen Irxleben und dem Kreuz Magdeburg gesperrt. Dadurch Stau, fahren Sie über die U63. A7 Hannover nach Kassel, die Ausfahrt Lutherberg ist gesperrt bis heute Nachmittag. Die A281 Bremen Airport Stadt Richtung Neustädter Hafen ist zwischen Neustädter Hafen und Bremen Seehausen wegen Bauarbeiten gesperrt. Da, wo Sie unterwegs sind, wir wünschen Ihnen eine gute Fahrt. Kommen Sie sicher mit uns durch den Tag.
2: Es ist 12 Uhr.
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2: Mit Constanze Beisert. Einen schönen guten Tag. Die Schlagzeilen. Verdi fordert nach Gewalttat in Stade besseren Schutz für Beschäftigte der sozialen Arbeit. Koalitionsausschuss berät über große Reformen und Streitthemen. Niedersachsen startet in die Sommerferien. Und das Wetter: Sonne und Wolken, später auch örtlich Regen bis 25 Grad. Der Schock und die Trauer in Stade sind noch immer groß. Viele können weiterhin nicht glauben, was sich am Montagmittag in einer Mutter-Kind-Einrichtung abgespielt hat. Ein 45 Jahre alter Mann soll dort 6 Menschen erschossen haben. Der Verdächtige sitzt inzwischen in Untersuchungshaft. Hintergrund der Tat soll ein Sorgerechtsstreit sein. Die Mutter des gemeinsamen Kindes wurde nach einer Entscheidung des Familiengerichts in der Einrichtung in Stade untergebracht. Alicia Sprey im Studio Lüneburg, was ist darüber bekannt?
3: Schon Wochen vor der Tat soll es Konflikte zwischen Ärzten und dem mutmaßlichen Täter gegeben haben. Nachdem die Eltern ihren Säugling als Notfall in eine Klinik in Hannover gebracht hatten, vermuteten Ärzte ein Schütteltrauma. Die Eltern sollen widersprochen haben. Umgekehrt sollen die Ärzte Anzeige gegen den mutmaßlichen Täter erstattet haben, weil sie sich durch sein Verhalten bedroht fühlten. Das bestätigte die Staatsanwaltschaft. Die Patentante des Kindes, die bei der Tat das Fluchtfahrzeug gefahren haben soll, schildert den Fall dagegen anders. 3 Tage vor der Tat schrieb sie einen Brief, der dem NDR vorliegt. In dem Brief beschreibt die Patentante, dass die Verletzung des Kindes nicht durch Schütteln, sondern einen unbeabsichtigten Zusammenstoß geschehen sein soll. Die Staatsanwaltschaft hat sich dazu bisher nicht geäußert. Heute ist um 14 Uhr in der Marktkirche in Hannover eine Andacht geplant. Dort wird der Opfer gedacht, darunter 3 Mitarbeitende der Jugendhilfe Hannover.
2: Und nach den tödlichen Schüssen in Stade wird darüber diskutiert, wie Menschen in der Kinder- und Jugendhilfe besser geschützt werden können. Von den 6 Opfern, wir haben es eben schon gehört, arbeiteten 3 direkt in dem Haus in Stade. Die anderen 3 waren vom Jugendamt der Region Hannover angereist. Auch die Gewerkschaft Verdi fordert einen besseren Schutz der Beschäftigten. Nach Angaben eines Sprechers stehen Sozialarbeiterinnen und Sozialarbeiter regelmäßig vor Menschen in emotionalen Ausnahmesituationen. Angelika Henke, was stellt sich die Gewerkschaft denn genau vor?
4: Verdi-Landesbezirksleiterin Andrea Wemheuer beklagt, dass es nur mangelhafte Schutzkonzepte und nicht ausreichend Ressourcen gebe, um die Beschäftigten bestmöglich abzusichern. Sie fordert allerdings nicht einfach neue Regeln oder eine bessere Personalausstattung im sozialen Bereich, sondern eine gesamtgesellschaftliche Strategie, wie sie es nennt. Mehr Frauenhäuser, mehr Beratungsstellen, aber auch mehr Täterkurse und eine geschlechtsspezifische Pädagogik könnten aus ihrer Sicht helfen. Das Sozialministerium prüft nach eigener Aussage aktuell, ob und wie Schutzkonzepte ausgebaut werden können. Aktuelles Ziel sei auch, den Hinterbliebenen der in Stade getöteten Hilfe anzubieten. Eine Traumaambulanz sei eingeschaltet. Wie viele Mitarbeiterinnen und Mitarbeiter von sozialen Einrichtungen tätlich oder verbal angegriffen werden, darüber gibt es keine amtliche Statistik.
2: Die Aktenmappen sind dick und die Erwartungen hoch. In etwas mehr als 2 Stunden kommt der Koalitionsausschuss von Union und SPD zusammen. Die Teilnehmer in Berlin wollen sich bei möglichst vielen Themen auf konkrete Pläne einigen, darunter eine Steuerreform. Also ein ehrgeiziges Ziel. Jim Bob Nikschas in Berlin, was genau soll denn am Ende in diesem Paket alles drin sein?
5: Ja, so ganz klar ist das noch nicht. Zuerst hieß es ja mal, dass da quasi alles drin sein soll, zum Beispiel auch die Gesundheitsreform. Die läuft jetzt aber schon parallel durch den Bundestag und deswegen fällt das Paket wohl ein bisschen kleiner aus. Auf jeden Fall soll die Rente dabei sein. Da wollen Union und SPD die Vorschläge der Rentenkommission übernehmen und sich heute auf einen Fahrplan einigen, welche Teile da genau wann kommen sollen. Auch um eine Reform der Arbeitszeitregeln ringt die Koalition ja schon länger, also ob man weggeht vom 8-Stunden-Tag hin zu einer wöchentlichen Höchstarbeitszeit und wie das eigentlich in der Praxis dann aussehen soll. Außerdem soll es heute auch wieder um Bürokratieabbau gehen und der größte Brocken, der ist und bleibt wohl die geplante Steuerreform ab kommendem Jahr.
2: Stichwort Steuerreform, da soll ja die breite Masse, also Menschen mit kleineren und mittleren Einkommen entlastet werden. Aber offen ist, wie das Ganze finanziert werden soll. Gibt es da inzwischen Fortschritte?
5: Ja, das könnte beim Koalitionsausschuss heute für die größten Diskussionen sorgen, weil man da bisher eben so weit auseinander lag. Die SPD will vor allem Spitzenverdiener stärker belasten oder auch die Erbschaftssteuer anheben, um die geplante Steuerreform zu finanzieren. CDU und CSU lehnen das ab, haben sich aber zuletzt zumindest offen dafür gezeigt, vielleicht die Reichensteuer anzuheben. Die greift bisher bei Einkommen ab rund 250.000 Euro im Jahr. Das könnte man auch absenken, damit mehr Menschen diese Steuer zahlen müssen. SPD-Finanzminister Lars Klingbeil will da heute auch verschiedene Vorschläge mitbringen. Ein zweistelliger Milliardenbetrag an Entlastungen könnte nach Medienberichten dann drin sein insgesamt.
2: Informationen von Jim Bob Nikschas. Ja, das ist keine gute Woche für den Deutschen Fußballbund. Zuerst das frühe und enttäuschende Aus der DFB-Elf bei der Weltmeisterschaft. Und nun gab es auch noch eine Razzia in der Zentrale des Fußballverbands in Frankfurt am Main. Mehr dazu in den Meldungen mit Philipp Kaute.
6: Es geht dabei um einen Korruptionsverdacht rund um die Europameisterschaft vor 2 Jahren in Deutschland. Im Raum steht der Vorwurf, dass ein Mitarbeiter des DFB Angestellten verschiedener Stadtverwaltungen illegalerweise Vorteile gewährt hat. Also beim Zugang zum Beispiel zum Stadion oder beim Preis tausender Eintrittskarten. Laut LKA Nordrhein-Westfalen haben einige Städte von diesen Vorteilen auch Gebrauch gemacht. Im Fokus steht auch ein Unternehmen, das bis heute Veranstaltungen organisiert und damals extra für die Fußball-EM gegründet worden war. Osnabrück bekommt eine Verpackungssteuer in der Gastronomie. Das hat der Stadtrat beschlossen. Es handelt sich um einen Aufschlag für Einwegbehälter, den Kundinnen und Kunden zahlen sollen, wenn sie Mahlzeiten nicht im Restaurant essen. Allerdings kommt diese Steuer erst deutlich später als geplant, nämlich statt zum Jahreswechsel erst im November kommenden Jahres. Die Deutsche Umwelthilfe sieht darin trotzdem ein wichtiges Signal für andere Städte. In Osnabrück würden jedes Jahr mehr als 19 Millionen Einwegbecher anfallen. Im Wattenmeer und bei Helgoland ist der Bestand an Kegelrobben erneut gewachsen. Bei Zählungen in Gewässern vor den Niederlanden, vor Deutschland und Dänemark wurden weit über 12.000 Kegelrobben gesichtet, außerdem mehr als 3.000 Jungtiere. Die Gesamtzahl stieg damit um 3,6% und bei den Jungtieren gab es sogar ein Plus von 11%, ähnlich wie in den Vorjahren. Kegelrobben sind die größten Raubtiere an der Wattenmeerküste.
2: Heute hat es Zeugnisse bei uns in Niedersachsen gegeben. Die 6-wöchigen Sommerferien haben begonnen. Die Schulen sind nun leer, die Autobahnen dagegen nicht. Und mit vielen Reisenden steigt auch die Unfallgefahr. Um gefährliche Situationen und Staus zu vermeiden, haben Niedersachsens Innenministerin Behrens und der Automobilclub ADAC zum Ferienstart zu mehr Aufmerksamkeit und Verständnis auf der Straße aufgerufen. Kathrine Lejeune, was sind die wichtigsten Aspekte für eine sichere Reise?
7: Ich fasse es mal in 3 Punkten zusammen. Der erste ist Rücksicht. Laut Innenministerin Behrens, ADAC und Johannitern hat sich das Fahrverhalten auf den Straßen in den vergangenen Jahren deutlich verändert. Die Menschen fahren schneller, aggressiver, halten weniger Abstand. Deshalb ein klarer Appell für mehr Ruhe, Gelassenheit und nicht immer auf das eigene Recht pochen. Gerne auch vermehrt den Rückspiegel und Schulterblick nutzen, sagen die Sicherheitsberater. Der 2. Punkt, die Rettungsgasse. Die klappt auf deutschen Autobahnen nur in 50% der Fälle. Dabei zählt jede Sekunde, wenn es stockt, an die Seite fahren und Platz machen. Nicht warten, bis die Sirenen zu hören sind und auf keinen Fall Rettungsfahrzeugen folgen. Und 3. richtig packen. Heißt konkret, schweres Gepäck gehört nach unten, leichtes nach oben. Auch kleine Teile können zu gefährlichen geschossen werden. Deshalb Wasserflaschen im Fußraum verstauen.
2: Und wegen des Ferienstarts dürfte nicht nur auf den Straßen und Schienen viel los sein, auch die Flughäfen rechnen mit viel Betrieb. Am Hannover Airport, da steht unser Reporter Berthel Starke. Berthel, was für ein Ansturm wird bei dir erwartet?
8: Ja, schon ein gehöriger Ansturm. Langsam aber sicher füllt sich jetzt auch schon hier der Bereich im Abflugterminal. Das ist schon eine richtige Ferienatmosphäre, die hier herrscht. Ich konnte auch schon mit einigen sprechen, die es gar nicht abwarten konnten und hier direkt zum Flughafen gekommen sind. Die meisten Zeugnisse, die sind ja erst so vor einer Stunde in den Klassenzimmern überreicht worden. Ja, und die meisten Ferienflieger, zum Beispiel nach Gran Canaria oder Mallorca, die heben dann hier vom Flughafen Hannover am Nachmittag ab. Dann kann man schon mit dem ersten Schwung an Familien mit vollbepackten Koffern rechnen. Richtig voll wird's in den nächsten Tagen, vor allem am ersten Ferienwochenende, also am Samstag und am Sonntag. Da starten hier 20.000 Menschen pro Tag von hier in den Urlaub. Und richtig lange Schlangen dürften sich auch zwei Wochen später vor den Check-in-Schaltern bilden. Also am 18. und am 19. Juli, dann beginnen nämlich die Ferien in Nordrhein-Westfalen. Mit Folgen für den Airport hier, denn viele Menschen aus NRW reisen auch gerne über Hannover in die Sonne. Insgesamt rechnen die Verantwortlichen am größten Flughafen Niedersachsens mit mehr als 1,1 Millionen Passagieren bis zum Ende der Ferienzeit. Deutlich mehr als im letzten Jahr.
2: Bertil Starke berichtete. Schwimmen kann Leben retten. Umso wichtiger ist es, jedem Kind die Möglichkeit zu geben, schwimmen zu lernen. Aber Wartelisten für Schwimmkurse sind oft Monate im Voraus ausgebucht. Private Schwimmschulen können sich nicht alle Familien leisten. In Lüneburg gibt es schon seit Jahren das Projekt Badelotsen. Dahinter steht die Organisation Roundtable. Sie bietet kostenlose Schwimmkurse für Kinder, die sonst aus finanziellen und organisatorischen Gründen keinen Zugang dazu haben. Jetzt soll das Projekt ausgeweitet werden. Diane Batani in Lüneburg, was ist da geplant?
9: Roundtable ist ja eine Organisation, die bundesweit tätig ist und eigene Ortsgruppen hat. Die Lüneburger haben das Projekt Badelotsen gestartet. Hier laufen schon seit 2021 Kurse. Anlass war ein Badeunfall damals, wie Vizepräsident Eduard Schmal sagt. Ein 8-jähriger Junge war im Inselsee bei Scharnebeck im Landkreis Lüneburg ertrunken. In den kommenden 12 Monaten soll das Projekt bundesweit wachsen. Die Organisation rechnet mit Kosten von mehr als 50.000 Euro, die unter anderem über Spenden finanziert werden sollen. Roundtable will Kinder im Grundschulalter erreichen, die nicht oder nicht sicher schwimmen können. Und dabei geht es vor allem um Familien mit wenig Geld. Schmal betont, dass es niedrigschwellig laufen soll, also dass bei der Anmeldung keine sensiblen Details geprüft werden.
2: Und die Zeit 12:11 Uhr. Das war aktuell mit Konstanze Beisert.
10: Dankeschön, Konstanze.
2: Gerne.
10: Und hier ist das Wetter aus Niedersachsen. Heute viele Wolken. Wenn man hochguckt, ist es so ein bisschen gefleckt sozusagen. Im Laufe des Tages dann teilweise auch kräftige Schauer. Auch Gewitter können mal runterkommen. Und es gibt aber auch längere, trockene und sonnige Abschnitte. In Bremen ist der Himmel gerade bewölkt bei 22 Grad. In Braunschweig bedeckte 19. Und in Göttingen stark bewölkt bei 19 Grad.
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10: Schön, dass Sie hier sind an diesem Mittwochmittag. Und das sind doch schöne Temperaturen, angenehme Temperaturen. Also tolles Wetter, um heute gemütlich ein Eis essen zu gehen. Es ist nicht zu heiß oder mal wieder ein bisschen was im Garten zu machen. Da hatte man ja auch nicht so richtig Lust, ne, bei den heißen Temperaturen. Oder eben einfach mal entspannen von dem ganzen Hitzestress der letzten Tage. Ja, und wir begleiten Sie gerne dabei.
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0: Gemeinsam mit Ihnen durch den Mittwochmittag hier bei NDR 1 Niedersachsen. Schön, dass Sie mit dabei sind. Und wir eröffnen jetzt mal das Comedy-Kult-Bistro. Heute, da geht's bei Herrn Ahlers um die Garderobe der Gäste bei Steffis Hochzeit. Und er kann ganz schön lästern, finde ich.
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1: 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Herr Ahlers.
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1: Udo.
4: 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Das kann's haben.
1: Und Opa Gerke.
5: Steffi, machst du mir Mettbrötchen?
2: Nee, muss ich erst schmieren. 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
3: Also diese Röse, muss das denn jetzt unbedingt ein lila Anzug sein?
4: 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Also. 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
3: 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Also sowas.
4: Ja, dann hat er ja wohl wieder Schuhe mit diese Trickabsätze an.
2: Das ist überhaupt nicht Aubergine. Es ist Dark Sherry.
7: Oh. Bist du jetzt bitte mal ruhig, Prinzessin? Danke.
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3: Sag mal, Udo, was hat deine Mutter denn für Dingen an da?
4: Wieso? Nee, ein Sweetshirt in Silber. Ist ja hier nur Stennisärmt.
5: Weil er wieder hier einen Blazer an hat, du.
4: Man sieht es gar nicht, wenn man den Ärmel hochschiebt.
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4: Ja, nur wenn man's weiß.
2: Psst. Also.
8: Ruhe jetzt mal bitte da.
3: Was willst du?
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1: Fahren Sie bitte vorsichtig auf der A31 leer nach Emden. Zwischen Pewsum und dem Übergang zur A31 liegen mehrere Steine. Die A1 Hamburg nach Osnabrück zwischen dem Bremer Kreuz und Arsten 3 Kilometer stockend. A1 Osnabrück nach Bremen zwischen dem Dreieck Stur und Bremen-Hemelingen 4 Kilometer stockender Verkehr. Die A1 Bremen nach Lübeck zwischen dem Maschner Kreuz und Billstedt 4 Kilometer stockt's. Die A2 Hannover nach Berlin ist zwischen Irxleben und dem Kreuz Magdeburg gesperrt. Dadurch Stau, fahren Sie über die U63. A7 Hamburg nach Hannover zwischen Schwarmstedt und Mellendorf 3 Kilometer stockender Verkehr. A7 Hannover nach Kassel, die Ausfahrt Lutherberg, ist wegen Bauarbeiten noch bis heute Nachmittag gesperrt. Da folgen Sie bitte der Umleitungsbeschilderung. Die A281 Bremen Airport Stadt Richtung Neustädter Hafen ist zwischen Neustädter Hafen und Bremen-Seehausen wegen Bauarbeiten gesperrt. A293 Oldenburg West Richtung Oldenburg Nord. Im Kreuz Oldenburg Nord ist die Überleitung zur A29 Richtung Wilhelmshaven wegen Bauarbeiten noch eine gute halbe Stunde gesperrt. Und an der Elbfähre Glückstadt Wischhafen beträgt die Wartezeit ab Wischhafen bis zu 1 Stunde und 30 Minuten. Und ab Glückstadt, da sind es dann sogar 2 Stunden.
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1: Und ich freue mich sehr, dass Sie bei uns sind. Die Kirschernte, die hat ja begonnen. Ich habe auch schon ganz viele gegessen. Und wie es in diesem Jahr um die roten, kleinen, süßen Kugeln bestellt ist, das klären wir gleich mit Obstbauer Niklas Palm aus dem Alten Land. Schön, dass Sie bei uns sind.

0: 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Fahren Sie bitte vorsichtig auf der A39 Hamburg nach Lüneburg. In der Ausfahrt Winsen West steht ein defektes Fahrzeug im Kurvenbereich. Sie sind so schön, sie sind rot, sie sind süß, sie glänzen, sie leuchten. Ich habe mir früher immer welche, wenn die so doppelt waren, habe ich mir immer so Doppelkirschen an die Ohren gehängt. Überall in den Bäumen in Niedersachsen sind Kirschen zu sehen und die Kirschernte hat ja nun auch begonnen. Und wie es in diesem Jahr um die Kugeln bestellt ist, diese kleinen roten süßen Dinger. Das besprechen wir mit Obstbauer Niklas Palm aus Königreich in York im Alten Land. Er hat uns mal erzählt, ob die Ernte dieses Jahr auch königlich wird.
1: Also es sieht so aus, als wenn das ganz gut werden wird. Der Behang ist gut. Das Wetter war jetzt am Wochenende ein bisschen anstrengend für die Kirschen, weil die ja quasi unter einem kleinen Dach oftmals im Alten Land angebaut werden. Und die Sonne dann darauf strahlt und dann natürlich eine besondere Hitze sich entwickelt. Das war ein bisschen schwierig dieses Wochenende, aber ansonsten sieht das mit der Fruchtqualität sehr gut aus.
0: Das wusste ich gar nicht. Warum werden die Kirschen denn unter einem Dach angebaut?
1: Ganz oft ist es natürlich so, dass unser Sommer jetzt nicht so ist wie dieser, sondern eher von Regen geprägt oder von Regenereignissen. Und die Kirsche platzt ja gerne auf, wenn es zu viel regnet. Und man versucht natürlich seinen Ertrag somit so zu sichern, ne? Dass man eben auch eine Top-Qualität abliefern kann.
0: Ich finde sie ja momentan so super, super lecker, die Kirschen. Und die sind auch so schön dick und knubbelig. Wie sieht's denn bei Ihnen aus, Herr Palm? Gibt's da so eine Lieblingskirsche?
1: Also meine Lieblingskirschsorte ist tatsächlich Regina. Die sind nachher schön fest, schön groß, schön süß. Alles, was man sich von so einer Kirsche eigentlich wünscht.
0: Ich weiß eigentlich gar nicht so genau, wie die Kirsche heißt, die ich so gerne esse. Werde ich nachher mal meinen Händler fragen. Um die Ecke. 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
0: Kennen Sie das wilde Wunschwochenende? Das findet immer ein Wochenende statt, einmal im Jahr. Und Sie dürfen bestimmen, was wir spielen. Ihre Wunschhits, die erfüllen wir. Und da sind wirklich verrückte Sachen dabei. Und das Irre, Sie haben immer so viele Wünsche, dass wir die gar nicht alle erfüllen können. Obwohl es ein ganzes Wochenende lang ist. Und deshalb haben wir gesagt, die Wünsche, die übrig geblieben sind, die spielen wir jetzt eben einfach werktags. Immer mal ein. Und den wir jetzt spielen, das ist auch ein ganz, ganz toller. Und zwar heißt der Ich liebe dich von Clowns und Helden. Und der Wunsch, ja, der ist eigentlich deswegen, weil man sich damit so hervorragend identifizieren kann. Man sitzt unglücklich zu Hause, ist einfach unglücklich verliebt und dann hört man Ich liebe dich von Clowns und Helden. Hier ist der Musikwunsch.
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Der wilde Wunsch hier bei NDR 1 Niedersachsen am Mittwoch von Astrid Schwantner aus Regensburg. Clowns und Helden, ich liebe dich. Und hier geht's gleich weiter in den Nachmittag mit Britta von Lucke. Da wünsche ich ganz viel Spaß dabei und ich freue mich schon auf morgen. Kurz nach 10 bin ich wieder hier, hab auf jeden Fall Kirschen dabei, weil morgen großes Kirschkern-Wettspucken mit Keno. Ich glaube ja, dass ich gewinne. Ich habe das früher immer mit meiner Oma und meinem Opa an der Elbe in York. Da haben wir die gekauft. Da haben wir gesessen, da haben wir geübt. Also von daher, ich bin super vorbereitet. Keno, wenn du mich hörst, dann üb schon mal. Morgen, da geht's dann um alles. Also Kirschen morgen hier bei NDR 1 Niedersachsen. Ihnen schönen Mittwoch. Viel Spaß jetzt mit Britta. Ich bin Martina Gielitzer. Tschüss.

0: Es ist kurz vor eins.
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0: Vorsicht bitte A30, Amsterdam nach Rheine. In der Ausfahrt Schüttorf-Nord steht ein defektes Auto. Dann die A1 Hamburg-Osnabrück zwischen Bremer Kreuz und Asten. 3 Kilometer stockender Verkehr. A1 die Gegenfahrbahn zwischen Dreieckstuhe und Bremen-Asten. 5 Kilometer Stau vor der Baustelle. A2 Hannover nach Dortmund zwischen Hannover-Herrenhausen und Wunstorf-Lothe. 4 Kilometer stockender Verkehr vor der Baustelle. Die A2 Hannover nach Berlin ist zwischen Irxleben und Kreuz Magdeburg wegen Reparaturarbeiten gesperrt. Es staut sich. Besser geht es direkt über die U63. A7 Hannover nach Kassel. Die Ausfahrt Lutherberg ist wegen Bauarbeiten bis 16 Uhr gesperrt. Die A281 Bremen Airport statt zum Neustädter Hafen ist zwischen Bremen-Seehausen und Neustädter Hafen wegen Bauarbeiten bis 12. Juli gesperrt. Und A293 Oldenburg West nach Nord im Kreuz ist die Überleitung zur A29 nach Wilhelmshaven wegen Bauarbeiten bis 13 Uhr gesperrt. Gute Fahrt!
2: Es ist 13 Uhr.
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2: Mit Oliver Kleinert. Guten Tag, die Schlagzeilen. Mutmaßlicher Schütze von Stade galt offenbar schon länger als auffällig. Niedersachsens Innenministerin mahnt zu Vorsicht beim Start des Sommerferienverkehrs. Netzbetreiber stellt ersten Stromtrassenabschnitt im Kreis Rothenburg fertig. Und das Wetter wechselhaft, später Gewitter möglich bis 25 Grad. In der Marktkirche Hannover wird heute der Opfer von Stade gedacht. Unter den 6 Todesopfern sind 3 Beschäftigte der Jugendhilfe in der Region Hannover. Hintergrund der Tat soll ein Sorgerechtsstreit sein. Die Mutter des gemeinsamen Kindes wurde nach einem Beschluss des Familiengerichts in der Einrichtung in Stade untergebracht. Alicia Sprey, was ist darüber bekannt?
3: Schon Wochen vor der Tat soll es Konflikte zwischen Ärzten und dem mutmaßlichen Täter gegeben haben. Nachdem die Eltern ihren Säugling als Notfall in eine Klinik in Hannover gebracht hatten, vermuteten Ärzte ein Schütteltrauma. Die Eltern sollen widersprochen haben. Umgekehrt sollen die Ärzte Anzeige gegen den mutmaßlichen Täter erstattet haben, weil sie sich durch sein Verhalten bedroht fühlten. Das bestätigte die Staatsanwaltschaft. Die Patentante des Kindes, die bei der Tat das Fluchtfahrzeug gefahren haben soll, schildert den Fall dagegen anders. 3 Tage vor der Tat schrieb sie einen Brief, der dem NDR vorliegt. In dem Brief beschreibt die Patentante, dass die Verletzung des Kindes nicht durch Schütteln, sondern einen unbeabsichtigten Zusammenstoß geschehen sein soll. Die Staatsanwaltschaft hat sich dazu bisher nicht geäußert. Heute ist um 14 Uhr in der Marktkirche in Hannover eine Andacht geplant. Dort wird der Opfer gedacht, darunter 3 Mitarbeitende der Jugendhilfe Hannover.
2: Wegen Korruptionsverdachts bei der Fußball-EM 2024 in Deutschland haben Ermittler bundesweit Stadtverwaltungen und die Zentrale des Deutschen Fußballbundes durchsucht. Das hat das Landeskriminalamt in Nordrhein-Westfalen bestätigt. Demnach werden wegen des Verdachts der Vorteilsnahme und Vorteilsgewährung ermittelt. Angestellte von Stadtverwaltungen sollen tausende EM-Tickets zu Vorzugspreisen bekommen haben. SPD und Union wollen heute mit ihren Reformplänen vorankommen. So sollen Menschen mit mittleren und kleineren Einkommen bei der Steuer entlastet werden. Außerdem geht es um flexible Arbeitszeiten, den Abbau von Bürokratie sowie um das Einsparen von Kosten im Gesundheits- und Pflegebereich. Bei der Rente haben die Koalitionsspitzen schon angekündigt, die Vorschläge einer Expertenkommission vollständig umzusetzen. Mit dem Start der Schulferien in Niedersachsen nimmt der Reiseverkehr stark zu. Anlass für den ADAC und Niedersachsens Innenministerin Behrens, mehr Rücksicht im Straßenverkehr zu fordern. Katharine Lejeune, was sind die wichtigsten Aspekte für eine sichere Reise?
4: Ich fasse es mal in 3 Punkten zusammen. Der erste ist Rücksicht. Laut Innenministerin Behrens, ADAC und Johannitan hat sich das Fahrverhalten auf den Straßen in den vergangenen Jahren deutlich verändert. Die Menschen fahren schneller, aggressiver, halten weniger Abstand. Deshalb ein klarer Appell für mehr Ruhe, Gelassenheit und nicht immer auf das eigene Recht pochen. Gerne auch vermehrt den Rückspiegel und Schulterblick nutzen, sagen die Sicherheitsberater. Der 2. Punkt, die Rettungsgasse. Die klappt auf deutschen Autobahnen nur in 50% der Fälle. Dabei zählt jede Sekunde, wenn es stockt, an die Seite fahren und Platz machen. Nicht warten, bis die Sirenen zu hören sind und auf keinen Fall Rettungsfahrzeugen folgen. Und 3. richtig packen. Heißt konkret, schweres Gepäck gehört nach unten, leichtes nach oben. Auch kleine Teile können zu gefährlichen Geschossen werden. Deshalb Wasserflaschen im Fußraum verstauen.
2: Bei der Stromtrasse Südlink ist jetzt der erste Abschnitt fertiggestellt. Laut Netzbetreiber Tennet wurde in Schesel im Kreis Rothenburg das erste Teilstück offiziell abgeschlossen. Es handelt sich um einen 37 Kilometer langen Abschnitt zwischen Schesel und dem Kreis Stade. Langfristig soll Südlink über eine Distanz von rund 700 Kilometer Strom vom Norden in den Süden Deutschlands bringen. So soll vor allem Strom aus Windparks zu Industriestandorten gelangen. In Wunstorf bei Hannover ist ein Team von Rettungskräften aus Venezuela gelandet. Die 26 Helfer waren mit 3 Hunden im Erdbebengebiet im Einsatz, um nach Überlebenden zu suchen. Sie berichten von außergewöhnlichen Schäden, selbst für erfahrene Kräfte. Viele Gebäude in Venezuela seien vollständig eingestürzt oder schwer beschädigt, heißt es von AdFire, einer Hilfsorganisation mit Sitz in Weinhorst bei Osnabrück. Heute sollen 2 weitere A400M mit Personal und Hilfsgütern ins Katastrophengebiet fliegen. NDR1 Niedersachsen, der Verkehrsservice, Vorsicht bitte auf der B6 Bremen-Nienburg zwischen Karl-Zeiss-Straße und der A1 Bremen-Brinkum. Da laufen Menschen auf der Fahrbahn. Die Zeit, es ist 13.05 Uhr.
0: Das Wetter für Niedersachsen. Also sonnenmäßig gibt's heute doch schon Unterschiede. Gerade mal 4 Stunden Sonne in Amt Neuhaus, aber bis zu 11 Stunden auf Borkum. Wir gucken genauer hin. Heute Nachmittag ist es wechselnd bewölkt. Zeitweise Schauer und Gewitter, teils auch mal kräftig. Aber wir haben es gerade ja schon gesagt, es gibt auch viele sonnige Plätze. Das Ganze dann bei 21 Grad auf Norderney bis 25 Grad in Wunstorf und Osnabrück. Im Oberharz bis 20 Grad. Morgen starten wir dann erst mit Sonne, dann kommen die Wolken und der Regen. Bei 21 bis 26 Grad.
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0: Guten Tag. Ja, das, was da Anfang der Woche bei einem Termin in einer Mutter-Kind-Einrichtung in Stade passiert ist, das lässt uns immer noch nicht los. 6 Menschen wurden getötet. Stadtrat Carsten Brokemann hat es so formuliert.
5: Wir werden irgendwann die Brücke schlagen müssen, zurück in die Normalität, und dabei nicht vergessen dürfen, was dieser 29. Juni für uns alle bedeutet hat.
0: Gestern Abend haben schon viele Menschen der Opfer in Stade gedacht, die am Montag eben getötet wurden. Unser Thema gleich nochmal.
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0: Hier ist NDR 1 Niedersachsen. Ja, irgendwie sind wir immer noch alle fassungslos, wie brutal 6 Menschen am Montag in Stade getötet wurden. Warum mussten die Männer und Frauen sterben? Gestern hat die Staatsanwaltschaft Haftbefehl gegen den mutmaßlichen Täter erlassen, einen 45-jährigen Vater aus Garbsen hier in der Region Hannover. Er soll am Montag bei einem Termin in einem Mutter-Kind-Zentrum in Stade eben insgesamt 6 Mitarbeiter erschossen haben. Mittlerweile weiß man, dass es offenbar bei dem Termin um das Sorgerecht für das 3 Monate alte Kind des Mannes ging. Es steht der Vorwurf im Raum, dass das Neugeborene geschüttelt wurde. Gestern Abend haben sich dann viele Menschen in Stade zu einem Trauergottesdienst zusammengefunden. Auch Stadtrat Carsten Brokemann war da.
1: Im Moment ist, glaube ich, noch weitgehend

0: Trauer, wie viel Verzweiflung hier auch in der Stadt ist und das Stade wirklich jetzt im Augenblick wie so eine verwundete Stadt ist, dass wir gesagt haben, es braucht einen Ort, wo Menschen hinkommen können, die nicht allein sein wollen mit all diesen Gefühlen, ob das nun Wut ist oder Ärger oder Trauer, dass sie das mit anderen teilen können.
1: Insgesamt 6 Menschen wurden am Montag in Stade ermordet. Unter ihnen waren auch 3 Mitarbeiter des Jugendamtes der Region Hannover. Deswegen gibt es gleich um 14 Uhr auch eine Andacht hier in der Marktkirche in Hannover.
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0: Hier ist nochmal der Verkehrsservice bei NDR 1 Niedersachsen. Vorsicht bitte. B6 in Stöcken und Hannover-Herrenhausen. Da haben wir eine ungesicherte Unfallstelle. Weiter eine gute Fahrt.
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0: einen schönen Mittag mit uns hier bei NDR 1 Niedersachsen. Na, haben Sie auch noch so ein bisschen WM-Kater?
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0: Raus im 16. Finale. Ey, das hatten wir uns doch alle irgendwie ein bisschen anders vorgestellt. Ich habe ja gedacht, wir fliegen am Wochenende gegen die Franzosen raus, aber dann war schon gegen Paraguay Schluss. Blöd. Die Spieler der deutschen Mannschaft und auch Julian Nagelsmann, die sind schon auf dem Weg nach Hause. Und hier wird ja schon ordentlich diskutiert, wie geht es denn weiter? Julian Nagelsmann sagt ja, ich bleibe, wenn ihr mich wollt. Ich habe einen Vertrag, der geht bis 2028. Aber wie sieht das denn der DFB? Dirk Walzow aus unserem ARD-WM-Team, du hast ja schon gesagt, der DFB äußert sich komischerweise nicht.
2: Nee, dass sich kein Verantwortlicher stellt, sondern es nur eine Videobotschaft vom DFB-Präsidenten gibt, das ist schon ungewöhnlich. Er hat gesagt, sie wollen gemeinsam und in Ruhe die Gründe erörtern, weshalb die Mannschaft ihr vorhandenes Potenzial nicht hat abrufen können. Okay, gut, also es gibt einen Gesprächskreis. Wir wissen, im DFB gibt es unterschiedliche Ansichten darüber, ob Nagelsmann weitermachen sollte oder nicht. Rudi Völler hat ihn immer sehr geschützt und ihm den Rücken gestärkt. Aber wir wissen natürlich auch, ein gewisser Jürgen Klopp wollte immer schon mal Bundestrainer werden. Und natürlich gibt es auch viele, die wissen, was der sportlich alles vorzuweisen und geleistet hat und welche Energie und Kraft der mitbringt. Und das wird jetzt super spannend. Klar ist, der DFB darf sich nicht ewig Zeit lassen mit der Diskussion. Dann nehmen alle Schaden. Also es wird jetzt gesprochen und erörtert. Vielleicht kriegt Nagelsmann eine Chance, wenn er sich gut erklären kann. Aber vielleicht gibt es auch noch einen großen Knall.
0: Und wenn es diesen großen Knall geben sollte, dann erfahren Sie das natürlich sofort hier bei uns. Ich sage Dankeschön. Dirk Walzow aus unserem ARD-WM-Studio.

0: Es ist 2:30.
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0: Da haben wir die A1 Hamburg nach Osnabrück zwischen Bremerkreuz und Arsten. 5 Kilometer stockender Verkehr. A1 Osnabrück-Bremen zwischen Dreieckstuhl und Bremen-Arsten nochmal 5 Kilometer Stau vor der Baustelle. A2 Hannover-Dortmund zwischen Hannover-Herrenhausen und Wunsterflute 4 Kilometer stockender Verkehr vor der Baustelle. Die A2 Hannover nach Berlin, die ist zwischen Irxleben und Kreuz-Magdeburg wegen Reparaturarbeiten gesperrt. Dadurch staut es sich. Für sie geht's besser über die U63. Dann haben wir die A7 Hannover nach Kassel. Die Ausfahrt Lutherberg ist wegen Bauarbeiten bis ca. 16 Uhr gesperrt. Sie werden aber umgeleitet. A27 Bremen-Bremerhaven zwischen Stotel und Bremerhaven-Geestemünde 3 Kilometer Stau. Die A281 Bremen Airport Stadt nach Neustädter Hafen, die ist zwischen Neustädter Hafen und Bremseehausen wegen Bauarbeiten bis zum 12. Juli gesperrt. Kreis Oldenburg, die Mundelloher Straße ist zwischen Kirchhatten und Sandkrug nach einem Unfall in beiden Richtungen gesperrt. Und zum Schluss die Elbfähre Glückstadt Wischhafen. Da beträgt die Wartezeit ab Wischhafen rund 1 Stunde 30 und ab Glückstadt 2 Stunden. So, das war's. Ihnen weiterhin eine gute Fahrt. 13.31 Uhr haben wir.
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2: Aus dem Studio Osnabrück mit Caroline Kempe. Guten Tag. Nach dem großen Wolfsangriff vor 2 Monaten in Füchtenfeld in der Grafschaft Bentheim hat das Land jetzt die Jagdregeln für den Wolf geändert und einen Managementplan aufgestellt. Ab heute beginnt demnach die Jagdzeit. Anke Hoffmann, dürfen Wölfe denn jetzt abgeschossen werden?
3: Nein, im Landkreis Grafschaft Bentheim dürfen Jäger auch mit den neuen Regeln nicht einfach ab heute auf Wölfe schießen. Der Wolf ist weiterhin eine geschützte Tierart. Wenn aber zukünftig Wölfe zum Beispiel Zäune zum Herdenschutz überwinden und Schafe oder Ponys töten, dann greifen die neuen Regeln. Und zwar soll dann ein Schnellabschuss möglich sein. Da können Jäger dann in einem bestimmten Radius für maximal 6 Wochen einen Wolf töten. Die Wölfe vom Angriff in Füchtenfeld haben trotzdem nichts zu befürchten. Der neue Managementplan gilt erst für kommende Risse und nicht noch rückwirkend.
2: Ein Such- und Rettungsteam von Ed Fire ist heute Morgen aus dem Erdbebengebiet in Venezuela nach Deutschland zurückgekehrt. Die Organisation hat ihren Sitz in Wallenhorst. Die ehrenamtlichen Helfer waren vor einer Woche mit 26 Einsatzkräften und 3 Rettungshunden in das Katastrophengebiet geflogen. Trotz intensiver Suche seien jedoch keine verschütteten Überlebenden gefunden worden, heißt es von Ed Fire. Die Herz-Jesu-Kirche in Osnabrück soll entwidmet und künftig als Probenraum für das Theater Osnabrück genutzt werden. Das hat der Stadtrat gestern einstimmig beschlossen. Damit kann die geplante Sanierung des Theatergebäudes am Domhof weiter vorangetrieben werden. Die Kosten für den Umbau der Kirche werden derzeit auf rund 40 Millionen Euro geschätzt. Zunächst wurde nun die Entwurfsplanung beauftragt, für die Kosten in Höhe von etwa 2 Millionen Euro veranschlagt werden. Und das Wetter. Es bleibt meist sonnig. Später können Schauer und Gewitter aufziehen bei maximal 25 Grad. Wir in Niedersachsen aus dem Studio Osnabrück hören Sie wieder in einer Stunde.
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0: Hallo, na, ist es bei Ihnen auch noch so warm in der Bude? Ich kann gerade nachts immer noch nicht schlafen. Dabei ist es ja schon gefühlt 10 Grad kühler, aber bei mir im Schlafzimmer ist es immer noch so warm. Heute Nacht lag ich echt schon wieder rum. Hab mich von links nach rechts gedreht und umgekehrt. Ah, vielleicht haben Sie einen guten Tipp für mich, würde mich freuen. Melden Sie sich über unsere NDR Niedersachsen App und ansonsten haben wir jetzt gute Musik für Sie von Nick Kershaw. I won't let the sun go down on me.
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0: Hallo Autofahrer, Vorsicht bitte auf der A39 Lüneburg-Hamburg. In Höhe Winsen-Ost liegt ein Gullideckel. Fahren Sie da bitte besonders aufmerksam. Und ansonsten erinnern wir jetzt in der Zeitmaschine an ein kleines Pflaster, das helfen soll bei einem großen Laster.
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1: 1. Juli.
3: Die Tabakabhängigkeit ist eine schwere Suchterkrankung, weil sie eine enge Kombination zwischen der körperlichen Abhängigkeit nach Nikotin und der psychischen Abhängigkeit ist. Sie können nicht an der Bushaltestelle warten, ohne sich eine Zigarette anzustecken, wenn Sie Raucher sind, weil das in Ihr Gehirn programmiert ist.
4: Das sagt Dr. Tobias Rüther. Der Suchtmediziner kennt sich aus mit Zigaretten und mit Methoden, wie Raucher von der Fluppe wegkommen können. Eine davon ist das Nikotinpflaster, das auf die Haut geklebt wird und helfen soll, die Sucht zu besiegen. Heute, vor 40 Jahren, wird das Nikotinpflaster patentiert. Körperliche und psychische Abhängigkeit gleichzeitig, das ist für die meisten Raucher zu viel. Der US-amerikanische Forscher Frank Adzcorn will den Nikotinentzug leichter machen. Er entwickelt ein Pflaster, das flüssiges Nikotin durch die Haut direkt in den Körper leitet. Weil Nikotin die Hautschichten so mühelos durchdringen kann, verzichtet das Pflaster komplett auf chemische Lösungsmittel. Und wirkt es?
3: Also die Silvestermethode, morgen höre ich auf, der einfache Willensentscheid hat 5% Aufhörwahrscheinlichkeit nach einem Jahr. Wenn Sie Nikotinpflaster verwenden, haben Sie bis zu 15-20%, wenn Sie nichts dazu machen. Es ist einfach erwiesen, mit Nikotinpräparaten kann man aufhören zu rauchen.
4: Das Nikotinpflaster, das heute vor 40 Jahren patentiert wird, ist also keine Wunderpille. Aber es gibt Millionen Menschen weltweit ein völlig neues medizinisches Werkzeug in die Hand. Der Rest ist Geschichte.

0: Kurzer Blick nochmal auf die Straßen. Vorsicht bitte auf der A1 Osnabrück nach Bremen. Zwischen Bramsch und Neunkirchenförden, da steht ein defektes Auto. Dann haben wir A1 Bremen nach Hamburg. Zwischen Stuckenborstel und Bokel, da liegen Fahrzeugteile. Und A7 Hannover nach Hamburg zwischen Ramelsloh und Horster Dreieck eine ungesicherte Unfallstelle. Fahren Sie bitte besonders aufmerksam. Ja, Sie hören NDR1 Niedersachsen und am Wochenende gab es ja hier bei uns in Nienburg die letzte Runde Erdbeerpflücken. Die Felder sind mittlerweile alle abgegrast, aber man muss ja sagen, es geht Schlag auf Schlag weiter. Ja, jetzt kommen die Kirschen, Blaubeeren, Himbeeren, bald auch die ersten Äpfel und Birnen. Heißt aber für die Landwirte, die Arbeit geht weiter. Also früh aufstehen, wenn es noch nicht ganz so heiß ist, Wetter immer im Blick behalten und dann geht's los. Das sind oft lange Tage draußen. Fragen wir mal nach bei unserer Landwirtin Maja Mokwitz aus unserem Podcast 63 Hektar. Maja, Erntezeit klingt ja für uns immer natürlich so ein bisschen idyllisch. Für euch wahrscheinlich nicht, ne?
1: Also die Erntezeit klingt auch für uns idyllisch, weil das so eine ganz besondere Aufbruchsstimmung ist und man natürlich auch mit viel Vorfreude in die Saison startet. Das ist ja so die Zeit, wo man ein Jahr lang drauf hingearbeitet hat. Von daher ist das irgendwie ja schön, dass das so für alle gleichzeitig in der Region beginnt. Stressig ist es natürlich, weil die Tage lang sind. Aber ich glaube, es wird immer einfacher, je eingespielter das Team ist. Wir haben teilweise Mitarbeiter, die dieses Jahr 35-jähriges Jubiläum feiern oder 25-jähriges. Und die wissen natürlich genau die Abläufe und wissen gut zu kommunizieren, wenn man mal eine Pause braucht. Wir wissen auch schon die ganzen Vorlieben bei den Erntebroten. Wer mag besonders Dickbutter, wer will gar keine Butter, wer will Kaffee mit Zucker. Und das sind dann so die Kleinigkeiten, die, glaube ich, den Alltag dann ein bisschen erleichtern.
0: Ja, sehr schön. Hast du denn auch so einen persönlichen Lieblingsmoment während der Erntezeit? Also irgendwas, was dich jedes Jahr nochmal neu motiviert?
1: Also mein Lieblingsmoment während der Ernte ist, glaube ich, die allerletzte Spur, die man runterfährt und dann weiß, man hat wieder eine Ernte geschafft. Alle Mitarbeiter haben sich nicht verletzt und wir sind alle gesund und die Ernte ist im Trocknen. Ich glaube, das ist einfach ein sehr beruhigendes Gefühl und auch so ein bisschen einmal das Durchschnaufen, bevor es dann wieder weitergeht.
0: Sagt Maja Mokwitz, wir sagen Dankeschön und schicken liebe Grüße an alle Helden auf den Feldern, die jetzt schwitzen und pflücken und schwitzen und pflücken, damit wir leckere Kirschen und Beeren essen können. Dankeschön.
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0: Und Vorsicht bitte nochmal A29 Wilhelmshaven-Oldenburg. In der Einfahrt Oldenburg um Stede eine ungesicherte Unfallstelle.

0: Es ist kurz vor zwei.
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0: Hallo Autofahrer, Vorsicht bitte A29 Wilhelmshaven-Oldenburg. In der Einfahrt Oldenburg-Umstede haben wir eine ungesicherte Unfallstelle. Dann A1 Hamburg-Osnabrück zwischen Bremer Kreuz und Hemelingen, 6 Kilometer stockender Verkehr. A1 Osnabrück nach Bremen zwischen Dreieckstur und Bremen-Arsten, 5 Kilometer Stau vor der Baustelle. A2 Hannover nach Dortmund zwischen Hannover-Langenhagen und Wunzow-Kohlenfeld, 4 Kilometer stockender Verkehr vor der Baustelle. Die A2 Hannover-Berlin, die ist zwischen Irxleben und Kreuz Magdeburg wegen Reparaturarbeiten gesperrt, dadurch staut es sich. Besser geht es über die U63. A7 Hannover nach Kassel, die Ausfahrt Lutherberg ist wegen Bauarbeiten bis 16 Uhr gesperrt, sie werden aber umgeleitet. Die A281 Bremen Airport Stadt nach Neustädter Hafen ist zwischen Neustädter Hafen und Bremen Seehausen wegen Bauarbeiten noch bis zum 12. Juli gesperrt. Kreis Oldenburg, die Munderloher Straße ist zwischen Kirchhatten und Sandkrug nach einem Unfall in beiden Richtungen gesperrt. Und wir haben die Elbfähre Glückstadt Wischhafen. Da beträgt die Wartezeit ab Wischhafen rund 1:30 und ab Glückstadt 2 Stunden. So, das war's. Ihnen weiterhin eine gute Fahrt. Kleinen Moment noch, dann kommen hier die Nachrichten.

0: Es ist 14 Uhr.
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0: Mit Oliver Kleinert. Guten Tag, die Schlagzeilen. Hunderte gedenken auch in Hannover nach tödlichen Schüssen in Stade. Koalitionsausschuss berät heute über Reformpaket. Ferienstart in Niedersachsen sorgt für volle Straßen. Und das Wetter wechselhaft, später Gewitter möglich bis 25 Grad. Nach den tödlichen Schüssen in einem Stader Mutter-Kind-Heim gibt es neue Erkenntnisse zur mutmaßlichen Tatwaffe. Bei dem Vorfall am Montag kamen 6 Menschen ums Leben. Raphael Hein, was ist über die mögliche Tatwaffe bislang bekannt?
2: Ja, der 45-jährige Verdächtige soll die Waffe eine Woche vor der Tat bereits gekauft haben, und zwar zusammen mit 21 Patronen. 4.000 Euro soll er dafür am Kurfürstendamm in Berlin gezahlt haben. Das haben jetzt neue NDR-Recherchen ergeben. Bei der Waffe handelt es sich demnach um eine halbautomatische Pistole vom Typ Beretta. Das deutet darauf hin, dass der Verdächtige die Tat offenbar vorbereitet hat. Während immer mehr Hintergründe zur Tat ans Licht kommen, beginnt in diesen Minuten in der Marktkirche in Hannover eine Andacht für die 6 Verstorbenen. Darunter 3 Mitarbeitende des Jugendamts der Region Hannover und 3 des Mutter-Kind-Heims in Stade. Die Gedenkveranstaltung ist laut Diakonischem Werk Hannover offen für alle, die ihre Anteilnahme ausdrücken möchten und der Verstorbenen gedenken möchten. Gestern Abend gab es bereits eine Andacht in der Stader St. Wilhadi-Kirche.
0: Im Kanzleramt kommen in einer knappen halben Stunde die Spitzen der Bundesregierung zusammen. Beim Koalitionsausschuss wollen sich Union und SPD bei möglichst vielen Themen auf konkrete Reformpläne einigen, darunter Rente, Steuern und das Thema Arbeitszeit. Jim Bobnik-Schatz in Berlin, was genau soll denn am Ende in diesem Paket alles drin sein?
3: Auf jeden Fall soll die Rente dabei sein. Da wollen Union und SPD die Vorschläge der Rentenkommission übernehmen und sich heute auf einen Fahrplan einigen, welche Teile da genau wann kommen sollen. Auch um eine Reform der Arbeitszeitregeln ringt die Koalition ja schon länger. Also ob man weggeht vom 8-Stunden-Tag hin zu einer wöchentlichen Höchstarbeitszeit und wie das eigentlich in der Praxis dann aussehen soll. Außerdem soll es heute auch wieder um Bürokratieabbau gehen. Und der größte Brocken, der ist und bleibt wohl die geplante Steuerreform ab kommendem Jahr. Ja, das könnte beim Koalitionsausschuss heute für die größten Diskussionen sorgen, weil man da bisher eben so weit auseinander lag. Die SPD will vor allem Spitzenverdiener stärker belasten oder auch die Erbschaftssteuer anheben, um die geplante Steuerreform zu finanzieren. CDU und CSU lehnen das ab, haben sich aber zuletzt zumindest offen dafür gezeigt, vielleicht die Reichensteuer anzuheben. Die greift bisher bei Einkommen ab rund 250.000 Euro im Jahr. Das könnte man auch absenken, damit mehr Menschen diese Steuer zahlen müssen. SPD-Finanzminister Lars Klingbeil will da heute auch verschiedene Vorschläge mitbringen. Ein 2-stelliger Milliardenbetrag an Entlastungen könnte nach Medienberichten dann drin sein insgesamt.
0: Der Tankrabatt fällt seit heute weg. Die Kraftstoffe verteuerten sich zur Mittagszeit etwas weniger als in den Tagen zuvor, wie aus Daten des ADAC hervorgeht. Das liegt allerdings auch daran, dass sie davor viel weniger gesunken waren als sonst üblich. Um 12.15 Uhr kostete ein Liter E10 im bundesweiten Durchschnitt 2,15 Euro. Das waren rund 18 Cent mehr als vor 12 Uhr. Mit dem Start der Schulferien in Niedersachsen nimmt der Reiseverkehr zu und aus diesem Anlass rufen mehrere Organisationen zur Rücksicht im Straßenverkehr auf. Nach Angaben von ADAC und Johannitern sind die Verkehrsteilnehmer aggressiver als noch vor einigen Jahren. Einige fahren schneller und halten weniger Abstand. Deshalb mahnen ADAC und Johanniter Gelassenheit an. Außerdem fordern sie, im Notfall möglichst rasch eine Rettungsgasse zu bilden, bei der sich alle auf der linken Spur äußerst links halten, alle anderen drehen nach rechts ab. Osnabrück bekommt eine Verpackungssteuer in der Gastronomie. Das hat der Rat der Stadt beschlossen. Es handelt sich um einen Aufschlag für Einwegbehälter, den Kundinnen und Kunden zahlen sollen, wenn sie Mahlzeiten nicht im Restaurant essen. Allerdings kommt die Steuer erst später als geplant, und zwar statt zum Jahreswechsel erst im November kommenden Jahres. Die Deutsche Umwelthilfe sieht darin trotzdem ein wichtiges Signal für andere Städte. In Osnabrück würden jedes Jahr mehr als 19 Millionen Einwegbehälter Becher anfallen. Und noch die Zeit, es ist 14.04 Uhr.
4: Ja, wir starten mit einem Mix aus Sonne und Wolken in die Sommerferien. Heute Nachmittag ist es wechselnd bewölkt, teilweise gibt es Schauer und Gewitter. Die sind auch mal kräftiger, aber es gibt auch viel Sonne. Bis zu 11 Stunden zum Beispiel auf Borkum. In Amt Neuhaus ist es weniger, gerade mal 4 Stunden Sonne. Also wirklich recht unterschiedlich. Die Temperaturen pendeln sich ein bei 21 Grad auf Nordanei bis 25 Grad in Wunstorf und Osnabrück, im Oberharz bis 20 Grad. Morgen dann erst Sonne, dann viele Wolken und Regen, dann bei Temperaturen zwischen 21 und 26 Grad.
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4: Guten Tag, und das ist ja kein ganz normaler Mittwoch. Heute gibt es ja Zeugnisse. Ich habe mir das damals immer in Milchschnitten auszahlen lassen. Also für eine 1 gab es 2 Milchschnitten und für eine 2 eine. Kunst, Sport und Rallye haben sich bei mir am meisten gelohnt, muss ich sagen. Ja, viele gehen auch mit ihren Kindern zum Beispiel Eis essen. Finde ich auch eine tolle Idee. Oh. Und dann gibt's ja noch die Sitzenbleiber, denen es ja heute nicht so gut geht. Wobei ein sehr schöner Gedanke kommt von Günther aus Oldenburg. Der schreibt, Sitzenbleiben ist doch kein Beinbruch. Man kann ja auch von einer Vertragsverlängerung sprechen. Wir denken an euch.
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0: Sie hören NDR 1 Niedersachsen und heute heißt es Stühle hoch. Weg mit dem Ranzen, endlich Sommerferien. 6 Wochen ausschlafen, chillen und vor allem kein Unterricht. Am besten gucken Sie noch mal eben in den Schulranzen, ob da nicht noch so ein altes Schulbrot in der Dose rumgammelt. Nach 6 Wochen könnte das Beine bekommen. Ja, und dann gab's ja heute auch noch die Zeugnisse. Und für viele Viertklässler hieß es heute, tschüss. Das war's erstmal. Jetzt kommt die nächste große Schule. Viele Lehrer haben wahrscheinlich so ein kleines Tränchen im Auge. Die haben ja die Kleinen in der Grundschule die ganze Zeit begleitet. Fragen wir mal nach bei Esther Schiefe von der Grundschule Blanke in Nordhaun. Die staunt nämlich auch.
1: Wie groß sie geworden sind und was ich alles mit den Kindern in den 4 Jahren erlebt habe. Und ich habe kleine Kinder bekommen und gebe ja nicht Erwachsene, aber große, fertige Kinder quasi weiter ab. Dann kriegt man halt wirklich auch ganz viel mit, weil Kinder erzählen ja wirklich alles. Und in meiner Klasse waren halt auch wirklich einige schwere Fälle, auch ja, dass es zu Hause nicht lief und dass man aber diese Kinder, die wirklich besonders schwierig war, die wollte man gar nicht gehen lassen. Also da ist es mir besonders schwer gefallen, weil die sind einem so ans Herz gewachsen.
0: Och Mann, das klingt so schön. Ja, wenn man die Grundschullehrerin ins Herz geschlossen hat, besser kann es doch nicht gehen. Ich kann mich bis heute an meine Frau Reichel erinnern. Das ist einfach richtig toll, diese Verbindung. Shura Lahmann sagt das auch. Sie gibt heute ihre 4. Klasse ab in Osnabrücks größter Grundschule, der Schule in der Dodesheide.
2: Für diese Kinder ist es so wichtig, die Menschen in ihrem Leben zu mögen, ihnen zu vertrauen. Erst dann öffnen sie sich, um zu lernen. Und ich habe immer wieder beobachtet, dass Kinder sich verschließen, wenn sie die Lehrkraft nicht mögen oder Angst haben. Ja, und es ist so schön und rührend zu sehen, jetzt am Ende

0: Von aus der Neuen Deutschen Welle. Damals hat man noch Briefe geschrieben, wenn man Autogramme wollte. Hubert K. ist das mit Sternenhimmel hier bei uns.
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0: Unser plattdeutscher Gruß der Kirche, diese Woche mit Georg Jansen. Er ist Pastor im Ruhestand und lebt in Leer.
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0: Es ist gleich kurz vor 3:30.
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0: Vorsicht bitte, A2 nach Braunschweig. Zwischen Kreuz Hannover Buchholz und Kreuz Hannover Ost, da liegt verlorene Ladung. Was es ist, kann ich Ihnen leider noch nicht sagen. Dann haben wir die A1 Hamburg-Osnabrück zwischen Bremer Kreuz und Hemelingen, 6 Kilometer stockender Verkehr. A1 Osnabrück-Bremen zwischen Dreieckstur und Bremen-Arsten, 5 Kilometer Stau vor der Baustelle. A2 Hannover nach Dortmund zwischen Hannover-Langenhagen und Wunsdorf-Kohlenfeld, 5 Kilometer stockender Verkehr vor der Baustelle. Die A2 Hannover nach Berlin ist zwischen Irxleben und Kreuz Magdeburg wegen Reparaturarbeiten gesperrt, dadurch staut es sich. Besser geht es für Sie über die U63. A7 Hannover nach Kassel zwischen Dreieck Hannover Süd und Hildesheim, 3 Kilometer stockender Verkehr. A7 Hannover-Kassel, da ist die Ausfahrt Lutherberg wegen Bauarbeiten bis ca. 16 Uhr gesperrt. Sie werden aber umgeleitet. Die A281 Bremen Airport Stadt nach Neustädter Hafen ist zwischen Neustädter Hafen und Bremen-Seehausen wegen Bauarbeiten bis zum 12. Juli gesperrt. Kreis Oldenburg. Die Munderloher Straße ist zwischen Kirchhatten und Sandkrug nach einem Unfall immer noch in beiden Richtungen gesperrt. Und zum Schluss die Elbfähre Glückstadt-Wischhafen. Da beträgt die Wartezeit ab Wischhafen rund 1,5 Stunden und ab Glückstadt 2 Stunden. Das war's. Ihnen weiterhin eine gute Fahrt. Die Zeit 14.30 Uhr.
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2: Aus dem Studio Osnabrück mit Caroline Kempe. Guten Tag. Das aktuelle Schuljahr ist heute zu Ende gegangen. Schülerinnen und Schüler kriegten ihre Zeugnisse und starteten in die Sommerferien. Auch die meisten Lehrerinnen und Lehrer freuen sich auf eine Pause, aber nicht alle, denn viele müssen sich von ihren Viertklässlern verabschieden. Eine von ihnen ist Esther Schäfel. Sie unterrichtet an der Grundschule Blanke in Nordhorn.
3: Dann kriegt man halt wirklich auch ganz viel mit, weil Kinder erzählen ja wirklich alles. Und in meiner Klasse waren halt auch wirklich einige schwere Fälle. Dass man aber diese Kinder, die wirklich besonders schwierig war, die wollte man gar nicht gehen lassen. Also da ist es mir besonders schwer gefallen, weil die sind einem so ans Herz gewachsen.
2: Mehr dazu und zu weiteren Themen hören Sie gleich um 15 Uhr in unserem Regionalmagazin. Und das Wetter, es bleibt meist sonnig. Später können Schauer und Gewitter aufziehen bei maximal 25 Grad.
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0: Guten Tag, ich war ja begeistert. Es gibt ja bei der Deutschen Bahn gerade so ein Sommerferienticket. Die ganze Familie für 59 Euro nach Rosenheim, habe ich gedacht, ja, nicht schlecht. Die müssen aber auch was tun, denn es droht neue Konkurrenz aus Italien. Die Italiener wollen mich ein paar Strecken hier übernehmen. Was da los ist, hören wir gleich hier bei uns gegen 20:03.
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0: sich bitte einmal zurücktreten. Der Zug fährt ein. Hier ist NDR1 Niedersachsen. Ja, wer mit dem Zug innerhalb von Deutschland eine weitere Strecke fahren will, der nimmt ja eigentlich meistens den ICE der Deutschen Bahn. Ne? Außerdem Flixtrain gibt es ja sonst kaum irgendwelche Züge im Fernverkehr. Das könnte sich aber bald ändern. In 2 Jahren will der italienische Anbieter Italo Züge bei uns fahren lassen und damit sollen auch dann die Preise so ein Stückchen fallen. Klar, die Deutsche Bahn ist wenig begeistert. Jetzt ist aber die erste wichtige Entscheidung gefallen. Jim Bock, Nikschas in Berlin. Bekommt die Bahn jetzt wirklich bald mehr Konkurrenz?
1: Ja, es sieht sehr danach aus. Die Bundesnetzagentur nämlich hat jetzt beschlossen, dass die Bahn auch auf ihren beliebten, stark ausgelasteten Strecken Platz machen soll für andere Anbieter, sprich für die Italiener. Die wollen ab 2028 zwischen München, Berlin und Hamburg fahren und auch zwischen München, Frankfurt und dem Ruhrgebiet. Bisher fährt auf diesen Hochgeschwindigkeitstrassen nur die Bahn selbst und würde das auch gern weiter so machen natürlich, weil sie damit viel Geld verdient. Die Bundesnetzagentur aber sagt, mindestens ein Viertel der Slots auf diesen Strecken soll die Bahn künftig abgeben. In Summe würden dann nicht mehr Züge fahren als jetzt, aber eben verschiedene. In 2 Wochen soll darüber die endgültige Entscheidung fallen.
0: Das klingt ja erstmal gut für uns Bahnfahrende. Gibt's da einen Haken?
1: Ja, nicht alle sind begeistert, wenn das jetzt tatsächlich so kommt. Die Bahn selbst droht damit, dass sie auf anderen ICE-Strecken dann vielleicht Züge streichen muss, wenn sie auf den großen Strecken weniger Geld verdient. Denn damit würde sie die weniger ausgelasteten Verbindungen ja finanzieren. Das ist natürlich ein großes Druckmittel der Bahn, auch gegen die Politik, weil ja niemand will, dass Bahnverbindungen irgendwo gestrichen werden. Die Grünen im Bundestag sagen trotzdem, das ist eine gute Entscheidung, wenn es endlich mehr Konkurrenz für die Bahn gibt. Welche Folgen das dann genau hat, positiv wie negativ, das sehen wir womöglich schon in 2 Jahren.
0: Ja, ist fast wie so ein kleines Erdbeben für die Deutsche Bahn. Sie muss jetzt Strecken freimachen, wahrscheinlich für andere Züge. Infos dazu von Jim Bob Nikschas in Berlin. Vielen Dank.
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0: Vorsicht bitte nochmal in Hannover auf der B6, dem Messeschnellweg nach Seelhorst. Zwischen Messe Nord und Mittelfeld haben wir eine ungesicherte Unfallstelle.

0: Hallo Autofahrer. Vorsicht bitte in beiden Richtungen auf der A27 Bremen-Bremerhaven. Zwischen Bremen-Fahr und Bremen-Hohenlehe sind Fußgänger unterwegs. Fahren Sie da bitte besonders aufmerksam. So, und wir gucken mal, was hier in der Frühschicht los war.
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2: Wir hoffen, dass bei Ihnen alles entspannt vonstatten gegangen ist und wünschen jetzt alles Gute für den Tag, musikalisch untermalt von Barry White, Can't Get Enough of Your Love, Babe. Wir werden ja oft verwechselt, stimmlich.
0: Davon träumst du.
2: Der feine Unterschied, das ist, wenn man einen Birnenkern wegspuckt. Ich habe gerade eine Birne gegessen. Und Kirschkern spucken ist... Ist ein bisschen tiefer.
0: Ach so, natürlich. So, kann und da jemand staubsaugen hier?
2: Nee, vor allem ist es etwas feuchter gewesen, als ich dachte.
0: Anja Gaussmann aus Osnabrück, moin.
3: Moin.
2: Heute Abend treffen mit der Clique. Was haben Sie Schönes vor?
3: Wir sind so eine Frauengruppe und wir haben uns immer ganz viel zu erzählen. Wir machen das so einmal im Monat ungefähr.
0: Oh, wie schön. Wunderbar. Ich finde, solche Mädelsabende sind das Allerbeste überhaupt. Da kann man sich richtig schön mal austauschen.
2: Ich wäre auch gern mal dabei bei so einem Mädelsabend. Aber man lädt mich immer nicht ein.
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0: Es ist kurz vor drei.
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0: Vorsicht bitte in beiden Richtungen. A27 Bremen-Bremerhaven zwischen Bremen-Fahr und Bremen-Hornlehe. Da sind Fußgänger unterwegs. Dann die A1 Hamburg-Osnabrück zwischen Bremer Kreuz und Hemelingen. 5 Kilometer Stau wegen Bauarbeiten. A1 Osnabrück-Bremen zwischen Dreieckstuhl und Bremen-Arsten. 5 Kilometer Stau vor der Baustelle. A1 Bremen-Lübeck zwischen Maschner Kreuz und Billstedt, 3 Kilometer stockender Verkehr. A2 Hannover nach Dortmund zwischen Hannover-Langenhagen und Wunzow-Kohlenfeld, 5 Kilometer stockender Verkehr vor der Baustelle. Die A2 Hannover-Berlin ist zwischen Irxleben und Kreuz Magdeburg wegen Reparaturarbeiten gesperrt. Es staut sich. Besser geht es über die U63. A7 Hannover-Kassel zwischen Dreieck Hannover-Süd und Hildesheim, 3 Kilometer stockender Verkehr. A7 Hannover-Flensburg zwischen Hamburg-Heimfeld und dem Elbtunnel, 3 Kilometer stockender Verkehr. Die A281 Bremen-Airport-Stadt Richtung Neustädter Hafen ist zwischen Neustädter Hafen und Bremen-Seehausen bis zum 12. Juli gesperrt. Und die Elbfähre Glückstadt-Wischhafen, da haben wir 1,5 Stunden Wartezeit ab Wischhafen und ab Glückstadt 2,5 Stunden. Halten Sie durch, wir sind bei Ihnen.
2: Es ist 15 Uhr.
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2: Mit Oliver Kleinert. Guten Tag. Nach der Gewalttat von Stade mit 6 Toten gibt es neue Erkenntnisse zur mutmaßlichen Tatwaffe. Dabei handelt es sich, laut NDR-Recherchen, um eine halbautomatische Pistole vom Typ Beretta. Der Verdächtige soll die Waffe eine Woche vor der Tat in Berlin gekauft haben. Zur Stunde treffen sich die Spitzen von Union und SPD zum Koalitionsausschuss. Dabei soll es unter anderem darum gehen, Menschen mit mittleren und kleinen Einkommen bei der Steuer zu entlasten. Ein weiteres großes Thema ist die geplante Rentenreform. Die Justiz ermittelt wegen Korruptionsverdachts im Zusammenhang mit der Fußball-EM 2024 in Deutschland. Dazu gab es am Morgen Razzien in der DFB-Zentrale und in mehreren Stadtverwaltungen bundesweit. Es gehe um den Vorwurf der Vorteilsannahme und Vorteilsgewährung, teilte das Landeskriminalamt in Nordrhein-Westfalen mit. Und jetzt weiter mit Nachrichten aus Ihrer Region.
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3: Aus dem Studio Osnabrück mit Caroline Kempe. Guten Tag. Was war das immer für ein herrliches Gefühl? Das Schuljahr ist rum, also Zeugnis einstecken, raus aus der Klasse und ab in die Sommerferien. Am besten mit einem großen Eis in der Hand. Heute ist es wieder soweit und auch Lehrerinnen und Lehrer freuen sich auf eine Pause. Für manche von ihnen ist es aber auch ein trauriger Tag, weil sie Abschied nehmen müssen von einer liebgewonnenen 4. Klasse. Wie sich das anfühlt, hat sich Maike Baas von 2 Grundschullehrerinnen erzählen lassen.
4: 1, 2, 3 und 4.
5: Es war dieses Lied, das Esther Schiefel den Rest gab. Die 40-jährige Lehrerin von der Grundschule Blanke in Nordhorn hatte einen Fotofilm vorbereitet und ihn mit diesem Song unterlegt. Die Fotos zeigten ihre 4. Klasse von der Einschulung bis zu den letzten gemeinsamen Ausflügen.
6: Wir wollten die Eltern ein bisschen zum Weinen bringen und haben das auch geschafft, aber ich habe auch so geweint und ich war so traurig, obwohl ich das Lied mit den Kindern geübt habe und den Film ja selber auch für die Kinder hergestellt habe.
5: Ein Jahr ist dieser Abschied nun her. In ihrer Klasse damals viele Kinder mit Migrationshintergrund, Eltern mit geringen Einkommen. Keine heile Welt.
6: Dann kriegt man halt wirklich auch ganz viel mit, weil Kinder erzählen ja wirklich alles. Und in meiner Klasse waren halt auch wirklich einige schwere Fälle. Dass man aber diese Kinder, die wirklich besonders schwierig war, die wollte man gar nicht gehen lassen. Also da ist es mir besonders schwer gefallen, weil die sind einem so ans Herz gewachsen.
5: Auch Shura Lahmann kennt diesen Abschiedsschmerz. Ihre 4. Klasse in der Dodesheide in Osnabrück muss sie heute ziehen lassen.
7: So, ihr Lieben, ich wünsche euch schöne Ferien.
8: Tschüss. Tschüss.
5: Auch in Lahmanns Klasse. 4. Klässler, die schon viel hinter sich haben.
9: Für diese Kinder ist es so wichtig, die Menschen in ihrem Leben zu mögen, ihnen zu vertrauen. Erst dann öffnen sie sich, um zu lernen.
5: Diese Kinder nun loslassen zu müssen, das beschäftigt die Lehrerin. Gleichzeitig ist sie stolz auf das, was sie zusammen geschafft haben.
9: Dass das eine tolle Gemeinschaft geworden ist, dass jeder sich mag in der Klasse. Wenn Kinder so etwas äußern, dann geht mein Herz auf. Mehr kann man sich als Lehrerin nicht wünschen.
10: Und wir sagen auf Wiedersehen.
3: Es ist genau 2 Monate her, dass Wölfe in Füchtenfeld in der Grafschaft Bentheim etwa 70 Schafe getötet und viele weitere verletzt haben. Es war der größte dokumentierte Wolfsangriff in Niedersachsen. Ein trauriger Rekord, der die Debatte um das zurückgekehrte Wildtier wieder angeheizt hat. Damit in solchen Fällen schneller und rechtssicher gehandelt werden kann und Weidetiere besser geschützt werden, hat das Land jetzt die Jagdregeln für den Wolf geändert und einen Managementplan aufgestellt. Demnach beginnt ab heute die Jagdzeit. Anke Hoffmann, dürfen jetzt Wölfe in der Grafschaft Bentheim abgeschossen werden?
4: Nein, im Landkreis Grafschaft Bentheim dürfen Jäger auch mit den neuen Regeln nicht einfach ab heute auf Wölfe schießen. Der Wolf ist weiterhin eine geschützte Tierart. Wenn aber zukünftig Wölfe zum Beispiel Zäune zum Herdenschutz überwinden und Schafe oder Ponys töten, dann greifen die neuen Regeln. Und zwar soll dann ein Schnellabschuss möglich sein. Da können Jäger dann in einem bestimmten Radius für maximal 6 Wochen einen Wolf töten. Selbst wenn er nicht der böse Wolf war. Wenn es mehrere Angriffe gibt, kann sogar ein ganzes Rudel gejagt werden.
3: Können die Schafhalter denn jetzt aufatmen oder wie kommt das bei denen an?
4: Für diesen speziellen Wolfsangriff in Füchtenfeld bringt der neue Managementplan dem Schafhalter nichts mehr. Der gilt nicht rückwirkend, sondern erst für zukünftige Angriffe. Ja, und die Ausnahmeregelung vom Landkreis Grafschaft Bentheim, dass 2 Wölfe abgeschossen werden dürfen, ist ja auch schon ausgelaufen. Aber das niedersächsische Landvolk findet den Managementplan schon einen guten Schritt in die richtige Richtung. Sie fordern darüber hinaus noch, dass auch der Wolfsbestand besser geregelt wird.
3: Ja, du hast die Ausnahmeregelung gerade angesprochen. Wie sinnvoll war die denn im Nachhinein?
4: Die wurde zwar relativ schnell beschlossen, war aber am Ende nicht effektiv. Die Jäger haben keine Wölfe geschossen, weil da noch die Schonzeit für Elterntiere war und Elterntiere dürfen Jäger nicht töten. Der Landkreis hat auch eingeräumt, dass diese Ausnahmeregelung nicht praxistauglich war. Dann gab es ja auch noch Eilanträge von Wolfsschützern gegen den Abschuss und ein juristisches Hin und Her von gleich 2 Gerichten dazu. Also viel Wirbel ohne greifbares Ergebnis.
3: Informationen waren das von Anke Hoffmann. Es war die letzte Sitzung vor der Sommerpause für den Osnabrücker Stadtrat. Da standen gestern natürlich viele Entscheidungen auf der Agenda, zum Beispiel die Zukunft der Krankenhauslandschaft in Osnabrück und der Region. Der Rat hat einem Eckpunktepapier mehrheitlich zugestimmt, das die Fusion mehrerer Krankenhäuser vorantreibt. Anita Westrup hat die Debatte verfolgt. Anita, wie lief sie ab gestern?
7: Friedlich. Gestritten wurde da eigentlich überhaupt nicht. Im Kern sind sich die Stadträte nämlich sehr einig. Das Marienhospital in Osnabrück, das Franziskushospital Haderberg in Georgsmarienhütte und das Klinikum in Osnabrück sollen im nächsten Jahr zusammengelegt werden. Einfach um Doppelstrukturen und Konkurrenzkämpfe ad acta zu legen. Osnabrücks Oberbürgermeisterin Katharina Pötter von der CDU sprach von einer historischen Bedeutung für die Gesundheitsversorgung in der Stadt und in der Region. Auch die Grünen halten die Pläne, Zitat, ökonomisch für das Allerbeste. Die SPD zieht auch mit, betont aber, dass die Kooperation sozialgerecht sein müsse, also nicht zulasten von Arbeitsplätzen. Und da gibt es zumindest Entwarnung, die mehr als 7000 Klinikbeschäftigten müssen vorerst nicht um ihre Stellen bangen.
3: Auch bei anderen Themen ist ja gestern Bewegung reingekommen, Stichwort Kinderbibliothek. Die wird wohl in ein Haus in der Innenstadt umziehen. Lief die Diskussion auch so harmonisch ab?
7: Nein, da flogen die Fetzen 1 Stunde lang. Die SPD total dagegen, dass die Stadt dieses leerstehende Haus in der Osnabrücker Innenstadt für die Kinderbibliothek anmietet. Warum? Sie hält das Haus für zu marode und kritisiert unter anderem, dass kein anderer Standort geprüft worden sei. Kein Kaufmann gehe so vor, so die SPD. Die FDP spricht auch von einem Schnellschuss. Die CDU wiederum nennt das Ganze ein Leuchtturmprojekt. Leerstand beseitigen und einen neuen Treffpunkt schaffen. Quasi 2 Fliegen mit einer Klappe geschlagen.
3: Also ist der Stadtrat ziemlich gespalten, vermutlich auch bei der Verpackungssteuer?
7: Ja, die Verpackungssteuer, die sorgt für ordentlich Zündstoff in Osnabrück. Entschieden wurde jetzt, dass die Steuer später als gedacht kommt. Und zwar erst im November nächsten Jahres und nicht schon zum 01.01.27. Rund 1 Million Euro, so viel könnte die Stadt dadurch einnehmen. Geld, das wieder in andere Projekte fließen könnte, zum Beispiel in die Herz-Jesu-Kirche. Die soll als Probenraum für das Theater umgebaut werden, damit das eigentliche Theatergebäude parallel saniert werden kann.
3: Das waren Informationen von Anita Westrup. Und zum Abschluss haben wir noch eine etwas skurrile Diebstahlmeldung der Polizei Osnabrück. In Dissen am Teutoburger Wald haben Unbekannte gestern einen Fahrradträger aus einem privaten Vorgarten gestohlen. Laut Polizei habe eine Zeugin beobachtet, wie ein weißer Transporter vor dem Grundstück hielt und eine Person den Fahrradträger kurzerhand in das Fahrzeug lud. Die Zeugin vermutete, dass es sich dabei um einen Schrottsammler handelt. Die Polizei sucht nun nach Zeugen. Schauen wir noch aufs Wetter. Es bleibt heute die meiste Zeit sonnig. Später kann es stellenweise gewittern bei maximal 25 Grad. Heute Nacht bleibt es trocken bei 14 Grad. Morgen zeigt sich in der ersten Tageshälfte die Sonne. Später kann es regnen und gewittern bei 25 Grad. Das war Wir in Niedersachsen aus dem Studio Osnabrück. Heute mit Caroline Kempe.
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8: Hallo am Mittwochnachmittag. Für viele starten ja heute schon die Sommerferien. Bei uns in der Nähe hat ein Freibad heute auch schon Sommerfest mit Nachtschwimmen. Das finde ich auch gut. Also wir feiern den Sommer, auch wenn er gerade vielleicht ein bisschen kühler ist. Ja, und falls Sie auch schon auf dem Weg in den Urlaub sind, melden Sie sich doch mal, was Sie Schönes vorhaben. Gute Reise, gute Fahrt, wir sind bei Ihnen.
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0: süß, die beiden. Das war Pink mit ihrer Tochter Willow mit Cover Me in Sunshine. Hüll mich ein in Sunshine. Machen wir gerne.
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0: Ja, und richtig viel Sonne hatten wir die letzten Tage. Passt doch wunderbar zu dem Thema, was wir heute haben, Geranien. Ich finde, wenn die blühen, ist für mich auf alle Fälle der Sommer da. Und ich habe jetzt gelernt, wir können uns über Stecklinge die Geranien relativ einfach vermehren lassen. Fragen wir mal nach bei unserem Lieblingsgärtner, Ralf Walter. Ralf, wie funktioniert das denn genau?
2: Also das ist wirklich nicht schwer. Benötigt werden ein sehr scharfes Messer, etwas Anzucht- oder Aussaaterde, ein kleiner Pflanztopf und eine durchsichtige Plastiktüte. Von der Geranie wird eine etwa 10 cm lange Triebspitze direkt unter einem Blattknoten abgeschnitten. Und wichtig ist, dass dieses Stück des Triebes noch nicht verholzt ist. Und nun werden im nächsten Schritt alle weiteren unteren Blätter entfernt. Es sollen eben nur im oberen Bereich 2 bis 3 Blätter übrig bleiben. Falls Knospen oder Blüten schon vorhanden sind, werden die ebenfalls abgeschnitten. Und jetzt kommt die Anzuchterde in den Topf und der Steckling wird einige Zentimeter tief in diese Erde reingesteckt. Nur noch angießen und die durchsichtige Plastiktüte drüber stülpen. So entsteht nämlich ein Kleinklima wie in einem Gewächshaus und das mag so ein Steckling. Die Erde muss in den nächsten Tagen deshalb auch gleichmäßig feucht gehalten werden und der Topf kommt an einen hellen, aber nicht vollsonnigen Standort. Und nach einigen Wochen, da haben sich dann Wurzeln am Steckling gebildet und er zieht dann in ganz normale Blumenerde um.
0: Ja, da haben wir doch schon mal eine gute Idee. Ich sag Dankeschön und mehr Tipps zum Thema Stecklinge und worauf Sie dann achten müssen. Gibt es auch heute Abend 7:15 in unserem Garten-Podcast im grünen Bereich mit Ralf Walter. Danke.
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0: Und das ist nochmal wichtig auf den Straßen. Vorsicht bitte. A1, Hamburg nach Bremen, zwischen Posthausen und Euten eine ungesicherte Unfallstelle. Dann haben wir die A2 Hannover-Dortmund zwischen Rehren und Bad Eisenost. Da liegt ein Reifen. Und die B217 Springe nach Hannover zwischen Alvesrode, Wiesengehege und Völksen. Da liegt ein Metallteil. Ansonsten Ihnen eine gute Fahrt.

0: Mittwochnachmittag, ich öle. Es kommt mir schon wieder vor wie der heißeste Tag der Woche, ich sag's Ihnen. Kurz vor 3:30 haben wir
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0: Vorsicht bitte auf der A27 Walsrode nach Bremen zwischen Achim Ost und Nord eine ungesicherte Unfallstelle. A31 Meppen leer zwischen Wehna und Jemgum ein defektes Auto. A1 Hamburg nach Bremen zwischen Posthausen und Euthen eine ungesicherte Unfallstelle. Dann haben wir die A2 Hannover nach Dortmund zwischen Rehren und Bad Eisenost liegt ein Reifen. Jetzt die Staus A1 Hamburg-Osnabrück zwischen Bremer Kreuz und Hemelingen. 5 Kilometer Stau wegen Bauarbeiten. A1 Osnabrück nochmal nach Bremen zwischen Dreieckstur und Bremen-Arsten. 5 Kilometer Stau ebenfalls vor einer Baustelle. A1 Bremen-Lübeck zwischen Maschner Kreuz und Billstedt. 3 Kilometer stockender Verkehr. A2 Hannover nach Dortmund zwischen Hannover, Langenhagen und Wunsdorf-Kohlenfeld. 3 Kilometer stockender Verkehr vor der Baustelle. Dann die A2 Hannover nach Berlin, die ist zwischen Irxleben und Kreuz Magdeburg wegen Reparaturarbeiten gesperrt. Dadurch staut es sich. Für Sie geht es besser über die U63. Dann die A7 Hannover-Kassel, die Ausfahrt Lutherberg ist wegen Bauarbeiten bis 16 Uhr gesperrt. Sie werden aber umgeleitet. A7 Hannover nach Flensburg zwischen Hamburg-Heimfeld und dem Elbtunnel, 4 Kilometer stockender Verkehr. A36 Wolfenbüttel-Fienburg zwischen Wolfenbüttel-Süd und Heilbrücke-Warnetal, 3 Kilometer Stau. Die A281 Bremen-Airport-Stadt nach Neustädter Hafen ist zwischen Neustädter Hafen und Bremen-Seehausen wegen Bauarbeiten bis zum 12. Juli gesperrt. Und an der Elbfähre Glückstadt-Wischhafen, da haben wir 1,5 Stunden Wartezeit ab Wischhafen und ab Glückstadt 2,5 Stunden. Ach herrje, halten Sie durch, was ist los? Alle fahren schon in den Urlaub. Kommen Sie gut an, wir sind bei Ihnen.
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0: Hallo, gleich gehen wir eine Runde Enten jagen. Also 3 kleine Geschichten haben wir für Sie und Sie müssen entscheiden. Sind die echt oder haben wir Ihnen da schon wieder eine Ente drunter gejubelt? Max Braun aus Porta Westfalica, der probiert gleich sein Glück hier bei uns gegen 20:40.
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0: Hallo Autofahrer, kurzer Blick nochmal auf die Straßen. Vorsicht bitte auf der A1 Bremen nach Hamburg. Zwischen Stuckenborstel und Bokel, da liegen Gegenstände. Und wir haben die A7 nach Hannover. Zwischen dem Elbtunnel und Waltershof, da steht ein defektes Auto. Ansonsten Ihnen weiterhin eine gute Fahrt.
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0: 3 kleine Geschichten haben wir für Sie und Sie müssen entscheiden, sind die echt oder haben wir Ihnen schon wieder eine Ente drunter gejubelt? 80 Euro liegen hier im Pott, Sie können auf 110 erhöhen und den nächsten Versuch startet jetzt Max Braun aus Porta Westfalica. Moin, Herr Braun!
2: Einen wunderschönen guten Tag.
0: Hallo, Sie haben ja gerade schon erzählt, Sie sind frisch gebackener Papa, das Kind ist 6 Monate. Wie schläft der denn, der Giulio?
2: Super, seit der 6. Woche durchgehend am Schlafen.
0: Wow! Ja, da also sind Sie ja gesegnet.
2: Schön, ja.
0: Dann kann man das ein bisschen besser genießen, als wenn man dauernd übermüdet ist, ich sag's Ihnen.
2: Das ist richtig.
0: Das ist doch super. Also ich habe festgestellt, wenn man ein Kind hat, hat man immer gut Geld, kann man Geld gebrauchen, gibt so schöne Sachen für die zu kaufen. Wollen wir einfach mal gucken, ob wir Ihr Taschengeld ein bisschen aufpolieren können?
2: Gucken wir mal, ob es klappt.
0: Gut, hier kommt Geschichte Nummer 1. Wir legen los.
3: Mit Spaten, Malerspachtel und Knieschonern haben gleich mehrere Dutzend Leipziger dabei geholfen, die Hitzeschäden an den vielen Straßenbahnschienen in der Stadt zu beheben. Der Straßenbahnverkehr in der sächsischen Großstadt liegt seit Tagen nahezu lahm. Die Verkehrsbetriebe hatten die Bevölkerung um Hilfe gebeten. Leipzig hält zusammen, jetzt brauchen wir euch, hatten sie auf ihrer Facebook-Seite geschrieben. Es kamen weit mehr als 50 Frauen und Männer, um die aus den Fugen gelaufene Masse von den Gleisen zu kratzen.
0: Herr Braun, was meinen Sie? Stimmt die Geschichte oder ist es eine Ente? Sie haben 15.
2: Doch, also, da würde ich sagen, das ist echt sowas, gibt es bestimmt öfters.
0: Ja, Sie sagen, das ist richtig. Jawohl, ich habe die Fotos gesehen, fand ich irre. Da denkt man ja gar nicht drüber nach, was die Hitze alles machen kann. Gut, jetzt kommt hier direkt Geschichte Nummer 2.
3: An der Leuphaner Uni Lüneburg können Studierende in Zukunft das Fach Kuhfitting belegen. Dort lernen die Studierenden, wie man Kühe pflegt und wie man sie auch für Wettbewerbe trainiert. Dabei geht es um Muskelpflege, Motorik und Fellanalyse der Tiere. Angesprochen werden vor allem Landwirte, die an der Uni ihre Fachausbildung machen. Die 23 Plätze im Kuhfitting-Seminar können ab dem Herbstsemester belegt werden.
0: Herr Braun, was meinen Sie?
2: Schwierig, aber die Menschheit ist kurios, auch da würde ich sagen, das ist echt.
0: Sie sagen, das ist echt. Nee!
2: Boah! Hätte ich nicht gedacht.
0: Ja, ich sag mal so, ich habe gut gelogen. Ja, also,
2: ja,
0: aber Sie warten, Sie gehen ja nicht leer aus. Wir schicken Ihnen ein schönes Entchen und Sie sind ja gesegnet von Glück, der Kleine schläft durch.
2: Genau.
0: Ach, ich schicke liebe Grüße nach Porta Westfalica und war schön mit
2: Dankeschön.
0: Ihnen zu spielen. Alles Gute, tschüss!
2: Alles Gute, tschüss!
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0: Hallo Autofahrer, Vorsicht bitte auf der A7 Hamburg nach Hannover, im Kreuz Hannover Ost auf dem Weg zur A2 nach Braunschweig. Da steht ein defektes Auto, fahren Sie bitte besonders aufmerksam. Ja, und gleich ab 4 kommen dann die Funkbilder, der Tag mit Andreas Kuhnt.
1: Ja, genau, völlig richtig.
0: Hallo.
1: Hallo Britta, grüß dich.
0: Erzähl mal.
1: Ja, was soll ich dir erzählen? Die Fußball-Weltmeisterschaft geht weiter und ich weiß, dass du besonders daran interessiert bist, wie es mit den Engländern ist und mit den Belgiern. Und die spielen ja heute Abend ihr 16. Finale. Das ist das, was die Deutschen Gott sei Dank schon hinter sich haben. Deswegen können die ja schon nach Hause fahren. Und darüber werden wir natürlich auch berichten. Und die anderen Themen sind einfach zu ernst, um sie hier an dieser Stelle jetzt schon mal anzukündigen.
0: Alles
1: natürlich
0: klar.
1: Werden wir auch wieder berichten über diesen furchtbaren Sechsfachmord aus Stade, der uns wirklich alle in Niedersachsen tief bewegt.
0: Man ist fassungslos.
1: Ja, ich muss ehrlich sagen, ich bin wirklich fassungslos über das. Ich weiß nicht, was einen Menschen antreibt, sowas zu tun. Das bleibt mir wirklich ein Rätsel.
0: Wir bekommen auch viele mitfühlende, empathische Mails von Ihnen, denn auch Sie lässt das Thema nicht los. An dieser Stelle mal vielen herzlichen Dank dafür. Mhm. Alles Weitere, alle Infos, dann gleich von Andreas Kuhnt in den Funkbildern der Tag. Ich bin Britta von Lucke, sagt tschüss, bis morgen. Mhm.

0: Knapp 2 Minuten noch. Und dann haben wir es 16 Uhr.
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0: Vorsicht bitte auf der A31. Lehrmeppen zwischen Papenburg und Rehde, da ist jemand mit dem Fahrrad unterwegs. Vorsicht auch A1 Bremen-Hamburg zwischen Stuckenborstel und Bokel, da liegen Gegenstände. Vorsicht A7 Hamburg-Hannover im Kreuz Hannover-Ost im Bereich zur A2 nach Braunschweig, da steht ein defektes Fahrzeug. A1 Hamburg-Osnabrück zwischen Bremer Kreuz und Asten, 7 Kilometer stockender Verkehr an der Baustelle, dauert hier etwa eine halbe Stunde länger. Das gilt so auch für die A1 Osnabrück-Bremen zwischen Dreieck Stur und Asten. Hier stockt es nicht, hier 5 Kilometer Stau an der gleichen Baustelle. A1 Bremen-Lübeck zwischen Marschner Kreuz und Bildstedt, 3 Kilometer stockender Verkehr. 3 Kilometer stockt es auch auf der A2 Hannover-Dortmund zwischen Langenhagen und Wutzdorf-Kohlenfeld. Die A2 Hannover-Berlin ist zwischen Irxleben und Kreuz Magdeburg gesperrt. Da gibt es auch einen Stau, da muss ja was repariert werden. Sie werden umgeleitet über die U63. A7 Hannover-Kassel zwischen Laatzen und Hildesheim, 3 Kilometer Stau. A7 Hamburg-Flensburg, der Elbtunnel ist gesperrt, Höhenkontrolle ist ausgelöst, auch da staut es sich. A36 Wolfenbüttel-Fienenburg zwischen Wolfenbüttel-Süd und Talbrücke-Warnetal, 3 Kilometer Stau. Die A281 Bremen-Airport-Stadt, Neustädter-Häfen ist zwischen Neustädter-Hafen und Bremen-Seehausen bis zum 12. Juli gesperrt, da wird gebaut. Stöcken, die Mecklenheide-Straße ist zwischen Alte Stöckner Straße und Hohgräfe-Straße gesperrt nach einem Unfall. Jetzt ist es 16 Uhr.
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0: Heute, am 1. Juli, gab es Zeugnisse. Und jetzt können die Sommerferien beginnen. Das klingt gut und das wird auch ein Thema sein heute bei uns in den nächsten 2 Stunden. Genau wie Aktuelles aus Berlin, da berät ja heute vor der Sommerpause noch der Koalitionsausschuss. Es geht wohl auch um Steuererleichterungen. Ja, auch das klingt erstmal gut. Aber es gibt eben auch diese furchtbaren Tragödien, wie der 6-fach Mord in einer Jugendeinrichtung in Stade. 6 Menschen, brutal und rücksichtslos aus dem Leben geschossen und das Leid der Angehörigen, der Familien, der Freunde, auch das bewegt uns alle. Nicht nur hier in den Funkbildern, denn diese Tat fühlt die meisten von uns wohl schon seit Montag auf und wird das auch, bin ich sicher, weiter tun. Heute gab es eine Andacht in der Marktkirche in Hannover zum Gedenken an die Getöteten statt Superintendent Rainer Müller-Brandes, der versucht, irgendwie Halt zu geben.
2: Das zieht ganz viel in den Boden unter den Füßen weg und was uns wirklich ja auch ins Wanken bringt, wenn ein Schutzraum zum Tatort wird. Wenn Menschen erschießen, ist das fürchterlich und ohne Worte. Und hier kommt dazu, und das ist mindestens ja genauso fürchterlich, dass eben dieser besondere Ort zu diesem Tatort geworden ist. Insofern hatten wir auch gestern viel Kontakt auch mit gerade Kolleginnen und Kollegen aus den Jugendämtern. Heute kann es nur darum gehen, erstmal da zu stehen und sich gegenseitig in den Arm zu nehmen und mehr nicht.
0: Ja, zusammenhalten. 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

0: Auch zwei Tage nach der schrecklichen Tat in einer Jugendeinrichtung in Stade mit 6 Toten sitzen Schock und die Trauer in der Stadt an der Elbe. Und ich bin sicher nicht nur dort, ziemlich tief. Tatverdächtig und mittlerweile ja auch in Untersuchungshaft ist ein 45-Jähriger aus der Region Hannover. Nach und nach kommen jetzt auch immer mehr Informationen zu den Hintergründen des Vorfalls ans Licht, etwa über die Tatwaffe. Raphael Hein, was ist darüber jetzt Neues bekannt?
1: Der 45-jährige Verdächtige soll die Waffe zusammen mit 21 Patronen bereits eine Woche vor der Tat gekauft haben. 4.000 Euro soll er dafür am Kurfürstendamm in Berlin gezahlt haben, das haben NDR-Recherchen ergeben. Bei der Waffe handelt es sich demnach um eine halbautomatische Pistole vom Typ Beretta. Der Verdächtige hat die Tat also offenbar vorbereitet. Das legt auch Susan Prätor nahe, Sozialwissenschaftlerin an der Polizeiakademie Niedersachsen. Sie wollte sich zwar nicht zu diesem konkreten Fall äußern, sagte aber gestern bei Tagesschau 24, allgemein sprechen das Vorhandensein einer Waffe und eines Fluchtfahrzeugs dafür, dass eine Tat nicht völlig aus dem Affekt heraus begangen wurde, sondern dass es eine gewisse Planung gab.
0: Bei dieser Tat soll ja ein Sorgerechtsstreit eine Rolle gespielt haben. Die Mutter des gemeinsamen Kindes, die wurde nach einer Entscheidung des Familiengerichts in diesem Mutter-Kind-Heim in Stade untergebracht mit dem Kind. Raphael Hein, was weiß man jetzt bisher noch über diese Hintergründe?
1: Ja, schon Wochen vor der Tat soll es ja Konflikte zwischen Ärzten und dem mutmaßlichen Täter gegeben haben. Nachdem die Eltern ihren Säugling als Notfall in eine Klinik in Hannover gebracht hatten, vermuteten Ärzte ein Schütteltrauma und erstatteten Anzeige gegen die Eltern des Mädchens. Die sollen widersprochen haben. Laut Staatsanwaltschaft haben Ärzte dann zusätzlich auch Anzeige gegen den Vater und mutmaßlichen Täter erstattet, weil sie sich durch sein Verhalten bedroht fühlten. Die Patentante des Kindes, die bei der Tat das Fluchtfahrzeug gefahren haben soll, schildert den Fall dagegen anders. 3 Tage vor der Tat schrieb sie einen Brief an verschiedene Medien, der auch dem NDR vorliegt. Darin beschreibt die Patentante, dass die Verletzung des Kindes nicht durch Schütteln, sondern einen unbeabsichtigten Zusammenstoß geschehen sein soll. Die Staatsanwaltschaft hat sich dazu bisher nicht geäußert.
0: Nach dieser Tat in Stade wird ja jetzt auch darüber diskutiert, wie Menschen in der Kinder- und Jugendhilfe besser geschützt werden können in solchen Situationen. Von den 6 Opfern arbeiteten ja 3 direkt in dem Haus in Stade. Die anderen 3 waren vom Jugendamt der Region Hannover. Die Gewerkschaft Verdi fordert jetzt einen besseren Schutz für Beschäftigte. Wie soll der denn aussehen?
1: Also Verdi-Landesbezirksleiterin Andrea Wemheuer beklagt, dass es nur mangelhafte Schutzkonzepte gebe und nicht genügend Ressourcen, um die Beschäftigten bestmöglich abzusichern. Sie fordert aber nicht einfach neue Regeln oder eine bessere Personalausstattung im sozialen Bereich, sondern eine gesamtgesellschaftliche Strategie, wie sie es nennt. Also mehr Frauenhäuser, mehr Beratungsstellen, aber auch mehr Täterkurse und eine geschlechtsspezifische Pädagogik. Das könnte aus ihrer Sicht helfen. Das Sozialministerium prüft nach eigener Aussage aktuell, ob und wie Schutzkonzepte ausgebaut werden können. Im Moment sei das Ziel aber auch, den Hinterbliebenen der 6 Todesopfer Hilfe anzubieten. Eine Traumaambulanz sei auch eingeschaltet. Zu der Frage, wie viele Mitarbeiterinnen und Mitarbeiter von sozialen Einrichtungen tätlich oder verbal angegriffen werden, gibt es allerdings keine amtliche Statistik.
0: Es bleibt unvorstellbar, was da in Stade passiert ist. Das waren aktuelle Informationen von Raphael Hein. Und wir haben es ja vorhin schon kurz gehört, um 14 Uhr gab es heute in der Marktkirche in Hannover eine Andacht für die 6 Verstorbenen. Und darunter waren eben auch diese 3 Mitarbeitenden des Jugendamtes der Region Hannover. Gestern Abend gab es bereits eine Andacht in der Stader St. Wilhadi-Kirche. Ja, weitere Informationen, wenn es da was Neues gibt, was Aktuelles, das finden Sie bei uns natürlich immer online. ndr.de/niedersachsen oder über unsere NDR Niedersachsen App.

0: Ende 1 Niedersachsen, aktuelles von der Straße, in diesem Fall von der A7 Hannover-Hamburg, zwischen Altwarnbüchen und Großburg-Wedel. Bitte Vorsicht, da steht ein defektes Fahrzeug. Die Spitzen der Bundesregierung, die treffen sich aktuell gerade in Berlin, um ein großes Reformpaket auf den Weg zu bringen. Beim Koalitionsausschuss im Kanzleramt wollen sich Union und SPD bei möglichst vielen Themen auf konkrete Pläne einigen, haben sie gesagt. Darunter auch eine Steuerreform. Aber Kanzler Merz bremst im Vorfeld so ein bisschen die Erwartung.
1: Meine Erwartung ist, dass wir wirklich einen großen Sprung nach vorn machen in der Modernisierung unseres Landes. Ich habe das immer wieder gesagt, es gibt nicht den einen großen Big Bang. Den wird es heute nicht geben, den wird es morgen nicht geben. Wir sind in einem Prozess. Wir beschleunigen diesen Prozess, aber wir werden heute dazu auch die Vorschläge noch einmal abschließend diskutieren, die wir dann morgen gemeinsam vorstellen.
0: Ja, Jim Bob Nikschas in Berlin, du verfolgst das ja für uns. Was genau soll denn möglicherweise am Ende in diesem Paket, das da verhandelt wird, dann alles drin sein?
2: Ja, so ganz klar ist das

0: da sollen ja Menschen mit kleineren und mittleren Einkommen entlastet werden. Offen ist, wie das zu finanzieren ist. Gibt es denn da irgendwelche Fortschritte inzwischen?
1: Ja, das könnte beim Koalitionsausschuss heute für die größten Diskussionen sorgen, weil man da bisher eben so weit auseinander lag. Die SPD will vor allem Spitzenverdiener stärker belasten oder auch die Erbschaftssteuer anheben, um die geplante Steuerreform zu finanzieren. CDU und CSU lehnen das ab, haben sich aber zuletzt zumindest offen dafür gezeigt, vielleicht die Reichensteuer anzuheben. Die greift bisher bei Einkommen ab rund 250.000 Euro im Jahr. Das könnte man auch absenken, damit mehr Menschen diese Steuer zahlen müssen. SPD-Finanzminister Lars Klingbeil will da heute auch verschiedene Vorschläge mitbringen. Ein zweistelliger Milliardenbetrag an Entlastungen könnte nach Medienberichten dann drin sein insgesamt.
0: Also fragen wir dann doch nochmal am Schluss, wie stehen denn jetzt die Chancen, dass man sich heute auf wirklich große Dinge da in Berlin einigt?
1: Ja, die stehen gar nicht so schlecht. Vertreter der Koalition haben sich da zumindest ziemlich optimistisch gezeigt, dass man sich auf konkrete Dinge wird einigen können. Liegt eventuell auch an zwei Dingen. Einerseits stehen Union und SPD stark unter Druck, vor der Sommerpause wie versprochen zu liefern. Und andererseits geht man diesen Koalitionsausschuss diesmal besser vorbereitet an als den letzten zum Beispiel, wo am Ende kaum etwas herauskam. In den vergangenen Tagen jedenfalls wurde hier in Berlin viel gesprochen hinter den Kulissen. Vertreter von Union, SPD, Kanzleramt und Ministerien haben da offenbar schon einiges vorbereitet. Trotzdem könnte es diesmal um einiges länger dauern, bis wirklich Ergebnisse vorliegen.
0: Der Koalitionsausschuss tagt in Berlin. Infos von Jim, Bob, Nick Chess.
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0: In der Anzieher Sachsen aktueller Verkehrsservice. Achtung! Achtung auf der W6 Hannover-Nienburg zwischen Neustadt-Empede und Himmelreich. Da laufen Kinder auf der Straße. Bitte fahren Sie da besonders aufmerksam auf der W6 Hannover-Nienburg zwischen Neustadt-Empede in Neustadt am Rübenberge und Himmelreich. Da laufen Kinder auf der Straße. Bitte besondere Vorsicht. Und sowas ähnliches auch auf A7 Hannover-Hamburg zwischen Altwarnbüchen und Großburg-Wedel steht ein defektes Fahrzeug. Also auch hier bitte besondere Vorsicht. Bei uns in Niedersachsen, da fehlen Wohnungen. Jetzt werden Sie sagen, ach was, habe ich auch gesagt. Und deswegen will ja aber die niedersächsische Landesregierung das Bauen beschleunigen. Aha, zweimal hat Rot-Grün deswegen die Bauordnung angefasst und Vorschriften gestrichen oder vereinfacht. Das war 2024 und 2025. Und jetzt stellt sich die Frage, was hat das gebracht? Die Bilanz nach den ersten zwei Jahren, die fällt ja eher gemischt aus. Torben Hildebrand aus unserer Redaktion Landespolitik. Was hat sich denn verbessert?
1: Zum Beispiel sind Parkplätze bei Neubauprojekten nicht mehr vorgeschrieben. Dazu heißt es aus der Wohnungs- und Immobilienwirtschaft, das macht das Bauen wirklich günstiger, weil in den Städten, wo es ja sehr eng ist, oft Tiefgaragen gebaut werden mussten. Tiefgaragen sind sehr teuer. 40.000 Euro kostet ein Parkplatz im Schnitt. Das ist mit der neuen Bauordnung weggefallen. Auch der Ausbau von Dachgeschosswohnungen ist beschleunigt worden, weil Investoren für bestimmte Projekte keine Baugenehmigung mehr brauchen. Allein in Hannover sind im Moment Hunderte solcher Vorhaben in der Planung, sagt Susanne Schmidt, die Präsidentin des Wohnungsverbandes VDW. Also ja, es wird einfacher, aber dass durch die geänderten Vorschriften auch wirklich mehr gebaut wird, das lässt sich in der Statistik nicht erkennen. Im vergangenen Jahr sind in Niedersachsen nur rund 15.400 Wohnungen gebaut worden. Das sind nochmal 20% weniger als im Vorjahr.
0: Oh weia. Und warum dümpelt jetzt der Wohnungsmarkt weiter vor sich hin?
1: Das Problem sind zum Beispiel die gestiegenen Zinsen und das teure Baumaterial. Solange das so ist, können ein paar geänderte Vorschriften nicht die große Wende bringen. Wir haben einen Unternehmer getroffen, der gerade in Wunsdorf ein Wohn- und Geschäftshaus baut, in der Nähe von Hannover. Und er hat uns Beispiele erläutert, warum Bauen aus seiner Sicht immer noch teuer ist. Zum Beispiel für den Baukran, da muss er Standgebühren bezahlen an die Stadt Wunsdorf, weil der Kran in der Fußgängerzone steht. 30.000 Euro werden da fällig.
2: Alles, was wir kaputt machen in der Fußgängerzone, das müssen wir wieder ersetzen. Das ist auch völlig angemessen und legitim. Dass wir dafür dann aber auch noch Miete zahlen, anstatt dieses Geld vielleicht in diese Denkmalsanierung zusätzlich einfließen zu lassen, das ist weniger schön.
1: Also einerseits streicht der Staat Vorgaben, nämlich das Land, damit es billiger wird. Auf der anderen Seite nimmt der Staat Gebühren. Das passt irgendwie nicht zusammen. Immobilienentwickler De Groot hat sich auch mal extra für uns aufgeschrieben, was ihn alles beim Bauen behindert.
2: Solange wir uns mit Schadstoffkartierung, Kampfmittelsondierung, Denkmal, Arten, Brand, Umwelt, Gewässer- und Klimaschutz, Lärm- und Verkehrsgutachten, Entwässerungsnachweisen, archäologischen Untersuchungen und vielen, vielen mehr kümmern müssen, wird keine Reduktion der Baukosten zu erwarten sein.
1: Tja, und weil da eins zum anderen kommt, wird die Miete nicht ganz billig. In dem Gebäude, das Rainer De Groot da gerade baut, wird der Quadratmeter so um die 15 Euro kosten.
0: Ja, das klingt ja alles eher nach düsterer Perspektive für den Wohnungsmarkt. Lässt sich denn sagen, wann da doch irgendwann mal sowas wie eine Trendwende kommt?
1: Es gibt Lichtblicke. Die Zahl der Baugenehmigungen geht wieder leicht nach oben. Und die Änderungen in der Bauordnung, die müssen ja natürlich auch noch greifen. Also was jetzt gebaut wird, das wurde ja vielleicht schon seit ein paar Jahren geplant. Da ist quasi das, was jetzt entschlackt ist, noch alles gar nicht mit drin. Da dürfte es später nochmal einen Effekt geben. Und wenn dann noch die Zinsen stabil bleiben und die richtigen Fördertöpfe dazukommen, dann könnte es wieder aufwärts gehen. Also der Blick nach vorn sieht gar nicht so schlecht aus.
0: Der Wohnungsmarkt bei uns in Niedersachsen. Informationen von Torben Hildebrand. Thema nachher auch bei uns im NDR Fernsehen. 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

0: Eieiei, genau. Ich habe gerade gehört, heute Abend Niedersachsen, 18 Uhr im NDR-Fernsehen, doch eher mit Tina Hermes. Also wir sind uns da nicht so ganz sicher. Ich sag mal so, lass dich überraschen.
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0: Vorsicht bitte auf der A30. Osnabrück-Rheine zwischen Osnabrück-Sutthausen und Osnabrück-Hellern. Da liegen Metallteile im Weg. Achtung auf der B6 Hannover-Nienburg zwischen Neustadt-Empede in Neustadt am Rübenberge und Himmelreich. Da laufen Kinder auf der Straße. Vorsicht A7 Hannover-Hamburg zwischen Alt-Warmbüchen und Großburg-Wedel. Ein defektes Fahrzeug. A1 Hamburg-Osnabrück zwischen Bremer Kreuz und Arsten. 7 Kilometer stockender Verkehr an der Baustelle dort. Es dauert eine knappe halbe Stunde länger für Sie. Und auch in der Gegenrichtung zwischen Dreieck Stur und Bremen-Arsten eine knappe halbe Stunde mehr einplanen, schadet nicht. Denn hier 5 Kilometer Stau an der Baustelle. A1 Bremen-Lübeck zwischen Maschner Kreuz und Billstedt, 3 Kilometer stockend. 3 Kilometer Stau, A2 Braunschweig-Dortmund zwischen Kreuz Hannover-Ost und Hannover-Bodfeld. Die A2 Hannover-Berlin ist zwischen Irxleben und Kreuz Magdeburg gesperrt. Da staut es sich auch, da muss was repariert werden und sie werden umgeleitet über die U63. A7 Hannover-Kassel zwischen Laatzen und Hildesheim, 4 Kilometer Stau. A7 Hannover-Flensburg vor dem Elbtunnel, 6 Kilometer Stau. A36 Wolfenbüttel-Fienenburg zwischen Wolfenbüttel-Süd und Talbrücke-Warnetal, 3 Kilometer Stau. Die A281 Bremen-Airport-Stadt nach Neustädter Hafen, die ist zwischen Neustädter Hafen und Bremen-Seehausen, bis zum 12. Juli gesperrt, da muss gebaut werden. Kreis Oldenburg, die Hatter Landstraße ist zwischen Kirchhatten und Munderloh nach einem Unfall beidseitig gesperrt. Aurich, die Julianenburger Straße ist zwischen am Ellernfeld und am Neuen Hafen ebenfalls nach einem Unfall gesperrt. Und noch ein Unfall, Stöcken, Hannover, die Mecklenheide-Straße ist zwischen Alte Stöckner Straße und Hochgräfestraße gesperrt. Und an der Elbfähre Glückstadt Wischhafen beträgt die Wartezeit ab Wischhafen bis zu 1 Stunde und 30 Minuten und ab Glückstadt bis zu 2 Stunden und 30 Minuten.
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0: Ja, ein besonderer Tag für viele Schülerinnen und Schüler, Lehrerinnen und Lehrer, für viele Eltern, denn heute haben die Sommerferien begonnen. Das war für mich früher immer ein Highlight-Tag. 6 Wochen keine Schule, super. Aber manchmal ist es auch traurig, wenn man so Ferien bekommt, weil nach der Schule, den ersten 4 Jahren, ist ja häufig nichts mehr so, wenn man dann in die neue Schule kommt. Und das wird Thema sein, gleich hier bei uns in den Funkbildern.

0: 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Keine Frage, die machen einen tristen Eindruck, die Wohnblocks des Immobilienkonzerns Noratis in Bückeburg. In den 50er und 60er Jahren erbaut, könnten die wohl eine gründliche Sanierung gebrauchen, aber die Noratis AG hat Insolvenz beantragt. Viele Mieter der mehr als 200 Wohnungen beklagen sich jetzt über fehlende Reparaturen und teilweise unsägliche Zustände. Gestern sollte es ein klärendes Gespräch geben, das allerdings dann doch nicht zustande kam. Die Mieter trafen sich deshalb allein. Sie fasst noch einmal die zahlreichen Mängel zusammen.
1: Ein Problem sind die in die Jahre gekommenen Heizungen. Die fallen immer wieder aus. Stanley Assig kann ein Lied davon singen.
2: Wir hatten mehrere Wochen im Winter einen Heizungsausfall und ich hatte durchschnittlich 10 Grad und ich saß so gut wie den ganzen Tag mit einer Decke rum. Eigentlich war ich eher bei Freunden oft und nur zum Schlafen zu Hause.
1: Das zweite große Problem, viele Mieter beklagen Schimmel an den Wänden. Zum Beispiel Josef Hessling, der zeigt sein Schlafzimmer.
3: Ich schlafe hier nicht mehr drin. Wenn ich drin schlafe, dann kriege ich Hustenanfälle. Und wenn ich in meinem normalen Wohnzimmer schlafe, habe ich die nicht.
1: In einer anderen Wohnung fließt bei Starkregen Wasser ins Wohnzimmer. Und wenn die Mieter Reparaturen forderten, dann werde es schwierig, sagt Julia Dallmeier vom Mieterhelferteam.
4: Wenn man dann mal den Hausmeister tatsächlich ruft, kann passieren, dass dann im Anschluss Rechnung von Noratis kommen, wo man dann den Hausmeister selber bezahlen soll. Obwohl wir ja schon Nebenkosten haben, wo das eigentlich mit drin ist.
1: Noratis sei mit großem Engagement dabei, Schäden zu beheben, heißt es in einer schriftlichen Stellungnahme. Derzeit würden rund 45 bis 60 Meldungen pro Monat bearbeitet. Dabei habe die Bearbeitungsgeschwindigkeit merklich gesteigert werden können. Insolvenzverwalter Andreas Kleinschmidt kann den Ärger der Mieter ein Stück weit nachvollziehen.
5: Die Objekte in Bückeburg waren in keinem guten Zustand und auch die Verwaltung war nicht, wie man sich das vorstellt. Das waren einige Mängel, diverse Mängel aufgelaufen und nicht abgestellt worden. Auch zum Teil konnten die Mieter die Ansprechpartner nicht erreichen. Die Handwerker hatten ihre Tätigkeiten eingestellt, weil sie Sorge hatten, nicht mehr bezahlt zu werden. Dienstleister genauso. Insofern war das eine sehr unschöne Situation, als ich ins Amt kam und für die Mieter natürlich sehr belastend.
1: Inzwischen sei mit den Handwerkern gesprochen worden, einige neue hätten engagiert werden können. Es habe sogar Vorkassenzahlungen gegeben. Zudem sei ein Mieterservice eingerichtet worden, so Kleinschmidt, damit die Mieter einen Ansprechpartner hätten. Allerdings, manche Dinge ließen sich nicht einfach regeln. Eine alte Heizung könne zwar immer wieder repariert werden, aber eigentlich müsse sie ausgetauscht werden.
5: Wir werden aber nicht über Nacht aus den Objekten jetzt Perlen machen, weil das sind Objekte, die schon seit einiger Zeit nicht im guten Zustand sind. Das ist im Insolvenzverfahren nicht möglich. Investitionen, die können wir erst wieder angehen, wenn die Objekte neue Eigentümer haben, die dann da auch investieren werden.
1: Inzwischen hat sich die Stadt Bückeburg eingeschaltet. Die Kommune kann nach dem niedersächsischen Wohnraumschutzgesetz Reparaturen einfordern. Das habe Bückeburg für die vier schlimmsten Fälle auch getan, sagt Bürgermeister Axel Wohlgemuth. Wenn das Unternehmen nicht handle, dann könne die Stadt selbst renovieren und dem Unternehmen die Kosten in Rechnung stellen.
0: Aus Bückeburg berichtete Wilhelm Pruck.
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Und wieder was Aktuelles von den Straßen hier bei uns bei NDR 1 Niedersachsen. Vorsicht auf der A1. Bremen-Hamburg zwischen Elsdorf und Sittensen, da liegen Fahrzeugteile im Weg. Und Vorsicht B443 sehende Pattensen zwischen A7 Laatzen und Kraus-Maffei-Straße. Eine Unfallstelle, die nicht abgesichert ist.

0: Endlich Sommerferien. Ich wiederhole das nochmal, weil es so schön klingt, ne? Endlich Sommerferien bei uns in Niedersachsen. So hieß es heute an den Schulen. Stühle hoch und raus. 6 Wochen Pause. Für die meisten Schülerinnen und Schüler gibt es vermutlich kein besseres Gefühl. Und auch die meisten Lehrerinnen und Lehrer dürften jetzt erstmal aufatmen. Aber nicht alle, denn für einige ist dieser Tag vor allem eins. Es ist traurig, denn für Viertklässler, die ihre Klassengemeinschaft verlassen müssen, weil sie demnächst in eine neue Schule gehen, ist das eben ein eher trauriger Tag. Und natürlich auch für die Grundschullehrerinnen, die ihre vierte Klasse ziehen lassen müssen. 1, 2, 3 und 4.
1: Es war dieses Lied, das Esther Schiefel den Rest gab. Die 40-jährige Lehrerin von der Grundschule Blanke in Nordhorn hatte einen Fotofilm vorbereitet und ihn mit diesem Song unterlegt. Die Fotos zeigten ihre vierte Klasse von der Einschulung bis zu den letzten gemeinsamen Ausflügen.
2: Wir wollten die Eltern ein bisschen zum Weinen bringen und haben das auch geschafft, aber ich habe auch so geweint und ich war so traurig, obwohl ich das Lied mit den Kindern geübt habe und den Film ja selber auch für die Kinder hergestellt habe.
1: Ein Jahr ist dieser Abschied nun her. In ihrer Klasse damals viele Kinder mit Migrationshintergrund, Eltern mit geringen Einkommen. Keine heile Welt.
2: Dann kriegt man halt wirklich auch ganz viel mit, weil Kinder erzählen ja wirklich alles. Und in meiner Klasse waren halt auch wirklich einige schwere Fälle. Dass man aber diese Kinder, die wirklich besonders schwierig war, die wollte man gar nicht gehen lassen. Also da ist es mir besonders schwer gefallen, weil die sind einem so ans Herz gewachsen.
1: Auch Shura Lahmann kennt diesen Abschiedsschmerz. Ihre vierte Klasse in der Dodesheide in Osnabrück muss sie heute ziehen lassen.
3: Ich wünsche euch schöne Ferien. Tschüss.
1: Auch in Lahmanns Klasse. Viertklässler, die schon viel hinter sich haben.
4: Für diese Kinder ist es so wichtig, die Menschen in ihrem Leben zu mögen, ihnen zu vertrauen. Erst dann öffnen sie sich, um zu lernen.
1: Diese Kinder nun loslassen zu müssen, das beschäftigt die Lehrerin. Gleichzeitig ist sie stolz auf das, was sie zusammen geschafft haben.
4: Dass das eine tolle Gemeinschaft geworden ist, dass jeder sich mag in der Klasse. Wenn Kinder so etwas äußern, dann geht mein Herz auf und mehr kann man sich als Lehrerin nicht wünschen.
5: Und wir sagen auf Wiedersehen.
0: Tja, guck mal, so schön kann Schule sein. Hier was Aktuelles noch bei uns im Verkehrsservice nach diesem Beitrag von Maike Baas. Vorsicht bitte auf der A7 Hamburg-Hannover, Ausfahrt Thieshope, Unfallstelle nicht abgesichert und Vorsicht A30 Bad Oeynhausen, Osnabrück, zwischen Kirchlengern und Hiddenhausen, da steht ein defektes Fahrzeug.

0: Die Funkel da, der Tag, Ende 1, Niedersachsen. Das hier, das hat ja gefühlt ewig gedauert. Schon 5 Jahre ist Angela Merkel nicht mehr Chefin im Bundeskanzleramt. Und erst jetzt wurde sie dort mit einem persönlichen Porträt gewürdigt. Das lag aber nicht etwa an fehlenden Künstlern, die Frau aus der Uckermark gerne verpinseln wollten, sondern daran, dass die frühere Dauerkanzlerin keine Zeit hatte, sich mit dem Thema zu beschäftigen. Klar, musste ein Buch schreiben und hinterher noch auf Autorenreise gehen. Jetzt ist aber ihr Porträt aufgehängt worden und dabei war sie gleich wieder in ihrem Element.
1: So, jetzt machen wir noch eins, nur mit mir.
2: Die Kanzlerin AD gibt Regieanweisungen. Sie hat wie stets das Kommando. Da steht Angela Merkel, türkiser Bläser, schwarze Hose, vor der Frau in Blau. Vor sich gewissermaßen ihrem Kanzlerbild. Im französischen Saal des Berliner Bode-Museums Herr Sauer, der Ehemann sitzt vor ihr, Annette Schavan, ihre alte Vertraute. Die Kanzleramtsminister Braun und Altmaier, Sarah Wiener, Freunde eben. Und die halten dann kurz den Atem an, als Merkel und der junge Künstler Jeremy Keras das unter einem Leintuch verborgene Bild enthüllen. A und O, Staunen und Beifall. Es schaut allen entgegen, die Frau in Blau. Sehr blauer Bläser, leicht zerknittert, 4 Knöpfe unruhig verteilt. Der Blick entschlossen, gerade, ernst. Das Gesicht furchig, der Hintergrund goldenbraun, Licht von links. Sie steht und schaut uns an aus blaugrauen Augen. 1,10 Meter breit, 1,40 Meter lang. Das Porträt ihres Vorgängers Schröder, den der Maler Immendorf als Ikone malte, ist 10 Zentimeter kürzer. 4 Jahre hatte sie sich Zeit gelassen mit der Auswahl des Künstlers, des Deutsch-Franzosen Jeremy Keras. Der Maler, 28, hat sich handschriftlich bei ihr persönlich beworben. Sie fand ihn spannend, aus Gründen.
1: Es hat mich auch gereizt zu schauen, wie jemand, der am Anfang seines Künstlerlebens steht, auf eine Person schaut, die mehr als 70 Lebensjahre und 30 Jahre aktive Politik auf dem Buckel hat.
2: Sie hat ihm offenbar vertraut.
3: Ein Porträt wie dieses konnte nur da entstehen, wo Vertrauen herrscht und wo sie und wo ich, wo wir uns wohlfühlten,
2: sagt der 28-Jährige, der dann fast ein Jahr mit Merkel verbrachte, Stunden, Tage.
3: Es war ein wirklich ungewöhnliches Jahr für mich, im besten Sinne. Mein Leben hat sich ziemlich verändert.
2: Ihres auch. Und die Zeit des Porträtsitzens ein Genuss, sagt sie.
1: Wir haben uns aufeinander eingelassen, dabei Musik gehört und im wahrsten Sinne des Wortes über Gott und die Welt geredet.
2: Jetzt hängt sie im Bode-Museum für 3 Monate, Saal 266. Der wird bald sicher Merkel-Saal heißen. Das Bode-Museum für Merkel, eine Kindheitserinnerung. Und sie erzählt, wie Merkel eben erzählt, von ihrer Oma aus Pankow.
1: Die leider weder Opern- noch Museumsfreundin war. In die Oper habe ich sie mal gekriegt. 3. Rang und zu spät weggefahren von Pankow. Fürchterlich. Jedenfalls, ins Museum ist sie mit mir nie gegangen.
2: Aber sie, die junge Angela, ging ins Bode-Museum. Heute wohnt sie schräg gegenüber und hängt dort jetzt als Frau in Blau. Ein Herrscherporträt in demokratischer Zeit, sagt die Präsidentin der Stiftung Preußischer Kulturbesitz. 14 Euro kostet das Ticket. Dafür gibt's dann dort viele Porträts zu sehen.
4: Könige, Päpste, Fürstinnen und Fürsten, Kaufleute, Gelehrte und Künstler.
2: Und eben auch sie, die Kanzlerin, die Frau in Blau.
0: Die Frau in Blau, skizziert von Georg Schwarte aus Berlin.

0: 16.58 Uhr ist es.
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0: Vorsicht bitte auf der A7 Hamburg-Hannover. Ausfahrt Thies-Hope, Unfallstelle nicht abgesichert. Vorsicht A30 Bad Oeynhausen-Osnabrück zwischen Kirchlengern und Hiddenhausen. Ein defektes Fahrzeug. A1 Hamburg-Osnabrück zwischen Bremer Kreuz und Asten. 7 Kilometer stockender Verkehr an der Baustelle dort. Und wenn Sie da unterwegs sind, dann planen Sie besser eine halbe Stunde länger ein für Ihre Fahrt. A1 Osnabrück-Bremen, gleiche Baustelle zwischen Dreieckstur und Asten, in diesem Fall 4 Kilometer Stau an der Baustelle. A2 Braunschweig-Dortmund zwischen Kreuz Hannover-Ost und Hannover-Bodfeld, 5 Kilometer Stau. Die A2 Hannover-Berlin ist zwischen Irxleben und Kreuz Magdeburg gesperrt, da staut es sich, da muss was repariert werden auf der A2 und sie werden so lange umgeleitet über die U63. A7 Hannover-Flensburg zwischen Hamburg-Heimfeld und dem Elbtunnel, 3 Kilometer Stau. Die A281 Bremen-Airport-Stadt zu den Neustädter Hafen. Die ist zwischen Neustädter Hafen und Bremen-Seehausen bis zum 12. Juli gesperrt. Da wird so lange gebaut. Kreis Oldenburg, die Hatter Landstraße ist zwischen Kirchhatten und Munderloh nach einem Unfall beidseitig gesperrt. An der Elbfähre Glückstadt-Wischhafen beträgt die Wartezeit ab Wischhafen aktuell bis zu 1 Stunde und 30 Minuten und ab Glückstadt sogar 2 Stunden und 30 Minuten. Und Kreis Oldenburg, die Isar-Leuer-Straße ist zwischen Aschenstedt und Simmerhausen beidseitig gesperrt für Lkw.

0: Jetzt ist es 17 Uhr.
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0: Und mit Oliver Kleinert. Der hat das Wichtigste des Tages in aller Kürze.
2: Guten Tag. Nach der Gewalttat von Stade mit 6 Toten gibt es neue Erkenntnisse zur mutmaßlichen Tatwaffe. Dabei handelt es sich laut NDR-Recherchen um eine halbautomatische Pistole von Typ Beretta. Der Verdächtige soll die Waffe eine Woche vor der Tat in Berlin gekauft haben. Zur Stunde treffen sich die Spitzen von Union und SPD zum Koalitionsausschuss. Dabei soll es unter anderem darum gehen, Menschen mit mittleren und kleinen Einkommen bei der Steuer zu entlasten. Ein weiteres großes Thema ist die geplante Rentenreform. Und nach dem Auslaufen des Tankrabatts sind die Preise für Benzin und Diesel heute Mittag noch einmal deutlich gestiegen. Laut ADAC kostete ein Liter Super E10 am Mittag im bundesweiten Durchschnitt gut 18 Cent mehr als vor 12 Uhr. Diesel stieg um mehr als 20 Cent.
0: Seit heute, seit dem 1. Juli, gilt ein neues Jagdrecht bei uns in Niedersachsen. Und das betrifft auch den Wolf. Thema in der nächsten halben Stunde hier bei uns.
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0: Viele von uns in Niedersachsen und ich bin sicher, in ganz Deutschland sind immer noch erschüttert und fassungslos. In Stade soll ja ein Mann, selbst ein Vater, 6 Menschen erschossen haben. Passiert ist das bei einem Termin in einer Jugendhilfeeinrichtung. 3 Mitarbeiterinnen und Mitarbeiter der Einrichtung in Stade und 3 Beschäftigte vom Jugendamt der Region Hannover sind getötet worden. Der 45-jährige Tatverdächtige sitzt jetzt in U-Haft, die Staatsanwaltschaft ermittelt. Unterdessen ist eben die Trauer im Land groß. Heute auch in Hannover in der Marktkirche gab es eine Andacht für die 6 Opfer. Wie gesagt, 3 der Getöteten arbeiteten im Jugendamt der Region. Max Altstadt, du warst ja vor Ort. Wie hast du denn diese Andacht erlebt?
1: Ja, also ich muss gestehen, die Trauer und die Anteilnahme heute in Hannover, die waren wirklich überwältigend. Also es sind so viele Menschen in die Marktkirche gekommen. Ich würde mal schätzen, das waren so um die 700, um gemeinsam zu trauern und ja ihre Anteilnahme zu zeigen. Darunter waren natürlich die Familien der Getöteten, aber auch wahnsinnig viele Kolleginnen und Kollegen, Freunde, aber auch andere Menschen, die einfach nur so gekommen sind und Anteil nehmen wollten. Ich muss gestehen, das war irgendwie auch nicht ganz einfach so für uns vom NDR, das mitzuerleben. Also es wurde viel geweint, immer wieder haben sich Menschen auch schluchzend in den Armen gelegen. Das war schon irgendwie schwer und bewegend, das zu sehen. Geleitet wurde die Andacht von Hannovers Stadtsuperintendent Rainer Müller-Brandes. Der hat uns vorher gesagt, dass es jetzt noch viel zu früh ist für irgendwelche Erklärungen, sondern jetzt erstmal getrauert wird.
2: Ich glaube, das zieht ganz vielen den Boden unter den Füßen weg. Und wenn Menschen Menschen erschießen, ist das fürchterlich und ohne Worte. Und hier kommt dazu, dass eben dieser besondere Ort zu diesem Tatort geworden ist. Insofern hatten wir auch gestern viel Kontakt auch mit gerade Kolleginnen und Kollegen aus den Jugendämtern. Und das ist ganz fürchterlich. Und heute kann es nur darum gehen, erstmal dazustehen und sich gegenseitig in den Arm zu nehmen und mehr nicht.
1: Auch Hannovers Oberbürgermeister Onay, der erste Regionsrat Parland und Garbsens Bürgermeister Provenzano waren da und haben zu den Menschen gesprochen. Am Ende wurden dann noch unzählige Blumen auf den Altar gelegt und Teelichter angezündet. Und die Menschen haben sich in ein Kondolenzbuch eingetragen. Manche haben sogar Fotos eingeklebt. In der Bibliothek gegenüber der Kirche, da haben außerdem Seelsorger mit Trauernden gesprochen.
0: Ja, die Trauer um das, was passiert ist, ist natürlich das eine. Auf der anderen Seite muss dieser Fall irgendwie ja aufgeklärt werden. Die Staatsanwaltschaft ermittelt, haben wir gerade gesagt. Und die Region Hannover, die hat ja wohl auch einen Krisenstab eingerichtet. Was wird da jetzt gemacht?
1: Ja, an diesem Krisenstab sitzen jetzt natürlich ganz, ganz viele unterschiedliche Menschen, also von der Region, vom Jugendamt selbst, vom Sozialdezernat und so weiter und so fort. Ja, und die beschäftigen sich unter anderem mit der Frage, hätte man die 6 Mitarbeiter aus Hannover und Stade vielleicht besser schützen können? Also es gab ja wohl auch schon Anzeichen, dass es möglicherweise Probleme bei diesem Termin in Stade geben würde. Und zweite Frage natürlich, wie kann sowas in Zukunft verhindert werden? Der erste Regionsrat der Region Hannover, Jens Parland, der sagt, dass das Problem immer größer wird.
3: Dass sich Aggressivität, aber auch Brutalität, Drohsituationen verstärken und immer häufiger vorkommen. Das heißt, dass wir seit Jahren dabei sind, in verschiedensten Aufgabenbereichen, aber auch natürlich auch im Jugendhilfebereich, darüber nachzudenken, Maßnahmen zu ergreifen. Und wenn ich mal so ein Beispiel benennen darf, unser Behördengebäude wird derzeit umgebaut mit Maßnahmen, dass es zukünftig nicht mehr möglich sein wird, für die Allgemeinheit überall hinzukommen.
1: Und genau diese Überlegung gibt es auch für Einrichtungen des Jugendamtes. Das Problem ist aber natürlich, Jugendhilfe lebt vom persönlichen Kontakt. Also es muss mit Kindern, Jugendlichen und Eltern direkt gesprochen werden. Und da kann man eben nicht die Mitarbeiterinnen und Mitarbeiter irgendwie einschließen und abschotten. Deswegen will der Krisenstab auch ganz unbedingt das Sicherheitskonzept für die Beschäftigten überarbeiten.
0: Die furchtbare Tat in Stade beschäftigt die Menschen in Niedersachsen. Natürlich besonders in Stade, aber eben auch in der Landeshauptstadt in Hannover. Max Altstadt berichtete.

In der Anzieter Sachsen, aktueller Verkehrsservice, Vorsicht A39 Hamburg-Lüneburg, Ausfahrt Winsen-West, eine Unfallstelle ungesichert auf der Ausfahrtspur.

0: Der Wolf, der ist schon länger nicht mehr nur im Wald unterwegs, sondern seit Jahren ja auch in den Schlagzeilen. Und seit heute steht er auch im Jagdrecht. Der Grund, Wölfe töten immer wieder, oft auch trotz besonderer Schutzzäune, Nutztiere. Daher gibt es seit Jahren intensive Diskussionen darüber, wann ein Wolf bejagt werden darf und wann eben nicht. Seit heute gibt es neue Regeln, wann und wie viele Wölfe geschossen werden dürfen. Dennis Pützig aus unserer Redaktion Landespolitik, wie genau sehen diese Regeln aus?
1: Ja, gehen wir mal von folgendem Fall aus. Ein Landwirt stellt bei seiner Schafsherde ein getötetes Tier fest. Dann kommt ein Gutachter, guckt sich den Fall an und gibt eine Einschätzung ab. Anschließend entscheidet das Landwirtschaftsministerium, ob in dem betroffenen Gebiet ein Wolf zum Abschuss freigegeben wird. Das nennt sich Schnellabschussverfahren und soll tatsächlich innerhalb von 24 Stunden nach dem Rissereignis entschieden werden. Dabei muss dann auch gar nicht der Wolf abgeschossen werden, der für das tote Schaf verantwortlich ist. Es reicht, wenn irgendein Wolf in diesem Gebiet erlegt wird. Kommt es aber zu 3 bestätigten Vorfällen in einem Gebiet, geht das Ganze eine Stufe weiter, dann wird ein sogenanntes Interventionsgebiet festgelegt, in dem ein ganzes Wolfsrudel geschossen werden darf. Das aber nur in der Zeit vom 1. Juli bis Ende Februar.
0: Und wie wird dieses neue Jagdrecht jetzt aufgenommen? Tierfreunde sprachen ja schon so ein bisschen von einem Freifahrtschein für die Wolfsjagd.
1: Also man muss schon sagen, dass es klare Regeln dabei gibt. Der Landwirt muss die ihm zumutbaren, bestmöglichen Herdenschutzmaßnahmen ergriffen haben. Also Zäune, Herdenschutzhunde und so weiter bei Schafen. Bei Pferden und Rindern gibt es da keine Vorgaben. Das wird bei jedem Fall individuell geprüft. Und dann sagt das Ministerium, dass der Wolf auch weiterhin geschützt bleibt. Also es dürfen immer nur so viele erwachsene Wölfe getötet werden, dass die Art erhalten bleibt. In diesem Jagdjahr, also vom 1. Juli bis Ende Februar, sind das 27 Tiere, die theoretisch geschossen werden dürften. Und das wird dann jedes Jagdjahr neu festgelegt. So, und jetzt kommt es natürlich ganz drauf an, wen man so fragt. Das Landvolk sieht gute Fortschritte, aber ihnen geht der Managementplan dann doch nicht weit genug. Und aus Sicht von Naturschützern gehen die neuen Regelungen dagegen

0: So, heute also tritt bei uns in Niedersachsen das neue Jagdrecht in Kraft und danach dürfen, wie wir gerade gehört haben rund 20 Jahre nach der Rückkehr des von einigen Tierfreunden lange vermissten Wolfes diese Tiere unter bestimmten Voraussetzungen jetzt doch wieder geschossen werden, nämlich dann, wenn ein Wolf mit hoher Wahrscheinlichkeit ein Nutztier gerissen hat, obwohl der Halter es eigentlich ausreichend geschützt hatte. Stellt sich die Frage, ist das nun sinnvoll, ist das richtig so? Dazu ein Für und Wider mit Helmut Eickhoff und Doretta Farnbacher.
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2: Ganz ehrlich, es ist längst an der Zeit, dass der Wolf wieder bejagt wird. Seit 20 Jahren breitet er sich in Niedersachsen aus, ist längst nicht mehr in seinem Bestand gefährdet. Da, wo es geht, haben sich Wölfe ihr Territorium gesucht. 60 Rudel gibt es mittlerweile überall in Niedersachsen. Gleichzeitig aber leben wir in einer Kulturlandschaft mit Millionen Nutztieren. Immer wieder reißen Wölfe solche Tiere. Manchmal sogar Dutzende Schafe auf einer einzigen Weide, wie erst vor wenigen Wochen in der Grafschaft Bentheim. 79 Tiere getötet, 80 weitere verletzt. Wenn Wölfe diese Nutztiere trotz hoher Zäune töten, müssen sie bejagt werden. So wie andere Wildtiere übrigens auch. Rehwild frisst junge Bäume kaputt. Graugänse machen sich über saftiges Grünland her. Wildschweine können die Schweinepest übertragen. All diese Tiere sind normale Wildtiere in Niedersachsen. Nichts Seltenes, nicht im Bestand gefährdet, machen aber Probleme. Deswegen werden sie bejagt. Genauso verhält es sich mit dem Wolf. Er ist hier keine Ausnahmeerscheinung mehr, sondern ein normales Wildtier. Eine gute Nachricht ist das. Bedeutet aber eben auch, dass er bejagt werden muss.
3: Okay, wir schießen mehr Wölfe und das Problem ist gelöst? Schön wär's. Denn erstens bedeuten mehr Abschüsse nicht gleich weniger Schäden. Experten sagen, werden Rudel wahllos zerschossen, gerät ihre Struktur durcheinander. Die Folge? Junge, unerfahrene Wölfe, die sich dann nicht die schnellen Rehe im Wald, sondern erst recht die leichte Beute auf der Weide suchen. Außerdem ist der Wolf enorm wichtig für unsere Wälder. Er reguliert Wildbestände, schützt die Vegetation

0: stärkt das Ökosystem. Wenn wir ihn jetzt abschießen, zerstören wir einen Kreislauf, den wir jahrzehntelang mühsam aufgebaut haben. Und zur Gefahr für den Menschen? Statistisch gesehen ist der Wolf weitaus harmloser als jeder Wespenstich oder freilaufende Hund. Ja, wir haben in Niedersachsen Problemwölfe. Wenn Zäune wiederholt überwunden werden, ist der Abschuss das letzte Mittel. Aber eine pauschale Jagd ist der falsche Weg. Die wahre Lösung ist Herdenschutz. Wir brauchen flächendeckend hohe Zäune, Herdenschutzhunde und faire Finanzierung. Niedersachsen muss Landwirte hier unbürokratisch und zu 100% unterstützen. Aber sicher ist, ein Problem löst man nicht, indem man das Symptom bekämpft. Wer Weidetiere wirklich schützen will, investiert in sichere Zäune, nicht in mehr Munition.
1: Neues Jagdrecht bei uns in Niedersachsen, das auch Auswirkungen auf den Wolf hat. Das war ein Für und Wider von Helmut Eickhoff und Doretta Farnbacher.

0: Es ist gleich 17.30 Uhr, gleich halb sechs. Zeit für den ersten Feierabend im Juli. Ja, heute 1. Juli.
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0: Ja, Hälfte des Jahres haben wir echt schon wieder hinter uns, ne? Na gut. Vorsicht bitte auf der A39 Hamburg-Lüneburg. Ausfahrt Winsen-West, Unfallstelle nicht gesichert und das Ganze auf dem Verzögerungsstreifen. A1 Hamburg-Osnabrück zwischen Bremerkreuz und Asten, 7 Kilometer stockender Verkehr. Da wird gebaut und dauert hier etwa eine halbe Stunde länger aktuell für Sie. A1 Osnabrück-Bremen, gleiche Baustelle zwischen Dreieckstur und Asten, hier 4 Kilometer Stau vor der Baustelle. A2 Braunschweig-Dortmund zwischen Kreuz Hannover-Ost und Rothfeld 5 Kilometer Stau. Die A2 Hannover-Berlin ist zwischen Irxleben und Kreuz Magdeburg gesperrt. Da muss was repariert werden. Es gibt einen Stau. Sie werden aber auch umgeleitet über die U63. A7 Hannover-Flensburg vor dem Elbtunnel 8 Kilometer stockender Verkehr. Die A29 nach Wilhelmshaven ist zwischen Kreuz Oldenburg-Ost und Oldenburg-Hafen nach einem Unfall gesperrt. Auch da gibt es aktuellen Stau. Die A281 Bremen Airport Stadt zum Neustädter Hafen ist zwischen Neustädter Hafen und Bremen-Seehausen bis zum 12. Juli gesperrt, weil da gebaut wird. Kreis Oldenburg, die Hatter Landstraße ist zwischen Kirchhatten und Munderloh beidseitig gesperrt nach einem Unfall. Kreis Oldenburg gleich nochmal. Die Isar-Leuer-Straße ist zwischen Aschenstedt und Simmerhausen beidseitig gesperrt für Lkw. Und an der Elbfähre Glückstadt-Wischhafen beträgt die Wartezeit aktuell ab Wischhafen 90 Minuten, also 1 Stunde 30. Und ab Glückstadt sogar 2 Stunden und 30 Minuten.
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0: Gestern wurde bei uns im Funkhaus ausführlich diskutiert bei unserem neuen Dialogformat NDR Direkt. Da ging es um die Sportszene bei uns in Niedersachsen. Und was da so besprochen worden ist, dazu ein kleiner Ausschnitt gleich gegen 17:45 hier bei uns.

0: NRZ Niedersachsen, gerade noch was Neues gekommen. Im Verkehrsservice, Vorsicht A2 Berlin-Hannover, zwischen Kreuz Hannover-Ost und Kreuz Hannover-Buchholz, da stehen zwei defekte Fahrzeuge im Weg. Immer am Ball, immer im Tritt und dabei jederzeit erreichbar, keine Frage. Das digitale Zeitalter ist manchmal schon ganz schön ermüdend. Und es ist auch gar nicht so gut für den Kopf, wenn man immer und überall in Echtzeit am Start ist oder am Start sein muss. Thema heute bei unserem Lebenshilfeteam Melanie Thielkes und Dr. Michael Hase.
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3: Hallo, Herr Dr. Hase.
4: Hallo, Frau Thielkes.
3: Unser Gehirn braucht hin und wieder Auszeiten, gerade wenn man viel zu viel zu tun hat. Ich habe jetzt gerade gelesen, Neurowissenschaftler sagen, nichts tun fördert Kreativität und Gesundheit. Heißt das, der Faule ist am Ende der Schlaue?
4: Zumindest der sich seine Anforderungen und seine Belastung gut einteilt, der ist bestimmt der Schlaue. Mhm. Nein, wenn Menschen beschäftigt sind, dann arbeitet das Gehirn immer zielorientiert. Es will immer was erreichen. Dahin. In Pausen, da werden ganz andere Bereiche im Gehirn aktiv. Das sogenannte Pausennetzwerk oder Default-Mode-Netzwerk. Und das ist sehr wichtig, denn das fördert Kreativität. In diesem Default-Mode, diesem Pausenmodus, da werden Verknüpfungen zwischen Ideen, anderen Erinnerungen, Wahrnehmungen hergestellt. Und das ist letztendlich Kreativität.
3: Mhm. So richtig abschalten ist ja heutzutage ohnehin schwierig. Kaum jemand legt ja sein Smartphone mal aus der Hand, auch wenn gerade nichts zu tun ist.
4: Ja, das ist natürlich ein Suchtfaktor und es hat ein Risiko. Wenn zu viel Smartphone-Nutzung dabei ist, dann leidet die Aufmerksamkeit. Es wird viel fragmentierter, wir kriegen die Dinge nicht mehr gut zusammen. Wir haben weniger Erholungspausen. Wenn man das abends macht, ist der Schlaf schlechter. Das ist ja alles wissenschaftlich bewiesen. Und dieses ständige, vor allem diese sozialen Medien mit diesem Bewerten und Anzuckern, das macht Stressgefühle. Also, das ist schon ein Risiko.
3: Hm. Wie hat sich unser Gehirn jetzt eigentlich so an diese permanenten Reize gewöhnt, dass wir nichts tun gar nicht mehr aushalten können, dass uns dann langweilig wird?
4: Ich glaube, das hängt auch sehr vom Menschen ab. Die Welt hat sich verändert schon vor sozialen Medien. Sie ist einfach viel informationsdurchdrungener geworden und das verändert uns auch. Unser Gehirn ist allerdings so alt und in seinen Grundstrukturen dadurch relativ starr, sodass ich glaube, die Default-Mode-Netzwerke, die können schon noch anspringen. Und wenn man dann ein Gefühl von Langeweile empfindet, dann kann man sagen, danke, Langeweile ist gut, denn das lässt auch in mir den Appetit wieder auf Neues aufkommen und dann kann ich kreativer mit den Herausforderungen des Lebens umgehen.
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3: Und Ihre Frage an Dr. Michael Hase, die können Sie stellen. Schreiben Sie uns über die NDR Niedersachsen App oder das Mailformular oder hinterlassen eine Nachricht unter 0511 88 40 66.

0: Wir vom NDR haben eine neue Talkreihe gestartet. Die heißt NDR Direkt, Perspektiven aus Niedersachsen. Da greifen wir uns regelmäßig ein Thema, das uns alle im Land bewegt. Und dann sprechen wir drüber mit verschiedenen Gästen, Politik, Organisationen, Vereine, aber gerade eben auch mit Ihnen, unseren Hörerinnen und Hörern. Und bei der zweiten Ausgabe von NDR Direkt ging es gestern Abend um Sport und auch um die Probleme, die es da gibt. Rassismus, Gewalt, kein Geld für Schulsport und für die Vereine. Nils Christoph, der fasst den Abend für uns mal zusammen.
1: Im Foyer vom kleinen Sendesaal in Hannover tummeln sich die Besucherinnen und Besucher. Für sie alle spielt Sport eine wichtige Rolle im Leben.
2: Das ist das Beste überhaupt. Ich gehe seit 40 Jahren zum Ballett. An dieser Stange stehen lauter Frauen überwiegend, ab und zu auch mal Männer, aus allen Altersklassen und aus allen Weltgegenden. Super.
3: Ich spiele Tennis, wir feiern viel, es verbindet auch. Oder Jugendliche, wenn die so ein bisschen Probleme zu Hause haben, dann stellt man sich hin und hört zu.
4: Also ich bin in einer Sportlerfamilie groß geworden. Mein Vater Fußballer, jetzt mein Mann Handballer. Also man ist immer im Verein. Also dieses Gemeinschafts- und Wir-Gefühl ist enorm.
1: Auf der Bühne wird auch gleich Martin Rietsch aus Bad Münder sitzen. Er ist Fußball- und Antigewalttrainer und hat schon bei verschiedenen Vereinen auch in Niedersachsen gearbeitet. Sein Ziel ist es, den Kindern und Jugendlichen bestimmte Werte zu vermitteln. Denn was er schon im Fußball erlebt hat, ist nicht ohne.
5: Ja, ich habe viel erlebt, habe auch Gewaltexzesse erlebt, auch beim Hallenturnier. Das wirkt so surreal, ja, wie auf einmal Kinder, Erwachsene, Eltern aufeinander zugehen und sich schlagen und beleidigen. Ich habe mit einem Schiedsrichter gesprochen aus Niedersachsen und der hat mir erzählt von einem Extremfall, wo ein Spieler schon ein Messer im Stutzen gehabt hat vor dem Spiel. Wenn man sich überlegt, dass Kinder und Jugendliche so ins Fußballspiel reingehen, dann weiß man, irgendwas läuft hier mächtig im Bogen. Also man muss was tun.
1: Mit Martin Rietsch auf der Bühne sitzen auch Niedersachsens Innenministerin Daniela Behrens, der Chef des Landessportbundes Reinhard Rawe, Basketballerin Merit Kleine-Beek aus Hannover und Moderator Andreas Kuhnt. Die Gewalt vor allem im Männerfußball ist ein großes Thema. Immerhin verursachen Ausschreitungen da immer wieder enorme Kosten. Aus dem Publikum kommt folgende Frage.
6: Gibt es da politische Überlegungen, dass man tatsächlich die Vereine auch monetär verpflichtet, in diese Verantwortung zu gehen? Finanziell?
1: Die Antwort von Ministerin Behrens.
7: Bei mir geht es darum, weniger Gewalt zu haben. Ich will nicht mehr Geld einnehmen. Wir brauchen knapp 2000 Polizisten, wenn wir Derby haben. Und es hilft mir nichts, dafür eine Einnahme zu haben. Da kriege ich nämlich keinen einzigen Polizisten für mehr. Aber wir sind mit DFB und DFL im Gespräch und das Thema Gebühreneinnahme ist die letzte rote Linie.
1: Und die Gäste werden auf die anstehenden Finals, den deutschen Meisterschaften in mehr als 20 Sportarten in Hannover eingestimmt. Naja, und dann ist ja auch noch das Thema Fußball-Weltmeisterschaft. Aber das bringt Innenministerin Behrens schnell auf den Punkt.
7: Ich hätte es gut gefunden, wenn die deutsche Mannschaft sich ein bisschen mehr angestrengt hätte und weitergekommen wäre. Aber wenn du halt schlecht spielst, dann fließt du halt raus, ne? So.
0: Ja, klare Worte gestern Abend bei uns im Funkhaus bei NDR Direkt zum Thema Sport. Und wesentliche Teile des gestrigen Abends können Sie morgen bei uns hören um 19.05 Uhr. Da fassen wir diesen Abend auch nochmal zusammen. Das heißt, wir haben ihn mitgeschnitten und Sie können wesentliche Teile dann direkt hier bei uns im Programm von NDR 1 Niedersachsen hören. Morgen ab 19 Uhr.

0: Auch wenn das deutsche Team jetzt nicht mehr dabei ist, nach dem Aus gegen Paraguay, sie geht ja weiter. Sie geht weiter.
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0: Und es sind ja auch noch richtig gute Teams dabei. Tabea Kunze, ich habe ja gestern die 3 Tore von Frankreich gegen Schweden gesehen. Und frag mich, und jetzt auch dich, wer soll diese spielfreudigen, schnellen Franzosen eigentlich stoppen?
2: Das kann ich dir gar nicht beantworten, Andreas. Denn es ist für mich wirklich, also war Frankreich war für mich schon vor diesem Turnier der Favorit. Und nach dem, was die jetzt hier wegzaubern und was sie abreißen, gerade in der Offensive, weiß ich nicht, welches Team sie stoppen soll. Vielleicht sind es wieder die Argentinier, wie beim WM-Finale in Katar vor 4 Jahren. Damals konnten sie ja quasi die Franzosen dann ja doch entzaubern. Aber im Moment wirkt Frankreich auf mich physisch präsent. Das Tempo, was sie haben, die Torgefahr und eben diese wahnsinnige Auswahl in der Offensive. Es reicht ja gar nicht, wenn du einen Kylian Mbappé stoppst. Dann gibt's noch einen Michael Olise oder einen Ousmane Dembélé. Also Frankreich sicher in der Offensive das beeindruckendste, was dieses Turnier hier zu bieten hat.
0: Ja, also ich bin ja nun nicht so ein Fachmann oder nicht eine Fachfrau, so wie du, aber muss ehrlich sagen, das habe ich also gestern auch so empfunden, als ich das gesehen habe. Heute Abend England gegen die Republik Kongo. England ist ja gut gestartet gegen Kroatien, danach eher so durchwachsen. Müssen die Briten möglicherweise heute Abend zittern?
2: Jedenfalls hat Thomas Tuchel, der Trainer der Engländer, gewarnt, hat auf Deutschland verwiesen und hat nochmal gesagt, wie schnell man hier ja auch als Favorit aus dem Turnier rausfliegen kann. Elfmeterschießen hat er auch nochmal trainieren lassen. Also das sollen den Engländern nicht passieren, dass sie so unvorbereitet in diese Situation geraten, wie es ja beim deutschen Team aussah. Trotzdem ist England natürlich Favorit heute, aber Vorsicht, Kongo kann eben komplett ohne Druck antreten und hat in der Gruppenphase die Portugiesen um Cristiano Ronaldo ja auch überrascht mit einem 1:1. Ich glaube trotzdem, dass die Engländer das lösen werden, aber ich glaube, sie brauchen auch Geduld gegen dieses afrikanische Team.
0: So, fällt dir jetzt noch irgendwas ein zur deutschen Mannschaft? Die sind ja, glaube ich, alle abgereist oder wird da noch irgendwie aufgeräumt?
2: Die Spieler sind alle abgereist. Julian Nagelsmann heute in München gelandet. Aber ja, die letzten DFB-Mitarbeiter, die sind noch dabei, hier die ganze Ausrüstung wieder zusammenzupacken. Denn der DFB hatte 12 Tonnen Gepäck mitgebracht hier in die USA. Da reden wir über 2000 Paar Socken, etliche Bälle, eine eigene Kaffeemaschine. Und das muss jetzt natürlich alles wieder zurück. Und deswegen wird hier gerade der große Container gepackt, der sich dann am Freitag dann als letztes Überbleibsel des deutschen Teams auch auf den Rückweg macht nach Deutschland.
0: Hast du noch was gehört von Jürgen Klopp? Ist der noch in den Staaten oder ist der möglicherweise schon zu Vertragsgesprächen in Deutschland?
2: Ich habe nicht gehört, dass er nach Deutschland geflogen ist. Also meines Wissens nach macht er hier weiter als Fernsehexperte. Aber du, die Drähte dürften bestimmt glühen zum DFB.
0: Die Fußballweltmeisterschaft, aktuelles von Tabea Kunze. Ich danke dir und wünsche noch weiter eine gute Zeit. Tschüss.
2: Danke, tschüss.

0: Gleich 18 Uhr, dann aktuell und dann die blaue Stunde. Die erste blaue Stunde im Juli 2026.
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0: Schon mal schön Feierabend für Sie. A1 Hamburg-Osnabrück zwischen Bremerkreuz und Arsten. Da stockt es auf einer Länge von 3 Kilometern an der Baustelle. Dauert 20 Minuten länger in der Gegenrichtung. Zwischen Dreieck Stur und Arsten 4 Kilometer Stau an der Baustelle. A2 Braunschweig-Dortmund zwischen Kreuz Hannover-Ost und Hannover-Bodfeld 3 Kilometer Stau. Die A2 Hannover-Berlin ist zwischen Irxleben und Kreuz Magdeburg weiterhin gesperrt. Da gibt es auch einen Stau. Sie werden umgeleitet über U63. A7 Hannover-Flensburg vor dem Elbtunnel 6 Kilometer stockender Verkehr. Die A29 Wilhelmshaven zwischen Kreuz Oldenburg-Ost und Oldenburg-Hafen nach einem Unfall gesperrt. Auch hier gibt es einen Stau. B70 die Papenburger Straße Emden nach Meppen ist zwischen Leer Ostfriesland und Leer auch gesperrt nach einem Unfall. Und noch ein Unfall, Kreis Oldenburg, die Hatter Landstraße ist zwischen Kirchhatten und Munderloh beidseitig gesperrt. Nochmal Kreis Oldenburg, die Isar-Leuer-Straße ist zwischen Aschenstedt und Simmershausen beidseitig gesperrt, allerdings nur für Lkw. Und an der Elbfähre Glückstadt-Wischhafen nach wie vor 1,5 Stunden warten, ab Wischhafen 2,5 ab Glückstadt. Trotz allem, schönen Abend.
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2: Mit Oliver Kleinert. Guten Abend. Die Schlagzeilen. Hunderte gedenken auch in Hannover nach tödlichen Schüssen in Stade. Spritpreise legen auch am Tag nach Rabattende kräftig zu. Hitzeperiode löst Fischsterben im Steinhuder Meer aus. Und das Wetter wechselnd bewölkt. Vereinzelschauer, Tiefstwerte bis 11 Grad. In der Marktkirche Hannover ist heute der Opfer von Stade gedacht worden. Unter den 6 Todesopfern sind 3 Beschäftigte der Jugendhilfe in der Region Hannover. Hintergrund der Tat soll ein Sorgerechtsstreit sein. Max Altstadt, du warst bei der Andacht dabei. Wie viele Menschen sind gekommen?
3: Ja, es war wirklich überwältigend, wie viele Menschen heute in Hannover getrauert haben. Ich würde schätzen, dass rund 700 in die Marktkirche gekommen sind. Darunter die Familien der Verstorbenen, unzählige Kolleginnen und Kollegen aus dem Jugendamt, Freunde, aber auch Menschen, die einfach nur so gekommen sind, um Anteil zu nehmen. Für die 6 Opfer wurden 6 große Kerzen entzündet und außerdem haben die Menschen Blumen auf den Altar gelegt und Teelichter angezündet. Und sie haben sich in ein Kondolenzbuch eingetragen. In der Bücherei gegenüber der Marktkirche haben außerdem Seelsorger angeboten, mit den Trauernden zu sprechen. Die Region Hannover hat inzwischen einen Krisenstab eingerichtet. Da geht es darum, den Kolleginnen und Kollegen der Opfer beizustehen und die Arbeitsfähigkeit der Behörde zu gewährleisten. Zum anderen will der Stab aber auch das Schutzkonzept besonders für Jugendamtsmitarbeiterinnen und Mitarbeiter prüfen und gegebenenfalls überarbeiten.
2: In Berlin treffen sich zur Stunde die Spitzen von Union und SPD im Koalitionsausschuss. Zuvor hat sich Kanzler Merz zuversichtlich gezeigt, dass das Treffen umfassende Ergebnisse liefert. Seine Erwartung sei, dass man wirklich einen großen Sprung nach vorne mache in der Modernisierung unseres Landes. Bei dem Treffen geht es unter anderem darum, wie man Menschen mit kleinen und mittleren Einkommen steuerlich entlasten kann. Nach dem Ende des Tankrabatts sind die Preise für Diesel und Benzin deutlich über 2 Euro pro Liter gestiegen. Das geht aus bundesweiten Daten des ADAC hervor. Der Club hat die Preise kurz vor und kurz nach 12 Uhr ausgewertet. Astrid Rolle berichtet.
4: Um 11:45 kostete ein Liter E10 im bundesweiten Durchschnitt 2,15 Euro, ein Plus von 18,2 Cent. Diesel verteuerte sich um 20,4 Cent auf 2,11 Euro pro Liter. Damit fällt der Anstieg zwar etwas kleiner aus als erwartet, allerdings hatten die Preise schon gestern deutlich angezogen. Und vereinzelt wurden heute Mittag auch extreme Sprünge von mehr als 30 Cent gemeldet. Der ADAC kritisiert die Preiserhöhungen der Konzerne scharf. Nach seiner Berechnung müsste der Spritpreis eigentlich unter 2 Euro pro Liter liegen, weil der Ölpreis weltweit gesunken sei. Weiterhin gilt, dass die Tankstellen ihre Preise nur einmal am Tag um 12 Uhr erhöhen dürfen. Preissenkungen sind jederzeit möglich. Ein neuer Tankrabatt ist erst einmal nicht geplant. Der zurückliegende hat den Steuerzahler 1,6 Milliarden Euro gekostet.
2: Fahnder des Landeskriminalamts haben heute 4 Objekte in Hannover durchsucht. Die Maßnahmen stehen nach NDR-Informationen im Zusammenhang mit den Ermittlungen gegen die frühere SPD-Ratsfrau Hülya Iri und dem Integrationsverein Kronsberg. Die Staatsanwaltschaft Hannover und die Europäische Staatsanwaltschaft ermitteln wegen des Verdachts auf Untreue und Subventionsbetrug gegen Iri, ihren Mann und ihre beiden Kinder. Der Verein soll 1,2 Millionen Euro an öffentlichen Fördergeldern veruntreut haben. Infolge der Hitze sind am Steinhuder Meer in der Region Hannover viele Fische verendet. In den Uferbereichen, in den Grachten, im Hagenburger Kanal sowie an der Badeinsel in Steinhude seien zuletzt vermehrt tote Hechte und Quappen entdeckt worden. Das teilte der Niedersächsische Landesbetrieb für Wasserwirtschaft, Küsten und Naturschutz mit. Die Kadaver sollen nun eingesammelt werden. Zum genauen Ausmaß und der Zahl toter Fische machte der Landesbetrieb keine genaueren Angaben. In Niedersachsen, der Verkehrsservice, Vorsicht bitte auf der A261 Richtung A1 zwischen Tötensinn und Buchholzer Dreieck, da brennt ein Fahrzeug. Das Wetter für Niedersachsen am Abend und in der Nacht wechselnd bewölkt, vereinzelt Schauer und Gewitter, Tiefstwerte bis 11 Grad. Morgen mehr Wolken als Sonne, örtlich Schauer bis 26 Grad. Die Zeit, es ist 18.05 Uhr.
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1: Vorsicht bitte auf der A2 Hannover Richtung Berlin. Zwischen Hannover-Lahr und Kreuz Hannover-Buchholster befindet sich eine ungesicherte Unfallstelle. Vorsicht bitte auf der B4 Ostumgehung Lüneburg Richtung Uelzen. Zwischen Lüneburg-Lüne, Stadtmitte und Ebensberg, da liegen Matratzen. Vorsicht bitte auf der B75 Bremen Richtung Buchholz zwischen Schesel und Tostedt, da befindet sich eine ungesicherte Unfallstelle. Vorsicht bitte auf der A261 Richtung A1 zwischen Tötensinn und Buchholzer Dreieck brennt ein Fahrzeug. Stau oder stockender Verkehr auf folgenden Strecken: die A1 Hamburg Richtung Osnabrück zwischen Bremer Kreuz und Arsten, 3 Kilometer stockender Verkehr wegen Bauarbeiten. A1 Osnabrück Richtung Bremen zwischen Dreieckstur und Bremen-Arsten, 4 Kilometer Stau vor der Baustelle. A2 Braunschweig Richtung Dortmund zwischen Kreuz Hannover Ost und Hannover Bodfeld, 3 Kilometer Stau. Die A2 Hannover Richtung Berlin ist zwischen Ilxleben und Kreuz Magdeburg wegen Reparaturarbeiten gesperrt. Dadurch staut es sich. Der Verkehr wird umgeleitet und zwar über die U63. A7 Hannover Richtung Flensburg zwischen Hamburg-Halmfeld und dem Elbtunnel, 6 Kilometer stockend. Die A29 Richtung Wilhelmshaven ist zwischen Kreuz Oldenburg-Ost und Oldenburg-Hafen nach einem Unfall gesperrt. Dadurch staut es sich. A261 Hamburg-Harburg Richtung A1 zwischen Tötensinn und Buchholzer Dreieck, 3 Kilometer Stau. Dort brennt ein Fahrzeug. B70, die Papenburger Straße Emden Richtung Meppen, ist zwischen Leer, Ostfriesland und Leer nach einem Unfall gesperrt. Kreis Oldenburg, die Hatter Landstraße ist zwischen Kirchhatten und Munderloh nach einem Unfall beidseitig gesperrt. Kreis Oldenburg, die Iserlohrer Straße ist zwischen Aschenstedt und Siemerhausen in beiden Richtungen für Lkw gesperrt. An der Elbfähre Glückstadt-Wischhafener beträgt die Wartezeit ab Glückstadt 1 Stunde. Und gerade reingekommen, Vorsicht bitte auf der A30 Rheine Richtung Amsterdam zwischen Schüttorf Nord und Nordhorn Bad Wendheim. Da liegen Metallteile. Die Zeit, es ist 18.31 Uhr.
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1: A1 Hamburg-Bremen zwischen Dreieck-Norderelbe und Harburg 4 Kilometer stockend. A1 Hamburg-Osnabrück zwischen Bremer Kreuz und Arsten 3 Kilometer stockender Verkehr wegen Bauarbeiten. A1 Osnabrück-Bremen zwischen Dreieck-Stur und Bremen-Arsten 4 Kilometer Stau vor der Baustelle. A2 Braunschweig-Dortmund zwischen Kreuz Hannover-Ost und Hannover-Bodfeld 3 Kilometer Stau. Die A2 Hannover Richtung Berlin ist zwischen Ilxleben und Kreuz Magdeburg wegen Reparaturarbeiten gesperrt, dadurch staut es sich. Die Umleitung führt über die U63. Die A261 Hamburg-Harburg Richtung A1 ist zwischen Tötensen und Buchholzer Dreieck nach einem Unfall gesperrt, dadurch staut es sich. Und Kreis Oldenburg, die Hatterlandstraße ist zwischen Kirchhatten und Munderloh nach einem Unfall beidseitig gesperrt. Da wo es geht, gute und vor allem sichere Fahrt Ihnen unterwegs.

0: Es ist 19 Uhr.
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0: Mit Oliver Kleinert. Guten Abend. Die Schlagzeilen. Hunderte gedenken auch in Hannover nach tödlichen Schüssen in Stade. Koalitionsausschuss berät über Reformvorhaben. Netzbetreiber stellt ersten Stromtrassenabschnitt im Kreis Rothenburg fertig. Und das Wetter wechselnd bewölkt, vereinzelt Schauer, Tiefstwerte bis 11 Grad. In der Marktkirche Hannover ist heute der Opfer von Stade gedacht worden. Unter den 6 Todesopfern sind 3 Beschäftigte der Jugendhilfe in der Region Hannover. Hintergrund der Tat soll ein Sorgerechtsstreit sein. Max Altstadt, du warst bei der Andacht in Hannover. Wie viele Menschen sind denn gekommen?
2: Ja, es war wirklich überwältigend, wie viele Menschen heute in Hannover getrauert haben. Ich würde schätzen, dass rund 700 in die Marktkirche gekommen sind. Darunter die Familien der Verstorbenen, unzählige Kolleginnen und Kollegen aus dem Jugendamt, Freunde, aber auch Menschen, die einfach nur so gekommen sind, um Anteil zu nehmen. Für die 6 Opfer wurden 6 große Kerzen entzündet und außerdem haben die Menschen Blumen auf den Altar gelegt und Teelichter angezündet. Und sie haben sich in ein Kondolenzbuch eingetragen. In der Bücherei gegenüber der Marktkirche haben außerdem Seelsorger angeboten, mit den Trauernden zu sprechen. Die Region Hannover hat inzwischen einen Krisenstab eingerichtet. Da geht es darum, den Kolleginnen und Kollegen der Opfer beizustehen und die Arbeitsfähigkeit der Behörde zu gewährleisten. Zum anderen will der Stab aber auch das Schutzkonzept besonders für Jugendamtsmitarbeiterinnen und Mitarbeiter prüfen und gegebenenfalls überarbeiten.
0: In Berlin treffen sich zur Stunde die Spitzen von Union und SPD im Koalitionsausschuss. Bei dem Treffen geht es unter anderem darum, wie man Menschen mit kleinen und mittleren Einkommen steuerlich entlasten kann. Vor dem Treffen hat sich Kanzler Merz zuversichtlich gezeigt, dass das Treffen umfassende Ergebnisse liefert. Seine Erwartung sei, dass man wirklich einen großen Sprung nach vorne mache in der Modernisierung unseres Landes. Nach dem Auslaufen des Tankrabatts sind die Preise für Benzin und Diesel heute Mittag noch einmal deutlich gestiegen. Laut ADAC kostete ein Liter Super E10 am Mittag im bundesweiten Durchschnitt gut 18 Cent mehr als vor 12 Uhr. Schon gestern haben die Tankstellen vielerorts die Preise massiv angehoben. Mit dem Tankrabatt wollte die Bundesregierung Autofahrer entlasten. Bei der Stromtrasse Südlink ist jetzt der erste Abschnitt fertiggestellt. Laut Netzbetreiber TenneT wurde in Schesel im Kreis Rothenburg das erste Teilstück offiziell abgeschlossen. Maren Mommsen, wie wichtig ist denn die Stromtrasse allein für den Kreis Rothenburg?
3: Für den Landkreis Rothenburg sei die Südlink-Trasse doppelt wichtig, sagte Rothenburgs Landrat Marco Prietz am Rande der Feier. Zum einen sei damit der erste 37 Kilometer lange Teilabschnitt des Südlink überhaupt fertiggestellt. Zum anderen bedeutet das für den Landkreis Rothenburg, dass er mit seiner großen Menge an erneuerbarer Energie, zum Beispiel aus Biogasanlagen, bald direkt über den Südlink an das Netz angeschlossen sein werde und damit seine Energie direkt einspeisen könne. Die Windstromleitung Südlink könnte ab Ende 2028 so viel Strom transportieren, wie insgesamt 10 Millionen Haushalte in ganz Deutschland brauchen. Sie ist, nach Angaben des Stromunternehmens TenneT, damit das größte Einzelprojekt der Energiewende in Deutschland. Als nächstes soll dann der weiter südlich gelegene Abschnitt von Schesel nach Schwarmstedt gebaut werden.
0: Im ersten Halbjahr haben fast alle Wetterstationen in Niedersachsen Temperaturrekorde aufgestellt, 47 von 49 Messstationen genauer gesagt. Den bisherigen Höchstwert des Jahres gab es am vergangenen Samstag in Lüchow mit 40,2 Grad. Laut ARD-Wetterkompetenzzentrum ist das die höchste Temperatur, die jemals in Niedersachsen gemessen wurde. In Niedersachsen wurden demnach in diesem Jahr bisher 13 Hitzetage mit mehr als 30 Grad registriert. 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Alle Angaben sind ohne Gewähr. Und das Wetter für Niedersachsen: am Abend und in der Nacht wechselnd bewölkt, vereinzelt Schauer und Gewitter, Tiefstwerte bis 11 Grad. Morgen mehr Wolken als Sonne, örtlich Schauer bis 26 Grad. Die Zeit, es ist 19.05 Uhr.
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4: Der Rasenmäher im Nachbargarten brummt, auf der anderen Seite baggert der Bagger und mittendrin sind die Podcast-Leute. Thomas, ich hätte dir gerne ein besseres Setting geboten, aber irgendwie ist die Nachbarschaft heute auf Zinne, da ist richtig, richtig was los.
5: Alles gut, so geht Gärtnern halt, ne?
4: Ja, manche machen es quasi mit dem Meer, andere mit dem Bagger und wir mittendrin als filigrane Podcaster im Sandwich der lauten Geräusche.
5: Sensationell, besser hätte ich es nicht ausdrücken können.
4: Ja, siehst du, aber das Schöne ist ja, im Sandwich, der Inhalt ist immer das Leckerste. Das sind in dem Fall wir. Und wir wollen heute mit euch nicht über Sandwich reden, wobei Thomas auch ein guter Koch ist und da einiges erzählen könnte. Wir haben heute ein anderes Thema auf der Agenda. Eins, was Thomas auch sehr gut zu Gesicht steht, was er auch privat macht. Wobei, da gießt du eher mit Rotwein. Wir wollen heute über das Pflanzengießen reden und da haben wir ganz viel vor. Über was werden wir schnacken?
5: Über das richtige Wässern. So geht richtig Wässern im Garten. Darum wollen wir uns heute kümmern. Gerade zu Beginn der richtig schönen, oftmals wärmeintensiven und regenarmen Zeit ist es ja ein ganz wichtiges Thema.
4: So, und deshalb werden wir heute klären, warum Gießen überhaupt wichtig ist, wann und womit wir gießen und auch welche Fehler man begehen kann und wie man die verhindern kann.
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4: Liebe Hörer, ihr dürft euch nicht wundern, wenn Thomas und ich heute vielleicht ein bisschen angefasster sind. Also, weil heute ist eine Folge, in der wir ein bisschen melancholisch werden, denn es ist für uns heute die letzte Podcast-Folge. Der Podcast im grünen Bereich endet für uns mit der heutigen Folge. Die Kollegen aus Niedersachsen werden auch erklären, warum es zu Ende geht, werden aber auch einen Ausblick geben. Also es ist nicht so, dass ihr jetzt bei der ARD keinen Garten-Podcast mehr bekommt. Die übergeben die Grabegabel oder den Staffelstab weiter in eine andere Richtung. Das werden sie euch in der kommenden Folge erklären. Wir möchten heute aber auch nochmal persönlich Abschied sagen und werden deshalb ja ein bisschen melancholisch, weil als wir angefangen haben damals, wir wussten ja nie, wird so ein Podcast angenommen, will das jemand hören, schafft man es über einen längeren Zeitraum immer wieder neue Themen zu finden? Und viele von diesen Fragen, wenn ich zurückblicke, kann ich beantworten mit, ja, konnten wir. Also trotz unseres letzten Podcasts kann ich sagen, die Resonanz, die wir von euch Hörern immer wieder bekommen haben, die war einfach wirklich toll. Also wir haben gemerkt, die Leute lieben Garten, die Leute lieben es, uns zuzuhören, geben Denkanstöße, haben Fragen, hören uns. Auf der ganzen Welt haben wir festgestellt, ich weiß noch, Venezuela haben wir Nachrichten bekommen, in ganz Deutschland sowieso. Es war für uns wirklich immer was ganz Besonderes, für euch, mit euch über das Thema Garten zu schnacken. Und ein ganz großer Teil davon war Thomas, der extra immer von der Landwirtschaftskammer frei bekommen hat dafür. Also er hat kein Geld oder sowas bekommen, er war wirklich ein Experte einfach des Herzens, kann man sagen.
5: Ja, und das gemeinsame Gärtnern, das verbindet ja Menschen über Ländergrenzen hinweg. Das ist wirklich so. Und es ist ein Herzensangelegenheit. Jetzt habe ich ja echt schon bald Pipi in den Augen. Aber das ist wirklich so. Passt ja auch zum Thema, was kommt, weil meine Tränen benetzen den Boden und die Pflanzen, die da drin wachsen. Also mehr geht wirklich nicht.
4: Ich muss hier gleich mal ein Taschentuch rausholen. Ja. Also keine Sorge, wir werden uns jetzt mehr dem Gießen widmen, aber vorher hole ich das Taschentuch. Also genießt die letzte Folge mit Thomas.
5: Und mit dir, lieber Samir, meiner Gärtnerseele.
4: Und die wird auch immer weiter verbunden bleiben, auch ohne den Podcast, wo wir jetzt über das Thema Gießen sprechen. Wir wollen natürlich starten mit dem Thema Gießen und da wäre jetzt erstmal die plakativste, platzte Frage, die mir einfällt. Thomas, warum gießen wir überhaupt? Also was für eine Funktion hat quasi das Wasser in der Pflanze? Mach mal kurz so einen kleinen naturwissenschaftlichen Diskurs.
5: Ja, Pflanzen sind wie wir. Ohne Wasser würden sie vertrocknen. Es ist existenziell wichtig. Pflanzen brauchen für den Nährstofftransport, für die Photosynthese, für den Zellaufbau, für das Wachstum einfach Wasser. Und das ist einfach so. Sie brauchen unterschiedlich viel, aber sie brauchen es zur richtigen Zeit. Wir sprechen ja, wir haben ja schon mal über Dünger gesprochen. Über zum Beispiel Stickstoff, Motor des Wachstums. Und ein Motor muss angetrieben werden. Und ohne das geeignete Mittel dazu, also sprich quasi ohne das Wasser, würde der Motor des Wachstums in Stocken geraten. Darum ist Wasser so wichtig, so existenziell.
4: Genau, und du hast auch gerade schon gesagt, jede Pflanze braucht unterschiedlich viel Wasser, das ist uns ja klar. Aber vielleicht könntest du das ja mal kurz erklären? Wir stehen hier gerade an meinem Beet, da haben wir ein paar Pflanzen, da rechts ist ein Kübel mit ein bisschen Gemüse drauf.
5: Genau.
4: Hinten im Garten ist der Rasen. Vielleicht kannst du da einfach nochmal so ein bisschen darauf eingehen, wie viel Wasser wer braucht. Nur ganz grob, weil das meiste ist uns, glaube ich, auch klar. Aber falls wir jemanden haben, der jetzt in die vorletzte Folge reinrutscht und gerade den Garten-Podcast für sich entdeckt hat, tut mir leid, kommt ein bisschen spät, aber keine Sorge, ihr könnt ja noch 2 Jahre zurückhören. Aber Thomas erklärt uns jetzt erstmal, wer was wie viel Wasser braucht.
5: Bevor ich das tue, gucke ich mir aber auch den Boden hier nochmal an. Und wir haben ja zum Beispiel einen sandigen Boden, der schon mal mit Humus verbessert wurde. Und wir haben beispielsweise auch lehmige Anteile. Sandige Böden bedeuten generell öfter Wasser. Wir brauchen hier Wasser, mehr Wasser für die Pflanzen, die da stehen, als Pflanzen, die auf lehmigen Böden stehen. Und jetzt gehe ich zu dem, was du eben gesagt hast. Große Bäume, Sträucher, Kletterpflanzen zum Beispiel. Du hast eine riesen Kletterhortensie als Beispiel. Die wurzeln meistens so tief, dass sie sich selbst gut mit Wasser versorgen können. In den ersten 2 bis 3 Jahren, wenn man neue gepflanzt hat, neue Gehölze, nach der Pflanzung sollten sie aber ausreichend mit Wasser versorgt werden. Bei Stauden ist es so, dass man darauf achten muss, dass sie möglichst auch trockenheitsverträglich sind, oder einige Arten, die dazwischen stehen. Ich denke zum Beispiel an Sedumgewächse, an viele Ziersalbeiarten als Beispiel. Die kommen mit allen möglichen Faktoren gut klar. So kann man den Gießaufwand gering halten. Rasen generell benötigt sehr viel Wasser. Und da haben wir ja schon mal gesagt, oder du, da gibt's einen Zeiger, wenn der Fußabdruck auf dem Rasen längere Zeit sichtbar ist, dann ist es so, wenn sich der Rasen nicht mehr aufrichtet, dann wird gewässert. Aber eben durchdringend. Eine pflegeleichte Alternative wären da ja Kräuter- oder Kleerasenmischungen, die wir auch angesprochen haben. Die müssen meist gar nicht gewässert werden. Beim Gemüse ist es so, die brauchen je nach Kultur viel Wasser. Auch sie lassen sich aber durch richtiges Gießen erziehen, dass sie möglichst tief wurzeln. Beispielsweise Tomaten. Erst dann gießen, wenn sie morgen bereits ihre Blätter langsam einrollen. Und an geeigneten Standorten, ich merke das selber im Freiland, viele andere sicherlich auch, da wurzeln die so tief, dass sie sich nach einiger Zeit selbst versorgen können. Und dann gibt's natürlich noch die Kübelpflanzen, die benötigen je nach Standort und Wetter Lage teilweise bis zu 2 oder 3 Mal am Tag Wasser. Das ist einfach so, gerade dann, wenn sie große Blätter haben. Ich denke an Engelstrompetengewächs. Ja, und dann haben wir noch die Zimmerpflanzen. Das ist individuell, je nach Licht, nach Topfgröße und Substrat unterschiedlich. Und natürlich, was auch wichtig ist, Jungpflanzen. Wenn wir beispielsweise Stecklinge gemacht haben, auch noch ein Thema. Oder das, was wir auch schon mal angesprochen haben vor langer Zeit. Und frisch gesetzte brauchen oft mehr Wasser als gut eingewurzelte, weil sich da ja auch erstmal junge Wurzeln bilden müssen. Oder frisch ausgesäter Rasen, genau das Gleiche. Wir brauchen dann konstant Feuchtigkeit über den längeren Zeitraum der Anwuchsphase. Das ist ganz wichtig. Und dann sollte auch nichts mehr schiefgehen.
4: Damit haben wir jetzt schon mal eine Kleinigkeit besprochen. Und ich würde jetzt sagen, lass uns mal jetzt wirklich zum richtigen Gießen gehen. Und da könntest du uns erstmal erklären, ich glaube, wir hatten das bei dem Tomaten, dass man am besten morgens gießt. Und ich denke, wenn du das bei den Tomaten sagst, dann ist das was, was grundsätzlich gilt.
5: Ja, auf jeden Fall. Weil, was passiert in der Regel? Es wird abends gegossen. Aus Zeitgründen.
4: Klar, man kommt von der Arbeit, zack, Gartenschlauch in die Hand und nochmal durch den Garten wandern.
5: Genau, man denkt sich, das Wasser, das verdunstet nicht so schnell. Das Problem besteht aber darin, wenn der Garten nachts feucht ist. Was passiert dann? Guck mal hier, überall, ich guck mal rum, sind die Schnecken wieder.
4: Oh, hör mir auf mit den Viechern.
5: Und diese alten, nachtaktiven Viecher auf feuchtem Rasen, da fühlen die sich natürlich wohl und auf anderen Pflanzen natürlich auch. Manche Pilzkrankheiten, denken wir mal an den echten Mehltau, ja, die fühlen sich natürlich auch dann wohl, wenn es feucht ist. Ne? Und wenn dann abends gegossen wird, dann werden Pilze gefördert. Also das Pilzwachstum, schädliche Pilzerkrankungen. Oft reicht eine Taufeuchte auf den Blättern aus für den Befall und darum ist der Morgen eigentlich die bessere Zeit für die Wassergabe. Darum immer dran denken, das kann ja auch schon mal frühmorgens sein, ein bisschen früher aufstehen schadet nicht, man kommt früher in die Hufe, vor dem ersten Kaffee wässern, das kann im Sommer auch Vorteile haben.
4: Ich muss sagen, bei den Schnecken, ne, da war ich mega dankbar über die letzte Folge von Ralf und Martina, weil ich da einiges gelernt habe. Hatte ich aber auch vorher schon Artikel im NDR Ratgeber zugelesen, weil ich mit den Nacktschnecken in den letzten Wochen wirklich so wahnsinnige Probleme hatte. Also da nochmal ein Dankeschön an die Kollegen. Aber wir bleiben chronologisch. Genau. Warum gieße ich denn nicht mittags? Also weil ich könnte auch länger ausschlafen und dann mittags einfach gießen, bevor ich zur Arbeit gehe.
5: Weil schneller die Verdunstung eintritt. Das Wasser kommt oftmals nicht an die Wurzeln. Über das Problem sprechen wir gleich auch nochmal, dass nur ein bisschen rumgepitchert wird. Und bevor es unten ankommt, ist es schon nach oben verdunstet. Warum nicht? Abends, wie gesagt, ich habe früher immer so lapidar gesagt, nach Möglichkeit vor der Tagesschau. auch okay, aber wie gesagt, aus den eben erzählten Gründen nicht unbedingt. Bei Hitzeperioden kann es natürlich auch schon mal sinnvoll sein, auch bei Pflanzen, die wir öfter gießen müssen. Die Feuchtigkeit bleibt aber eben länger erhalten und gerade Pilzkrankheiten fühlen sich unter feuchten Bedingungen wohl, das haben wir ja angesprochen. Darum ist es so, wie wir eben gesagt haben, eigentlich am frühen Morgen am besten.
7: So, und dann weiß ich noch aus der Tomatenfolge, dass du es mir da unter einer fast schon Prügelandrohung verboten hast, niemals über Blätter gießen. Das genau. Weiß ich jetzt auf jeden Fall richtig. Das heißt also, das richtige Gießen ist dann wirklich direkt am Stamm der Pflanze.
5: Ja, und das ist egal, ob man das mit der Gießkanne macht, mit einem Schlauch, mit einer automatischen Bewässerung. Wir haben ja mittlerweile Hightech-Gärten, da funktioniert alles automatisch. Mit Ausnahme vom Rasen, da ist es ja wohl schlecht möglich, sollte der Wurzelraum um die Kulturpflanzen gegossen werden. Ne? Und das bedeutet immer richtig schön an den Wurzelbereich rangießen, nach Möglichkeit eine Gießkuhle machen, Gießrand, haben wir auch schon öfter drüber gesprochen, dass das Wasser nicht abfließen kann, sondern länger in diesem Gießrand verbleibt. Also so eine Rinne, die außen um das Gehölz, gerade bei frisch gepflanzten Alleebäumen sieht man, das ja gemacht wird, hält lange das Wasser. Das ist dann einfach ideal. Und wenn wir dann natürlich auch Regentonnenwasser verwenden, also Regenwasser, das ist kalkarm, kostenlos und umweltfreundlich, haben wir alles getan, dass wir gutes Wasser für die Pflanzen zur richtigen Zeit genommen haben, dann kann auch nichts mehr passieren. Leitungswasser geht natürlich auch, aber wir haben eben auch kalkempfindliche Pflanzen wie Rhododendren, Heidelbeeren, Hortensien, die mögen doch eher anderes Wasser, da sollten wir dran denken.
7: Ja, und ich kann da sagen, weil ich mir immer eine Platte gemacht habe, wie mache ich das, wenn ich mit dem Gartenschlauch sprenge, habe ich mir jetzt extra so ein Gießstab geholt und bin damit jetzt wirklich sehr happy, dass ich damit unten an die Pflanzen rankomme. Das ist auf jeden Fall Equipment, was ich finde, was sich jeder ruhig zulegen kann.
5: Auf jeden Fall. Und du hast es eben schon angesprochen, nicht ein bisschen rumpitchern, nicht täglich, sondern bei anhaltender Trockenheit natürlich lieber alle paar Tage durchdringend, ne? Mit erheblich mehr Wasser, als wir uns das vorstellen können. Durchdringend heißt, dass das Wasser eben in tiefere Schichten vordringen kann. Und je nach Bodenart sollten das ja schon mal mindestens 15 bis 20 Liter je Quadratmeter sein.
7: Ja, das ist mal ein guter Wert. Wir können aber auch mal das Gegenzeichen sehen. Wenn ich jetzt denke, habe ich jetzt genug gegossen? Was sind denn die Anzeichen dafür, dass eine Pflanze mir sagt, ich habe Durst?
5: Pflanzen schreien. Das habe ich schon mal festgestellt. Die zeigen einem das dann doch schon oftmals ganz schön an, wenn sie einfach gegossen werden wollen. Und das bedeutet eben, dass wir bei Wassermangel eingerollte Blätter sehen oder hängende Triebe. Das ist wichtig. Wir haben bei manchen Obstgehölzen vorzeitigen Frucht- oder Blütenabwurf. Wir haben Wuchsdepressionen, also einen Wachstumsstopp. Das sieht man den Pflanzen an. Und wenn man wirklich dicht an die Pflanzen rangeht, dann schreien die manchmal.

0: Schimmel überzogen sind, ne? Zum Beispiel auch von Grauschimmel, dann merkt man, irgendwas ist hier falsch. Das liegt natürlich nicht immer nur am falschen Bewässern, kann aber auch daran liegen, man merkt es einfach, und vor allen Dingen Wuchsdepressionen, irgendwie auch matschiger Boden, das deutet darauf hin, dass es viel zu feucht ist, aber mit einem gesunden Augenmaß kriegt man das gut hin.
1: Die klassischen Fehler beim Gießen sind dieses täglich ein bisschen pitchern, über die Blätter gießen, keine Löcher in Kübeln machen, haben wir noch gar nicht angesprochen.
0: Stimmt, Drainage
1: oder
0: ist ganz
1: nur die wichtig. Oberfläche nass machen. Und jetzt gibt es von Thomas die Tipps, wie ihr ein bisschen effizienter gießen könnt. Und da ist natürlich der eine, den kann ich schon sagen, den kenne ich von Thomas, hacken. Also die Beete bearbeiten, damit das Wasser gut durchkommt, weil sonst gießt man, hat oben vielleicht eine harte Fläche und dann bleibt das Wasser oben, verdunstet im Zweifelsfall durch die Sonne und kommt gar nicht an die Wurzeln. Da siehst du, ich habe in 5,5 Jahren bei dir doch ein bisschen was gelernt, Thomas.
0: Genau, wir haben ja schon da auch über die Kapillarität gesprochen, dass die also dadurch unterbrochen wird, dass also quasi die Verdunstung von unten nach oben nicht mehr so gut stattfinden kann. Wir haben auch schon gesagt, dass wir auf jeden Fall sinnig planen sollten. Also sprich, gute Staudenpflanzungen verwenden, die auch trockenheitsverträglich sind, wodurch man eben den Gießaufwand gering halten kann. Und wir haben hier über Fetthennengewächse und andere schon oftmals gesprochen. Das gilt natürlich für Leute, die eine Neuanlage anstreben oder den Garten umstrukturieren wollen. Und ich sage immer wieder, was ganz wichtig ist, mehr mulchen, weniger gießen. Mulchen bedeutet also, dass man den Boden mit einer Schicht aus Grasschnitt, mit Laubhäcksel beispielsweise bedeckt, und so ein bedeckter Boden ist auch nach längerer Trockenheit wieder dazu in der Lage, mehr Wasser aufzunehmen. Wir haben ja auch den Schwammcharakter, ne? Wir tun was dafür, dass wir organische Masse zuführen. Dauerhaft kann dann eben durchs Mulchen, durch Kompostgaben und Gründüngung die Struktur des Bodens auch von Sandböden verbessert werden. Man hat einen Schwammeffekt, man hat ein Unkrautwachstum, was unterdrückt wird, und wir haben eben den Vorteil, dass wir einen Boden haben, der auch nach langen Trockenperioden mehr Feuchtigkeit aufnehmen kann. Das ist auch toll. Die organische Masse ist so unendlich wichtig und dadurch erreichen wir auch viel. Und vor allen Dingen, wir müssen nicht so viel gießen.
1: So, Thomas, und damit würde ich jetzt fast wie damals zum Karriereende von Henry Maske Time to Say Goodbye einspielen. Ich kann nur sagen, es war mir mit dir immer eine riesige Freude, im Garten zu stehen. Es hat immer Spaß gemacht und das war ja auch nicht nur eine rein berufliche Beziehung. Es ist eine Freundschaft geworden, die auch diesen Podcast überleben wird. Das weiß ich jetzt schon. Wir haben viel zu viele Gemeinsamkeiten, über die wir gerne reden. Garten, Fußball, Politik, Essen, da haben wir so viele Schnittstellen gefunden. Und ich hoffe, dass die Hörer auch in diesen 5,5 Jahren es wirklich gemerkt haben, dass das hier nicht nur eine reine Zweckgemeinschaft war, sondern eine richtige Freundschaft. Also im Prinzip konntet ihr mal reinlauschen, wenn der Lehrmeister und sein Lehrling gemeinsam in den Garten gehen. Ja, und eine gute Zeit haben.
0: Nee, und das war's. Nein, Samuel, das war immer auf Augenhöhe. Wir Gärtnern. Gärtnern ist eine Philosophie. Und das haben wir wirklich, ich glaube, auch so rübergebracht. Wir haben mal gesagt, wir sprechen nicht von Gartenarbeit, von Gärtnern. Und das haben wir immer gemacht. Und es war mir eine Ehre. Vielen Dank.
1: Ja, das hat wirklich immer Spaß gemacht. Also wirklich da nochmal vielen Dank an die Landwirtschaftskammer Schleswig-Holstein, dass wir dich da immer ausleihen durften. Vielen Dank auch noch an Reinhard Mucker, den Redakteur und Leiter bei uns in Kiel, der damals die Idee hatte zum Garten-Podcast und mich damit beauftragt hat. Vielen Dank auch an Petra Bocken, die diesen Podcast dann von ihm übernommen hat, beziehungsweise die Redaktionsleitung. Ja, und zu guter Letzt einfach vielen Dank an dich, Thomas, für sehr viel Learning, für sehr viel Geduld, für immer gute Erklärung, für ein offenes Ohr, für ein offenes Auge, dass du da immer eine Idee für neue Themen hattest. Das war ja wirklich ein Pool, der unbegrenzt war und wirklich immer einen neuen Ansatz hattest. Das war eine sehr, sehr schöne Zeit, die jetzt hier beim NDR für uns zu Ende geht. Aber wer weiß, vielleicht merken wir auch in einem halben Jahr, dass es uns noch in den Fingern juckt. Aber keine Sorge, in der ARD gibt's auch einen guten Garten-Podcast. Den könnt ihr dann übernehmen.
0: Ja, können wir machen.
1: Also, liebe Leute, ab mit euch in den Garten und denkt dran, ihr macht keine Gartenarbeit,
2: ihr gärtnert.
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1: Ja, ihr habt es ja bereits in der vergangenen Folge von Thomas und Samir gehört. Heute läuft tatsächlich die allerletzte Folge von Im grünen Bereich. Aber keine Sorge, wir lassen euch natürlich nicht im Regen stehen, was die Gartenthemen angeht. Es gibt natürlich weiterhin einen tollen Gartenpodcast für euch. Denn wir als ARD bündeln unsere Kräfte nun in einem Gartenpodcast und der heißt Kompost und Konfetti. Und natürlich gibt's den auch in ARD Sounds.
2: Das ist also eine kleine Staffelübergabe und ein Podcast-Tipp in einem heute. Und damit ihr wisst, wer künftig für euch da ist, da haben wir heute Tobias Bode, genannt Tobi, eingeladen. Aber wir machen nicht nur eine Staffelübergabe, sondern das haben Thomas und Samir ja auch schon angekündigt. Wir sprechen heute darüber, wie ihr Pflanzen relativ einfach und kostenlos vermehren könnt. Das geht nämlich über Stecklinge.
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2: Ich bin Martina Witt, ich bin Podcast-Redakteurin hier beim NDR in Niedersachsen.
1: Und ich bin Ralf Walter und arbeite hier beim NDR in Niedersachsen als Redakteur und ja, bin da für ja, Service-Themen und Gesundheitsthemen zuständig und natürlich ja für fast alle Gartenfragen und auch für diesen Garten-Podcast. Und mit dabei, haben wir ja schon gesagt, ist einer der Hosts des ARD-Garten-Podcasts Kompost und Konfetti. Und Tobi, das muss man auch sagen, ist sogar einer von uns, nämlich von uns Niedersachsen. Wo bist du geboren und aufgewachsen, Tobi?
4: Ja, hallo erstmal. Vielen Dank für die Einladung. Ich bin geboren in Eifelt an der Leine und aufgewachsen in dem wunderschönen Dörfchen Woltershausen.
1: Woltershausen? Nicht Walters?
4: Woltershausen.
1: Okay.
2: Aber Eifelt, das ist ja quasi um die Ecke von uns hier.
4: Ja, genau.
1: Da gibt es auch so ein UNESCO-Weltkulturerbe.
4: Ja, genau, das stimmt.
1: Die Faguswerke.
4: Genau.
1: Ja, und du bist natürlich genauso wie ich. Ich habe ja Martina an meiner Seite. Ja, da wird am
2: leider oder schön.
1: Herz schon fast schwer, weil das ja bald vorbei ist. Aber du bist ja auch nicht alleine. Wen hast du denn dabei immer, wenn du was aufzeichnest oder wenn ihr im Garten mit euren Themen da unterwegs seid?
4: Also meine liebe Kollegin Maria Scholz. Die Maria ist in Leipzig und auch leidenschaftliche Gärtnerin, genauso wie ich leidenschaftlicher Gärtner bin. Und wir haben auch beide einen Kleingarten. Und wir sind mal miteinander vorm Mikro, aber auch immer mal wieder haben wir Gäste aus verschiedenen Richtungen vom Gartenbau.
2: Ihr erscheint ja freitags, wir sind bisher immer freitags erschienen, also da muss man sich ja nicht mal umgewöhnen. Was ist denn euch sonst wichtig beim Gärtnern?
4: Also beim Gärtnern ist uns auf jeden Fall wichtig, mit einer gewissen Gelassenheit daran zu gehen. Ja? Also nicht immer das so streng zu nehmen, sondern auch dieses Try-and-Error-Prinzip. Mal was ausprobieren und auch mal zulassen, dass mal was nicht funktioniert und immer neugierig bleiben, was das Gärtnern angeht.
1: Also, dass mal was schief geht.
2: Ja, das kennen
1: das
2: wir,
1: haben wir auch erlebt. Nicht ganz so oft, aber ja, man muss einfach ruhig bleiben. Ne? Am Ende klappt doch ganz vieles.
4: Ja, genau. Und ich meine, es ist ja auch immer spannend, weil aus den Sachen, die da nicht funktionieren, da lernt man dann ja auch wieder draus.
2: Warum gärtnerst du eigentlich gerne?
4: Also ich bin gelernter Gärtner. Ich bin auch in Hannover übrigens zur Berufsschule gegangen, war aber als Kind immer schon sehr naturverbunden. Also bin mit meinem Großvater durch den Wald gerannt. Wir haben irgendwie aus Holunderzweigen kleine Pfeifen gebaut oder mal einen Bogen aus Haselnussstecken. Und ja, seit 2018 haben meine Frau und ich auch einen Kleingarten und seitdem sind wir eigentlich voll im Thema. Also auch vorher schon hat sich sowohl beruflich als auch privat bei mir alles um Garten gedreht. Ich habe in Osnabrück Freiraumplanung studiert, bin dann 2008 beim Bayerischen Rundfunk gelandet, bei der Gartensendung Querbeet. Und ja, also privat, beruflich, alles hat mit Garten zu tun.
2: Beneidenswert.
4: Ja, finde ich auch. Also das fließt alles irgendwie ineinander. Das macht tatsächlich richtig viel Spaß, dass man auch über die Themen, die einem ja selbst wichtig sind, dann auch ja reden, sprechen oder auch Filme machen kann.
2: Sehr schön. Also jetzt haben wir dich schon ein bisschen kennengelernt. Dann lass uns doch nochmal zu unserem heutigen Thema kommen. Wir sprechen ja über Stecklinge, also Pflanzen vermehren über Stecklinge. Und jetzt habe ich ja das Glück, ich habe jetzt hier sogar zwei Gartenexperten quasi am Mikro. Das ist ja perfekt. Vielleicht kann erstmal einer von euch erklären, was Stecklinge denn überhaupt sind.
1: Also das möchte ich gerne machen.
2: Sehr gerne, Ralf.
1: So kurz vor Ende möchte ich dann doch nochmal ganz nach vorne, ja, so ein bisschen wenigstens. Tobi, darf ich das?
4: Selbstverständlich.
1: Also, du kannst auch immer reingrätschen, wenn du meinst, nee, aber warten wir erstmal ab. Also ein Steckling, was ist das eigentlich? Gute Frage, denn wir müssen ja wissen, worüber wir reden. Also wir haben ja viele Pflanzen in unseren Gärten, krautige Pflanzen, Stauden. Und da ist jetzt genau die richtige Zeit, dass ich von einem Trieb, von einem neuen Trieb, also der sollte nicht älter als ein Jahr sein, den oberen Teil, so 10 cm, abschneide. Und dann zwar direkt über oder unterhalb einer Stelle, wo Blätter an dem Trieb sind. Das ist ganz wichtig, denn nur an diesen Stellen können diese Strecklinge später Wurzeln bilden. Wenn ich den in der Mitte durchschneide, da wo die Blätter nicht sind, dann kann ich machen, was ich will, dann werden sich da keine Wurzeln bilden. Also das ist schon mal so ein Steckling. Ich habe so ein Teilchen abgeschnitten, unten 10 cm lang, entferne noch im unteren Bereich, wenn da noch weitere Blätter sein sollten, kommen die weg, also auch abschneiden. Und was ganz wichtig ist, also bevor ihr schneidet, nehmt auf alle Fälle ein sehr, sehr, sehr, sehr scharfes und sauberes Messer. Also dieser Schnitt muss fast chirurgisch präzise sein.
2: Ach, herrje.
1: Ja, also nicht mit so einer alten Gartenschere da rumquetschen. Also dann kann man sich das alles, was man später macht, sparen. Also wirklich ein sauberer Schnitt. Und wenn an diesem Steckling oben vielleicht eine Knospe sein sollte oder gar schon eine Blüte, dann wird das auch entfernt.
2: Richtig? Weil es zu viel Kraft kosten würde?
1: Genau, also der Steckling soll ja seine Kraft, die er noch hat, die er noch in sich hat. Man muss ja sehen, das ist ja jetzt eine Höllenqual für so ein Stückchen Pflanze.
2: Oh Gott, die Arme.
1: Ja, abgeschnitten von der Versorgung, nicht? Also, ne? Und der muss die ganze Kraft dieser Steckling jetzt da reinstecken, dass er neue Wurzeln bildet, sonst würde er nicht überleben. Richtig, Tobi?
4: Ich habe überhaupt gar keine Einwände. Alles wunderbar. Weißt du? Also wir vermehren jetzt nicht so viele Pflanzen selbst. Mhm. Aber zum Beispiel mit den Kräutern haben wir schon ausprobiert. Und gerade bei diesen großblättrigen Kräutern wie Salbei zum Beispiel, da wäre es dann noch wichtig, dass man die Blätter auch ein bisschen noch verkleinert. Damit die Verdunstungsfläche nicht so groß ist.
1: Genau.
4: Aber wie gesagt, Kräuter vermehren, das so wie du es beschrieben hast, das funktioniert wirklich wunderbar mit Lavendel, Rosmarin, Thymian.
1: Ja, aber auch mit Astern geht das gut, mit Chrysanthemen, mit dem Phlox, mit Hibiskus, Oleander, Himbeeren, Geranien. Also da kann man ganz viel probieren. Und was du gerade gesagt hast mit dem Reduzieren der Verdunstungsfläche, ist natürlich klar, ist richtig. Also die verbliebenen Blätter, die sollte man so um ein Drittel oder um die Hälfte einkürzen. Weil, wie gesagt, also der Steckling kommt ja jetzt, da werde ich gleich noch was zu sagen, in sein Töpfchen mit einem Substrat, mit einem bestimmten, und dann verdunstet er ja erstmal weiter. Ne? Also der hat ja noch keine richtige Möglichkeit, Wasser nachzuziehen. Also deswegen soll diese Verdunstungsfläche über die Blattfläche eben verkleinert werden. Und ein weiterer Grund, weshalb ich die Blätter einkürzen sollte, ist eben, die Blätter verbrauchen ja auch Energie. Und diese Energie soll dieses Stückchen, dieses kleine Stückchen Pflanze eben dafür aufwenden, Wurzeln zu bilden. So.
2: Wir haben ja schon gesagt, das ist auf jeden Fall eine sehr kostengünstige Methode, um Pflanzen zu vermehren oder neue Pflanzen zu bekommen. Aber welche Vorteile gibt es denn noch?
1: Ja, der ganz große Vorteil ist, wenn ich von einer Pflanze ein Stückchen nehme und da eben diesen Steckling draus baue oder bastle, dann habe ich sozusagen einen kleinen Klon. Also diese Pflanze, die daraus wächst, ist identisch mit der Mutterpflanze. Wenn ich eben über Samen etwas aussehe, dann habe ich ja auch andere Bestandteile. Also da habe ich ja Mutterteile und Vaterteile sozusagen dabei. Also das wird nie wieder so eine Originalpflanze, wie ich sie am Anfang hatte. Also ich klone praktisch meine Mutterpflanze und habe dann 1, 2, 3, 4, 5, 6, 7 Himbeeren, die genauso sind, genauso schmecken und genauso aussehen zum Beispiel.
2: Also da weiß ich ganz genau, was ich bekomme. Und wenn ich vielleicht einmal eine richtig gute Erfahrung, die leckerste Himbeere dieser Welt gepflanzt habe, dann weiß ich, dass die nächsten dann auch genau so schmecken. Keine bösen Überraschungen.
1: Klon Martina Himbeere. Ja, und dann gucken wir mal vielleicht auf das Substrat. Also denn dieser Steckling, dieses kleine, unschuldige Teilchen darf nicht lange so einfach irgendwo rumliegen.
2: Ich habe jetzt schon richtig Mitleid.
1: Naja, ich will ja nur ausdrücken, man sollte sich wirklich schnell kümmern. Ne? Nicht heute den Steckling schneiden und übermorgen erst in den Topf. Ne? Das funktioniert dann auch nicht. Also, ich habe einen kleinen Anzuchttopf vielleicht oder nehme einen Joghurtbecher und mache da unten Löcher rein. Geht genauso. Dann habe ich, das ist wiederum wichtig, Anzuchterde mir besorgt. Die ist nur schwach aufgedüngt. Warum ist das wichtig? Dieser Steckling soll ja animiert werden, Wurzeln zu bilden. Wenn ich ganz viele Nährstoffe in der Erde habe, dann reicht eben vielleicht schon, sagen wir mal, zwei kleine Würzelchen. Also ich übertreibe jetzt, aber dann würde ich sagen, da kriege ich ja genug. Ne? Und wenn aber wenige Nährstoffe drin sind, dann braucht man mehr Wurzelmasse. Also Anzuchterde oder Aussaatsubstrat oder Anzuchtsubstrat. Vielleicht noch ein bisschen Perlite mit reinmischen.
2: Was ist das?
1: Perlite, das ist so ein helles Vulkangestein. Sieht so ähnlich aus wie, wie soll man sagen, so Styroporkügelchen, nur kantig natürlich und aus Mineralstoff sozusagen gebildet.
2: Ist das, was normalerweise auch in Blumenerde drin ist, dieses weiße Zeug?
1: Das kann gut das sein, ja. Also das hat eben die Eigenschaft, dass es eben die Erde noch luftiger macht und eben auch Wasser speichern kann. Und das ist ja wichtig für den Steckling, ne? Dass der kontinuierlich dann an Wasser rankommt. Und das ist eben auch der nächste Schritt dann. Ich stecke diesen Steckling ziemlich tief in dieses Substrat. Denn je mehr Stellen in diesem Substrat sind, an denen früher mal Blätter waren, desto größer ist die Wahrscheinlichkeit, dass sich dann da auch Wurzeln bilden. Ja, und dann muss ich noch ein bisschen gießen natürlich.
2: Habe ich das jetzt richtig verstanden, dass ich diesen Steckling gar nicht erst Tage und Wochen lang in Wasser stelle und da warte, bis er Wurzeln kriegt, sondern eigentlich direkt einpflanze?
1: Ja, es gibt natürlich auch die andere Variante, dass ich es mal mit dem Wasserglas versuchen kann. Aber da muss ich dann auch alle paar Tage das Wasser natürlich auswechseln. Ist vielleicht ein bisschen aufwendiger, weiß ich jetzt gar nicht. Aber wenn du das Wasser schon ansprichst, kann ich ja kurz mal erwähnen. Ich war vor Jahren im Ausland mal im Urlaub. Und da blühten am Straßenrand wunderschöne
2: Oleander.
1: Woher weißt du das?
2: Habe ich jetzt geraten, weil es die gleiche Erfahrung ist, die ich im Süden immer mache. Zu Hause muss man sich so unglaublich um diese Dinger kümmern und man ist irgendwo in Italien im Urlaub und sie wachsen wirklich in jeder Felsritze.
1: Da gießt keiner, denkt man. Ne? Warum sterben die nicht? Jedenfalls, dann habe ich, ist glaube ich gar nicht so richtig erlaubt, mir da auch Stecklinge geschnitten und ich hatte gleich so eine 1/2 Liter Wasserflasche dabei, die dann reingesteckt oben, dass sie so noch rausguckten aus dem Verschluss und die unteren Teile waren halt im Wasser mit nach Hause genommen und dann da auch weiter in Wasser Flaschen dann ja erstmal stehen lassen und auch da haben sich Wurzeln gebildet. Aber ich glaube, der eigentliche richtige Vorgang ist eben mit Erde und Töpfchen.
2: Dann haben Sie gleich ein bisschen mehr zu essen.
1: Richtig, auch wenn es so wenig ist in der Anzuchterde.
2: So, genau, besser als nichts. Das klingt jetzt ja wirklich sehr einfach. Muss ich dann noch irgendwas machen?
1: Naja, man könnte überlegen, bevor ich den Steckling in dieses Substrat stecke, ob ich den nochmal in so einen Wurzelaktivator, so ein Pulver reintunke unten. Da sind so Hormone drin, die das Wurzelwachstum dann nochmal anregen sollen. Dieser Wurzelaktivator, der besteht dann meistens aus Algenkalk. Also könnte ich versuchen, wenn es dann klappt, sage ich mir, oh Mann, der Wurzelaktivator hat es gebracht. Habe ich den nicht genommen und es hat geklappt. Dann sage ich mir, hat auch so funktioniert.
2: Das klingt so ein bisschen nach Nahrungsergänzungsmittel.
1: Ja, aber es gibt vielleicht auch wissenschaftliche Studien, die belegen, dass die Trefferquote höher ist. Will ich jetzt gar nicht in Frage stellen. Vielleicht, Tobi, weißt du da Näheres?
4: Also ich muss tatsächlich sagen, wenn wir mal so Sachen wie Lavendel oder so vermehren, ich verzichte eigentlich darauf. Hm. Also gerade auch bei den Stecklingen, ich mache dann lieber vielleicht nochmal 10, 15 Stück mehr und dann kommen schon genug durch. Also ja, genau. Das finde ich auch das Schöne bei dieser Geschichte. Das ist auch so eine tolle Sache, die man einfach mal ausprobieren kann. Also das kann ich jedem nur empfehlen, mal die Pflanzen, die man zu Hause hat, mal selbst zu vermehren, weil das ist dann echt eine coole Sache, wenn es funktioniert. Und ja, wenn man gleich ein paar mehr Stecklinge macht, irgendwelche werden es schon schaffen.
2: Tobi, wie machst du das denn? Nimmst du dann erstmal Wasser oder gleich in Erde rein?
4: Nee, also bei Kräutern gleich in die Erde. Also wir machen das meistens so, dass wir die Gartenerde mit ein bisschen Sand mischen, das ein bisschen lockerer ist. Also das, was wir halt haben, weil alles, was ich im Kleingarten verwende, muss ich ja auch irgendwann mal reintragen. Deswegen schauen wir, dass wir möglichst das nutzen, was eh schon da ist. Und dann packen wir die entweder in kleine Töpfe oder was wir auch schon mal probiert haben, dass man zum Beispiel mit Lavendel, wenn man da so eine kleine Hecke machen möchte, kann man auch mal probieren, die direkt in die Erde zu stecken. Da muss man natürlich dann gucken, dass man die dann halt auch, wie du schon gesagt hast, gleichmäßig feucht hält. Also das ist immer so ein bisschen tricky. Ansonsten einfach in so eine große Kunststoffpalette rein, wo mehrere Pflanzen reinpassen und dann schauen, wie es sich entwickelt.
1: Ja, aber das ist ja genau richtig, was du sagst. Wenn ich jetzt nur einen Steckling von einer Pflanze mache, dann ist natürlich schon Pech, wenn es nicht klappt, obwohl es klappt
4: genau.
1: Eigentlich ziemlich sicher. Aber wenn ich weiß ja, kaum was kostet. Also wenn ich mir noch ein bisschen Anzuchterde vielleicht kaufe, ist das, was ich ausgeben muss. Und sonst kann ich ja meine Mutterpflanzen so weit runterschneiden, wie ich will, und dann ein Dutzend Stecklinge da schneiden. Und dann wird, na klar, wie du gesagt hast, 3, 4, 5, 6, 7 werden es schaffen.
4: Genau, und gerade bei Kräutern finde ich das halt super. Es macht einfach Spaß, damit zu arbeiten, weil wenn man die aufschneidet, dann duftet es die ganze Zeit. Also das Schneiden an sich ist schon eine tolle Sache.
2: Woher weiß ich denn am Ende, ob es auch geklappt hat oder nicht? Also klar, irgendwann sehe ich, dass der Steckling dann eingeht, aber gibt es noch
1: wenn's
2: mehr?
1: Wenn es nicht geklappt hat.
2: Wenn es nicht geklappt hat, aber woher weiß ich, dass der jetzt schon Wurzeln hat?
1: Also da gibt es zwei, denke ich mal, ganz deutliche Methoden, mit denen man das feststellen kann. Wenn natürlich neue Blätter sich bilden, ne, dann hat es funktioniert. Und die andere Variante ist, da muss ich auch ein bisschen aufpassen, ich kann nach ein paar, ich würde mal sagen nach 2 Wochen vielleicht mal so leicht am Steckling ziehen. Wenn ich da so einen Widerstand spüre, dann kann ich ziemlich sicher davon ausgehen, dass das die Würzelchen sind, die da in der Erde sich festhalten und nicht wollen, dass ich ihn rausziehe.
2: Sehr schön. Jetzt habt ihr vorhin so zwischendrin ein bisschen versteckt gesagt, bei welchen Pflanzen das eigentlich funktioniert. Können wir das nochmal kurz platziert in Ruhe hier breit treten. Bei welchen Pflanzen kann ich das machen? Kann ich wirklich einfach jede Pflanze in meinem Garten abschneiden, in Wasser stellen oder in Erde pflanzen und es wird was?
4: Also ich habe da sehr gute Erfahrungen gemacht und das klappt auf jeden Fall wirklich mit einer hohen Erfolgsquote. Das sind Kräuter, also Rosmarin, Thymian, Lavendel, Bohnenkraut, also alles, was man sich vorstellen kann, das klappt relativ gut.
1: Und bei Stauden ebenso. Ne? Also das muss man auch sagen, da kann man auch wirklich, ja, die nehmen, die man im Garten hat, und wenn man sich nicht sicher ist, Mensch, es kostet ja nur ein bisschen Zeit, versucht es einfach mal. Und wenn man eben an die größeren Gehölze ran will, dann geht das ja nicht mehr über Stecklinge, sondern dann kommen so diese Steckhölzer in Betracht, Tobi.
4: Genau, das ist auch eine spannende Variante. Da ist jetzt allerdings nicht so der richtige Zeitpunkt dafür. Das macht man eher so in der Zeit, wenn die Sträucher keine Blätter mehr haben. Und das gilt zum Beispiel jetzt für, also was gut funktioniert mit Steckhölzern, das sind so Holunder, Hasel auch, Weide funktioniert natürlich. Und da ist dann die Idee, dass man so bleistiftdicke Hölzer abschneidet, also Triebe abschneidet, wo so mindestens zwei Blattknoten dran sind. Also du hast es vorhin schon gesagt, wo die Blätter sitzen, wo dann auch wieder die Wurzeln kommen. Und auch die kommen dann tief in ein nährstoffarmes Substrat. Und wir haben das bei uns im Querbeetgarten ausprobiert. Wir haben das letztes Jahr im Oktober, November gemacht und die Pflanzen haben jetzt Blätter. Also beim Holunder hat es gut funktioniert, bei Hasel hat es auch wunderbar funktioniert und auch bei den Weiden. Und das ist auch eine relativ einfache Methode. Auch die könnte man auch direkt in den Gartenboden stecken. Na, da aber nicht dann vollsonnig, sondern wo es noch ein bisschen schattig ist, weil die haben natürlich dieselben Probleme wie die anderen Stecklinge dann auch, wenn es dann zu heiß wird. Aber das funktioniert wunderbar. Nur ein Tipp, wenn man da jetzt in die Massenproduktion gehen will und so ein ganzes Bündel Stecklinge geschnitten hat, wäre es halt wichtig, dass man die an einer Seite vielleicht schräg schneidet. Also ich mache das immer unten, weil wenn man so ein Bündel runterfällt, dann weiß man irgendwann nicht mehr, wo oben und unten ist, weil ja keine Blätter und so weiter dran sind. Damit man dann auch weiß, dass man die dann wieder richtig in den Boden steckt.
2: Stimmt, man darf die nicht verkehrt rum reinstecken, oder doch?
4: Ich glaube, bei Weide wird es wahrscheinlich...
2: Nee, geht ja nicht.
4: Nee, genau. Also Weide treibt wahrscheinlich immer irgendwie aus, wenn es rumliegt, würde ich jetzt einfach mal vermuten, die kleinen Sträucher. Aber ansonsten kommt es natürlich drauf an, dass man die richtig in die Erde steckt, ja.
2: Ja, war gerade doof, weil natürlich sind sie irgendwo geschnitten und auf der anderen Seite sind sie ja oben geschlossen. Ne?
4: Du könntest ja auch aus einem Zweig mehrere Stecklinge rausschneiden, ne?
2: Stimmt.
4: Und da ist dann halt wichtig, dass man sich merkt, wo oben und unten ist, und das funktioniert am einfachsten, wenn man einfach an einer Seite einen schrägen Schnitt setzt.
1: Genau, das ist dann so das ja optische Kennzeichen. Und das ist ja gesagt, diese Steckhölzer sollen auch dann im, ja nicht gerade im vollsonnigen Bereich irgendwo in den Boden kommen. Das ist natürlich bei den anderen Stecklingen, die wir gerade vorher hatten, auch der Fall. Also die kommen ja eben in dieses Substrat, dann möglichst noch eine durchsichtige Plastiktüte drüber spannen, damit man eben diese berühmte
2: gespannte Luft
1: hat. Genau, da, also... Also die gespannte Luft verbindet uns irgendwie. Und ja, dann auch dieses ja, Mini-Gewächshaus, dann will ich es mal so bezeichnen, an einen hellen Platz stellen, nicht direkt in die ja, pralle Mittagssonne, und regelmäßig eben gucken, dass da die Erde feucht bleibt, ab und zu auch mal ein bisschen lüften, und dann ja, sollte das klappen.
2: Also es ist eine große Spielwiese. Geht in den Garten, geht auf den Balkon, schneidet kleine Stecklinge ab von allen möglichen Stauden, Pflanzen, was auch immer ihr da so habt. Und
4: wichtig aber vorher fragen, wenn es nicht die eigenen Pflanzen sind.
2: Ja gut, das ist Voraussetzung. Oder warten, bis es ganz, ganz dunkel ist. Ja. Nein, auf gar keinen Fall. Fragt.
1: Ja, Martina.
2: Ich glaube, es sind alle Fragen soweit beantwortet.
1: Ja.
2: Zumindest zu dem Thema. Aber Tobi, wir wollen natürlich wissen, wenn wir jetzt schon mal auf die nächsten Wochen gucken, was da kommt. Was habt ihr denn vor? Wir übergeben euch ja unsere liebe im grünen Bereich Community in eure treuen Hände. Was habt ihr vor mit ihnen?
4: Ja, vielen herzlichen Dank. Also in den nächsten Folgen geht es unter anderem um Efeu. Efeu, ist das Fluch oder Segen? Da gibt es ja auch immer Diskussionen, was ist denn jetzt mit dem? Macht der irgendwie Wände kaputt? Macht der Bäume kaputt? Oder ist der sinnvoll? Darüber habe ich mit Maria gesprochen. Und dann geht es unter anderem auch noch um die Gewächshauspflege im Sommer. Das ist auch noch so ein Thema. Und bei der Maria ist auch noch ein Thema, was den Gehölzschnitt angeht. Also wann ist eigentlich der richtige Zeitpunkt, dass ich zum Beispiel Kernobst schneide? Wann schneide ich Steinobst? Also solche Geschichten. Also wirklich eine schöne Mischung. Dann haben wir auch in den nächsten Wochen, fällt mir gerade noch ein, da geht es auch nochmal um Pilze. Also da sollte definitiv für jeden was dabei sein.
2: Aber man kann euch ja nicht nur hören, man kann euch ja auch sehen.
4: In manchen Folgen kann man uns tatsächlich auch sehen. Also Maria und ich zeichnen bei den jetzt kommenden Folgen, und auch bei der letzten Folge haben wir das schon gemacht, auch immer ein Video auf, und das findet ihr dann bei dem ARD Garten YouTube-Kanal.
2: Also einfach mal bei YouTube reingucken, dann könnt ihr das Ganze dann auch sehen, und ihr könnt auch bei Insta den ganzen Gartentipps folgen.
4: Genau, das findet ihr dann bei Gartengeflüster bei Instagram.
2: Also eine Rundum-Gartenversorgung. da bleiben keine Wünsche offen.
4: Ja, das hoffen wir zumindest.
2: Efeu haben wir uns tatsächlich noch nicht mit beschäftigt und ich werde mir die Folge auf jeden Fall anhören, weil wir haben auch sehr viel Efeu im Garten, der wächst an der Mauer lang und ich frage mich auch immer, ob ich das schön finde oder nicht, weil die Alternative wäre wahrscheinlich Stein, also die Mauer und nicht grün, aber irgendwie sieht es halt auch so dunkel aus.
1: Ja, aber ich glaube, Efeu ist auch eine Heimstätte für ganz viele Insekten also und andere Tierchen. Ne?
4: Ja, okay. Ich möchte da jetzt auch nicht zu viel spoilern schon. Also okay. Wir sprechen auch über all diese Tierchen und da gibt es auch so eine ganz spezielle Biene, die den Efeu braucht.
2: Ah, Oh. Guck. Ich bin sehr gespannt. Ich freue mich auf jeden Fall auf die Folge.
1: Ich auch.
2: Aber wir sind ja noch nicht ganz am Ende hier.
3: Und das könnt ihr jetzt auch noch machen.
1: Also, jetzt ist natürlich noch die richtige Zeit, um die Rosen noch einmal zu düngen. Und das vergessen ja leider ganz oft die Hobbygärtnerinnen und Hobbygärtner. Aber warum ist das so wichtig für die Rosen? Naja, die Königin der Blumen, die hat sich ja jetzt so richtig ordentlich ins Zeug gelegt, hat viele, viele, viele Blüten gebildet, hat neue Triebe gebildet. Das kostet natürlich alles unglaublich viel Kraft. Und damit sie weiterhin ja aktiv bleibt und weiterhin auch vital, wäre es eben notwendig, sie jetzt zu düngen. Und wer ja in diesen Tagen sagt, Mensch, schaffe ich nicht, komme ich nicht zu, ja, dann hat man noch bis, ja, sagen wir mal, Mitte Juli Zeit, Rosendünger auszugeben. Denn wenn ich das zu spät mache, ist das wiederum nicht gut für die Rose, weil sie dann im Herbst noch neue Triebe bildet, die können nicht aushärten. Dann kommt vielleicht ein kalter Winter, alles zerrt dann an diesen, ja, weichen Trieben und dann könnte sie krank werden und der Frost könnte schnell reingehen, das wäre nicht gut. Also jetzt oder bis spätestens Mitte Juli nochmal frischen Rosendünger an die Königin der Blumen geben.
2: Blüht sie dann nochmal?
1: Also ich habe Rosen gesehen, auch bei mir im Garten. Die haben Ende Oktober, Anfang November noch schön geblüht.
2: Wie schön. Du merkst es, ich versuche das Ende ein bisschen herauszuzögern.
1: Ja, ja.
2: Kannst du noch mehr erzählen, Ralf?
1: Ja, also kann ich. Ich habe auch von meinen, weil ich ja das hier so ein bisschen vorbereitet habe mit den Stecklingen, dachte ich mir, Mensch, Ralf, geh mal in deinen Garten, du hast da Heidelbeeren im Kübel. Willst du nicht davon auch noch mal ein paar Stecklinge machen? Habe ich gemacht, stehen jetzt bei mir im Arbeitszimmer in so einem kleinen Gewächshaus. Ja, das Gärtnern ist schon ein schönes Hobby, Martina. Wir dürfen uns erinnern an tolle Momente bei Heiko Kleiböcker im Garten mit den Hühnern, haben wir berichtet, kurz nach Corona, als es darum ging, dass die Menschen entweder sich Hühner in den Garten geholt haben oder einen Swimmingpool aufgebaut haben. Wir waren auf einem großen Acker, der unterteilt war in kleine Parzellen, die man mieten konnte. Wir haben mit hier Claudia Heger unsere eigenen
2: Eigene Funkhausbeete angelegt und haben das über 3 Jahre gemacht.
1: Da war tatsächlich auch immer ordentlich was rausgekommen. Ne?
2: Ja, mein Lieblingsmoment war eigentlich immer, die Kartoffeln dann zu ernten. Wir hatten ja immer 3 Sorten mit unterschiedlichen Farben und das auszubuddeln war immer eine Schatzsuche. Aber zum Thema, es hat auch nicht alles geklappt. Irgendwann haben wir uns ja auch überlegt, wir können so kleine Gartenhacks machen. Und ein Tipp, den ich im Internet gefunden hatte, war, wenn man Gemüse kocht, dann ist in dem Kochwasser sind da ganz viele Vitamine, Mineralstoffe und all sowas. Mhm. Und dann kann man damit die Blumen gießen. Ja, ist hervorragend. Man sollte allerdings warten, bis das Wasser abgekühlt ist, weil ich habe das Wasser über einen Kohlrabi gegossen und ihn damit bei lebendigem Leibe quasi blanchiert. Damit war das Ding durch. Ja. Mach das nicht. Ansonsten ist es, glaube ich, eine gute Idee.
1: Ja, also wir können einfach jetzt einen Strich ziehen und sagen, es war eine schöne Zeit und für euch alle geht diese schöne Zeit weiter. Und wir hören natürlich, Martina, natürlich auch Kompost und Konfetti dann jetzt.
2: Ja, und völlig entspannt. Jetzt kann man sich einfach so zurücklehnen, im Garten sitzen und den anderen bei der Arbeit zuhören. Finde ich gar nicht so schlecht. Ja, liebe Community, vielen Dank, dass ihr uns also so lange treu geblieben seid und dass ihr uns auch so viele Mails immer geschickt habt mit wertvollen Anmerkungen, was ihr für Fragen habt, was ihr vielleicht auch für Kritik habt, was ihr für Themen mal behandelt haben wollt. Das hat uns sehr geholfen. Aber für euch ist es ja nicht vorbei. Es geht weiter mit Tobi und Maria. Jeden Freitag weiterhin wie gewohnt eine neue Folge in ARD Sounds.
4: Ja, Maria und ich freuen uns auf jeden Fall auf euch und wenn ihr dann bei uns reinhört bei Kompost und Konfetti, der ARD Garten Podcast.
1: Das machen wir, wie schon versprochen und ja, dann jetzt an alle. Eine schöne Zeit und viel Spaß weiterhin bei allen Gartenthemen, die ihr hier dann hören werdet und macht es gut.
2: Genießt den Sommer. Tschüss.
1: Tschüss.
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1: Vorsicht bitte auf der A7 Hannover Richtung Hamburg zwischen Soltau Süd und Soltau Ost. Da liegen Metallteile. Die A2 Hannover Richtung Berlin ist zwischen Irxleben und Kreuz Magdeburg wegen Reparaturarbeiten gesperrt. Dadurch staut es sich. Die Umleitung führt über die U63. A7 Hannover Richtung Kassel zwischen Laatzen und Hildesheim-Dresden stellt 4 Kilometer Stau. Die A261 Hamburg-Harburg Richtung A1 ist zwischen Tötensinn und Buchholzer Dreieck nach einem Unfall gesperrt. Dadurch staut es sich. Und Kreis Oldenburg, die Hatter Landstraße ist zwischen Kirchhatten und Munderloh nach einem Unfall beidseitig gesperrt. Da wo es geht, Ihnen unterwegs gute und vor allem sichere Fahrt. Es ist 20 Uhr.
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1: Mit Oliver Kleinert. Guten Abend, die Schlagzeilen. Hunderte gedenken auch in Hannover der Opfer nach tödlichen Schüssen in Stade. Suche nach Atommüllendlager soll schneller gehen. Hitzeperiode löst Fischsterben im Steinhuder Meer aus. Und das Wetter wechselnd bewölkt, vereinzelt Schauer, Tiefstwerte bis 11 Grad. In der Marktkirche Hannover ist heute der Opfer von Stade gedacht worden. Unter den 6 Todesopfern sind 3 Beschäftigte der Jugendhilfe in der Region Hannover. Hintergrund der Tat soll ein Sorgerechtsstreit sein. Max Seilstadt, du warst bei der Andacht. Wie viele Menschen sind denn gekommen?
2: Ja, es war wirklich überwältigend, wie viele Menschen heute in Hannover getrauert haben. Ich würde schätzen, dass rund 700 in die Marktkirche gekommen sind. Darunter die Familien der Verstorbenen, unzählige Kolleginnen und Kollegen aus dem Jugendamt, Freunde, aber auch Menschen, die einfach nur so gekommen sind, um Anteil zu nehmen. Für die 6 Opfer wurden 6 große Kerzen entzündet und außerdem haben die Menschen Blumen auf den Altar gelegt und Teelichter angezündet. Und sie haben sich in ein Kondolenzbuch eingetragen. In der Bücherei gegenüber der Marktkirche haben außerdem Seelsorger angeboten, mit den Trauernden zu sprechen. Die Region Hannover hat inzwischen einen Krisenstab eingerichtet. Da geht es darum, den Kolleginnen und Kollegen der Opfer beizustehen und die Arbeitsfähigkeit der Behörde zu gewährleisten. Zum anderen will der Stab aber auch das Schutzkonzept besonders für Jugendamtsmitarbeiterinnen und Mitarbeiter prüfen und gegebenenfalls überarbeiten.
1: Die Atommüllendlagersuche soll nach dem Willen von Bundesumweltminister Schneider deutlich beschleunigt werden. Der SPD-Politiker nannte bei einem Besuch im Zwischenlager Lubmin in Mecklenburg-Vorpommern das Jahr 2050 als Ziel und verwies auf einen Gesetzentwurf seines Ministeriums. Aus Lubmin, Katharina Seiler.
3: Der entscheidende Punkt ist, die Erkundung möglicher Endlagerstandorte soll schneller gehen. Bis 2028 sollen ja mögliche Standortregionen für ein Atommüllendlager feststehen. Die müssen dann aber noch weiter erkundet werden. Bisher war vorgesehen, dafür extra Bergwerke zu errichten, was viele Jahre gedauert hätte. Diese Zeit soll jetzt verkürzt werden, indem stattdessen neuartige Bohrtechnologien eingesetzt werden sollen. Damit will Bundesumweltminister Schneider erreichen, dass dann 2050 ein Standort für ein Atommüllendlager feststehen soll. Und dieses Datum stehe auch in dem Gesetzentwurf, den sein Haus erarbeitet habe, sagt Bundesumweltminister Schneider während eines Pressetermins im Zwischenlager Lubmin. Der Gesetzentwurf muss allerdings noch vom Kabinett und später vom Bundestag beschlossen werden. Damit könnte sich die Endlagersuche um rund 25 Jahre verkürzen. Zuletzt hatte ein Gutachten nämlich davon gesprochen, dass ein Standort für ein Endlager erst 2074 feststehen könnte.
1: Fahnder des Landeskriminalamts haben heute 4 Objekte in Hannover durchsucht. Die Maßnahmen stehen nach NDR-Informationen im Zusammenhang mit den Ermittlungen gegen die frühere SPD-Ratsfrau Hülya Iri und den Integrationsverein Kronsberg. Die Staatsanwaltschaft Hannover und die Europäische Staatsanwaltschaft ermitteln wegen des Verdachts auf Untreue und Subventionsbetrug gegen Iri, ihren Mann und ihre beiden Kinder. Der Verein soll 1,2 Millionen Euro an öffentlichen Fördergeldern veruntreut haben. Bei der Stromtrasse Südlink ist der erste Abschnitt fertiggestellt. Laut Netzbetreiber Tennet wurde in Schesel im Kreis Rothenburg das erste Teilstück offiziell abgeschlossen. Es handelt sich um einen 37 Kilometer langen Abschnitt zwischen Schesel und dem Kreis Stade. Langfristig soll Südlink über eine Distanz von etwa 700 Kilometer Strom vom Norden in den Süden Deutschlands bringen. Infolge der Hitze sind am Steinhuder Meer in der Region Hannover viele Fische verendet. In den Uferbereichen, in den Grachten, im Hagenburger Kanal sowie an der Badeinsel in Steinhude seien zuletzt vermehrt tote Hechte und Quappen entdeckt worden. Das teilte der niedersächsische Landesbetrieb für Wasserwirtschaft, Küsten und Naturschutz mit. Die Kadaver sollen nun eingesammelt werden. Zum genauen Ausmaß und der Zahl der toten Fische machte der Landesbetrieb keine genauen Angaben. Bei der Fußball-Weltmeisterschaft hat England das Achtelfinale erreicht. Das Team von Trainer Thomas Tuchel gewann gegen Kongo mit 2:1. Nach einem 0:1 Rückstand drehten die Engländer die Partie. Beide Treffer erzielte Harry Kane. Die Lottozahlen 2, 4, 5, 13, 41, 48, Superzahl 4. Spiel 77, 5, 5, 1, 9, 2, 7, 3. Super 6, 3, 8, 6, 5, 2, 3. Alle Angaben sind ohne Gewähr. Das Wetter für Niedersachsen am Abend und in der Nacht wechselnd bewölkt, vereinzelt Schauer und Gewitter, Tiefstwerte bis 11 Grad und morgen mehr Wolken als Sonne, örtlich Schauer bis 26 Grad. Die Zeit, es ist 20.05 Uhr.
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1: Ich kenne hier bei mir so ziemlich jedes Haus und die meisten Straßenzüge. Aber was die Leute so alles vor die Tür stellen, das ist für mich immer wie eine kleine Entdeckungsreise. Warum stehen da plötzlich ein Dutzend kleine, kitschige Porzellanwäschen? Überbleibsel einer Familienfeier, Wohnungswechsel oder Geschmackswechsel? Ich würd's gern wissen. Noch viel mehr, warum hier heute Abend plötzlich ein paar Babyschuhe auf der Hausmauer stehen. Sie sehen aus wie neu und noch ungetragen. Hoffentlich hat es keinen traurigen Hintergrund. Ich bleibe kurz stehen, streichle fast zärtlich über die kleinen Schuhe und sage still, bitte Gott, lass alles gut sein. Nachdenklich gehe ich weiter. Ich möchte heute nichts mehr entdecken. Vor dem Schlafengehen nochmal. Bitte Gott, lass alles gut sein. Kommen Sie gut durch den Abend und die Nacht. Manfred Maria Büsing, Diakon und Seelsorger aus Hannover.
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1: Um 21 Uhr mit Astrid Fietz. Die Bundesanwaltschaft hat den mutmaßlichen Drahtzieher der Anschläge auf die Nord Stream Gasleitungen vor knapp 4 Jahren angeklagt. Nach Recherchen von ARD, Süddeutscher Zeitung und der Zeit soll sich der Ukrainer unter anderem in abgehörten Telefonaten selbst belastet haben. Aus Hamburg Anna Klüspies.
2: Dem Ukrainer Sergei K. werden Angriffe auf die zivile Energieinfrastruktur, nach dem Völkerstrafrecht ein Kriegsverbrechen, die Herbeiführung einer Sprengstoffexplosion sowie die Zerstörung von Bauwerken vorgeworfen. Sergei K. und weitere Personen sollen laut Ermittlern von Bord der Segeljacht Andromeda den Sprengstoffanschlag auf die Pipelines im Herbst 2022 ausgeführt haben. Die wichtige und politisch brisante Frage, was die ukrainische Staatsführung über den Anschlag wusste, ob sie ihn gar befohlen hat, ist aber bis heute offen.
1: Die Spitzen von Union und SPD treffen sich zurzeit im Kanzleramt, um die Weichen für wichtige Reformen zu stellen. Die Themenpalette ist breit. Aus Berlin Jim Bobnik-Schass.
3: Es soll um Bürokratieabbau gehen, um Digitalisierung, Steuern und den Arbeitsmarkt. Merz erwartet, dass die Regierung bei ihrem Treffen einen wirklich großen Sprung nach vorne macht. Schränkt jedoch ein, den großen Big Bang, den wird es vorerst nicht geben. Einig sind sich Union und SPD schon darüber, dass sie die Vorschläge der Rentenkommission umsetzen wollen. Auch eine Reform des Gesundheitssystems ist bereits auf dem Weg. Offen ist, ob sich die Koalition auch auf eine größere Steuerreform einigen kann.
1: Nach dem Auslaufen des Tankrabatts sind die Preise für Diesel und Benzin deutlich über 2 Euro pro Liter gestiegen. Das geht aus bundesweiten Daten des ADAC hervor. Der Club hat die Preise kurz vor und kurz nach 12 Uhr ausgewertet. Der ADAC kritisiert die Erhöhungen der Konzerne scharf. Nach seiner Berechnung müsste der Spritpreis eigentlich unter 2 Euro pro Liter liegen, weil der Ölpreis weltweit gesunken sei. Die englische Nationalmannschaft hat den Einzug ins Achtelfinale der Fußball-Weltmeisterschaft geschafft. Lange sah es aber nach einer Sensation für die Demokratische Republik Kongo aus. Aus dem ARD-WM-Team Desiree Krause.
4: Die große Überraschung war nah, aber dann kam Harry Kane. Nachdem England gegen die Kongolesen fast 70 Minuten lang einem 0:1 Rückstand hinterhergelaufen war, traf der Kapitän in der 75. und 86. Minute, vermied so eine Blamage und schoss die Three Lions in die Runde der letzten 16 Mannschaften der Weltmeisterschaft. Dort treffen die Engländer am Montag auf Co-Gastgeber Mexiko. Eine weitere Achtelfinalbesetzung klärt sich am Abend und in der Nacht. Belgien spielt gegen Senegal, danach die USA gegen Bosnien-Herzegowina. Die beiden Sieger der Partien treffen dann am Dienstag aufeinander.
1: Das waren die Nachrichten. Das Wetter in Norddeutschland. Nachts häufig klar, vereinzelt noch Schauer und Gewitter, später neblig. Tiefstwerte 17 bis 10 Grad. Morgen vermehrt Regen, einige Auflockerungen, im Süden länger sonnig, 20 bis 26 Grad. 21.03 Uhr.
5: Hier ist der Verkehrsservice für den ARD Abend. Die A2 Richtung Berlin ist zwischen Irxleben und Kreuz Magdeburg wegen Hitzeschäden gesperrt. Im weiteren Verlauf der A2 bleibt der Abschnitt Theesen und Ceesa weiterhin gesperrt. Und auch die A14 Richtung Schwerin bleibt zwischen Kreuz Magdeburg und Dahlen-Warsleben ebenfalls wegen Reparaturarbeiten gesperrt. A4 Frankfurt Richtung Dresden in der Auffahrt Dresden-Altstadt Behinderungen nach einem Unfall und zwar im Kurvenbereich. A14 Richtung Magdeburg zwischen Leisnig und Grimma Stau nach einem Unfall. Die A38 Richtung Leipzig bleibt weiterhin zwischen Eisleben und Querfurt nach einem Unfall bis ca. 7 Uhr gesperrt. Eine Umleitung ist für sie eingerichtet. A44 Dortmund Richtung Kassel zwischen Erwitte-Anreuchte und Büren 6 Kilometer Stau wegen eines defekten Fahrzeugs. Die A71 Richtung Sangerhausen ist zwischen Sulzeller-Mehlis und Oberhof wegen Wartungsarbeiten im Tunnel Hochwald bis ca. 6 Uhr in der Früh gesperrt. Die A71 Richtung Schweinfurt ist zwischen Sulzeller-Mehlis und dem Dreieck Suhl wegen Wartungsarbeiten im Tunnel Bergbock bis ca. 6 Uhr gesperrt. Die A100 Wilmersdorf Richtung Neukölln ist zwischen Wechsstraße und Innsbrucker Platz bis ca. 5 Uhr morgen früh gesperrt. Soweit die Meldungen, kommen Sie gut an Ihr Ziel.
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5: Ich bin Frank-Michael Bauer, hallo aus Dresden und hier ist das MDR Sachsenradio mit dem ARD-Abend. Cici Catch legt den Gang ein und startet mit ihrem Cadillac durch.

0: Das war Musik mit Mr. Big hier bei uns im ARD-Abend Wild World. Das Original, das kommt ja von Cat Stevens und die Version mit Mr. Big von 1993. Mr. Big aus Los Angeles, USA. Der ein oder andere war auch schon im Urlaub in den USA. Die große Reisezeit, die steht ja nun wieder bevor. Ich mag keine langen Reisen, wenn ich ehrlich sein soll. Manchmal muss es zwar sein, weil meine Familie weit verzweigt ist, aber Urlaub vor der Haustür schätze ich sehr und da bin ich nicht alleine. Sehr reizvoll für viele geworden und so klein ist ja Deutschland nun auch wieder nicht. Die Dresdner Reiseexpertin Annette Herrmann ist berufsbedingt viel herumgekommen. Also sie hat da schon eine Menge gesehen. Was würde sie denn vor der Haustür, also in Deutschland empfehlen?
1: Also besonders schön finde ich es persönlich ja im Zittauer Gebirge. Das ist ja so das kleinste Mittelgebirge Deutschlands und da gibt es viele schöne Pensionen, Wanderpensionen und dort kann man gut die Natur genießen. Man kann auch ins tschechische Nachbarland gehen, dort mal ein Bierchen trinken. Also gibt's schöne Möglichkeiten.
0: Das sagt die Reiseexpertin. Und was ist Ihre persönliche Empfehlung in Deutschland? Verraten Sie es uns unter ard-abend@mdr.de. ard-abend@mdr.de oder anrufen geht auch kostenfrei 0800 80 80 110. Was würden Sie in Deutschland empfehlen? Wo könnte man auf welchem Fleck Urlaub machen? Vielleicht haben Sie einen richtigen Geheimtipp, den Sie vor kurzem auch selbst entdeckt haben. Und wo wollen Sie noch unbedingt mal in Deutschland hin? Bei mir wäre es Helgoland. Hier ist das Electric Light Orchestra.

Hier ist der ARD-Abend und das war Ultravox aus dem Jahre 1982 mit Hymn. Und jetzt gratulieren wir dem Berliner Musiker, Komponisten und Produzenten Peter Plate ganz herzlich zum 59. Geburtstag. Ja, und der kreative Kopf des Duos Rosenstolz hat Musikgeschichte geschrieben, unter anderem ja mit dem Duo Rosenstolz und mit Anna R. zusammen. Hier ist der Mutmacher-Song voller Lebensfreude, Gib mir Sonne. Hier bei uns im ARD-Abend. Rosenstolz.

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2: 21.32 Uhr, hier ist der Verkehrsservice für den ARD-Abend. Die A2 Richtung Berlin ist zwischen Irxleben und Kreuz Magdeburg wegen Hitzeschäden gesperrt. Im weiteren Verlauf der A2 bleibt der Abschnitt Thesen und Ciesa weiterhin gesperrt. Und auch die A14 Richtung Schwerin bleibt zwischen Kreuz Magdeburg und Dahlen-Warsleben ebenfalls wegen Reparaturarbeiten gesperrt. Die A38 Richtung Leipzig bleibt weiterhin zwischen Eisleben und Querfurt nach einem Unfall bis ca. 7 Uhr gesperrt. Eine Umleitung ist eingerichtet. A44 Dortmund Richtung Kassel zwischen Erwitte, Anreuchte und Büren 6 Kilometer Stau wegen eines defekten Fahrzeugs. Die A71 Richtung Sangerhausen ist zwischen Suhl-Zellameles und Oberhof wegen Wartungsarbeiten im Tunnel Hochwald bis ca. 6 Uhr gesperrt. Die A71 Richtung Schweinfurt ist zwischen Suhl-Zellameles und dem Dreieck Suhl wegen Wartungsarbeiten im Tunnel Bergbock bis ca. 6 Uhr gesperrt. Die A100 Wilmersdorf Richtung Neukölln ist zwischen Wechsstraße und Innsbrucker Platz bis morgen früh ca. 5 Uhr gesperrt. Soweit unsere Meldungen, kommen Sie gut an.
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2: Radio für alle von MDR Sachsen aus Dresden. Und hier ist Carly Simon, All I Want Is You. Ich bin Frank-Michael Bauer, wünsche einen schönen guten Abend.

Die große Urlaubszeit beginnt bald für viele. Es startet ja zum Beispiel mit den Ferien, geht das einher. Und in Sachsen ist es in dieser Woche schon soweit. Und ich habe schon gefragt, wo sie es in Deutschland hinzieht, wenn sie Urlaub hier daheim quasi machen. Bei uns in Deutschland. Uwe Reinhardt ist aus Halberstadt und hat sich bei uns gemeldet. Klar findet er nach wie vor den Harz eine Reise wert. Halberstadt, das Tor zum Harz, ja. Und er kennt immer noch ein paar Ecken, die er noch nicht erkundet hat. Und am liebsten fährt er natürlich auch mit der Brockenbahn. Er ist ein großer Fan von so Schmalspurbahnen. Auch der Molly da oben, Kühlungsborn, hat er uns mitgeteilt, gefällt ihm sehr. Und bei euch in Sachsen gibt's doch auch mehrere, richtig? Ja, den Lößnitz-Dackel hat er uns aufgeschrieben, klar. In Radebeul-Ost startet der. Und welches ist Ihr Geheimtipp? Barbara hat uns geschrieben, sie mag unheimlich tatsächlich die Nordseeinseln und findet die allemal eine Reise wert. Und wie sieht's bei Ihnen aus? ard-abend@mdr.de. Und jetzt haben wir eine Frau, die kommt aus Norwegen. Hier ist Marit Larsen.

Das Lied mit Gospelchor, das waren die Talking Heads mit einer Aufnahme von 1985 hier im ARD-Abend Road to Nowhere. Und jetzt gibt's eine große Country-Pop-Ballade und die wird zum Vortrage gebracht von der US-Amerikanerin Leanne Rimes. Und sie war gerade mal 14 Jahre alt, als sie diesen Song 1997 aufgenommen hat und der hielt sich dann phänomenale 69 Wochen in den US-Charts. Ja, besser konnte es ja gar nicht losgehen. Leanne Rimes und How Do I Live?

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1: Um 22 Uhr mit Astrid Fietz. Die Bundesanwaltschaft hat den mutmaßlichen Drahtzieher der Anschläge auf die Nord Stream Gasleitungen vor knapp 4 Jahren angeklagt. Nach Recherchen von ARD, Süddeutscher Zeitung und der Zeit soll sich der Ukrainer unter anderem in abgehörten Telefonaten selbst belastet haben. Aus Hamburg Anna Klüspies.
2: Dem Ukrainer Sergej K. werden Angriffe auf die zivile Energieinfrastruktur, nach dem Völkerstrafrecht ein Kriegsverbrechen, die Herbeiführung einer Sprengstoffexplosion sowie die Zerstörung von Bauwerken vorgeworfen. Sergej K. und weitere Personen sollen laut Ermittlern von Bord der Segeljacht Andromeda den Sprengstoffanschlag auf die Pipelines im Herbst 2022 ausgeführt haben. Die wichtige und politisch brisante Frage, was die ukrainische Staatsführung über den Anschlag wusste, ob sie ihn gar befohlen hat, ist aber bis heute offen.
1: In Berlin treffen sich zur Stunde die Spitzen von Union und SPD im Koalitionsausschuss. Zuvor hat sich Kanzler Merz zuversichtlich gezeigt, dass das Treffen umfassende Ergebnisse liefert. Seine Erwartung sei, dass man wirklich einen großen Sprung nach vorn mache in der Modernisierung unseres Landes. Bei dem Treffen geht es unter anderem darum, wie man Menschen mit kleinen und mittleren Einkommen steuerlich entlasten kann. Am ersten Tag nach dem Auslaufen des Tankrabatts sind die Preise für Benzin und Diesel an der Tankstelle deutlich gestiegen. Laut Auswertungen des ADAC kostete ein Liter Super E10 heute Mittag im Durchschnitt gut 18 Cent mehr als vor 12 Uhr. Schon gestern haben die Tankstellen vielerorts die Preise massiv angehoben. Mit dem Tankrabatt wollte die Bundesregierung Autofahrer entlasten. Die englische Nationalmannschaft hat den Einzug ins Achtelfinale der Fußball-Weltmeisterschaft geschafft. Lange sah es aber nach einer Sensation für die Demokratische Republik Kongo aus. Aus dem ARD-WM-Team Desiree Krause.
3: Die große Überraschung war nah, aber dann kam Harry Kane. Nachdem England gegen die Kongolesen fast 70 Minuten lang einem 0:1 Rückstand hinterhergelaufen war, traf der Kapitän in der 75. und 86. Minute, vermied so eine Blamage und schoss die Three Lions in die Runde der letzten 16 Mannschaften der Weltmeisterschaft. Dort treffen die Engländer am Montag auf Co-Gastgeber Mexiko. Eine weitere Achtelfinalbesetzung klärt sich am Abend und in der Nacht. Belgien spielt gegen Senegal, danach die USA gegen Bosnien-Herzegowina. Die beiden Sieger der Partien treffen dann am Dienstag aufeinander.
1: Das waren die Nachrichten. Das Wetter in Deutschland. In der Nacht bis auf letzte Schauer und Gewitter meist trocken. Tiefstwerte 17 bis 8 Grad. Morgen im Norden und in der Mitte gebietsweise Schauer, im Süden meist trocken. Höchstwerte 20 bis 30 Grad. Am Freitag oft heiter, an den Alpen Gewitter, im Nordosten einzelne Schauer, 19 bis 28 Grad. Und am Samstag im Süden viel Sonne, im Norden wechselhaftes Schauerwetter bei 20 bis 30 Grad. Es ist 22.03 Uhr.
4: Hier ist der Verkehrsservice für den ARD-Abend. A1 Dortmund Richtung Köln zwischen Kreuz Dortmund-Unna und Westhofener Kreuz 3 Kilometer Stau. Die A2 Richtung Berlin ist zwischen Irxleben und Kreuz Magdeburg wegen Hitzeschäden gesperrt. Im weiteren Verlauf der A2 bleibt der Abschnitt Thesen und Ciesa weiterhin gesperrt. Und auch die A14 Richtung Schwerin bleibt zwischen Kreuz Magdeburg und Dahlen-Warsleben ebenfalls wegen Reparaturarbeiten gesperrt. Die A31 Oberhausen Richtung Gronau ist zwischen Borken und Gescher-Kursfeld nach einem Unfall gesperrt. Die A38 Richtung Leipzig bleibt weiterhin zwischen Eisleben und Querfurt nach einem Unfall bis ca. 7 Uhr gesperrt. Eine Umleitung ist eingerichtet. Die A71 Richtung Sangerhausen ist zwischen Sulzeller-Mehles und Oberhof wegen Wartungsarbeiten im Tunnel Hochwald bis ca. 6 Uhr gesperrt. Die A71 Richtung Schweinfurt ist zwischen Sulzeller-Mehles und dem Dreieck Suhl wegen Wartungsarbeiten im Tunnel Bergbock bis ca. 6 Uhr gesperrt. Die A100 Wilmersdorf Richtung Neukölln ist zwischen Wechsstraße und Innsbrucker Platz bis ca. 5 Uhr morgen früh gesperrt. Soweit die Meldungen, kommen Sie gut an.
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4: Aus Dresden mit Frank-Michael Bauer und jetzt mit Nick Kirscher.

More of Kintyre. Das war Ex-Beatle Paul McCartney mit seiner Band den Wings und der schottischen Dudelsack-Hymne More of Kintyre. 1977 wurde das die meistverkaufte Single in Großbritannien. More of Kintyre, ein Stückchen Schottland, ja, und der eine oder andere war da schon. Und wo machen Sie gerne Urlaub, wenn es in Deutschland sein soll? Das haben wir Sie gefragt und da hat uns Paul Anders zum Beispiel geschrieben, Friedrichshafen mag er sehr und das Ganze drumherum am Bodensee, Abstecher in die Schweiz, nur zu empfehlen. Ist mal richtig hübsch für eine Woche für die Familie gewesen. Das hatte er so gar nicht erwartet. Uwe Großmann aus Bernstein im Erzgebirge empfiehlt Oberschwaben, auch den Bodensee mit seiner Region inklusive Abstecher in Richtung Österreich und Schweiz. Auch hier dieses. Und Herr Stiller, der empfiehlt die Sächsische Schweiz bei Dresden, auch wunderbar für Motorradfahrer. Was empfehlen Sie? ard-abend@mdr.de. Und jetzt haben wir Sandra, Stop for a Minute.

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1: Das war ein Passenger hier bei uns im ARD-Abend bei der Fußball-Weltmeisterschaft. Da läuft gerade das Spiel zwischen Belgien und Senegal. 20 Minuten sind um und es ist noch kein Tor gefallen. Was schlägt eigentlich das Übersetzungsprogramm vor, wenn ich das englische Wort Madness eintippe? Wahnsinn, Verrücktheit oder Irrsinn? Und ja, ein bisschen verrückt muss man schon sein, wenn man solche Musik macht.
2: Hey, you don't watch that, watch this. This is the heavy, heavy monster sound. One step beyond.
1: Ja, deshalb passt der Bandname Madness auch ganz gut zu den Musikern aus London, die ab Mitte der 70er Jahre mit ihrer Musik die Charts eroberten. In Großbritannien reichte es für 15 Platzierungen in den Top 10. In Deutschland war Our House der größte Erfolg. Was soll ich sagen? Im Juli kommt die Band für 3 Konzerte nach Deutschland. Die Termine 4. Juli Hamburg, 5. Juli Berlin und 9. Juli Bonn. Tickets kosten ab 80 Euro und zu meiner Überraschung gibt es sogar Sitzplätze. Aber irgendwie Wahnsinn. Wir sind Madness.

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12: 22.32 Uhr. Hier ist der Verkehrsservice für den ARD Abend. Und da fangen wir an mit A1 Dortmund Richtung Köln zwischen Kreuz Dortmund-Unna und Westhofener Kreuz 3 Kilometer Stau. Die A2 Richtung Berlin ist zwischen Irxleben und Kreuz Magdeburg wegen Hitzeschäden gesperrt. Im weiteren Verlauf der A2 bleibt der Abschnitt Thesen und Caesar weiterhin gesperrt. Und auch die A14 Richtung Schwerin bleibt zwischen Kreuz Magdeburg und Dahlen-Warsleben ebenfalls wegen Reparaturarbeiten gesperrt. Die A31 Oberhausen Richtung Gronau ist zwischen Borken und Gescher-Kursfeld nach einem Unfall gesperrt. Und die A38 Richtung Leipzig, die bleibt weiterhin zwischen Eisleben und Querfurt nach einem Unfall bis ca. morgen früh 7 Uhr gesperrt. Eine Umleitung ist eingerichtet. Die A71 Richtung Sangerhausen ist zwischen Suhl-Zellermeles und Oberhof wegen Wartungsarbeiten im Tunnel Hochwald bis ca. 6 Uhr gesperrt. Die A71 Richtung Schweinfurt ist zwischen Suhl-Zellermeles und dem Dreieck Suhl wegen Wartungsarbeiten im Tunnel Bergbock bis ca. 6 Uhr gesperrt. Und dann haben wir noch die A100, Wilmersdorf Richtung Neukölln. Die Autobahn ist zwischen Wechsstraße und Innsbrucker Platz bis ca. 5 Uhr gesperrt. Soweit die Meldungen. Gute Fahrt wünschen wir.

Das war Musik mit Faith Hill hier bei uns im ARD-Abend. Sigrid und Uli Menge hieß das, glaube ich. Ich habe das nicht ganz deutlich auf dem Telefonanrufbeantworter verstanden. Jedenfalls Sigrid und Uli aus Wismar empfehlen, vor ihrer Haus liegt das natürlich die Insel Pöhl, wenn es um Urlaub in Deutschland geht. Und sie selber haben einen Fahrradurlaub entlang der Elbe unternommen. Und da ging es damals von Beutzenburg los Richtung Wittenberge. War einfach traumhaft, dass davon lief ja einst die innerdeutsche Grenze und sie sind auf dem Elbdeich geradelt. Hat wunderbar viel Spaß gemacht. Nur damals hat das Wetter nicht ganz so mitgespielt gehabt, aber irgendwie hat man ja nur die falsche Kleidung, haben sie uns dann noch verraten. Das war auf jeden Fall ein großer Tipp. Vielen, vielen, vielen Dank und ja, jetzt haben wir auch ferienhafte Musik hier mit Bonnie M. Hooray, hooray, it's a holly, holly day.

0: Das war Allentown mit Billy Joel. Hier gehört das Ganze bei unserem ARD-Abend. Und ich habe noch Post bekommen von Gisela Fink. Sie hat für sich, aus Leipzig übrigens, hat das Saarland für sich entdeckt. Und jedes Jahr geht es mindestens eine Woche ins Saarland. Es ist einfach wunderschön. Und dann hat sich noch Helmut bei uns gemeldet. Wo ist Urlaub für Sie in Deutschland schön?
1: Ja, unbedingt vorzuschlagen ist zum Beispiel das Osterzgebirge. Wir haben im Raum Altenberg mehrere Natureinrichtungen, Hochmoor, Botanischen Garten, das Schloss in Lauenstein, ein Abstecher zum Tschechen ist um die Ecke. Dann ist auch Seifenmoor knapp 40 Kilometer entfernt, das bekannte Weihnachtsdorf aus dem Erzgebirge. Also es gibt hier ganz, ganz viel zu erleben. Und wer will, kann auch einen Tagesausflug nach Prag machen. Ja. Man fährt ungefähr eine Stunde bis dorthin.
0: Ja, danke Helmut. Und Jörg aus Lehrte, der empfiehlt Regensburg. Die Stadt stand mal als deutsche Hauptstadt zur Auswahl, hat aber gegen Bonn damals verloren. Allgemein gibt es so viele schöne Orte, findet er, und Regionen in Deutschland, die es doch verdient haben, dort im Urlaub mal aufzukreuzen. Kaiserstuhl, Pfalz, Müritz, Lüneburger Heide, Föhr und so weiter und so fort. Danke für Ihre Rückmeldungen und Ihre Urlaubstipps. Hier ist Nico Santosch und Rooftop im ARD-Abend. Und jetzt ist die erste Hälfte zu Ende. Senegal führt 1:0.

Jawohl. Und jetzt Hubert K. noch mit dem Sternenhimmel. Und das bedeutet auf die Nacht hin. Ja, gleich beginnt die ARD-Hitnacht mit meiner charmanten Kollegin Romy Anders. Ich bin Frank-Michael Bauer, Gussi aus Dresden. Und schönen Abend noch und eine wundervolle Nacht. Lassen sich gut unterhalten.

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1: Um 23 Uhr mit Astrid Fietz. Die Bundesanwaltschaft hat den mutmaßlichen Drahtzieher der Anschläge auf die Nord Stream Gasleitungen vor knapp 4 Jahren angeklagt. Nach Recherchen von ARD, Süddeutscher Zeitung und der Zeit soll sich der Ukrainer unter anderem in abgehörten Telefonaten selbst belastet haben. Aus Hamburg Anna Klüspies.
2: Dem Ukrainer Sergei K. werden Angriffe auf die zivile Energieinfrastruktur, nach dem Völkerstrafrecht ein Kriegsverbrechen, die Herbeiführung einer Sprengstoffexplosion sowie die Zerstörung von Bauwerken vorgeworfen. Sergei K. und weitere Personen sollen laut Ermittlern von Bord der Segeljacht Andromeda den Sprengstoffanschlag auf die Pipelines im Herbst 2022 ausgeführt haben. Die wichtige und politisch brisante Frage, was die ukrainische Staatsführung über den Anschlag wusste, ob sie ihn gar befohlen hat, ist aber bis heute offen.
1: Die Koalitionsspitzen von Union und SPD haben am späten Abend ihre Gespräche im Kanzleramt beendet. Informationen über den Stand der Beratungen über weitere Reformen wurden zunächst nicht bekannt. Beim Koalitionsausschuss ging es unter anderem darum, wie man Menschen mit kleinen und mittleren Einkommen steuerlich entlasten kann. Weitere Themen sollten etwa die Rentenreform und Bürokratieabbau sein. Bei neuen israelischen Angriffen im Gazastreifen sind nach palästinensischen Angaben mindestens 3 Menschen getötet worden. 2 von ihnen seien bei einem Luftangriff im Nordwesten der Stadt Gaza ums Leben gekommen. Der 3. starb demnach bei einer Attacke auf ein Auto im Zentrum der Stadt, so der von der Hamas kontrollierte Zivilschutz. Nach Angaben des israelischen Militärs handelte es sich um bewaffnete Kämpfer. Offiziell gilt seit Oktober vergangenen Jahres eine Waffenruhe im Gazastreifen. Die englische Nationalmannschaft hat den Einzug ins Achtelfinale der Fußball-Weltmeisterschaft geschafft. Lange sah es aber nach einer Sensation für die Demokratische Republik Kongo aus. Aus dem ARD-WM-Team Desiree Krause.
3: Die große Überraschung war nah, aber dann kam Harry Kane. Nachdem England gegen die Kongolesen fast 70 Minuten lang einem 0:1 Rückstand hinterhergelaufen war, traf der Kapitän in der 75. und 86. Minute, vermied so eine Blamage und schoss die Three Lions in die Runde der letzten 16 Mannschaften der Weltmeisterschaft. Dort treffen die Engländer am Montag auf Co-Gastgeber Mexiko. Eine weitere Achtelfinalbesetzung klärt sich am Abend und in der Nacht. Belgien spielt gegen Senegal, danach die USA gegen Bosnien-Herzegowina. Die beiden Sieger der Partien treffen dann am Dienstag aufeinander.
1: Das waren die Nachrichten. Das Wetter in Deutschland. In der Nacht bis auf letzte Schauer und Gewitter meist trocken, Tiefstwerte 17 bis 8 Grad. Morgen im Norden und in der Mitte gebietsweise Schauer, im Süden meist trocken, Höchstwerte 20 bis 30 Grad. Am Freitag oft heiter, an den Alpen Gewitter, im Nordosten einzelne Schauer. Temperaturen 19 bis 28 Grad. Es ist 23.03 Uhr.
4: Und hier ist der Verkehrsservice in der ARD-Hitnacht. A1 Dortmund Richtung Köln, zwischen dem Kreuz Dortmund-Unna und dem Westhofener Kreuz 3 Kilometer Stau. Die A2 Hannover Richtung Berlin ist zwischen Ciesa und Wollin wegen Straßenschäden gesperrt. A9 München Richtung Nürnberg zwischen dem Dreieck Holledau und Manching 3 Kilometer Stau. Die A11 Kreuz Uckermark-Stettin ist zwischen Penkun und dem Grenzübergang Pommeln wegen Bauarbeiten bis ca. 20 Uhr morgen Abend in beiden Richtungen gesperrt. Und die A14 Magdeburg Richtung Schwerin ist zwischen dem Kreuz Magdeburg und Dallenbarsleben gesperrt wegen Fahrbahnschäden. A20 Kreuz Uckermark Richtung Lübeck ist zwischen Dummerstorf und dem Kreuz Rostock wegen Bauarbeiten gesperrt bis morgen 16 Uhr. Und die A38 Göttingen Richtung Halle ist zwischen Querfurt und Schafstadt wegen Bergungsarbeiten bis um 7 morgen früh gesperrt. Dann haben wir die A71 Suhl Richtung Schweinfurt, der Tunnel Bergbock und der Tunnel Hochwald wegen der Nachtbaustelle bis ca. 6 Uhr morgen früh gesperrt. Und es geht noch weiter. Berlin, die A100 Wilmersdorf Richtung Neukölln ist zwischen Wechsstraße und Innsbrucker Platz bis morgen früh ca. 5 Uhr gesperrt. Die A, das ist die letzte Meldung, die A261 Richtung A1. Die Strecke ist zwischen Tötensen und Buchholzer Dreieck wegen Bergungsarbeiten gesperrt.
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4: Guten Abend und eine schöne Nacht. Heute wieder anders mit mir. Romy Anders, mein Name. Grüße ganz herzlich. Hi.

eigentlich jetzt um kurz vor 11:45 ist es doch die richtige Zeit für einen flotten Dreier. Bettdecke, Kopfkissen und man selbst, flotter Dreier. In diesen Nächten allerdings plädiere ich nach wie vor für einen sanften Zweier. Ne, wer gleich ins Bett kann, darf oder muss, Kopfkissen und man selbst, das reicht vollkommen aus. Oft haben wir noch um die 20 Grad, knapp drüber, mitunter, klar, auf 15, 16 Grad, aber viele Räume, die sind einfach derart aufgeheizt, da stört die Bettdecke. Also, auf einen sanften Zweier und auf eine schöne Nacht. Wild Boys, hier ist die ARD-Hitnacht.

Wow. Ihr Lieben, jetzt nach diesem wunderschönen Lied von unserem Udo, es ist ein wunderschönes Lied, das Leben, aber jetzt brauchen wir wieder ein bisschen Power. Wachheit, Motivation für eine gute Nacht. Eine schöne Nacht mit der ARD-Hitnacht. Willkommen

Mal ganz kurz für alle, die gerade nicht gucken können, aber gern wollen und für die die Fußball-WM durchaus noch eine Bedeutung hat, obwohl wir raus sind, wir Deutschen. Im Spiel Belgien gegen Senegal steht für Senegal 2:0. Was ist denn das für eine WM? Auf jeden Fall eine, in der ich in unserer Tippgemeinde immer völlig daneben liege. Das ist abgefahren, aber irgendwie auch schön für Senegal. Also es ist die 65. Minute, Senegal führt mit 2:0.

0: 23.31 Uhr. Der Verkehrsservice in der ARD-Hitnacht. Die A2 Hannover Richtung Berlin ist zwischen Ziesa und Wollin wegen Straßenschäden gesperrt. Und die A11 Kreuz Uckermark Stettin ist zwischen Penkun und dem Grenzübergang Pommeln wegen Bauarbeiten bis morgen Abend in beiden Richtungen gesperrt, bis 20 Uhr circa. Die A14 Magdeburg Richtung Schwerin ist zwischen dem Kreuz Magdeburg und Dahlen-Warsleben wegen Fahrbahnschäden gesperrt. Und die A20 Kreuz Uckermark Richtung Lübeck ist zwischen Dummerstorf und dem Kreuz Rostock wegen Bauarbeiten gesperrt. Bis morgen Nachmittag. Dann haben wir die A38 Göttingen Richtung Halle. Die Strecke ist zwischen Querfurt und Schafstedt wegen Bergungsarbeiten bis morgen früh ca. um 7 gesperrt. Und die A71 Suhl Richtung Schweinfurt, der Tunnel Bergbock und der Tunnel Hochwald wegen der Nachtbaustelle bis ca. 6 Uhr morgen früh gesperrt. Berlin, die A100 Wilmersdorf Richtung Neukölln ist zwischen Wechsstraße und Innsbrucker Platz bis ca. 5 Uhr morgen früh gesperrt. Und die A261 Richtung A1 ist zwischen Türtensen und dem Buchholzer Dreieck wegen Bergungsarbeiten gesperrt. Passen Sie gut auf, seien Sie achtsam und vor allem kommen Sie bald an.
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0: Josephine, Chris Rea. Ich heiße anders, Romy anders, und begleite Sie gern noch ein Weilchen durch die Nacht. Guten Abend, willkommen bei uns in der ARD-Hitnacht.

die ARD-Hitnacht. Heute wieder gesendet aus Erfurt, aus den schönen Studios von MDR Thüringen. Wir begleiten Sie gern rein in den Donnerstag. Motivation und Durchhalten, das wünschen wir natürlich Ihnen im Dienst. Oder eine Prise Entspannung, die schicken wir an Sie, die Sie uns zu Hause hören können. In jedem Falle wünschen wir eine gute Nacht.

So, es ist ein Tor gefallen im Spiel Belgien gegen Senegal. Die Belgier, die haben jetzt auch mal ein Tor geschossen, aber die Senegal führt immer noch mit 2-1. Und es ist gerade wirklich krass, es ist schon die 88. Minute, ne, Senegal führt. Und es ist überhaupt eine sehr interessante WM, muss man sagen. Also meine ganzen Favoriten, die sind raus, auf die ich gesetzt habe. Italien ist gar nicht erst mitgefahren. Wir schaffen es ja nicht mal ins Achtelfinale. Die Niederlande sind raus, verloren gegen Marokko. Und mein neuer Favorit, muss ich jetzt ganz ehrlich sagen, ist jetzt Senegal. In dieser Fußball-WM 2026, da scheint alles möglich. Senegal wird gewinnen gegen wen auch immer mit 3-1. Das ist mein Tipp. Ja. Die ARD-Nacht, Sie können gerne auch mir schreiben, Ihre Meinung zur Fußball-WM. Oder einfach nur, was Sie jetzt gerade Schönes in der Nacht machen. Wo Sie arbeiten, warum Sie wach sind.

Belgien kommt in Fahrt. Die haben gerade ihr zweites Tor geschossen. Also es ist kurz vor Schluss und im Spiel Belgien gegen Senegal steht es aktuell 2:2. Wir behalten das Ganze im Blick. Die ARD-Hitnacht.

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1: Um 0 Uhr mit Ronald Lessig. Die Bundesanwaltschaft hat den mutmaßlichen Drahtzieher der Anschläge auf die Nord Stream Gasleitungen vor knapp 4 Jahren angeklagt. Nach Recherchen von ARD, Süddeutscher Zeitung und der Zeit soll sich der Ukrainer unter anderem in abgehörten Telefonaten selbst belastet haben. Aus Hamburg Anna Klüspies.
2: Dem Ukrainer Sergej K. werden Angriffe auf die zivile Energieinfrastruktur, nach dem Völkerstrafrecht ein Kriegsverbrechen, die Herbeiführung einer Sprengstoffexplosion sowie die Zerstörung von Bauwerken vorgeworfen. Sergej K. und weitere Personen sollen laut Ermittlern von Bord der Segeljacht Andromeda den Sprengstoffanschlag auf die Pipelines im Herbst 2022 ausgeführt haben. Die wichtige und politisch brisante Frage, was die ukrainische Staatsführung über den Anschlag wusste, ob sie ihn gar befohlen hat, ist aber bis heute offen.
1: Die Koalitionsspitzen von Union und SPD haben bei ihren Beratungen im Kanzleramt offenbar eine Einigung erzielt. Bis in den späten Abend war über mehrere Reformprojekte beraten worden. Die Ergebnisse wollen die Parteivorsitzenden am Vormittag präsentieren. Es ging bei den Gesprächen insbesondere um die Themen Arbeitsmarkt und Steuern. Dabei geht es etwa darum, wie man Menschen mit kleinen und mittleren Einkommen steuerlich entlasten kann. Eine Woche nach dem Erdbeben in Venezuela hat die Übergangspräsidentin Rodriguez eine Staatstrauer ausgerufen. Sie solle 7 Tage dauern, erklärte Rodriguez auf Telegram. Nach offiziellen Angaben wurden bisher fast 2300 Todesopfer geborgen. Mehr als 11.000 Menschen wurden verletzt. Mehrere 10.000 gelten noch als vermisst. Bei der Fußball-Weltmeisterschaft hat England das Achtelfinale erreicht. Das Team von Trainer Thomas Tuchel setzte sich im 16. Finale mit 2:1 gegen den Kongo durch. Aus dem ARD-WM-Team Hendrik Lückhoff.
3: Top-Stürmer Harry Kane führte England fast im Alleingang ins Achtelfinale. Der Ausnahmefußballer des FC Bayern erzielte in der Schlussviertelstunde beide Treffer und drehte damit die Partie. Der Kongo war früh in Führung gegangen. England hatte lange große Mühe. Im Achtelfinale geht's jetzt gegen Co-Gastgeber Mexiko. Nach dem Ausscheiden der deutschen Nationalmannschaft hat es laut DFB viel Hass und Hetze im Netz gegen deutsche Spieler gegeben. Kritik an unseren Leistungen stellen wir uns. Hass und Rassismus akzeptieren wir nicht, hieß es in einem Statement des DFB auf seinen Online-Accounts.
1: Und das 16. Finale zwischen Belgien und dem Senegal geht in die Verlängerung. Nach der regulären Spielzeit stand es 2:2. Das waren die Nachrichten. Das Wetter in Deutschland. Fast überall trocken bei 17 bis 8 Grad. Tagsüber im Norden und in der Mitte gebietsweise Schauer, im Süden trocken. 20 bis 30 Grad. Am Freitag oft heiter, an den Alpen Gewitter, im Nordosten einzelne Schauer. 19 bis 28 Grad. Die Zeit, es ist 0:03.
4: Und hier ist der Verkehrsservice in der ARD-Hitnacht. Die A2 Hannover Richtung Berlin ist zwischen Ziesa und Wollin wegen Straßenschäden gesperrt. Die A11 Kreuz-Uckermark-Stettin ist zwischen Penkun und dem Grenzübergang Pommeln wegen Bauarbeiten in beiden Richtungen gesperrt. Die A14 Magdeburg Richtung Schwerin ist zwischen dem Kreuz Magdeburg und dann in Warsleben wegen Fahrbahnschäden gesperrt. A20 Kreuz-Uckermark Richtung Lübeck ist zwischen Dummersdorf und dem Kreuz Rostock gesperrt wegen Bauarbeiten bis heute Nachmittag. Die A38 Göttingen Richtung Halle ist zwischen Querfurt und Schafstedt gesperrt wegen Bergungsarbeiten bis nachher um 7. Und die A71 Suhl Richtung Schweinfurt, der Tunnel Bergbock und der Tunnel Hochwald wegen der Nachtbaustelle gesperrt bis ca. 6 Uhr nachher. Berlin, die A100 Wilmersdorf Richtung Neukölln ist zwischen Weckstraße und Innsbrucker Platz gesperrt bis ca. 5 Uhr. Und letzte Meldung, die A261 Richtung A1. Die Strecke ist zwischen Tötensen und dem Buchholzer Dreieck wegen Bergungsarbeiten gesperrt.
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4: Mit Romy Anders. Hi.

Liebe ARD-Hitnacht-Gemeinde, Mensch, danke schön für all die lieben, lieben Mails, die uns schon wieder erreicht haben. Das sind äußerst herzliche Zeilen, freue ich mich sehr drüber, ard-hitnacht@mdr.de. Micha, der schreibt unter anderem, dass er gerade an seinen Kollegen denken muss, der heute nämlich seine Fahrt nach München übernommen hat. Und überhaupt denkt er an alle, die gerade im LKW sitzen müssen, und wünscht eine gute, eine sichere Fahrt und vor allem ein entspanntes Ankommen. Danke, Micha, für die Mail. Dem schließen wir uns natürlich an. Bäckermeister Peter aus Bremen schreibt: Hallo, liebe Romy. Nix Dreier, nix Zweier. Bin noch alleine auf der Arbeit am Backofen. Ganz liebe Grüße an alle Zuhörenden. Euer Peter. Ich habe doch vorhin vom flotten Dreier gesprochen. Ne? Bettdecke, Kopfkissen und man selbst. Gerade reicht aber auch ein sanfter Zweier. Kopfkissen und man selbst. Die Bettdecke, die stört nur bei der Wärme. Und aus Dänemark grüßt uns der Thomas. Auch im Urlaub hört er uns, schreibt er. Und daran sieht man eben, die ARD-Hitnacht ist international. Ja. Ob Dänemark, ob Hannover, ob München, Buxtehude. Wir sind das Radio für alle.

kommen Sie mit uns gut durch die Nacht. Wir haben schon wieder Donnerstag, den 2. Juli. Sie hören die ARD-Hitnacht mit Ihren Lieblingshits und jetzt Musik von Amy MacDonald. Bitte.

0: Es wird 12:30. Hier ist der Verkehrsservice in der ARD-Hitnacht. Die A2 Hannover Richtung Berlin ist zwischen Cesa und Wollin wegen Straßenschäden gesperrt. Die A11 Kreuz-Uckermark-Stettin ist zwischen Penkun und dem Grenzübergang Promellen wegen Bauarbeiten bis heute Abend in beiden Richtungen gesperrt. Und die A14 Magdeburg Richtung Schwerin ist zwischen dem Kreuz Magdeburg und Dallenwarsleben wegen Fahrbahnschäden gesperrt. Die A20 Kreuz-Uckermark Richtung Lübeck ist zwischen Dummersdorf und dem Kreuz Rostock gesperrt wegen Bauarbeiten bis heute Nachmittag. Und die A38 Göttingen Richtung Halle ist zwischen Querfurt und Schafstedt gesperrt bis um 7 nachher in der Früh wegen Bergungsarbeiten. A71 Suhl Richtung Schweinfurt, der Tunnel Bergbock und der Tunnel Hochwald wegen der Nachtbaustelle bis ca. 6 Uhr nachher gesperrt. Und wir haben noch die Meldung Berlin, die A100 Wilmersdorf Richtung Neukölln ist zwischen Wechsstraße und Innsbrucker Platz bis ca. 5 Uhr gesperrt. Und auch die A261 Richtung A1 ist zwischen Tüttensen und Buchholzer Dreieck wegen Bergungsarbeiten gesperrt.
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0: Gute Fahrt und eine schöne Nacht.

Die Fußball-WM, das ist wirklich eine ganz harte Angelegenheit. Da führt Senegal lange, lange Zeit gegen Belgien mit 2:0. Und dann schießen die Belgier kurz vor Schluss noch den Ausgleich. Mit 2:2 ging es vorhin in die Verlängerung. Und da wird nun weitergekämpft mit ganz viel Leidenschaft. Ich muss ehrlich sagen, mir tun die Fußballer alle Mann auf dem Platz leid. Die sehen so kaputt und fertig aus. Das ist unheimlich anstrengend. Aber wird noch gekämpft. Noch steht es 2:2. Aber ja, wahrscheinlich geht's ins Elfmeterschießen. Wir halten Sie natürlich auf dem Laufenden. Sie müssen ja informiert sein, auch jetzt in der Nacht. Mit der ARD-Hitnacht. Schön, dass Sie bei uns sind.

tonight. Twain, einfach gute Musik in der ARD-Nacht. Gerade Elfmeterschießen für Belgien und der Ball geht rein. Schade, schade, schade. Ich war echt für Senegal. Aber es führt Belgien jetzt mit 3:2. Das ist der Fakt. Sie hören die ARD-Hitnacht. Wir freuen uns sehr, dass wir Sie durch die Nacht begleiten dürfen.

Putten on the Ritz, die ARD-Hitnacht hier. Ach Mensch, Senegal, da weinen ganz viele von den Fußballspielern. Tut mir richtig leid. Das Spiel ist vorbei. Belgien hat gegen Senegal gewonnen. In der Verlängerung fiel dann das 3:2. Okay, haben wir das dann auch abgeklärt. ard-hitnacht@mdr.de. Der Werner aus Zwickau fragt, liebe Romy, was macht ihr beim Radio eigentlich, wenn ihr Musik spielt? Euch langweilen bestimmt nicht. Oder Grüße aus Sachsen vom Zwickau-Werner. Zwickau-Werner, das klingt auch schön. Also, wenn wir hier Musik spielen, auch jetzt in der Nacht, dann essen wir manchmal. Dann denken wir mitunter auch nach, ne, was wir als nächstes erzählen können. So ganz planlos darfst du selbst beim Radio nicht sein. Wir singen mitunter, wenn uns die Musik gefällt. Und vor allem müssen wir auch immer die Zeit im Blick behalten. Ne? Wir müssen das gut takten, dass wir auch genau zu den Nachrichten rauskommen. Das heißt, jetzt in 7 Minuten wird es um 1, die 1 Uhr Nachrichten, die folgen in der ARD-Hitnacht. Eine schöne Nacht. Wünscht Ihnen Romy Anders. Hi und willkommen.

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1: Um 1 Uhr mit Ronald Lessig. Knapp 4 Jahre nach den Anschlägen auf die Nord Stream Pipelines in der Ostsee hat die Bundesanwaltschaft den mutmaßlichen Drahtzieher angeklagt. Der Anwalt des Ukrainers bestätigte entsprechende Medienberichte. Aus der Nachrichtenredaktion Astrid Fietz.
2: Wie ARD, Süddeutsche Zeitung und die Zeit berichten, wirft die Bundesanwaltschaft dem Mann unter anderem Kriegsverbrechen vor. Das hanseatische Oberlandesgericht in Hamburg muss die Anklage prüfen. Bei der Sabotageaktion im September 2022 hatten Sprengsätze Leitungen schwer beschädigt, die für den Transport von russischem Gas gebaut worden waren. Der Angeklagte war im vergangenen August in Italien festgenommen und später nach Deutschland ausgeliefert worden.
1: Die Koalitionsspitzen von Union und SPD haben bei ihren Beratungen im Kanzleramt offenbar eine Einigung erzielt. Bis in den späten Abend war über mehrere Reformprojekte beraten worden. Die Ergebnisse wollen die Parteivorsitzenden am Vormittag präsentieren. Es ging bei den Gesprächen insbesondere um die Themen Arbeitsmarkt und Steuern. Dabei geht es etwa darum, wie man Menschen mit kleinen und mittleren Einkommen steuerlich entlasten kann. Bundesumweltminister Schneider treibt die Pläne für eine schnellere Suche nach einem Atommüllendlager voran. Es gäbe Möglichkeiten, einen Standort bis zum Jahr 2050 festzulegen, sagte der SPD-Politiker bei einem Besuch im Zwischenlager in Lubmin in Mecklenburg-Vorpommern. Schneider verwies auf einen Gesetzentwurf, der ein verändertes Erkundungsverfahren beinhaltet. Er hoffe, dass das Kabinett noch in diesem Jahr das Vorhaben auf den Weg bringen wird. Nach Einschätzung von Experten könnte die laufende Endlagersuche für deutschen Atommüll bis zum Jahr 2074 dauern. Belgien steht im Achtelfinale der Fußball-WM. Die Belgier haben ihr 16. Finale gegen den Senegal mit 3:2 nach Verlängerung gewonnen. Aus dem ARD-WM-Team Hendrik Lückhoff.
3: Ein Elfmeter in der Nachspielzeit der Verlängerung entschied dieses dramatische Spiel. Kapitän Tielemans traf vom Punkt für die Belgier, verhinderte damit ein Elfmeterschießen und sorgte fürs Weiterkommen seines Teams. Dabei sah der Senegal kurz vor Ende der regulären Spielzeit schon wieder sichere Sieger aus, führte völlig verdient mit 2:0, ehe Belgien innerhalb von 3 Minuten 2 Tore schoss und damit die Verlängerung erzwang. Da passierte nicht viel, bis zum Elfmeter unmittelbar vor Schluss. Auch England ist eine Runde weiter durch einen mühsamen 2:1-Sieg gegen den Kongo.
1: Das waren die Nachrichten. Das Wetter in Deutschland. Fast überall trocken bei 17 bis 8 Grad. Tagsüber im Norden und der Mitte Schauer, im Süden trocken bei 20 bis 30 Grad. Am Freitag oft heiter, an den Alpen Gewitter, im Nordosten Schauer, 19 bis 28 Grad. Am Samstag im Süden sonnig, im Norden Schauerwetter, bis 30 Grad. Es ist 1:03 Uhr.
4: Der Verkehrsservice in der ARD-Hitnacht. Die A2 Hannover Richtung Berlin ist zwischen Ziesa und Wollin gesperrt wegen Straßenschäden. Und die A11 Kreuz Uckermark Stettin ist zwischen Penkun und dem Grenzübergang Pommeln wegen Bauarbeiten bis heute Abend gesperrt. Beide Richtungen. Die A14 Magdeburg Richtung Schwerin ist zwischen dem Kreuz Magdeburg und Dallenwarsleben wegen Fahrbahnschäden gesperrt. Dann haben wir die A20 Kreuz Uckermark Richtung Lübeck ist zwischen Dummerstorf und dem Kreuz Rostock wegen Bauarbeiten bis 16 Uhr gesperrt. Die A38 Göttingen Richtung Halle ist zwischen Querfurt und Schafstedt gesperrt wegen Bergungsarbeiten, wahrscheinlich bis nachher um 7. Und die A71 Suhl Richtung Schweinfurt, der Tunnel Bergbock und der Tunnel Hochwald ist wegen der Nachtbaustelle bis ca. 6 Uhr gesperrt. Berlin, die A100 Wilmersdorf Richtung Neukölln ist zwischen Wechsstraße und Innsbrucker Platz gesperrt bis ca. 5 Uhr. Und wir haben die A261 Richtung A1. Die Strecke ist zwischen Türtensinn und dem Buchholzer Dreieck wegen Bergungsarbeiten gesperrt.
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In einer doch angenehmen Nacht. Die Temperaturen, die liegen meist zwischen 12 und 17 Grad. Und heute am Tag und auch morgen ist es oft sonnig und sommerlich warm. Also doch schönes Sommerwetter. Aber die Hitze, die hitzigen Tage, die da hinter uns liegen mit 40 Grad und knapp drüber, das war schon verdammt hart. Und für mich besonders hart, weil genau bei 40 Grad auf der Autobahn meine Klimaanlage ausgestiegen ist. Was hab ich gelitten? Und klar, sofort sagen dann die Älteren, ich komme ja aus der DDR, mein Vater, Romy, wir sind doch früher mit dem Trabi nach Ungarn gefahren, ohne Klimaanlage. Ging auch und es war auch heiß früher. Ja, aber wir sind ja jetzt nicht mehr früher. Wir sind alle etwas verwöhnt. Und da kann man froh sein, wenn man so eine tolle Werkstatt hat wie ich. Die haben ganz unkompliziert und schnell geholfen. Also bei mir im Auto funktioniert alles wieder, Gott sei Dank. Was war denn Ihr Erlebnis in den vergangenen Hitzetagen, das bleibenden Eindruck hinterlassen hat? Schreiben Sie gerne auf ARD-Hitnacht@mdr.de. Also ich freue mich auf Ihre Nachrichten. Der Nachttalk in der ARD-Hitnacht ist hiermit eröffnet. ARD-Hitnacht@mdr.de.

ard-hitnacht@mdr.de. Weil ich gerade von meiner Autoklimaanlage erzählt habe, die ausgestiegen ist in den letzten Tagen bei 40 Grad auf der Autobahn. Furchtbar war das. Das schreibt die Birgit aus Berlin. Wir sind früher immer ohne Autoklimaanlage gefahren. Wir hatten gar keine. Mit runtergelassenen Fenstern. Der Sommerwind war schön, der Nacken hinterher steif. Wir aber trotzdem glücklich. Okay, Grüße nach Berlin. Let's stay together. Lieblingshits in der ARD-Hitnacht. 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

0: 1.30 Uhr. Es ist 13:30. Der Verkehrsservice in der ARD-Hitnacht. Die A2 Hannover Richtung Berlin ist zwischen Ciesa und Wollin gesperrt wegen Straßenschäden. Die A11 Kreuz-Uckermark-Stettin ist zwischen Penkun und dem Grenzübergang Pommeln wegen Bauarbeiten bis ca. 20 Uhr gesperrt. Die A14 Magdeburg Richtung Schwerin ist zwischen dem Kreuz Magdeburg und Dannenbarsleben wegen Fahrbahnschäden gesperrt. Dann haben wir die A20 Kreuz-Uckermark Richtung Lübeck ist zwischen Dummersdorf und dem Kreuz Rostock wegen Bauarbeiten bis 16 Uhr gesperrt. Die A38 Göttingen Richtung Halle ist zwischen Querfurt und Schafstedt gesperrt. Da laufen nach wie vor Bergungsarbeiten. Und die A71 Suhl Richtung Schweinfurt, der Tunnel Bergbock und der Tunnel Hochwald wegen der Nachtbaustelle bis ca. 6 Uhr gesperrt. Berlin, die A100 Wilmersdorf Richtung Neukölln ist zwischen Wechstraße und Innsbrucker Platz gesperrt bis ca. 5 Uhr nachher. Und dann haben wir noch die A261 Richtung A1. Die Strecke ist zwischen Tüttensen und Buchholzer Dreieck wegen Bergungsarbeiten gesperrt. Passen Sie schon auf und kommen Sie gut und sicher und vor allem bald an.
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0: In dieser Nacht hören Sie anders, mit Romy anders. Grüße ganz herzlich. Hi.

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Es geht jetzt bei uns um einen Menschen, den sollte eigentlich ein jeder in seinem Leben drin haben. Das kann ein Liebhaber sein, eine Liebhaberin, eine Geliebte. Das kann ein bester Kumpel sein oder eine Kumpeline. Jemand, der gut zuhören kann, mit dem man toll reden kann, mit dem man lachen kann. Jemand, mit dem man sich einfach wunderbar versteht und der einem selbst sehr, sehr wohl tut. Es ist der Lieblingsmensch. Nameka singt drüber. Lieblingsmensch in der ARD-Hitnacht. Voilà.

Lieblingshits in der ARD-Hitnacht. Midnight Lady, Chris Norman war das. Die ARD-Hitnacht heute mit ihren Hitzegeschichten. Na, was ist Ihnen in diesem Sommer bisher passiert? Wir hatten es ja wirklich schon sehr, sehr heiß, bei 40 Grad und knapp drüber. Was ist Ihnen da in Erinnerung geblieben? Und meine letzte Geschichte, das ist anderthalb Wochen her, da steckt die Klimaanlage im Auto aus. Bei 40 Grad auf der Autobahn, das war äußerst unschön. Und Leute wie mein Vater zum Beispiel, das ist auch ein richtiger Kämpfer, ne? Die sagen, ja, nicht jedes Auto hat heutzutage eine Klimaanlage, die müssen da auch durch. Hat er natürlich recht. Und dann, das ist der beste Satz, der dann immer kommt, wir hatten früher sowieso gar keine Autoklimaanlage, sind aber bis nach Ungarn gefahren in der größten Sommerhitze hin und zurück und wir haben es auch überlebt. Okay. Das war früher. Isolde schreibt zum Beispiel, vor 30 Jahren waren die Temperaturen auch andere als heute. Und LKW-Fahrer Micha, der meint, dass bei ihm in der Sommerhitze schon mal der Straßenbelag am Reifen kleben geblieben ist. Aber das ist ja dann auch ein Problem. Ne? Was Ihnen schon passiert in der Hitze? ARD-Hitnacht@mdr.de

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1: Um 2 Uhr mit Ronald Lessig. Die Bundesanwaltschaft hat den mutmaßlichen Drahtzieher der Anschläge auf die Nord Stream Gasleitungen vor knapp 4 Jahren angeklagt. Nach Recherchen von ARD, Süddeutscher Zeitung und der Zeit soll sich der Ukrainer unter anderem in abgehörten Telefonaten selbst belastet haben. Aus Hamburg, Anna Klüschpies.
2: Dem Ukrainer Sergej K. werden Angriffe auf